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2: Vom Tellerwäscher zum Millionär. Das wird gerne als der amerikanische Traum bezeichnet. In dieser Ausgabe von Das Gespräch wollen wir diesem Traum nachspüren. Wie ist er historisch entstanden? Was bedeutet er tatsächlich? Und gibt es ihn heute noch? Ich freue mich, dass Dr. Joel White mir darüber einiges sagen kann. Er ist US-Amerikaner, hat Politologie und Theologie in den USA studiert und ist heute Dozent an der Freien Theologischen Hochschule in Gießen. Hallo, Dr. White, schön, dass wir miteinander reden können.
3: Hallo, ich freue mich auch drauf.
2: Ja. Mein Name ist Horst Gretschi und ich freue mich auf spannende 45 Minuten. Vor 250 Jahren, am 4. Juli 1776, unterzeichnen Delegierte der 13 britischen Kolonien in Nordamerika ein Schriftstück, in dem sie ihre Loslösung von der britischen Krone erklären und gleichzeitig ihr Recht festhalten, einen eigenen, souveränen Staatenbund in Nordamerika zu bilden. Die sogenannte Unabhängigkeitserklärung stellt die Gründungsurkunde der Vereinigten Staaten von Amerika dar und ist bis heute eines der spannendsten Dokumente der Geschichte und der demokratischen Staatsphilosophie. Für viele Menschen beginnt die Geschichte der USA mit diesem 4. Juli 1776, mit der Unterzeichnung der Unabhängigkeitserklärung. Doch das stimmt natürlich nicht, denn die europäische Besiedlung des amerikanischen Doppelkontinents beginnt rund 300 Jahre davor und die gesamte Geschichte des Kontinents Süd- und Nordamerika ist ja noch viel, viel älter. Dr. White, welche Stationen auf dem Weg zu den USA sind denn vor dem Jahr 1776 wichtig?
3: Ja, das kann man hier nur in groben Zügen beschreiben, aber wichtig ist zu wissen, das hat eine lange Vorgeschichte und vor allem ist das vor dem Hintergrund der Machtkämpfe der europäischen Großmächte, Spanien, Frankreich und vor allem Großbritannien, die da ein Kontinent gesehen haben, die Einwohner dort übersehen haben und gemeint haben, das können wir unter uns aufteilen bzw. uns erkämpfen gegeneinander. Und ich lese gerade ein Buch mit dem Titel American Revolutions, also mehrere. Und es geht auch darum, diese Streitigkeiten. Man hatte die Franzosen.

0: Großen im Norden und in Louisiana und dann die Spanier natürlich in Südamerika und im Westen von Nordamerika und die Briten vor allem dann an der Ostküste. Und sie haben gegeneinander echt gekämpft. Und das war wirklich spannend für die normalen Einsiedler, die irgendwie immer zwischen den Fronten gerieten. War viel Leid in den Jahren, sagen wir 100 Jahre vor der Unabhängigkeitserklärung. Also das ist der Hintergrund. Dann gerade in den New England Ländern im Nordosten waren die Briten natürlich vorhanden. Und da nimmt dann die Geschichte ihren Lauf. Die Ansiedler waren weit weg von England und von allem, was dort sich abspielte, und spürten dann auch diese Distanz und haben es übel genommen, dass sie vor allem versteuert wurden. Sie empfanden es als sehr hoch. Tatsächlich haben Menschen in England mehr bezahlt, aber eben die Vorstellung war, die wollen unser Geld und wir haben nichts davon. Und so kam es immer mehr zu Steuerprotesten in den 1760er und Anfang der 70er Jahrhundert, zu einer Auseinandersetzung, das war sehr wichtig, die sogenannte Boston Massacre, wo während eines Protestes in 1770 die Briten auf Siedler geschossen haben, 5 sind umgekommen und das hitzte dann die Gemüter an. Dann die Schlacht um Lexington und Concord, wo die Briten da hinausgemarschiert sind von den USA. Das ist für unsere Legendenbildung sehr wichtig. Und die Waffen beschlagnahmen wollten von den Siedlern. Und da kam es zu den ersten wirklichen Auseinandersetzungen. Das war 1775. Also es gab sehr viel Verwirrung und Machtstreitigkeit im Vordergrund.
1: Wenn man sich die Geschichte auch nochmal anguckt, Sie haben das so schön erklärt, im Osten, das waren so die Briten, Niederländer waren auch noch unterwegs.
0: Ja.
1: Bevor New York New York hieß, war es New Amsterdam.
0: Ja.
1: In der Mitte und im Norden die Franzosen, im Westen dann die Spanier. Merkt man bis heute an den Namen der Orte, wenn
0: Tatsächlich.
1: man guckt, nicht? Ja, ganz im Westen. Wir haben Los Angeles, wir haben San Diego, das sind typisch spanischen, San Francisco, ne? Also,
0: Ja.
1: und auch am Stil, wie man gebaut hat. Und dann New Orleans in der Mitte, das typische französischer Name für eine französische Stadt. Und dann eben die Siedlungen im Osten. Ich finde das faszinierend, dass man das an den Städtenamen auch nochmal sehen kann, wie die Historie
0: Ja,
1: war.
0: tatsächlich. Ja.
1: Und interessant ist ja auch, dass auf der Seite der Engländer eben nicht nur Briten gekämpft haben, sondern auch Deutsche. Gerade wir sind ja hier in Hessen. Der Herzog von Hessen-Kassel hat eigene Landeskinder verkauft gewissermaßen oder vermietet. Das war damals gar
0: Genau.
1: nicht unüblich. Und so haben schon verschiedene Nationen dort auf dem Kontinent miteinander gerungen und gekämpft.
0: Bis heute haben die Hessen deswegen einen schlechten Ruf. Na, es gab den Headless Horseman. Das war ein Hesser, der für Unruhe und für Schwierigkeiten gesorgt hat in den Märchen. Ne?
1: Ja, und ja, also die Soldaten, die aus Hessen verliehen wurden, waren eben gut trainiert und gefürchtet.
0: Ja, absolut.
1: Sie haben schon gesagt, es ging um Steuerfragen, es ging um Politik. Es gibt so ein Schlagwort, das da heißt, no taxation without representation. Also wir wollen nicht besteuert werden, ohne eine Vertretung auch zu haben
0: Genau.
1: und Mitsprache. Das ist die politische Seite, wie die USA so entstanden sind. Und es gibt aber auch eine religiöse Seite der ganzen. Welche Rolle spielt denn das Thema Religion bei der Besiedlung Nordamerikas?
0: Ja, ich würde sagen, vielleicht am meisten in den britischen Kolonien, das merkt man es vor allem, das hat mit der Gründungsgeschichte zu tun, dass in England die Separatisten, die Puritaner sich getrennt haben von der anglikanischen Kirche, verfolgt wurden. Die typische Geschichte hier in Europa von diesen Splittergruppierungen, die dann Verfolgung erleiden. Und die haben dann den Beschluss, eine kleine Gruppe gefasst, nach Nordamerika rüber zu siedeln und eine eigene Kolonie zu begründen. Und das war sehr stark durch ihre Theologie motiviert, die Vorstellung einer Berufung von Gott, wirklich eine neue Jerusalem, tatsächlich wird so genannt, zu gründen auf dem neuen Kontinent. Das darf man aber nicht übertreiben. Selbst auf dem Mayflower waren die Hälfte sogenannten Stranger oder Fremde, die gehörten nicht zu dieser Gruppe. Und sie interessierten vor allem die wirtschaftlichen Chancen. Die Tatsache, dass man hier in Europa zu der Zeit als normaler Mensch wirklich keine Freiheiten hatten in Bezug auf Beruf oder Perspektive, irgendwas Neues zu machen. Es war alles so streng geregelt. Man machte, was der Vater machte, und Land war wirklich selten zu haben. Und plötzlich ein neues Kontinent, wo man dann die Vorstellung hatte, ich könnte etwas anfangen. Also viele waren einfach aus diesen Gründen motiviert. Und tatsächlich, ich habe neue Statistiken gesehen, es war wirklich nur eine Minderheit, die aus religiösen Motiven dorthin hinkamen. Die anderen waren eben solche, die eine bessere Existenz für sich aufbauen wollten.
1: Hm. Mayflower, kann man noch kurz erklären, das war das Boot, mit dem die sogenannten Pilgerväter dann in den USA angelandet sind. Es waren nicht alle religiös verfolgt, die dann in die USA gegangen sind, um ein neues Land zu finden. Aber die dort angelandet sind und Christen waren und auch diese christliche Motivation hatten, die hatten ja schon so dieses Ideal eines christlichen Staates oder einer christlichen Gemeinschaft, die sie dort leben wollten, zum Beispiel in solchen Orten wie Philadelphia.
0: Genau.
1: Kann man das sagen, dass am Beginn der USA schon auch so der Traum einer freien und vor allem christlichen Gemeinschaft gestanden hat?
0: Ja, das kann man schon sagen, gerade bei diesen Kolonien. Also das waren die Quaker vor allem in Pennsylvania und die Puritaner, von der ich erzählt habe, in New England. Und auch die Herrenhüter haben sich angesiedelt in Pennsylvania und in North Carolina. Also Gruppen, die eben diese Freiheit suchten. Und hier zumindest auf Missverständnis gestoßen sind und oft auf wirkliche Verfolgung, die Wiedertäufer und was sie hier erlebt haben. Also das war tatsächlich eine wichtige Quelle dessen. Aber das flaute dann ab, also das war alles schon im 17. Jahrhundert oder vieles davon. Die Gesellschaft ist tatsächlich dann schon damals etwas säkulärer geworden. Und dann kam die sogenannte Great Awakening, ne, die große Erweckung mit Menschen, die man auch hier kennt, John Wesley zum Beispiel, George Whitefield von den USA, Jonathan Edwards. 1740 ging das los und dauerte 20 Jahre, wo man, also dieses typische amerikanische Religionsgefühl, da kommt es erst dort auf, also mit einer inbrünstigen Beziehung zu Gott, dass das betont wird, wurde sehr skeptisch auch von vielen Kirchen auch drüben gesehen. Eigentlich ist auch, glaube ich, die Revolution unvorstellbar ohne diese große Erweckung. Also das löste auch wieder ein Streben nach Autonomität, nach auch einzelne Beziehungen zu Gott, die in der Politik auch Auswirkungen hat, ja, dass der Einzelne wirklich wert ist. Ja. Und von daher ist es eine interessante Geschichte des Auf und Abs der christlichen Ideellen. Ne?
1: Wenn wir über christliche Ideale sprechen und wie Christen miteinander leben, das war ja so auch die Vorstellung, da gibt es da schon noch auch das große Kapitel zum Umgang mit den Native Americans, also den Menschen, die schon vor den Europäern da waren. Wie passt denn dieses doch eher dunkle Kapitel in die Utopie, in die Vorstellung des christlichen amerikanischen Traums?
0: Ja, aus unserer Sicht ist das unvorstellbar. Aber wenn wir uns zurückversetzen in diese Zeit des christlichen Europas mit der Vorstellung unter den Europäern, unsere Zivilisation ist einfach viel, viel besser als alle anderen auf der Welt. Und das war allgemein. Also ich sage eigentlich oft, bis vor 150 Jahren war fast jeder Mensch auf Erden ein Rassist. Und das war überall der Fall, dass man gedacht hat, und das kam einem ganz normal vor. Unsere Gesellschaft, gerade die christliche Gesellschaft, ist viel besser als die unter diesen Native Americans. Und so komisch das klingt, das war christlich, unter Anführungszeichen. Biblisch war es sicher nicht. Tatsächlich ist dieses Kapitel sehr, sehr dunkel und wurde erst jetzt in den letzten 50 Jahren wirklich besser aufgearbeitet. Ich bin 64, als ich in die Schule ging, war das Bild noch vollkommen intakt, ja, die Weißen, die Zivilisation mitgebracht haben und die armen Native Americans, die keine hatten. Und das wurde eben, man hat dadurch rechtfertigt, was damals geschehen ist, mit vielen Massakern und Vertreibungen. Wie Sie sagen, eine ganz dunkle Geschichte. Aber das haben Christen leider nicht in Frage gestellt zu diesem Zeitpunkt. Ja.
1: Ja. Wobei, wenn ich mich recht erinnere, gab es ja schon auch Leute, Gruppen unter den Siedlern, vor allem auch bei den Christen, die dann versucht haben, Beziehungen aufzubauen, ja, zum Beispiel Land abzukaufen von den Native Americans, obwohl es ihnen eigentlich schon irgendwie zugesprochen war. Also das gab es auch. Also man darf das nicht nur
0: ganz genau so. Das stimmt schon. Das ist gut, dass Sie mich daran erinnern. Gerade, man, das fasziniert. Ich war ja in der Nähe von Boston, habe ich meine Ausbildung gemacht, theologische Ausbildung, wo die Puritaner ankamen. Und die Schriften von einem John Eliot oder David Brainerd, Missionare in dieser Zeit, sind sehr inspirierend und die hatten großen Respekt vor den Native Americans. John Eliot war seinerzeit weit voraus. Er wollte nicht, dass sie sich verkleiden wie die Europäer. Das war selbstverständlich. Die müssen alle so Kleider tragen wie wir, aber er nicht. Also es gab diese einzelnen Lichter und wenn sie, sagen wir, den Vorzug bekommen hätten, wäre die Geschichte vielleicht anders gelaufen. Aber natürlich kommen immer hinterher wirtschaftliche Interessen, die dann hier das ausbeuten. Und das war der Fall, wo es immer mehr um einfach Landbesitz ging. Und was können wir, wie billig, von wem unter irgendwelchen Vorwänden bekommen. Das wurde immer mehr dann, ja.
1: Und wenn wir darüber reden, dass wir sagen, das sind die Christen, die in die USA gegangen sind. Sie haben schon gesagt, da gab es ja verschiedene Gruppen. Das ist nicht eine Gruppe, sondern verschiedene religiös aus verschiedenen Ländern, ja auch Europas. Das, glaube ich, muss man auch nochmal betonen, dass das eben kein einheitlicher Block ist, sondern und es auch dann nochmal Abspaltungen gegeben hat von den verschiedenen Gruppen, die dort anlandeten und eben eine christliche Gemeinschaft bilden wollten. Ja.
0: Genau, das gab es so auch und man merkt überall, also verschiedene Kolonien oder einzelne Siedlungen, die von irgendeiner kleinen religiösen Gruppe, die Shakers und wie sie alle genannt wurden, mit hohen Idealen und manchmal mit viel besseren Absichten. Ja, also diese Dissonanz ist überall zu spüren im Land, ja.
1: Ich habe ganz am Anfang gesagt, vom Tellerwäscher zum Millionär, das ist so dieser amerikanische Traum, ja.
0: Ja.
1: Und Sie haben auch gesagt, bei den Leuten, die rüberkamen in die neue Welt, wie sie damals ja genannt wurde, da war schon, jetzt haben wir Freiheit. Also es gab damals schon diesen amerikanischen Traum, dass man alles erreichen kann, den gab es gleich am Anfang.
0: Ja. Auf jeden Fall, das sieht man. Also man muss sich vorstellen, ein junger Kerl in Hessen, in einer großen Familie, wo das Land immer weniger wurde für die Nachkommen und keine Perspektiven und wegen Zünfte und so weiter auch keine Chancen, irgendwas zu machen. Und plötzlich heißt es, man müsste 7 Jahre Frondienst leisten oder so etwas, manchmal ein bisschen mehr. Aber danach hast du, damit bezahlst du die Fahrt über den Ozean, aber dann kannst du einfach in dieses weite Land hinausgehen und ein Stück Land bekommen und eine Farm gründen. Also das war eine ungeahnte Möglichkeit. Und das hat viele Menschen bewegt, Europa zu verlassen. Also in extrem unsicheren Verhältnissen. Also wenn man sich vorstellt, diese Pilger, die ankommen und da ist nichts, die müssen alles aufbauen. Das sind auch besondere Typen von Menschen, die das machen, also die Mutigen. Ne? Und das hat auch die amerikanische Haltung, Selbstverständnis geprägt. Vielleicht steckt es ein bisschen in unserem DNA, diesem etwas neu probieren und ohne Fremdhilfe etwas aufbauen. Und das entspricht tatsächlich diesem Traum. Ich kann, wenn ich will und bereit bin, hart genug zu arbeiten, wirklich eine schöne Existenz haben. Ja.
1: Kommen wir mal zur Unabhängigkeitserklärung von 1776. Das ist ja das, was jetzt auch groß gefeiert wird in den USA. Wer waren denn eigentlich genau die Männer, die die Unabhängigkeitserklärung damals geschrieben haben? Was hat diese Männer angetrieben? Wovon haben die geträumt?
0: Ja, also das ist schon faszinierend und auch etwas zweigeteilt. Also teilweise waren tatsächlich einige überzeugte Christen dabei, die dieses Freiheitsideal abgeleitet haben von der Bibel. Es geht darum, dass es heißt in der Unabhängigkeitserklärung, ich habe es hier vor mir, der berühmteste Satz: Wir halten diese Wahrheiten für ausgemacht, dass alle Menschen gleich erschaffen worden sind, erschaffen von ihrem Schöpfer, dass sie von ihrem Schöpfer mit gewissen unveräußerlichen Rechten begabt wurden, worunter sind Leben, Freiheit und das Bestreben nach Glückseligkeit. Also so die deutsche Übersetzung. Und tatsächlich würde ich meinen, das ist eine grundbiblische Vorstellung, dass der Mensch frei geschaffen wird als einzelner Mensch. Hier kommt etwas wirklich fast, sagen wir, einzigartig oder ganz neu in der Geschichte auf, dass der Einzelne seinen Wert hat, weil Gott ihn geschaffen hat. Und das nicht nur als Teil einer Gruppe oder einer Rasse vorzustellen. Und das ist tatsächlich von biblischen Werten vorangetrieben. Aber es gab natürlich auch andere, die, das ist, glaube ich, allgemein bekannt, inzwischen Thomas Jefferson oder Ben Franklin waren viel eher Deisten, also diese Vorstellung, Gott, ja, Gott gab es, den Schöpfer gab es, aber er hat alles geschaffen und sich Wichtigerem zugewendet, sozusagen. Und die Menschen machen einfach weiter, wie sie es wollen, unbehindert von irgendwelchen Interessen von dieser Gottheit. Und das, die hatten auch diese Vorstellung, zumindest von einem Schöpfer, aber christliche Werte, das ist das Interessante überhaupt an dieser Zeit. Also auch in Europa, langsam haben die Gründer sich verabschiedet von der Geschichte der Bibel, von den Vorstellungen von Wundern und so weiter. Sie wollten aber gerade die Moral festhalten und sahen das als das große Vermächtnis. Und das prägte dann die Gesellschaft stark. Wieder andere, das merkt man auch in den Schriften, es ging ihnen auch um diese Steuerfrage. Das war für viele wirklich zentral. Sie waren verärgert über die Steuer und haben gesagt, sie sind es auch gewohnt geworden, ganz weit weg von England selbst zu entscheiden, was sie machen. Also das war wirklich nicht leicht zu regieren, dieses große Kontinent. Und für viele war es einfach, hey, wir wollen selbst bestimmen. Und vor allem, wie Sie gesagt haben, selbst entscheiden, wie viel Steuer wir zahlen, selbst Gesetze machen und so weiter. Ja.
1: Also der große Traum von der Unabhängigkeit, ja, eben von der Freiheit, die man hat. Welche Bedeutung hat denn in diesem Kontext, und Sie haben ihn vorhin auch schon angesprochen, der Unabhängigkeitskrieg der USA für die Bevölkerung damals gehabt?
0: Ja, das war eine Zeit der Repressionen, so hat es begonnen. Der König Georg hat nicht gerade damals weise reagiert. Bisschen so die mit der Geschichte von Rehoboam im Alten Testament zu vergleichen. Ne? Also die seine Berater sagen ihm, na jetzt musst du mit Härte durchgreifen, statt wirklich Zugeständnisse zu machen, die vielleicht die Lage irgendwie beruhigt hätte. Tatsächlich war die USA damals, so die Kolonien, ganz gespalten. Also die wirklich viele wollten bis zum Schluss Teil Englands bleiben. Am Anfang waren diese Patrioten wirklich eine Minderheit. Und dann kamen die britischen Repressionen und so langsam kippte vielleicht die Stimmung. Aber das Land war in sich gespalten. Das ging durch Familien hindurch. Benjamin Franklin war, also sein ganzes Leben, es gab einen Bruch mit seinem eigenen Sohn, der ein Gouverneur Englands war. Und bis zum Schluss seines Lebens war das eine offene Wunde. Das war typisch, also das hört man. Also die eine Stadt war Loyalist und die anderen waren patriotisch unterwegs. Eben, und die ganze Gesellschaft ziemlich gespalten. Und auch, das war mit viel Gewalt auch verbunden. Also, dass manche Nachbarn miteinander einfach auch im kleinen Krieg waren über diese Dinge. Und viele haben ihre Häuser und haben gut verloren. Nicht nur von den Briten, sondern von den anderen Kolonisten, die anderer Meinung waren. Also eine Zeit der Entbehrung, Gespaltenheit und Repression vor dem Krieg. Und das ging durch den Krieg hindurch bis zum Schluss. Ja.
1: Und durch die Unabhängigkeitserklärung war das ja auch nicht aufgehoben.
0: Genau.
1: Ja, ging dann ja noch weiter.
0: Ja, das ging bis 1781, war der Schlag von Yorktown. Also Jahre, wo der Ausgang auch völlig unsicher war. In diesem Jahr 1776 stand alles auf der Kippe und fing gut an mit Engländer wurden aus Boston vertrieben am Anfang des Jahres. Aber dann haben die Patrioten New York verloren und am Jahresende schaut es wirklich nicht aus, als würde diese Freiheitsbewegung Bestand haben. Erst dann nach 5 Jahren ging es dann plötzlich in eine bessere Richtung. Aber lange war das sehr auf der Kippe.
1: Ja. Also spannende Zeiten, die USA bewegt haben. Sie haben es gesagt, die Präambel der Unabhängigkeitserklärung, die macht ja schon sehr klare Ansagen, was das Selbstverständnis der USA angeht, wie man sich versteht. Das Streben nach Glück gehört unbedingt dazu. Freiheit ist etwas, was sehr, sehr groß geschrieben wird.
0: Ja.
1: Es wird ja auch gerne dann immer wieder auch auf die christlichen Wurzeln der USA verwiesen, die man ja auch findet, wie Sie gesagt haben. Aber, das haben Sie auch schon betont, es waren ja eben die Väter der Unabhängigkeitserklärung nicht alles Christen. Einige waren eben Humanisten,
0: ja,
1: Philosophen, die das die Freiheit auch von religiösen Zwängen wollten. Kann man das denn eigentlich so auf die allgemeine Formel bringen, dass man sagt, die damals die Unabhängigkeitserklärung verfasst haben, die wollten möglichst wenig Staat und möglichst wenig Bestimmung von oben, aber dafür ganz viel Basisdemokratie und Freiheit. Kann man von Basisdemokratie sprechen?
0: Im begrenzten Sinne. Natürlich ging es darum, die wollten selbst bestimmen, aber das hieß, Männer mit Land hatten das Sagen. Natürlich die Rechte für Frauen oder Menschen ohne Landbesitz kam erst später. Diese Ideen mussten alle erst heranreifen sozusagen. Das vergessen wir oft, ja. Es kommt uns so selbstverständlich vor, unsere Werte. Aber es waren lange Wege, bis solche Dinge wirklich allen selbstverständlich waren. Aber das ist schon ein großer Schritt, dass wenigstens diese Gruppe sagt, wir wollen selbst bestimmen. In einem bestimmten Sinn ist der Gedanke vom anderen gleich wichtigen Dokument, würde ich sagen, Magna Carta 1215, das die Rechte des Königs eingrenzt. 5 Jahrhunderte später geht diese Frucht auf. Das heißt, wir haben auch Rechte und das Recht auf Selbstbestimmung. Und das ist dann tatsächlich so, dass man das spürt. Selbst Europäer, die kamen noch vor dem Unabhängigkeitskrieg gab es Berichte. Einen habe ich gelesen von einem Europäer, der hat gesagt, diese Amerikaner, die machen alles, was sie wollen. Ja? Sie sehen das einfach für ihr Recht. Ne? Das hat wiederum damit zu tun, dass sie weit weg von England waren. Es gab wenig Staat. Ja, man suchte einen Platz weit weg von allen anderen und baute etwas auf. Und natürlich kommt diese Idee auf. Ich bestimme selbst, was ich mache. Es sprach niemand in der Regel etwas dagegen. Ja.
1: Das ist überhaupt eine ganz spannende Geschichte, weil man macht, was man will.
0: Ja.
1: Weil heute denken wir auch vom modernen Staat her, naja, der Staat regelt alles und wir haben zum Beispiel Polizei, Justiz, Krankenversorgung, das ist alles ganz klar, da gibt es klare Regeln, ja. Gesetze. Wenn man jetzt in diese Zeit der USA guckt, das gibt es ja alles nicht.
0: Ja,
1: es gibt keine Polizei, es gibt keine Gesetze, an die man sich zu halten hätte. Gut, die hätte es gegeben, aber der König ist weit weg in England und
0: ja.
1: Der kann ja nicht einfach irgendjemanden mal rüberschicken. Also man muss alles eigentlich von Grund auf neu erfinden.
0: Natürlich, ja. Und das prägte eben ihre Vorstellung von sich selbst, vom Staat, also bis heute oder zu meiner Zeit, das ändert sich auch stark, aber diese Vorstellung, wirklich eine eher liberale Haltung, möglichst wenig Staat, wie Sie sagen, das ist zum Beispiel, habe ich gemerkt, bei der ganzen Debatte unter Obama, als so eine Gesundheitsreform kam und viele Amerikaner, selbst welche, die keine Krankenkasse hatten, sagten, bitte nichts vom Staat. Ja, also für Europäer fast unvorstellbar, weil das alles geregelt ist hier. Dass das wirklich wiederum in ihr DNA aufgegangen ist und bis heute zu spüren ist. Also die Haltung gegenüber dem Staat ist anders. Ja.
1: Und in diese Richtung spielt sicherlich auch zum Beispiel der Umgang mit Waffen, der in
0: natürlich.
1: Den USA halt völlig anders
0: ja.
1: ist.
0: Man musste sich selbst verteidigen, man war auf sich alleine gestellt. Diese Vorstellung in Europa von einem Gewaltmonopol des Staates gibt es nicht. Der Staat war nicht dort. Wenn es ernst kam, dann war man auf sich selbst alleine gestellt. Und deswegen dieses Recht in der Verfassung verankert, das macht es so schwer zu verändern. Ich darf Waffen tragen, weil ich für meine Sicherheit in erster Linie verantwortlich bin. Bis heute prägt das die Denkweise. Ja.
1: Ja. Interessant, ja. Weil sich natürlich der Staat entwickelt hat
0: in den natürlich.
1: Letzten 250 Jahren
0: ja.
1: und man sehr wohl Gesetze und Jurisdiktion hat und die Gerichte und die Polizei, die eigentlich dafür sorgen sollen, dass alles so läuft, aber man stellt auch fest, die USA sind ein sehr großes Land
0: ja.
1: und es gibt halt Gebiete, wo es dauert, bis die...
0: Ja, genau. Ich stamme auch so einem Gebiet, also sehr dünn besiedelt, ja, und das wird eine halbe Stunde bis 2 Stunden dauern, bis irgendwer kommt. Und dann ist die Vorstellung, du musst dich selbst und deine Familie verteidigen. Ja.
1: Mhm. Ja. Also das ist oft etwas, was man vielleicht vergisst, einfach in diesem Kontext, aber ja auch gewachsen eben, Sie haben es gesagt, steht auch in der Verfassung der USA, Wenn man jetzt von den USA spricht und über die Unabhängigkeitserklärung, dann kommt man um ein Thema nicht herum eigentlich. Das ist das Thema Sklaverei, Rassentrennung. Dazu sollte man auch noch wissen, dass im ursprünglichen Entwurf der Unabhängigkeitserklärung noch die Verurteilung der Sklaverei enthalten war. Dieser Abschnitt wurde dann aber gestrichen, weil die Erklärung auch die Zustimmung der Kolonien bekommen sollte, die Sklaverei hatten. Woher kamen eigentlich all diese Menschen, die dann zu Sklaven gemacht wurden? Also die waren ja noch nicht am Anfang da und es entwickelt sich erst.
0: Ja, also ganz am Anfang war es relativ, also überall hatte man Sklaven, aber in den Nordkolonien wurde die Einsicht immer stärker, das ist nicht in Ordnung. In England haben wir das Gleiche und die Engländer haben die Sklaverei und den, vor allem den Sklavenhandel, das ist wichtig für uns, schon Anfang des 19. Jahrhunderts abgeschafft. Aber am Anfang wiederum mit dieser Vorstellung der Europäer, wir sind die besseren Zivilisation und gerade hier kommt erstmals dieser Rassismus auf in der Moderne, die wirklich wegen Hautfarbe entscheidet, wer ist der bessere Mensch. Das gab es in der Antike übrigens nicht. Also die Sklaverei gab es, aber es war nicht rassenbasiert. Das kam erst in der Moderne auf. Und so kamen sie, haben sie Sklaven aus Afrika hergebracht. Und in den Nordkolonien wurde das relativ schnell abgeschafft, aber die Südkolonien lebten stark davon auf diesen großen Plantagen und das ging weiter. Also die Sklaven kamen hauptsächlich aus Afrika, begünstigt durch wiederum den Sklavenhandel der Briten. Ohne die Briten wäre das auch nicht gegangen, die haben das fast als Monopol gehabt. Aber wiederum, das wurde 1800 etwa abgeschafft in Großbritannien. Und dann war das nur einfach die Sklaven, die schon im Land sind und ihre Nachkommen. Man darf nicht auch vergessen, ich war in Südafrika vor einigen Jahren. Und das ist ein großes Thema da. Also die afrikanischen Stämme waren nicht schuldlos an dieser ganzen Entwicklung. Sie verkauften andere Stämme, haben sie versklavt und dann den Briten überführt gegen bares Geld. Und einer hat mit ein paar geredet, die sagen, das muss noch aufgearbeitet werden in Afrika, also diese, was sie einander getan haben. Also da war kaum einer mit einer weißen Weste, aber natürlich hielt das am ehesten, am längsten in den Südstaaten an.
1: Ja. Mhm. Inwieweit bestanden denn da auch theologische Konflikte zu diesem Thema zwischen Christen in den USA? Also ich nehme an, auch in den Südstaaten hat es ja Christen gegeben, in den Nordstaaten. War das konfliktbelastet?
0: Ja, tatsächlich. Da merkt man auch theologische Streitigkeiten. In den Nordstaaten haben die Prediger durch die Denominationen hindurch begonnen, schon, sagen wir, 50 Jahre vor dem Bürgerkrieg die Sklaverei zu denunzieren. Wiederum kam aus England auch diese Idee. Aber im Süden haben sie es verteidigt und versucht auch zu verteidigen mit theologischen Argumenten, dass die Bibel eben die schwarzen Rassen dazu bestimmt hat, für die Sklaverei, dass das alles sehr harmlos ist und das Bild von einem gönnerhaften Sklavenherrn, der sein Volk, seine Sklaven fördert und zivilisiert, hatte gar nichts mit der Realität zu tun, bis auf ein paar Einzelfällen, wo man merkt, okay, die haben das ernst genommen. Es war einfach eine Rechtfertigung aus theologischer Sicht. Es ist aber wichtig, glaube ich, das wird nicht stark genug betont, dass es auch die christliche Religion gewesen ist, die zur Überwindung der Sklaverei geführt hat. Also dieser Gedanke wiederum, dass der Einzelne vor Gott Wert hat und es ist der einzelne Mensch, der da steht und keine Rasse vor Gott, führte dazu, dass allein in westlichen Ländern durch den Einfluss der Bibel und der christlichen Lehre die Sklaverei, der Gedanke aufkam, die Sklaverei ist nicht in Ordnung. Ja. Das dauerte, wie Papst Leo jetzt neuerlich gesagt hat, viel zu lang. Und er hat sich entschuldigt, dass die Kirche das lange nicht realisiert hat. Aber der Gedanke kommt aus christlichen Werten, auch zur Überwindung der Sklaverei. Und so beides spielte eine Rolle dort.
1: Ja. Ich frage auch so dezidiert danach zum Thema Sklaverei und Rassismus und Rassentrennung, die es dann ja auch gegeben hat, weil in seiner berühmten I Have a Dream Rede vom August 1963 sagt Martin Luther King ja, dass der amerikanische Traum fest verankert sei in der amerikanischen Verfassung, die ja sagt, dass alle Menschen gleich geschaffen sind und dass eben auch sein Traum darin beruht. Hat sich denn dieser Traum, alle sind wirklich gleich, dieses Versprechen, was in der amerikanischen Verfassung steht, hat der sich verwirklicht mehr als 60 Jahre später nach dieser Rede von Martin Luther King?
0: Auch eine spannende Frage und dazu will ich auch ein bisschen mehr Hintergrund geben, denn ich finde das vielleicht die spannendste Narrative im amerikanischen Projekt, sagen wir so. Oder Programm. Wir fangen mit der Unabhängigkeitserklärung an. Eben alle Menschen sind gleich erschaffen worden mit Recht auf Freiheit. Das war offensichtlich nicht der Fall, also in der Realität. Und interessanterweise, dann kam der Bürgerkrieg, wo es gerade um die Sklaverei ging, um die Abschaffung der Sklaverei durch die Nordstaaten gegen die Südstaaten. Und mitten in diesem Krieg hält Abraham Lincoln eine ganz kurze Rede, Gettysburg Address. Es ging um die Weihung eines Friedhofes für Kriegsgefallenen bei Gettysburg. Und er nimmt Bezug auf die Unabhängigkeitserklärung und sagt, vor 87 Jahren, 4 score and 7 years ago, a score is 20, gründeten unsere Väter aus diesem Kontinent einen neuen Kontinent, in Freiheit gezeugt und dem Grundsatz geweiht, dass alle Menschen gleich geschaffen sind. Und dann geht er weiter und sagt, wollen wir feierlich beschließen, dass diese Nation unter Gott eine Wiedergeburt der Freiheit erlebt und dass die Regierung des Volkes durch das Volk und für das Volk nicht von der Erde verschwinden möge. Man darf nicht vergessen, das amerikanische Projekt von Freiheit stand wirklich auf wackeligen Beinen. Also das hätte wirklich schief gehen können. Und alle europäischen Mächte hätten das gefeiert. Ne? Also das fanden sie immer noch bedrohlich, die ganzen Königshäuser und Aristokraten in Europa. Und hier ist etwas, was bedrohlich ist, weil es auf die Freiheit des Einzelnen beruht und es wäre sehr leicht in die andere Richtung gegangen, zurück zu einem europäischen Modell. Ne? Und dann kommt Martin Luther King und beginnt seine Rede auch mit diesem 5 score years, 100 years, 100 Jahre später, genau eigentlich, nach der Rede von Gettysburg hält er seine Rede und sagt, damals wurde ein Scheck ausgestellt, das noch nicht eingelöst ist. Nämlich, Freiheit wurde versprochen in der Unabhängigkeitserklärung und im Gettysburg Address. Und das ist noch nicht eingelöst. Und eben, er träumt davon, dass das tatsächlich noch geschieht. Ich würde dann sagen, da ist schon Fortschritt gemacht worden. Das darf man auch bei allem, was man sieht, in Minneapolis den Problemen, die es immer wieder gab in den USA. Also Civil Rights Act war ein Meilenstein, das sehr viel in die richtige Richtung vorangetrieben hat. Aber ist es Realität? Noch nicht, nein. Also da ist ganz klar noch viel zu tun. Und dieser Traum von Martin Luther King ist noch nicht die Realität. Mich tröstet, dass es wahrscheinlich nirgends auf der Welt Realität ist. Also so sind wir Menschen. Wir übervorteilen einander und rechtfertigen das durch Rassismus oder verschiedene Vorurteile. Aber das ist keine Ausrede. Dieses Land hat das versprochen und viele der schwarzen Bevölkerung sind immer noch benachteiligt in wirtschaftlicher Hinsicht, auch in den Chancen, die sie haben, den amerikanischen Traum zu realisieren. Ja.
1: Da ist offensichtlich noch viel zu tun, 250 Jahre auch nach der Unabhängigkeitserklärung. Aber spannend ist ja schon, die USA sind eine sehr junge Nation.
0: Ja.
1: Das muss man einfach sagen. Wie haben es denn die USA geschafft, zu dieser Nation zu werden, die heute dann als die größte Weltmacht überhaupt gelten kann oder gilt? Hat das was mit diesem amerikanischen Selbstverständnis zu tun, mit diesem Traum, den man hat?
0: Ich denke schon. Also wiederum, wie ich gesagt habe früher, es ist ein besonderer Menschenschlag, der seine Heimat verlässt und in die Wildnis geht und etwas aufbaut. Und das waren Millionen solcher Menschen. Das prägt dann eine Gesellschaft, die Vorsichtigen sind zu Hause geblieben. Ne? Also diese Abenteuerlust, diese Sehnsucht nach Neuem, wiederum Europäern ist aufgefallen, wie rastlos die USA war. Also Menschen haben nicht nur eben eine Farm irgendwo in Ohio aufgebaut, sie haben dann weitergeguckt, was gibt's im Westen noch, und sind wieder aufgebrochen oder ihre Kinder. So war diese Abenteuerlust Teil wiederum ihres DNAs. Und das prägt, und da war Unternehmergeist und die Bereitschaft, wirklich alles zu geben für diesen Traum. Aber man muss auch ehrlich sagen, zur Großmacht sind sie auch geworden wegen, das war geopolitisches Glück, ne? Also die verheerenden Weltkriege im 20. Jahrhundert ließ die Amerikaner bis auf Pearl Harbor in Hawaii unberührt. Und hier musste eine ganze Zivilisation neu aufgebaut werden nach den beiden Weltkriegen. Und so kamen sie aus dem wirtschaftlich, militärisch stark, aber mit einem Selbstbewusstsein auch, das sicherlich förderlich war für diese Vorstellung. Jetzt bringen wir die Welt wieder in Ordnung. Idealistisch und naiv, aber manchmal habe ich das Gefühl, die Europäer sehen das sehr zynisch. Sicherlich waren immer wirtschaftliche Interessen dabei, aber ein gutes Stück an Idealismus auch. Ja.
1: Wie haben es die USA denn geschafft, alle anderen Nationen, die teilweise ja viel, viel, viel älter sind, so zu überholen? Also heute steht man ja da und guckt sich das an, und wirtschaftlich sind die USA einfach voraus, sie sind technisch voraus, in ganz vielen Dingen, wo man einfach über den großen Teich schaut, wie man bei uns sagt, und sieht, ja, das ist das Ideal, da kommen die Musik her, da kommen die Filme her, das ist Vorbild auch im Sportbusiness, im Sportgeschäft.
0: Ja, das ist tatsächlich ganz faszinierend, finde ich auch. Und erst mehr, seitdem ich Jahrzehnte in Europa lebe und mehr verstehe von der Tiefe der europäischen Zivilisation, die auch unsere Wurzeln ist. Und die, aber wiederum dieses Abgeschirmtsein auf der anderen Seite der Welt mit einer eigenständigen politisch-kulturellen Entwicklung. Das macht viel aus, und das ist etwas, was ich immer wieder betone. Also Europäer denken oft, die Amerikaner, die sind so etwa wie wir. Ja? Das stimmt nur halb. Die sind ganz anders, die ticken anders. Stammen aus Europa viele, inzwischen ist das sehr bunt, Aber die Entwicklung macht das aus. Wiederum dieses auf sich alleine gestellt werden, das fördert einen Unternehmergeist, der hier ein bisschen leidet unter Bürokratie und Sicherheitsvorstellungen, dass der Staat alles absichert. Ich merke zum Beispiel, wie oft Amerikaner recht unbekümmert den Job wechseln. Oder sie hören mit der Arbeitsstelle auf, bevor sie etwas anderes sicher haben. Das hört man hier kaum. Ne? Oder sie sagen jetzt, ich probiere es einfach. Das steckt schon drin und hat mit ihrer Entwicklung zu tun. Auch mit dieser liberalen Einstellung, möglichst wenig Staat, gibt auch den Antrieb, dass man nicht erwartet, dass es einem alles irgendwie gefördert wird vom Staat. Das hat sich aber, muss man auch sagen, in den letzten 30, 40 Jahren auch geändert. Also wir haben auch viel Staat und viel Bürokratie, aber diese Vorstellung ist immer noch da. Ja. Mhm. Und das sieht man in Silicon Valley, dass tatsächlich da ist der amerikanische Traum noch am ehesten zu spüren. Du kommst mit einer guten Idee an und arbeitest 20 Stunden am Tag für ein paar Jahre oder 10 Jahre und dann hast du deine Billiarden inzwischen.
1: Also der amerikanische Traum lebt noch.
0: Ja, schon für einige. Ja, also das darf man nicht pauschal sagen. Das ist, wenn du eine gute Bildung hast und ein bisschen Startkapital finden kannst, ja, dann geht das gut. Natürlich ist es so, dass es immer schwieriger wird. Wir haben eine Generation von jungen Menschen, die es immer schwerer finden, auch eine eigene Wohnung oder ein eigenes Haus zu finanzieren. Bildung kostet sehr viel in den USA, sodass der Gegenwind da stärker geworden ist. Aber der Traum lebt, sagen wir so.
1: Ja. Wir haben begonnen mit der Geschichte, als die Pilgerväter kamen und dass Christen schon auch eine wichtige Rolle gespielt haben. Mhm. Welche Rolle spielen denn Christen heute noch, wenn es um das Thema amerikanischer Traum geht?
0: Ja, da bin ich sehr zwiegespalten irgendwie. Also es ist kein Geheimnis, dass in den letzten Jahren die evangelikalen Christen insbesondere sich auf einen Deal einlassen mit MAGA, mit Trump, also politisches Kapital gewinnen und ich habe das Gefühl, sich auch instrumentalisieren lassen. Das sehe ich mit sehr, mit Besorgnis, diese Entwicklung. Ich sehe auf, und das ist vielleicht das, was ich bringen kann zu der Diskussion, die viele hier nicht bringen können. Ich bin immer wieder da mit ganz normalen Leuten unterwegs und dann komme ich immer wieder etwas beruhigt zurück. Das heißt, gute Werte, harte Arbeit, Chancengleichheit, also wo ich herkomme, auch Rechte für alle, also das sind Werte, die schon sehr viele Menschen noch prägen. Das ist von vielen Christen auch stark der Fall. Also, dass diese Beziehung, die der Einzelne zu Gott haben kann, ihn auch verändert, positiv verändert und auch Kreativität freisetzt, die Gesellschaft dann letztlich voranbringt. Ich glaube, das ist tatsächlich vorhanden, ja. Und es ist, ich habe das Gefühl, es ist ein bisschen gleich auf. Lassen sich die Christen einfach instrumentalisieren für politische Zwecke von nicht christlichen Ideologien, solange sie das bekommen, was sie wollen, oder bleiben sie biblischen Werten treu, die darunter auch Freiheit und Verantwortung vor Gott großgeschrieben ist. Ja.
1: Der amerikanische Traum, das war heute unser Thema hier bei Das Gespräch. Anlass ist die 250-jährige Feier der Unabhängigkeitserklärung der USA vom 4. Juli 1776. Ich bedanke mich ganz herzlich bei meinem Gesprächspartner Dr. Joel White, der aus den USA kommt, dort studiert hat, Politologie und Theologie und jetzt Dozent an der Freien Theologischen Hochschule in Gießen ist. Vielen Dank für dieses sehr informative und spannende Gespräch. Wir könnten uns noch viel länger drüber unterhalten, ja, über diese Sachen, aber unsere Sendezeit ist jetzt rum. Mein Name ist Horst Gretschi. Ich bedanke mich für Ihre Aufmerksamkeit und würde mich freuen, wenn Sie genauso viel aus dieser Sendung ziehen konnten wie ich selber. Vielen Dank, Dr. White.
0: Sehr gerne.
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1: Lieber Vater im Himmel, danke, dass du selbst Menschen zu deinem Freundeskreis zählst. Menschen wie Mose, der dein Volk Israel aus Ägypten geführt hat. Die Jünger deines Sohnes Jesus waren nicht nur Schüler, sondern auch Freunde. Danke, dass du gerne mit anderen unterwegs bist, bis heute. Danke für dein Interesse an mir. Danke, dass dein Umgang mit mir hilft, meine Freundschaften zu gestalten. Ich danke dir für Freunde, die du mir geschenkt hast. Danke, dass die meisten Freunde dich ebenso ins Herz geschlossen haben wie ich. Du kennst meine Freunde viel besser als ich, und manchmal zeigst du mir eine Seite an ihnen, die ich noch gar nicht gesehen habe. Danke für die Freunde, die für mich beten.

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1: Es gibt eine Sache, die tun wir alle. Wir alle träumen. Ja, und wir träumen nicht nur im Schlaf, wo unser Unterbewusstsein sich kräftig auch austobt. Wir können auch im wachen Zustand träumen. Dann malen wir uns aus, wie das Leben so laufen könnte. Auch das kann schön bis schrecklich werden. Träume sind aber nicht nur ein körperliches und geistiges Phänomen. Sie spielen sogar in den christlichen Glauben mit hinein. Und um diese Schnittstelle geht es in der aktuellen Ausgabe des ERF-Printmagazins Antenne. Katrin Faludi aus der Antenne-Redaktion stellt Ihnen jetzt das neue Heft vor. Katrin, was haben denn Träume und der Glaube miteinander zu tun?
2: Ja, das ist eine hochspannende Frage, der sich unser ERF-Yes-Volontär Samuel Wolf im Leitartikel widmet. Er nimmt uns da nämlich mit hinein, wo Träume in der Bibel auftauchen und wie Gott dadurch zum Menschen gesprochen hat. Mhm. Aber da bleibt er nicht stehen, denn wenn Gott damals ja Träume schon genutzt hat, um mit Menschen in Kontakt zu kommen, dann tut er das natürlich auch heute noch. Und wie wir solche Botschaften, wie wir denen auf die Spur kommen und welche Fallstricke es dabei gibt, das erklärt er sehr anschaulich. Und was ich besonders interessant finde, in diesem Artikel lernen wir sogar, was einen guten Traumdeuter ausmacht. Also das ist wirklich, finde ich mal, ein sehr ungewöhnliches, aber auch sehr, sehr gutes Thema.
1: Für den kleinen Nebenjob.
2: Genau.
1: Okay, das ist also die theologische Seite des Themas, der Leitartikel. Aber wir erfahren in der aktuellen Antenne ja auch einiges über ganz reale Träume der Mitarbeiter im Sinnsender.
2: Ja, ganz genau.
1: Für die Neugierigen.
2: Da lernt man die so ein bisschen von der ganz anderen Seite kennen. Also ich wusste das zum Beispiel auch nicht über den lieben Kollegen, als ich das gelesen habe. Wir lernen zum Beispiel die südamerikanische Seite unseres Personalchefs Bernd Kortmann kennen.
1: Salsa Bernd?
2: Nee, nicht so ganz, aber also er hat erlebt, wie Gott ihm einen Lebenstraum aufs Herz gelegt hat. Und zwar war er viele Jahre davon überzeugt, dass Gott ihn als Missionar nach Brasilien schicken würde. Und das gab auch immer wieder Bestätigungen und er hat da so richtig auf diesen Traum hingelebt. Aber dann hat er festgestellt, dass solche Träume nichts Statisches sind, sondern dass die sich auch verändern können in Gottes Sinne. Denn heute ist Bernd offensichtlich nicht in Brasilien, sondern hier in Wetzlar und arbeitet mit uns und lebt seinen Traum und seine Berufung. Ja, und wie er das gekommen ist, das erzählt er in diesem sehr persönlichen Artikel.
1: Oh, du Katrin, ich hoffe, die Antenne ist diesmal extra dick. Das sind wirklich interessante Themen. Wir blicken sogar weiter über den großen Teich ins Land, das sprichwörtlich ist für seine Träume, für die American Dreams.
2: Genau, Antenne-Leser kennen und schätzen ihn, den Programmteil von ERF Plus, und da weisen wir unter anderem auf die Sende-Highlights hin. Eins davon ist eine Doppelsendung zur 250. Jahresfeier der amerikanischen Unabhängigkeit und beschäftigt sich mit dem legendären American Dream. Diese beiden Sendungen hören Sie am Montag um 16 Uhr und am Samstag, dem 4. Juli um 20 Uhr hier bei ERF Plus. Und der kommende Montag ist übrigens auch der Tag, an dem die gedruckte Antenne bei Ihnen ins Haus flattern sollte.
1: In der digitalen Version, da können Sie aber heute schon schmökern.
2: Genau, also werfen Sie gerne mal schon mal einen Blick rein unter www.erf.de/antenne. Und ich muss ja sagen, unsere Grafikerinnen, die machen immer einen schönen Job, aber ich finde, diesmal haben sie einen ganz, ganz besonders schönen Job gemacht. Also optisch, finde ich, ist die Antenne diesmal wirklich ein Augenschmaus. Genießen Sie das einfach mal. Entweder warten Sie jetzt auf die Printversion oder rf.de Antenne.
1: Ich weiß nicht, wie es noch toller werden kann. Ne?
2: Also
1: Grafik, Artikel, Themen, alles drin.
2: Die neue, ein Traum.
1: Ein Traum. Die neue Antenne zum Thema Träume kommt entweder am Montag zu Ihnen ins Haus in der Printversion und falls das nicht der Fall ist, abonnieren Sie die Antenne doch einfach kostenlos oder lesen Sie sie digital als E-Paper. 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
1: Lange habe ich Zeitungen ausgetragen und es war mir immer ein heimlicher Wettkampf, wer zuerst wach ist. Die Vögel draußen oder ich. Mit den Jahren war ich immer später dran, bis sich die Möglichkeit ergab, die Nebentätigkeit zu wechseln. Was ich wohl nicht vergessen werde, ist, wie ungern ich zum Schluss in der Dunkelheit unterwegs war. Und oft habe ich diese Wandlung erlebt, die Salomo vor vielen, vielen Jahren in seinen Sprüchen beschreibt. Der gerechten Pfad glänzt wie das Licht am Morgen, das immer heller leuchtet bis zum vollen Tag. Sonnenaufgänge sind wirklich etwas Besonderes. Die Konturen werden klarer, die Farben satter und ich muss nicht ständig aufpassen, ob ich über irgendetwas stolpere. Ich mag diesen Vergleich mit dem Pfad, den ein Gerechter geht. Gerechter? Das ist in der Bibel ein Mensch, der fehlerlos vor Gott stehen kann. Das kann ich allein nicht, aber seit ich mein Leben Jesus gegeben habe, darf ich mich so sehen und erleben. Ja, es ist nicht mit einem Schlag alles taghell geworden in meinem Leben. Manche Fehler und Eigenarten werfen noch ordentliche Schatten da, wo ich laufe. Aber sie werden kleiner, wenn ich Jesus erlaube, mich zu verändern, mein Vertrauen in ihn zu stärken. Jeden Tag etwas mehr von Gottes Licht in meinem Leben. Das ist ein guter Weg.
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1: Lieber Gott, ich bitte dich, führe mich und schütze mich, dass ich einst als rechte Frau, als rechter Mann, Brüdern und Schwestern helfen kann. Gib auch deinen Segen all den Lieben groß und klein. Lass uns lang beisammen sein, lass den goldenen Sonnenschein über unseren Wegen sein.

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2: Herzlich willkommen, wir lesen die Bibel. Heute Johannesevangelium, Kapitel 14, die Verse 15 bis 21. In den Abschiedsreden, wie diese Abschnitte heißen, von Jesus gibt er seinen Jüngern ganz wichtige Hinweise, wie ihr Leben sein soll, gestaltet wird, aus welcher Kraft sie leben. Wir lesen. Liebt ihr mich, so werdet ihr meine Gebote halten. Und ich will den Vater bitten, und er wird euch einen anderen Tröster geben, dass er bei euch sei in Ewigkeit. Den Geist der Wahrheit, den die Welt nicht empfangen kann, denn sie sieht ihn nicht und kennt ihn nicht. Ihr kennt ihn, denn er bleibt bei euch und wird in euch sein. Ich will euch nicht als Waisen zurücklassen. Ich komme zu euch. Es ist noch eine kleine Zeit, dann wird mich die Welt nicht mehr sehen. Ihr aber sollt mich sehen, denn ich lebe und ihr sollt auch leben. An jedem Tag werdet ihr erkennen, dass ich in meinem Vater bin und ihr in mir und ich in euch. Wer meine Gebote hat und hält sie, der ist's, der mich liebt. Wer mich aber liebt, der wird von meinem Vater geliebt werden und ich werde ihn lieben und mich ihm offenbaren. Einige wichtige Hinweise. Der erste ist, der beste Anwalt kommt. Jesus sagt, ich werde euch den Tröster, einen anderen Tröster. Parakleta ist das im Griechischen. Das ist der Fürsprecher, der Zusprecher kann es heißen. Das ist dann der Tröster, der Ermutiger. Es kann aber auch heißen, der Anwalt, so wie wir Rechtsanwalt kennen. Also all diese Bedeutungen schwingen darin mit. Was ist das? Gott kommt zu uns als Anwalt. Er tritt für uns ein. Als Zusprecher, er spricht uns Mut und er tröstet uns. Und Jesus sagt, der bei euch sei in Ewigkeit. Das heißt, Gott selbst bleibt auf Dauer. Er sagt dann auch, die Welt kennt den Geist Gottes, diesen Geist Gottes nicht. Das heißt, nur über Jesus gibt es einen Zugang dazu. Das ist nicht was anderes. Der ist der eine, dreieinige Gott, Vater, Sohn und Geist. Der kommt vom Vater durch Jesus. Und er sagt den Jüngern, er wird zu euch kommen. Die Welt kennt ihn nicht. Das heißt, Welt heißt in diesem Fall die Wirklichkeit, die ohne Gott leben will. Die Menschen, die Gott nicht meinen zu brauchen und die sie auch nicht haben wollen. Sie kennen ihn nicht, weil sie Jesus nicht kennen. Und dann hat er noch ein wunderbares Bild. Er sagt, ich will euch nicht als Waisen zurücklassen. Wir sollen keine unversorgten, ungeliebten Waisenkinder sein. Wir sollen durch die Nähe Gottes in Jesus und dem Heiligen Geist. Er sagt, ich schicke euch den Tröster. Und dann sagt er im nächsten Satz, ich komme zu euch. Das heißt, es ist immer Dreieinigkeit Gottes. Man darf es nicht auseinanderreißen. So, ich komme zu euch. Ihr sollt nicht als Waisenkinder, als verlassene, ungeliebte Kinder, ihr sollt wissen, Gott ist euer Vater. Ihr seid geschaffen, ihr seid erhalten, ihr seid geliebt, ihr seid gerettet und er wendet sich euch zu, er tritt für euch ein. Was für ein Geschenk, was für eine Perspektive, was für eine Zuversicht zum Leben. Das spricht Jesus seinen Jüngern zu in einer sehr, sehr schweren Krise, wo sie jetzt eigentlich nur denken können,

Und wir verlieren ja alles. Mit Jesus, das geht schief. Er wird getötet werden oder so. Was haben wir dann noch? Also in diesem Augenblick haben sie eigentlich nur Schreckvorstellungen. Und da sagt Jesus ihnen diese Perspektive. Sowas wie tröstlich. Dann erklärt er das noch. Gut, sagt er, es ist eine kleine Zeit, dann wird mich die Welt nicht mehr sehen. Ihr aber sollt mich sehen, denn ich lebe und ihr sollt auch leben. An jenem Tage werdet ihr erkennen, dass ich in meinem Vater bin und ihr in mir und ich in euch. Wann ist das? Nun, Jesus redet zunächst einmal von der Trennung, die geschieht durch die Kreuzigung, durch die Trennung. Jesus begraben und die Jünger fühlen sich total allein. Dann passiert diese große Wende, beginnt am Ostertag und geht dann 40 Tage lang bis zu dem Augenblick, wo Jesus erhoben wird zur Herrlichkeit Gottes. Und dieser letzte Abschied dort ist, in diesen Tagen begegnet er ihnen sichtbar. Das ist eine ganz andere Qualität, als wir sie heute erleben, wo Jesus durch den Heiligen Geist in unseren Gewissen bemerkbar macht. Zu uns spricht und die Bibel gebraucht und wir wissen können und spüren können, er ist da. Aber was nach Ostern passiert ist, war noch was anderes. Jesus war sichtbar da, sie konnten ihn anfassen, er hat mit ihnen gegessen, hat ihnen erklärt, sie erinnert an alles, was er vorher gesagt hat, alles nochmal erklärt, so dass sie dann als Zeugen der Offenbarung Gottes in Jesus anderen uns weiter sagen konnten, was die Wahrheit über Jesus ist und wer Jesus ist. Also das ist einmal diese Augenzeugenbegegnung. Und dann gilt natürlich diese Zusage genauso der Generation danach, also auch uns. Ich lebe und ihr sollt auch leben, sagt er. Ja, ihr sollt teilhaben am Leben mit mir. Ihr sollt es erfahren, dass ihr nicht wie Waisenkinder verlassen seid. Der Tröster, Gott selbst will ganz dicht bei euch sein. Und der Heilige Geist hat die Aufgabe, Jesus zu vergegenwärtigen, sodass wir in der Gewissheit leben können. Er kümmert sich und er ist da. Ich lebe und ihr sollt auch leben. Der erste und der letzte Satz in diesem Abschnitt, den wir gelesen haben, das ist so eine ganz kostbare Klammer. Liebt ihr mich, so werdet ihr meine Gebote halten, heißt es in Vers 15 und in Vers 21. Wer meine Gebote hat und hält sie, der ist, der mich liebt. Wer mich aber liebt, der wird von meinem Vater geliebt. So, das heißt, Liebe und Gebote gehören zusammen. Für uns ist das ganz fremd. Bei uns ist das Mode geworden, dass wir sagen, also Liebe und Gebote Gottes, also Hauptsache Liebe und tue, was du willst. Das wird dem Augustinus zugeschrieben, was wird hoffnungslos missdeutet in unserer Zeit. Also ich tue das, was ich gefühlsmäßig für richtig halte, auch wenn es gegen die Gebote Gottes ist. Ausdrücklich wird das heute von vielen vertreten. Das ist sagen, gegen die ausdrücklichen Gebote Gottes, du sollst nicht lügen, sollst nicht stehlen, sollst nicht Ehe brechen. Wenn mir danach ist und der Heilige Geist mir das Gefühl gibt, dass das doch schön wäre, dann mache ich das. Nein, Jesus sagt, Liebe erkennt man darin, dass Gebote gehalten werden. Das heißt, der Wille Gottes getan wird, dass man eine tiefe Sehnsucht hat, in Übereinstimmung mit dem Willen Gottes zu leben. Ich habe einen guten Freund, den englischen Pfarrer Sam Albury. Der hat einmal einen wunderbaren Vergleich gebraucht. Er hat gesagt, wenn man die Musik nicht hört, dann denkt man, die Tänzer sind verrückt. Du siehst, Tänzer will tanzen. Und das macht alles Sinn, wenn du die Musik dazu hörst. Aber wenn du die Musik nicht hörst, ist die Spinne. Dann sagt sie, genau das ist. Die Christen leben nach den Geboten Gottes. Oder sagen die anderen, die Spinne, was macht man doch nicht? Weil sie die Musik nicht hören. Jesus ist die Musik. Diese unendliche Liebe, die begeisternde Liebe des Vaters und des Sohnes und des Heiligen Geistes, die unser Leben erfüllt und die uns ein großes Verlangen gibt. Ich möchte in Übereinstimmung mit dem Schöpferwillen, mit dem Willen Gottes leben. Ich tue seinen Willen gerne, weil er mich liebt. Ja, wer die Musik nicht hört, der denkt, die Tänzer sind verrückt. Ich hoffe, Sie hören die Musik. Jesus, Sie kennen diese Kraft der Liebe.
Und sie entschließen sich und antworten darauf und sagen, dir will ich glauben, dass dein Wort gilt und deinen Geboten will ich gehorchen. Wir beten darum, dass wir das tun können. Ach Herr, entzünde in unserem Leben immer wieder neu das Feuer deiner Liebe, dass wir die Musik hören und dass wir danach tanzen. Amen. Ich wünsche Ihnen von Herzen Gottes Segen.

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1: 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Herzlich willkommen, wir lesen die Bibel. Heute Johannesevangelium Kapitel 14, die Verse 22 bis 26. Manche sagen, die Bibel sei schwer zu verstehen. Na gut, ganz so flach ist sie nicht, aber man kann Fragen stellen. Und in den Abschiedsreden Jesu, also in den ausführlichen Gesprächen, die Jesus am letzten Abend vor seiner Hinrichtung mit seinen Jüngern führte, da werden ganz viele Fragen gestellt. Und da sieht man, wie aus Fragen stellen dann etwas wird. Da gibt es dann Antworten und neue Erkenntnisse. Wir lesen. Spricht zu ihm Judas, nicht der Iskariot, Herr, was bedeutet es, dass du dich uns offenbaren willst und nicht der Welt? Jesus antwortete und sprach zu ihm, wer mich liebt, der wird mein Wort halten und mein Vater wird ihn lieben und wir werden zu ihm kommen und Wohnung bei ihm nehmen. Wer aber mich nicht liebt, der hält meine Worte nicht. Und das Wort, das ihr hört, ist nicht mein Wort, sondern das des Vaters, der mich gesandt hat. Das habe ich zu euch geredet, solange ich bei euch gewesen bin. Aber der Tröster, der Heilige Geist, den mein Vater senden wird in meinem Namen, der wird euch alles lehren und euch an alles erinnern, was ich euch gesagt habe. Ja, das ist doch mal eine gute Frage, die der Judas stellt. Also, das war jetzt nicht der Verräter, sondern ein anderer Judas aus dem Jüngerkreis. Das ist doch mal eine gute Frage. Also, warum offenbarst du dich nur uns und nicht der ganzen Welt? Ich meine, das war doch eine mühsame Aufgabe. Jetzt, natürlich, sie haben Jesus kennengelernt vor der Kreuzigung, Zeugen der Kreuzigung, nach der Auferstehung. Aber dann kam die ganze mühevolle Arbeit, dass sie Leute, die das absolut nicht kannten, die nichts davon erlebt hatten, denen das mitzuteilen. Und da stießen sie auf massiven Widerstand und auf Unverständnis und auch auf feindselige Ablehnung. Also ich kann das so gut nachvollziehen, dass sie sagen, wäre doch toll, wenn du dich jetzt auch den Gegnern, dem Pilatus und den Hohenpriestern und all denen, die nicht das mit uns teilen, wenn du dich denen offenbart hättest und die so überzeugt hast, wie du uns überzeugt hast, das wäre doch leichter. Naja, in der modernen Bibelkritik der Neuzeit, da gab es ein Argument, das radikal gesagt hat, alles, was in der Bibel steht, insbesondere im Neuen Testament, das kannst du ja gar nicht glauben. Warum kannst du das nicht glauben? Die sind ja alle befangen. Wer schreibt das denn? Die Evangelisten, Paulus. Und sind ja alles nur Leute, die auch an Jesus geglaubt haben. Man müsste ja mal was hören von jemandem, der da nicht dran glaubt. Also, damit es objektiv wird, auch wenn Gegner. Und hat man ganz wenig über Jesus von Nichtchristen, von Tacitus und Sueton, das sind zwei römische Schriftsteller, gibt es kurze Sätze über die Existenz, den Kreuzestod von Jesus. Aber darüber hinaus gibt es fast nichts. Das hat auch seine Gründe. Im jüdischen Volk hatte das theologische Gründe, weil Jesus verflucht war als falscher Prophet. Da galt die Regel, wer aus dem Gedächtnis Gottes gestrichen ist als Verfluchter, der muss auch aus dem Gedächtnis des Volkes Gottes gestrichen werden. Daraus erklärte sich also mit theologischen Gründen, warum man nicht über Jesus berichtete. Aber gut, man hätte das gerne und die Kritiker haben gesagt, also solange wir da nichts wissen von Leuten, die nicht befangen sind, die nicht an Jesus glauben, da stellen wir erstmal alles in Frage. Das sind Legenden, das haben die gut gemeint, die haben das Jesus in den Mund gelegt, was er gesagt hat, die Wunder. Was wir historisch haben, ist eigentlich nur die Aussagen dieser Gläubigen. Und ob das nun stimmt, das muss man sehr, sehr kritisch hinterfragen. Und nur wenn wir beweisen können, wir gehen erstmal davon aus, dass es alles nicht wirklich passiert ist, sondern nur sozusagen aus der Glaubensfantasie entwickelt wurde. Nur wenn wir Beweise haben, dann halten wir das für historisch. Nach dieser Methode kann man die Bibel ganz radikal kritisieren. Obwohl der Gedanke natürlich nicht nur vernünftig ist. Stell dir mal vor, man schickt jemanden einen Sportreporter, der keine Noten lesen kann und der also überhaupt unmusikalisch ist und gar keine Lust hat, Musik zu hören. Den schickt man ins Symphoniekonzert und lässt ihn für die Zeitung eine Kritik schreiben. Der ist also wahrhaftig nicht befangen. Der ist kein Musiker, der spielt kein Instrument, der versteht nichts. Der kann jetzt ganz objektiv einen Bericht schreiben über das Konzert. Aber weiß jeder, das ist Quatsch. Das geht überhaupt nicht. Es braucht eine gewisse Kongenialität. Du musst in einer Sache wirklich drin sein. Du musst sie wirklich von innen auch verstehen können, um sachgerecht, angemessen zu sprechen. Also gut, trotzdem, das, was Judas hier schon fand, der Jünger hier, das kann ich nachvollziehen. Herr, warum offenbarst du dich nicht der ganzen Welt? Gibt Jesus eine Antwort darauf oder weicht er aus? Er sagt dir, wer mich liebt, der wird mein Wort halten und mein Vater wird ihn lieben und wir werden zu ihm kommen und Wohnung bei ihm nehmen. Ist das eigentlich eine Antwort darauf? Die Antwort, die Jesus gibt, heißt, die Wirklichkeit Gottes, das Wort Gottes, ob es Wahrheit ist, verstehen kann nur der, der Gott liebt. Das heißt, das ist eine Beziehungsfrage. Wenn ich ohne eine Lebensbeziehung zu Gott bin, werde ich nie und nimmer verstehen können, was Gott mir sagt. So sagt er, also passt auf, wir bieten euch an, der Vater, der Sohn und der Heilige Geist, wir machen eine WG. Bei euch wohnen, heißt es hier. Das ist ein Liebesverhältnis, Vergebung der Sünden, die Nähe und die wirkliche Erfahrung, Gott lebt und wir dürfen in einer Wohngemeinschaft und Lebensgemeinschaft miteinander leben. Wir sagen so ist im Alten Testament schon, Gottes Liebe führt dazu, dass ich seinen Willen erkenne und tue. Erkenntnis findet nie nur im Kopf statt, sondern immer im ganzen Leben. Der Mensch ist ein Ganzes, eine ganzheitliche Erkenntnis, sagen wir das modern. Genau das ist der Punkt. Erkenntnis der Wahrheit ist nicht nur ein Gedanke im Kopf, sondern vollzieht sich. Ich kann nicht die Wahrheit erkennen und als Lügner leben. So. Na, ich sage, das ist ganz egal, wie ich lebe, moralisch, Hauptsache wir denken. Nein, geht nicht. Wer als Lügner lebt, wird auch die Wahrheit nicht ertragen, auch im Gedanken. So, das meint Jesus hier. Aber deshalb, es gibt keine Erkenntnis Gottes, ohne dass ich mich auf ihn einlasse, dass ich das, was ich von ihm höre, dass ich das anwende. Wer meine Rede hört und tut sie, sagt Jesus, der ist ein guter Lebenshausbaumeister. Also hören und tun. Muss man nicht schlucken, man kann seine Fragen und Zweifel alles mitbringen, aber es gibt keine Erkenntnis, ohne dass ich es tue, dass ich es anwende und so ausprobiere, ob Gott sich beweist, ob er wirklich da ist und handelt. Das ist natürlich eine hammermäßige Geschichte. Und deshalb sagt zum Schluss Jesus hier, das ist das Werk des Heiligen Geistes. Er ist ein Tröster, er wird euch alles lehren. Was ist das Werk des Heiligen Geistes? Er wird euch alles lehren und euch an alles erinnern, was ich euch gesagt habe. Der Heilige Geist erinnert uns an das, was Jesus gesagt hat. Das, was Jesus gesagt hat, ist dokumentiert in der Bibel. Die Bibel ist entstanden, indem Gottes Geist Menschen inspirierte und ihnen bewirkt, was sie sagen sollen und schreiben sollen. Aber der Geist Gottes ist auch dabei, wenn wir die Bibel lesen. Mit dem Geist Gottes die Bibel lesen. Das ist der Punkt. Er wird euch an alles erinnern. Der Heilige Geist, der erzählt nicht irgendwelche Storys und irgendwelche wilden Gefühle, sondern er liest mit uns die Bibel. Er erinnert uns an das, was Jesus gesagt hat. Und dass wir Kraft haben und eine Leidenschaft und eine Liebe, das zu tun und ernst zu nehmen und auszuprobieren, anzuwenden in unserem Alter. Und dann werden wir sehen, was draus wird. Das ist sehr, sehr lebenspraktisch. Und manche möchten da nicht ran, weil sie sagen, also an Veränderungen, da wollte ich noch nie. Na ja gut, dann kommt man auch erkenntnismäßig keinen Schritt weiter. Also nur Mut. Das ist das Werk des Geistes Gottes. Er erinnert uns an alles, was Jesus sagt. Ich mache ihm Mut, die Bibel zu lesen, weiterzulesen, unter diesem Gesichtspunkt, mit Hilfe des Geistes Gottes. Darum beten wir jetzt. Herr Jesus, ich bitte dich, dass du uns deinen Heiligen Geist schenkst, damit wir verstehen, was du sagst und tun, was du sagst. Amen. Ich wünsche Ihnen von Herzen Gottes Segen.

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2: Das walte Gott Vater, Sohn und Heiliger Geist. Amen. Ich danke dir, mein himmlischer Vater, durch Jesus Christus, deinen lieben Sohn, dass du mich diese Nacht vor allem Schaden und Gefahr behütet hast. Und bitte dich, du wollest mich diesen Tag auch behüten, vor Sünden und allem Übel, dass dir all mein Tun und Leben gefalle. Denn ich befehle mich, meinen Leib und Seele und alles in deine Hände. Dein heiliger Engel sei mit mir, dass der böse Feind keine Macht an mir finde. Amen.

mittendrin im Buch Prediger, einem Teil des Alten Testaments. Der Verfasser dieses Buches ist König Salomo, der berühmt ist für seine Weisheit, seinen Reichtum und, naja, für seine 1000 Frauen, die, laut Bibel, sein Herz verleiteten. Und so erfahren wir im Buch Prediger einiges über die Lebensphilosophie eines Mannes, der sich eine Zeit lang von Gott entfernt hat, der in seinem Leben herum experimentiert hat und nichts anbrennen ließ, wie man so schön sagt. Mal hat er sich allen möglichen Vergnügungen hingegeben, dann hat er versucht, in materiellem Wohlstand sein Glück zu finden. Doch gelungen ist ihm das nicht. Auch das ist eitel und Haschen nach Wind, so lautet fast jedes Mal sein Resümee.

0: David, ich bin dein Hirte. Dir wird nichts mangeln. Ich weide dich auf einer grünen Aue und führe dich zum frischen Wasser. Ich erquicke deine Seele und führe dich auf rechter Straße, um meines Namens willen. Und ob du auch wanderst im finstern Tal, fürchte kein Unglück, denn ich bin bei dir. Mein Stecken und Stab trösten dich. Ich bereite vor dir einen Tisch im Angesicht deiner Feinde. Ich salbe dein Haupt mit Öl und schenke dir voll ein. Gutes und Barmherzigkeit werden dir folgen dein Leben lang. Und du wirst bleiben in meinem Haus immer da.
1: Salomo hat viel herumexperimentiert in seinem Leben, hat verschiedene Lebensphilosophien ausprobiert und bei anderen beobachtet, was die menschliche Existenz eigentlich ausmacht. Menschen müssen genauso sterben wie das Vieh, hat er entrüstet festgestellt. Und wenn gerechte Menschen sterben, geht's ihnen oft nicht besser als den Ungerechten. Enttäuscht ist er darüber, dass diejenigen, die viel arbeiten und sich

durch einen gewissen Wohlstand aufbauen, nicht wirklich wissen, was eines Tages mit ihrem Erbe geschieht. Alles ist eitel und haschen nach Wind, klagt Salomo immer wieder. Betont jedoch ziemlich oft, dass er alles aus der Perspektive eines Menschen betrachtet, der unter der Sonne, also hier auf der Erde, im Diesseits lebt. Gottes Perspektive, also wie er das alles sieht und beurteilt, wird offenbar zunächst ganz bewusst ausgeblendet. In der letzten Sendung sind wir im Predigerbuch bei Kapitel 4, Vers 9 angekommen. Dort hat er gewissermaßen ein Rezept gegen die Vereinsamung präsentiert. Denn in den Versen davor war von einem Menschen die Rede, Zitat, »Der steht allein und hat weder Kind noch Bruder, doch ist seiner Mühe kein Ende.« Hören Sie jetzt dazu noch einmal Vers 9 und dann gleich Vers 10. »So ist's ja besser zu zweien als allein, denn sie haben guten Lohn für ihre Mühe. Fällt einer von ihnen, so hilft ihm sein Gesell auf. Weh dem, der allein ist, wenn er fällt, dann ist kein anderer da, der ihm aufhilft.« Salomo hat offenbar entdeckt, dass der Versuch, für sich allein zu leben, nicht unbedingt bedeuten muss, sich von anderen zu isolieren und sich in die Einsamkeit zu verkriechen. Man braucht jemanden, der einem hilft und der einem zur Seite steht. Weh dem, der allein ist, wenn er fällt. Genau aus diesem Grund bekommt man oft den Rat, lieber zu zweit auf eine längere Wanderung zu gehen. Falls ein Unfall passiert, ist es gut, jemanden bei sich zu haben, der Hilfe leisten kann. Solche Probleme haben auch viele ältere Leute, die allein leben. Sie können in ihrer Wohnung stürzen, sich ein Bein brechen und sind dann nicht in der Lage, ans Telefon zu gehen. Manchmal vergehen Tage, bis ein Nachbar endlich nach ihnen schaut. Deswegen ist es besser, wenn zwei zusammen sind. Wenn einer stürzt, kann der andere ihm zur Hilfe kommen. Salomo fügt in Vers 11 hinzu, »Auch wenn zwei beieinander liegen, wärmen sie sich. Wie kann ein Einzelner warm werden?« Dieser Vers, der Ihnen vielleicht ein Schmunzeln entlockt, ist vollkommen ernst gemeint. Hier geht es nicht ums Kuscheln, sondern um das Sich-Wärmen. Überall auf der Welt gibt es Menschen, die nicht einfach die Heizung aufdrehen können, wenn es ihnen kalt wird. Und da rückt man eben auch in der Nacht gern mal zusammen und sucht die Wärme des anderen. Ich kann mich noch erinnern, dass ich als kleiner Junge immer sehr gern im Winter bei meinem Vater im Bett geschlafen habe, weil er mich immer so schön gewärmt hat. Es war damals sehr kalt und wir schliefen in ungeheizten Räumen in einem sehr einfach gebauten Haus. Da war es für ein Kind wie mich wirklich etwas Schönes, bei seinem Vater im Bett schlafen zu dürfen. In Vers 12 äußert sich Salomo weiter über die Vorteile, die es bringt, wenn man nicht alleine ist. Einer mag überwältigt werden, aber zwei können widerstehen, und eine dreifache Schnur reißt nicht leicht entzwei. Wenn schon zwei eine Gemeinschaft bilden, dann bilden drei schon eine kleine Menge an Leuten. Und manchmal ist es ganz gut, so eine Menge zu haben. Besonders dann, wenn es darum geht, sich eines Feindes zu erwehren. Man braucht nur an die Straßenkriminalität zu denken, die es heute in vielen größeren Städten gibt. Opfer sind oft Personen, die allein unterwegs sind. Besonders auch Frauen. Eigentlich sollte man denken, dass es heute, fast 3000 Jahre nach König Salomo, bei uns zivilisierter zugehen sollte. Aber dem ist nicht so. Die Bibel stellt klar, dass der noch nicht erlöste Mensch eine sündige Natur hat. Und das gilt unabhängig davon, wie zivilisiert die Gesellschaft ist, in der er lebt. Und leider ist es so, dass der sündige und noch nicht erlöste Mensch nicht besonders sinnvoll mit der Freiheit umgehen kann, die ihm gewährt wird. Oder was halten Sie von der Freiheit, andere Leute zu belästigen und auszurauben, Frauen mit obszönen Telefonanrufen einzuschüchtern oder auch nur Musik in der Öffentlichkeit laut aufzudrehen, obwohl nur ein oder zwei Leute sie hören wollen? Auch die Freiheit, jederzeit offen seine eigene Meinung sagen zu dürfen, wird meines Erachtens von vielen nicht sehr weise eingesetzt. Wir werden heute überflutet mit Meinungsäußerungen von Wichtigtuern, die nicht wirklich etwas Wichtiges zu sagen haben.
Ich selbst vertrete den Standpunkt, Freiheit ist kein Freibrief. Anders ausgedrückt, du hast zwar die Freiheit, deine Faust zu schwingen, aber da, wo meine Nase anfängt, hört deine Freiheit auf. Ein Mensch, der nur auf sich selbst bezogen ist, der keine Rücksicht nimmt, sondern immer nur sich und seine eigenen Bedürfnisse in den Mittelpunkt stellt, wird in diesem Leben keine Erfüllung finden. Mit meiner Arbeit allein zu sein, kann mich eine Zeit lang zufriedenstellen. Aber schließlich wird es mir dann doch irgendwann leid. Ich reise auch nicht gern allein. In den vielen Jahren meines Dienstes habe ich sehr oft Konferenzen im In- und Ausland besucht. Und auf fast allen Reisen habe ich meine Frau mitgenommen. Ich vermute, viele von Ihnen empfinden dasselbe und sind nicht gern allein. Mit Vers 13 beginnt in unserem Bibeltext ein Abschnitt, der in manchen Ausgaben der Lutherbibel die Überschrift trägt: Volksgunst ist eitel. Offenbar hat Salomo die bittere Erfahrung gemacht, dass man sich als König auf die Sympathie des Volkes nicht allzu sehr verlassen sollte. Hier schreibt er nun: Ein Knabe, der arm, aber weise ist, ist besser als ein König, der alt, aber töricht ist und nicht versteht, sich raten zu lassen. Anders ausgedrückt, die Würde des Amtes allein macht aus einer Person noch lange keinen guten König. Ein König, dem es an Weisheit fehlt und der auch nicht auf gute Ratgeber hören will, ist dümmer als ein junger Mann von der Straße, der zwar nichts besitzt, der aber gelernt hat, sein Leben in den Griff zu bekommen. Salomo weiß, wovon er spricht, denn er ist beides gewesen, ein weiser Knabe und ein sehr törichter König. Weiter heißt es in Vers 14, denn aus dem Gefängnis ist er auf den Thron gekommen und war doch arm geboren, als jener noch König war. In diesem Vers geht es also darum, dass ein alter, starrsinniger König von einem viel jüngeren abgelöst wird, der in Armut geboren wurde. Vermutlich denkt Salomo, der Verfasser dieser Zeilen, dabei an irgendeinen historischen oder legendären Fall, den auch seine Leser oder Zuhörer gekannt haben dürften. Und anhand dieses Beispiels untermauert er die Aussage des vorangegangenen Verses, nämlich, dass die Würde des Amtes allein aus einer Person noch keinen guten König macht. Wenn wir schon bei diesem Thema sind, ich bin der Meinung, dass wir uns als Christen dafür interessieren sollten, wie unser Land regiert wird. Ob die Regierung für größtmögliche Gerechtigkeit sorgt, ob ärmeren Menschen geholfen wird, wieder auf die Beine zu kommen, beziehungsweise ob ihnen ein menschenwürdiges Leben ermöglicht wird. Ob Korruption und Wirtschaftskriminalität bekämpft werden und so weiter. Ein Vorteil der Demokratie liegt ja unter anderem darin, dass die Regierung, anders als etwa ein König, nicht auf Lebenszeit oder bis zu einem Umsturz an der Macht bleibt, sondern dass sie alle paar Jahre abgewählt oder bestätigt werden kann. Zurück zu unserem Bibeltext, da erreichen wir jetzt die Verse 15 und 16. Salomo schreibt: Und ich sah alle Lebenden, die unter der Sonne wandelten, bei dem zweiten Knaben, der an jenes Stelle treten sollte. Und es war kein Ende des Volks, vor dem er herzog. Und doch wurden seiner nicht froh, die später kamen. Das ist auch eitel und haschen nach Wind. Mit dem zweiten Knaben ist hier der Thronanwärter gemeint, also der junge Mann, der den bisherigen König, diesen alten Knaben, ablösen sollte. Das Volk war voller Freude. Begeistert liefen ihm die Menschenmassen hinterher, doch schon bald waren sie auch mit ihm nicht mehr zufrieden. Und Salomo kommt zu dem Schluss: Es war alles mal wieder umsonst, wie Haschen nach dem Wind. Dass der junge Mann, der zum König gemacht wird, im Bibeltext als der zweite Knabe bezeichnet wird, ist interessant, denn Salomo war solch ein zweites Kind. Er war das zweite Kind der Batseba. Er war nicht das Kind, das sein Vater David eigentlich auserwählt hatte, um der nächste König zu sein. Salomo hat daraus offensichtlich den Schluss gezogen, dass Gott ganz gern mal die Zweiten erwählt. Auch Isaak war nicht das erste Kind gewesen, wie auch Jakob nicht der Erstgeborene war.
Liebe Hörer, wenn Sie manchmal das Gefühl haben, Sie seien bloß ein Mensch zweiter Klasse, dann denken Sie daran, dass Sie bei Gott erstklassig sind. Das Zweite, was man an dieser Stelle im Predigerbuch feststellen kann, ist, dass Dinge später manchmal anders aussehen werden als zum gegenwärtigen Zeitpunkt. In Vers 16 heißt es nach der Lutherbibel: Und doch wurden seiner nicht froh, die später kamen. Ein wichtiger Politiker mag die allermeiste Zeit seines Lebens sehr beliebt gewesen sein. Doch dann, wenn seine Zeit so langsam abläuft und die Medien nicht mehr so oft über ihn berichten, dann tritt womöglich zutage, dass seine Amtszeit gar kein so großer Segen für die Menschheit war. In unserem Bibeltext lassen wir nun den Abschnitt hinter uns, der mit den Worten überschrieben war: Volksgunst ist eitel. Nun berichtet Salomo, dass er bei seiner Glückssuche noch etwas anderes ausprobiert hat, das sicher ihr Interesse finden wird. Er hat nämlich versucht, sein Lebensglück in der Religion zu finden, ist dabei aber gescheitert. Ich werde dazu gleich ein paar Dinge sagen, die Sie möglicherweise ein wenig verwirrend finden, aber ich bitte Sie, lehnen Sie das nicht einfach ab, sondern lassen Sie sich Zeit, darüber nachzudenken. Haben Sie gewusst, dass die Religion mehr Leute zerstört hat als irgendeine andere Sache auf der Welt? Schauen Sie sich einmal an, was verschiedene Religionen für die Menschen in der Vergangenheit und der Gegenwart getan haben. Schauen Sie sich die Verhältnisse in unterschiedlichen Ländern an. Wie leben die Menschen dort? Wie ist das Verhältnis zwischen Arm und Reich? Werden die Menschenrechte geachtet? Wer regiert auf welche Weise das Volk? Ich möchte behaupten, das Charakterfundament ist in vielen nichtchristlichen Ländern keineswegs geringer. Aber allzu oft drückt die Religion die Menschen nieder. Sie verharren in unzumutbaren Verhältnissen, weil sie meinen, dass ihre Religion dies von ihnen erwartet. Und manche Regierungen missbrauchen sogar die Religion, um die Menschen in Schach zu halten. Aber auch das Christentum hat den Menschen nicht immer gut getan. Denken Sie daran, wie rücksichtslos manche Missionare vorgegangen sind, um fremde Völker zu christianisieren. Denken Sie an die Kreuzzüge des Mittelalters und wie viele Menschenleben sie gekostet haben. Vieles passierte nach dem brutalen Motto: Willst du nicht mein Bruder sein, dann schlag ich dir den Schädel ein. Manchmal lassen sich Menschen aber auch ganz freiwillig an eine Religion ketten. Die verschiedensten Sekten nutzen das aus und machen religiös Interessierte von sich abhängig. Ich empfehle Ihnen, wenn Sie an eine Religion gekettet sind, dass Sie sie ablegen und sie gegen Christus austauschen. Ich persönlich bin nämlich der Meinung, dass das wahre Christentum keine Religion ist, sondern das Christentum ist dem Wesen nach eine Person. Ein Christ zu sein bedeutet, jemand vertraut Christus und glaubt an ihn. Religion dagegen ist für die Menschen noch nie besonders hilfreich gewesen. Das hat auch Salomo so erkannt und widmet sich im nächsten Abschnitt der Suche nach dem Lebensglück in der Religion. Hören Sie einmal, was Salomo jetzt in Vers 17 sagt. Es ist atemberaubend. Bewahre deinen Fuß, wenn du zum Hause Gottes gehst, und komm, dass du hörst. Das ist besser, als wenn die Toren Opfer bringen, denn sie wissen nichts als Böses zu tun. Ich bin davon überzeugt, dass der Gang in so manche Kirche nicht nur Zeitverschwendung ist, sondern auch etwas zutiefst Verkehrtes. Es ist zum Beispiel verkehrt, wenn Sie einer Predigt Beifall geben, die Gottes Wort, also die Bibel, nicht wirklich ernst nimmt. Und es wäre genauso verkehrt, einen Pastor mit gesunder Glaubensbasis nicht zu unterstützen, der das Wort Gottes verkündigt. Und so lautet der erste Vers von Kapitel 5, das nun beginnt: Sei nicht schnell mit deinem Munde und lass dein Herz nicht eilen, etwas zu reden vor Gott. Denn Gott ist im Himmel und du auf Erden. Darum lass deiner Worte wenig sein. Ich frage Sie, was nützt der Besuch in einer Kirche, wenn man dort nicht Gott zu Worte kommen lässt? Wenn sein Wort, die Bibel, dort nicht ernst genommen wird?
Den gerade vorgelesenen Vers kann man aber auch als Warnung verstehen. Lass dein Herz nicht eilen, etwas zu reden vor Gott. Das bedeutet so viel wie, triff keine Entscheidung unter emotionalem Stress. Unterschreibe kein Gelöbnis. Wenn du eine Wohnung oder ein Haus anmietest, kannst du ruhig unterschreiben, aber verpflichte dich nicht leichtfertig Gott gegenüber. Denn was du ihm versprichst, sollst du auch halten. Für mich heißt das auch, wer sich entschlossen hat, Jesus Christus nachzufolgen, sollte sich nicht mit christlichen Traditionen und Bräuchen zufrieden geben. Es gibt in unseren Kirchen heute eine große Zahl unglücklicher Leute. Sie sind nie ganz mit dem Herzen dabei. Sie wollen nur einen besinnlichen Gottesdienst an Weihnachten und Ostern miterleben oder zusehen, wenn Verwandte oder Freunde getauft werden. Salomo fährt fort in Vers 2, denn wo viel Mühe ist, da kommen Träume, und wo viel Worte sind, da hört man den Toren. In Kirchen und Gemeindehäusern werden zuweilen eine Menge Dinge gesagt, die besser nicht gesagt werden sollten. Törichte Dinge, die dem Wort Gottes widersprechen und die den Menschen nicht weiterhelfen. Salomo warnt in Vers 3, wenn du Gott ein Gelübde tust, so zögere nicht, es zu halten, denn er hat kein Gefallen an den Toren. Was du gelobst, das halte. Aus diesem Grund bitte ich Sie, folgen Sie keiner Einladung zur Lebensübergabe, wenn Sie nicht wirklich mit Gott klare Sache machen möchten. Ja, es sind schon viele Leute im Gottesdienst nach vorne gekommen, um ihren Entschluss kundzutun. Aber es hat ihnen in Wirklichkeit nichts bedeutet. Dagegen gilt, wenn du Gott ein Gelübde tust, so zögere nicht, es zu halten. Brechen Sie Ihre Versprechen nicht, nicht Gott gegenüber. Sie können nicht Gott Dinge versprechen, die Sie nicht halten, und dann noch erwarten, weiterhin eine lebendige Beziehung mit ihm zu haben. Wussten Sie übrigens, dass uns Gott ein Gesetz in Bezug auf Gelübde gegeben hat? Nachlesen können Sie es im 3. Buch Mose, Kapitel 27. Also noch einmal, wenn Sie Gott ein Versprechen geben, sollen Sie auch meinen, was Sie sagen, weil Gott Sie an Ihr Versprechen binden wird. Es gibt meines Erachtens nicht wenige Leute, die keine echten Missionare und keine echten Prediger mehr sind, weil sie Gott etwas versprochen haben, was sie nicht wirklich so meinten. Auch Christen, die irgendwann in ihrem Glauben stehen geblieben sind und kein geistliches Wachstum mehr erfahren, gehören dazu. Mit Gott in Verhandlungen zu treten, ist nicht wie eine religiöse Zeremonie. Denn sie haben es mit einer Person zu tun, die hört, was sie sagen, und die von ihnen erwartet, dass sie ihre Zusagen halten. Weiter in unserem Bibeltext mit den Versen 4 und 5. Es ist besser, du gelobst nichts, als dass du nicht hältst, was du gelobst. Lass nicht zu, dass dein Mund dich in Schuld bringe, und sprich vor dem Boten Gottes nicht, es war ein Versehen. Gott könnte zürnen über deine Worte und verderben das Werk deiner Hände. Wenn wir Gott eine Zusage gemacht haben, sollen wir also nicht sagen, es war ein Irrtum, ich hätte es nie versprechen sollen. Oder ich habe es gar nicht so gemeint. Bitte bedenken Sie, wir haben es mit dem lebendigen Gott zu tun. Es scheint viele Leute zu geben, die das noch gar nicht richtig begriffen haben. Und deshalb können Sie die göttlichen Dinge nur wie vom Rand aus betrachten. Doch Gott ist Realität, und wir müssen sorgfältig im Umgang mit ihm sein.

In der nächsten Ausgabe der Sendereihe Durch die Bibel machen wir genau dort im Predigerbuch weiter, wo wir diesmal aufgehört haben. Dann geht es zum Beispiel um Unrecht, das dazu dient, andere Menschen auszubeuten. Ich würde mich freuen, wenn Sie auch beim nächsten Mal wieder mit dabei sind. Bis dahin, auf Wiederhören und ein herzliches Gott befohlen.

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1: Wir hören aus dem Alten Testament, aus dem Buch des Propheten Amos, Kapitel 3, die Verse 1 bis 2 und 9 bis 15.
2: Höret, was der Herr wider euch redet, ihr Israeliten, wider alle Geschlechter, die ich aus Ägyptenland geführt habe. Aus allen Geschlechtern auf Erden habe ich allein euch erkannt. Darum will ich auch an euch heimsuchen, all eure Sünde.
3: Verkündigt in den Palästen von Aschdod und in den Palästen im Lande Ägypten und sprecht, sammelt euch auf den Bergen um Samaria und seht, welch ein großes Zetergeschrei und Unrecht darin ist. Sie achten kein Recht, spricht der Herr. Sie sammeln Schätze von Frevel und Raub in ihren Palästen. Darum spricht Gott der Herr. Man wird dies Land ringsumher bedrängen und dich von deiner Macht herunterreißen und deine Häuser plündern. So spricht der Herr. Gleich wie ein Hirte dem Löwen zwei Beine oder ein Ohrläppchen aus dem Maul reißt, so sollen die Israeliten herausgerissen werden, die zu Samaria sitzen in der Ecke des Ruhebettes und auf dem Lager von Damast. Hört und bezeugt es dem Hause Jakob, spricht Gott der Herr, der Gott Zebaoth. Zur Zeit, da ich die Sünden Israels heimsuchen werde, will ich die Altäre in Bethel heimsuchen und die Hörner des Altars abbrechen, dass sie zu Boden fallen sollen, und will Winterhaus und Sommerhaus zerschlagen, und die elfenbeingeschmückten Häuser sollen zugrunde gehen und viele Häuser vernichtet werden, spricht der Herr.
1: Das war der Bibeltext für den heutigen Tag, entnommen aus der großen Hörbibel mit freundlicher Genehmigung der Deutschen Bibelgesellschaft. Hier noch einmal die Bibelstelle. Amos Kapitel 3, die Verse 1 bis 2 und 9 bis 15. Gedanken dazu kommen jetzt von Christine Müller aus Parchim.
4: Der erste Vers passt gut in mein Leben. Höre, Christine, wie ich dich nach Panama geführt habe. Ich habe dich dort gesegnet, dir 4 Kinder geschenkt. Ich habe dich geführt und dich bewahrt. Und so weiter. Warum vergesse ich so schnell, wie Gott mich führt, stärkt und hilft? Viele Stimmen prasseln auf mich ein. Der Fernseher läuft. Das Handy bringt die Neuigkeiten des Tages. Werbung. Ein Telefonat. Eine Reihe von WhatsApp-Nachrichten und so weiter. In diesem Wirrwarr der Stimmen, die uns alle täglich umgeben, ermutigt uns Gott selbst, auf das Wort, auf sein Wort zu hören. Die Israeliten sind Gottes Volk, quasi seine Familie. Sie kennen Gott, seine Gebote. Sie wissen, was es bedeutet, so zu leben, wie es ihm gefällt. Sie sind sein auserwähltes Volk, seine Familie. Nicht nur Israeliten gehörten dazu. Auch aus anderen Völkern haben sich inzwischen Menschen dem Glauben an den einzig wahren Gott angeschlossen. In einer Familie gibt es normalerweise Rechte und Pflichten. Zum Beispiel bekommt man Essen und Trinken, Kleidung, Hilfe, wenn man welche braucht, Liebe und Zuwendung und Zuneigung. Man darf lernen und wird nach bestem Vermögen gefördert und unterstützt. Und das sind nur einige Rechte, die ein Familienglied hat. Aber es gibt natürlich auch Pflichten oder Verantwortungen, die ich übernehme. Jeder muss einen Beitrag leisten, wenn es um die Arbeit im Haus geht. Man sollte aufeinander hören und sich respektieren. Freundlichkeit spielt eine wichtige Rolle im Umgang miteinander. Und wenn man sich verletzt hat, dann tröstet man. Und man verzeiht und bittet um Verzeihung. Meine Enkeltochter Ella meint, die Pflichten sind schwerer zu erfüllen, als die Rechte zu genießen. Das ist auch genau das Problem der Israeliten. Sie wollen lieber das tun, was sie für richtig halten, als auf Gott zu hören. Wie muss es Gott traurig gemacht haben, dass sein geliebtes Volk, das er aus Ägypten befreit hat, nicht auf ihn hören will? Er lädt sie in diesen Versen ein, seine Stimme zu hören und auf sein Wort zu achten, um Segen zu empfangen und Unheil abzuwenden. In den folgenden Versen werden sie darauf aufmerksam gemacht, welche Konsequenzen es nach sich zieht, wenn sie ungehorsam gegenüber Gott sind. Es ist aber noch nicht zu spät, umzukehren. Eine Ansage Gottes gibt immer noch genügend Raum, umzukehren und den richtigen Weg einzuschlagen. Das hat das Volk Israel allerdings nicht getan. Horchen Sie einmal in sich hinein. Gibt es vielleicht jetzt gerade etwas, wo Sie nicht auf Gott gehört haben? Selbst Unverständnis gegenüber seinen Wegen oder dagegen anzugehen, ist letztlich ungehorsam. Der Heilige Geist, der in uns wohnt, ermöglicht uns als Gottes Kinder, Richtiges von Falschem zu unterscheiden. Gottes Wunsch ist immer, sein Volk zu retten. Wenn es aber nicht will, muss es selbst die Folgen tragen. Und so ist es auch noch heute. Ungehorsam und Untreue Gott gegenüber hat Auswirkungen auf mein Leben. Im Buch Amos Kapitel 3 wird als Folge der Abwendung von Gott der Feind einmarschieren. Das ist auch heute noch so. Gott macht es traurig, wenn ich mich von ihm abwende, dann kommen alte, ungute Gewohnheiten zurück und Gottes Segen wird nicht mehr so wirksam in meinem Leben spürbar sein. Vielleicht entschuldige ich mich selbst mit den Worten wie, das machen andere auch, ist ja nicht so schlimm. Vielleicht denke ich auch, dass Gottes Wort heute im 21. Jahrhundert an Bedeutung verloren hat, dass es übertragen und angepasst werden sollte. Im Inneren weiß ich in solchen Momenten aber ganz genau, dass mein Glaube erkaltet ist und Gott nur noch eine Nebenrolle in meinem Leben spielt. Weil Gott so eine besondere Beziehung zum Volk Israel hat, möchte er sie aus Liebe zu ihnen auf den richtigen Weg zurückbringen. Das Maß der Beziehung ist das Maß der Verantwortung. Deshalb ist dieser Vers für uns Christen so wichtig. Wir haben eine besondere Beziehung zu Gott. Die Sünden, die das Volk Gottes begangen hat, sind für ihn immer schmerzhafter als die Sünden anderer Nationen. Diese anderen Nationen leben in Unwissenheit über ihn, während er sein Volk mit seinem Willen bekannt gemacht hat. So ist es auch bei uns Christen. Amos Botschaft ist eine Gerichtsbotschaft. Was für eine Erniedrigung muss es für das Volk Gottes sein, dass Heiden sie beurteilen? Was aber ja nicht bedeutet, dass sie besser sind als die Israeliten. Manchmal beurteilt die Welt um mich herum das Böse des Volkes Gottes genauer als ein Israelit oder heute der Christ selbst. Im 10. Vers erkenne ich, dass das Gericht auch kommt, weil sie nicht mehr wissen, was in Gottes Augen richtig und was falsch ist. Unrecht zu tun, ist für sie normal geworden. Nur ein kleiner Rest von Israel wird verschont. Solche, die an Gottes Wort festhalten. Ja, wie Amos so treffend beschreibt, vom Schaf retten sie zwei Beine und ein Ohrzipfel. Der größte Teil des Schafes wird vom Löwen verschlungen. Auch heute nimmt die Gottlosigkeit rasant zu, aber es gibt einen Überrest. Er besteht aus denen, die Gottes Stimme hören und sie tun. Die Götzen wird er den Israeliten wegnehmen, den Luxus zerstören. Ist vielleicht mit dem Sommer- oder Winterhaus der Mensch gemeint, der einfach zu viel hat? Führt also der große Reichtum dazu, dass ich Gott nicht mehr brauche? Es geht aber nicht darum, was ich besitze, sondern darum, ob es mir wichtig, zu wichtig ist. König Jojakim hat ein Winterhaus, aber er glaubt nicht an Gott. Ahab, auch ein gottloser König Israels, hat ein Elfenbeinhaus. Es gibt diese Häuser also tatsächlich. Die Menschen haben verlernt, das Gute, das Richtige zu tun. Gott liebt sein Volk, deswegen kann es ihm auch nicht egal sein, was sein Volk tut. Aus Liebe korrigieren Eltern ihre Kinder und so handelt Gott aus Liebe zu seinen Kindern. Was kann ich also mitnehmen aus diesen Gerichtsversen? Erstens, es ist gut, wenn ich mich an das erinnere, was Gott in meinem Leben getan hat, damit ich ihn nicht vergesse. Zweitens, eine enge Beziehung zu Gott bewahrt mich vor Ungehorsam und dessen Konsequenzen. Drittens, Gottes Gnade ist immer noch größer als meine Schuld und er tut in seiner Liebe, was nötig ist, damit ich zu ihm zurückkehre.
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3: Ich bin Jerome Nussbaum. Deutschland ist bei der Fußball-WM raus. Erstmals im Elfmeterschießen. 4:5 stand es danach gegen Paraguay. Dabei hatte die DFB-Elf durch einen Treffer von Tah in der Verlängerung zum 2:1 den Sieg schon vor Augen. Das Tor wurde nach einem Einspruch des südamerikanischen Videoassistenten aber aberkannt, wegen eines angeblichen Fouls am Torwart von Paraguay. Bundestrainer Nagelsmann fand dafür im ZDF klare Worte.
4: Am Ende ist es 2:1 in einem ganz wichtigen Zeitpunkt. Ich erinnere da an Spanien zurück. Auch da hatten wir einen Elfmeter gekriegt. Das ist eine ähnliche Situation. Es gibt einfach Spiele, wo du in der Lage bist, viele Tore zu machen. Es gibt auch Spiele, wo du mal dreckig gewinnen musst. Und das hätten wir wahrscheinlich dreckig gewonnen. Ich sehe es gerade nochmal. Das ist nicht nur ein Skandal, das ist ein Vollskandal. Das ist nicht mal ansatzweise ein Foulspiel.
3: Nach dem WM-Aus für Deutschland ist dafür Brasilien weiter und steht jetzt im Achtelfinale. Gegen Japan gab es einen 2:1-Sieg in der Nachspielzeit. 6 Menschen sind im niedersächsischen Stade durch einen Schusswaffenangriff in einer Jugendhilfeeinrichtung ums Leben gekommen. Eines der Opfer erlag im Krankenhaus seinen Verletzungen. Die Polizei geht nach ersten Erkenntnissen von einem familiären Hintergrund aus.
5: Bei den Toten handelt es sich um Mitarbeiter der Einrichtung sowie des Jugendamtes. Der mutmaßliche Schütze konnte gefasst werden. Motiv des 45-Jährigen soll ein Streit ums Sorgerecht für ein 3 Monate altes Kind gewesen sein. Es blieb unverletzt, ebenso die Mutter. Bundeskanzler Merz schrieb auf der Plattform X, die Nachricht aus Stade erschüttere ihn bis ins Mark. Und Bundespräsident Steinmeier erklärte, er sei tief erschüttert über das Ausmaß der Gewalt in einem Raum, der Schutz bieten soll. Ulrike Klein, Redaktion.
3: Die Lage auf der wichtigen Ölhandelsroute im Persischen Golf bleibt angespannt. Der Iran hat Vorschläge zur Minenräumung durch andere Nationen in der Straße von Hormuz abgelehnt. Den Vorschlag Frankreichs dafür wertete der iranische Vizeaußenminister Gharibabadi als Verstoß gegen das bestehende Rahmenabkommen und Provokation. Er sagte, die Räumung von Seeminen in der Meerenge werde ausschließlich vom Iran übernommen. Auch Deutschland hatte sich bereit erklärt, eine Minenräumung zu unterstützen. Die Grünen werfen der Bundesregierung beim Hitzeschutz Untätigkeit vor. Parteichef Banaschak erklärte, mit Blick aufs zurückliegende Rekordhitzewochenende, Städte müssten mehr begrünt und Flächen entsiegelt werden. Linke Chefin Schwertner verlangt umfassende Hitzeschutzkonzepte von Politik und auch Arbeitgebern. Nötig seien etwa Investitionen in den Nahverkehr und mehr Arbeitspausen. Bundesumweltminister Schneider hatte dabei gestern auf die Verantwortung der Länder und Kommunen verwiesen. Das Geld aus dem Sondervermögen Infrastruktur reiche dafür aus.
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6: In den kommenden Stunden im Osten und Südosten teils kräftige Gewitter. Sonst überwiegend trocken und teils gering bewölkt. Tiefstwerte 20 bis 15 Grad, im Nordwesten 15 bis 10 Grad. Am Dienstag wechselnd bewölkt, teils heiter. Im Tagesverlauf vom Süden bis in die mittleren Landesteile Entwicklung teils starker Gewitter. Im Norden und Osten nur vereinzelt Schauer. Im äußersten Norden 21 bis 25 Grad, sonst 25 bis 30 Grad. Im Südwesten lokal bis 32 Grad.

Gestern war ich als Ersthelferin gefragt. Ein Mann hatte Kreislaufprobleme. Kein Wunder bei diesem Wetter. Aber so wirklich viel machen konnte ich leider nicht, während wir auf den Notarzt warteten. Ich saß halt neben ihm und habe mit ihm gesprochen und die Hand gehalten und ein bisschen beruhigt. Das hilft ja meist auch schon. Das habe ich selber auch schon erlebt, wie gut es tut, wenn man Hilfe braucht und dann ist da auch wirklich jemand bei einem. Da sein und zuhören, das machen auch Notfallseelsorgerinnen und Notfallseelsorger in Deutschland. Und um die geht's in dieser Stunde Aufgeweckt in etwa 30 Minuten. Gleich habe ich das Wort zum Tag für Sie, vorher noch Und wenn ich singe mit Markus Kohl und Steffi Neumann. Und wenn

0: Es ist 6 Uhr und 12 Minuten an diesem Dienstagmorgen. Der Umgang mit unseren Mitmenschen ist nicht immer einfach. Diese Aussage wird vermutlich jeder und jeder von Ihnen unterstreichen. Bei mir ist es allerdings auch etwas tagesformabhängig, wie ich auf bestimmte Situationen und Menschen reagiere. Leider. Dabei sollte das doch eigentlich immer auf dieselbe Art geschehen. Mehr dazu jetzt im Wort zum Tag mit Thomas Eger über die Bibelstelle aus Epheser Kapitel 5, die Verse 1 bis 2.
1: Wie ist das bei Ihnen, wenn Sie eine andere Person geärgert hat? Wie reagieren Sie darauf? Ich frage das jetzt nicht, um zu moralisieren, das steht mir nicht zu. Denn ich frage auch mich immer wieder, wie ich mich da verhalten soll. Mir kommt jemand in die Quere, das regt mich auf. Meine Gefühle schalten auf Angriff, meine Emotionen klingeln Alarm. Lass dir das nicht gefallen, gib Kontra. Aber ich bin Christ. Ich will so leben, wie es meinem Gott gefällt. Das passt nicht zu wütenden Reaktionen. Wie bekommen Sie aufkochende Gefühle wieder in den Griff? Ich weiß, die Temperamente von uns Menschen sind unterschiedlich. Die einen regen sich sehr schnell auf, andere fast gar nicht. Doch bin ich mir sicher, dass jeder Mensch, der mit Worten verletzt wird, das nicht einfach schlucken kann. Was soll ich da also tun als Christ? Der Apostel Paulus gibt für das Verhalten von Christen einen grundsätzlichen Rat. An seinen Glaubensgeschwister in Ephesus schrieb er einmal folgende Zeilen: Folgt nach dem Beispiel Gottes als geliebte Kinder und führt euer Leben in der Liebe, wie auch Christus uns geliebt und sich für uns hingegeben hat, als Gabe und Opfer für Gott. Paulus gestehe ich zu, dass er diese Worte nicht am grünen Tisch ausgedacht hat. Aus den Berichten über ihn und aus seinen eigenen Schriften wird deutlich, wie pragmatisch er dachte und handelte. Wenn er dann so einen komplizierten Satz schreibt, wie eben gelesen, dann steckt da was Tiefgründiges dahinter. Ich soll also dem Beispiel Gottes folgen, schlägt Paulus vor. Und er begründet das mit der Feststellung, du bist sein geliebtes Kind. Stimmt, Kinder haben einen Vater. Und wer Jesus Christus im Glauben nachfolgt, hat Gott als himmlischen Vater. Der will mich nach seinem Wesen prägen. Wie tut er das? Wieder der Apostel Paulus dazu, führt ein Leben in der Liebe, wie auch Christus uns geliebt hat. Da haben wir es wieder, das berühmte Wort Liebe, von dem auch Jesus immer wieder spricht. Aber diese Art der Liebe hat einen anderen Hintergrund, als wie Liebe allgemein verstanden wird. Das Neue Testament der Bibel ist in griechischer Sprache geschrieben und in dieser Sprache gibt es eine Bezeichnung für Liebe, sie heißt Agape. Von dieser Agape-Liebe spricht Gott und schreibt Paulus. Agape ist eine Liebesart, die nicht von sich ausgeht oder gar fragt, werde ich auch geliebt? Agape ist eine Liebesart, die Not und Hilfsbedürftigkeit im Nächsten erkennt. Sie bleibt dann nicht dabei stehen. Agape will aus der Not des anderen heraushelfen. Das ist diese göttliche Liebe, die eingreift, die hilft. Das hat Gott durch Jesus bei euch getan, so noch einmal Paulus. Und das tut nun ihr durch Jesus Christus auch bei anderen. Leben wollen, wie es Gott gefällt, ist eine Lebensaufgabe. So denken und handeln zu wollen, das schaffe ich nicht von heute auf morgen. Das muss heranwachsen in mir. Damit das auch gelingt, habe ich Gottes Geist in meinem Leben bekommen. Auch darf ich Jesus in jeder Situation dabei um seine Hilfe bitten. Daran will ich mich halten, wenn mich wieder einmal jemand ärgert. Und Sie können das auch so tun.
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Menschen, Tiere und Pflanzen wachsen nicht von selbst. Blumen beispielsweise brauchen unter anderem Wasser, Licht und Nährstoffe. Was brauchen wir, wenn wir als Christen wachsen wollen? Mehr von Gott, das heißt mehr von seinem Wort, der Bibel. Davon hören Sie gleich mehr im Ein Wunder für jeden Tag mit Deborah Rosenkranz nach Naomi van Doren mit dem Titel Ganz anders.

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1: Komm, wir wachsen ein Stückchen. Weißt du, wie oft wir sagen, ich höre Gott nicht? Oder auch, ich erkenne seinen Willen für mein Leben einfach nicht? Du weißt ja, ich bin super beschenkt, als die Autorin von Ein Wunder für jeden Tag gar keine andere Wahl zu haben, als die Bibel aufzuschlagen. Und damit meine ich nicht, kurz mal einen Vers raussuchen und gut ist. Nein, ich muss richtig recherchieren, vergleichen, verstehen. Und da können Stunden draufgehen, die mir, was die junge Deborah mir niemals geglaubt hätte, richtig Spaß machen. Und das ist wahr. Ich lebe dadurch meinen Glauben bewusster. Weil mir sein Wort präsenter ist. Es fallen mir in schwierigen Situationen schneller mal Antworten und Ermutigungen ein, weil ich sie ja gerade gelesen und wirklich studiert habe. Glaube mir, ich stolpere dennoch, mache dennoch Fehler, zweifle auch immer noch öfter, als mir lieb ist. Doch ich brauche niemanden mehr, der mir das aufzeigt. Mein Herz spürt es sogleich, und ich kann somit selbst einlenken. Und das ist richtig cool. Ja, das fühlt sich gut an. Jetzt las ich kürzlich, wie Jesus sagte, achtet sorgfältig auf das, was ich euch sage. In dem Maß, wie ihr auf meine Worte hört, wird euch Gott Verständnis schenken. Ja, noch weit darüber hinaus. Denn wer meine Worte begreift, der wird noch mehr Einsicht bekommen. Doch wer sich dafür verschließt, dem wird selbst das Wenige, was er hat, noch genommen. Markus 4, 24 bis 25. Ich bin deine Freundin, Deborah. Ich habe nur ein Jahr auf einer Bibelschule verbracht. Meine Ausbildung zur Rechtsanwaltsgehilfin habe ich abgebrochen. Und für meinen Traum, die Schule zur Fremdsprachenkorrespondentin zu besuchen, fehlte das Geld. In den Augen der Welt ein schlechter Lebenslauf. In Gottes Augen genau das, was ich brauche. Ein offenes Herz, ein Mensch, der weiß, dass er mich, Gott, braucht und er mehr von mir erfahren möchte. Denn Gott lässt die Menschen besser verstehen, die sich nach mehr von ihm sehnen. Ja, Gott lässt die Menschen besser verstehen, die sich nach mehr von ihm sehnen. Darf ich diese Frage einfach bei dir lassen? Sehnen wir uns denn wirklich nach mehr? Wollen wir wirklich verstehen? Denn laut des heutigen Verses dürfen wir glauben, wo mein Herz sich nach Gott ausstreckt, wird neues Verständnis in mir geweckt. Danke für dich.
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Menschen, die anderen Erste Hilfe leisten oder Zeuge eines Unfalls werden, brauchen danach selbst manchmal Hilfe. Auch dafür stehen Notfallseelsorgerinnen und Notfallseelsorger in Deutschland zur Verfügung. Gleich mehr dazu.

0: Feuerwehrleute befreien Betroffene aus einer Notlage. Notfallsanitäter kümmern sich um Verletzte. Doch bei einem Unfall wird oft nicht nur der Körper in Mitleidenschaft gezogen. Auch die Seele droht Schaden zu nehmen. Hier sind Notfallseelsorgerinnen und Seelsorger gefragt. Sie stehen Unfallopfern und ihren Angehörigen bei. Und sie sind auch diejenigen, die bei einem plötzlichen Tod eines lieben Menschen trösten. Oliver Jeske hat mit dem Leiter der evangelischen Notfallseelsorge in Deutschland, Dirk Wollenweber, gesprochen.
1: Hingehen, den Schrecken mit aushalten, da sein, erzählen lassen, dass das, was ich erlebt habe, dass das Ausdruck kriegt. Eine Perspektive entwickeln, wo wir so die ersten ganz vorsichtigen Schritte gehen in einem Leben, was sich gerade eben von jetzt auf gleich verändert hat.
2: Dirk Wollenweber ist seit vielen Jahren Notfallseelsorger. Er beschreibt, worum es geht, wenn ein Mensch ganz plötzlich aus dem Leben gerissen wird. Inzwischen leitet Wollenweber die Notfallseelsorge der evangelischen Kirche in Deutschland. Er und seine rund 10.000 katholischen und protestantischen Kollegen sind im Jahr 2025 rund 32.000 Mal zur Hilfe gerufen worden. Dabei sind die spektakulären Unfälle eher die Ausnahme.
1: Mein typisches Beispiel ist, dass die Frau Meier neben ihrem Mann morgens aufwacht und er atmet nicht mehr. Dafür sind wir ausgebildet. Weit über 95% unserer Einsätze in der Notfallseelsorge geschehen im innerhäuslichen Bereich.
2: Die Erfahrung, die Dirk Wollenweber dabei immer wieder macht, ältere Menschen, die noch Kriegserfahrungen haben, bekommen Schicksalsschläge manchmal besser unter die Füße als Jüngere. Der Notfallseelsorger erinnert sich an ein Donauhochwasser. Auch hier waren Senioren betroffen.
1: Und dann sagt jemand, sag mal, wie war das denn bei mir? Und dann sagt sie, ja, das ist super, endlich ist das ganze Geraffel unten weg, das haben sie schon ausgeräumt. Und die Nächste sagt, oh, das ist kein Problem, wir können oben im oberen Stockwerk noch wohnen, unten ist zwar alles kaputt. Und da ist mir etwas deutlich geworden, das sind alles Menschen gewesen, die den Zweiten Weltkrieg, die Flucht miterlebt haben. Und wir können aus diesen Erfahrungen lernen.
2: Leid, besonders wenn es einen unerwartet trifft, ist schlimm. Aber die Erfahrung der Notfallseelsorgerinnen und Seelsorger zeigt eben auch, nicht das Verdrängen von Leid, sondern das sich ihm stellen macht innerlich stark.
1: Genau das ist ja Resilienz. Wir erleben Dinge und wir merken, dass wir daran stärker werden. Und wir wachsen daran. Und ich glaube, dass es ganz wichtig ist, und ich sehe da auch eine große Aufgabe unserer Kirche drin, an diesen Erfahrungen zu partizipieren.
2: Doch hat die Notfallseelsorge in Deutschland eigentlich Zukunft? Immer weniger Menschen gehören heute noch einer Kirche oder Glaubensgemeinschaft an. Aus Sicht Wollenwebers täuscht die reine Statistik über eine Tatsache hinweg.
1: Wir merken immer wieder, dass bei den Einsätzen Menschen, die eigentlich kein großes Glaubensgerüst mehr haben, hoch spirituell sind. Wenn ich mit der Frau Meier zu dem verstorbenen Herrn Meier gehe und einen Abschied mache, dann ist das tief spirituell. Und manchmal kommt es dazu, dass wir gemeinsam beten.
0: Dirk Wollenweber, der Leiter der Notfallseelsorge in der evangelischen Kirche, über seine Erfahrungen. Oliver Jeske hatte mit ihm gesprochen. Einen ganz wichtigen Hinweis habe ich trotzdem auch noch für Sie. Wenn Sie Augenzeuge oder Ersthelfer bei einem Unfall werden und Sie kriegen die Bilder nicht aus dem Kopf, einfach nicht mehr heraus, wählen Sie die 112, dort wird auch Ihnen der Kontakt zu einem Notfallseelsorger vermittelt.

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6:40 Uhr. Sie haben es wahrscheinlich gestern mitbekommen in den Nachrichten. In einem Eltern-Kind-Zentrum in Stade hat es Schüsse gegeben und 6 Menschen haben ihr Leben verloren. Mutmaßlich geht es um einen Sorgerechtsstreit. Weiteres wird sich sicherlich noch ergeben im Laufe der Ermittlungen. Aber schlimm genug, und ich möchte diese Gelegenheit nutzen, an dieser Stelle mit Ihnen gemeinsam zu beten. Herr, jeden Tag hören wir schlechte Nachrichten, schlimme Nachrichten. Gott sei Dank auch gute Nachrichten. Aber in diesem Fall möchte ich dich für die Menschen bitten, die von dieser schrecklichen Tat betroffen sind, die Mitarbeitenden in diesem Sorgezentrum, vielleicht auch Eltern und Kinder, Familien, die das alles mitbekommen haben. Bitte tröste du, wo Leid und Schmerz ist. Wir haben gerade über Notfallseelsorger gesprochen. Auch sie möchte ich dir anbefehlen, dass du ihnen Weisheit gibst, mit den Menschen zu reden und dass Menschen sich ihnen anvertrauen, dass du einfach in dieser Situation dabei bist und Trost schenkst und Nähe, und dass die Menschen ja dich in dieser Situation auch wirklich erfahren. Danke, dass du ein Gott bist, der das Leid der Menschen sieht und dem es nicht egal ist, wie es den Menschen geht, wie es deinen Menschen geht. Danke für deine Nähe, für deine Liebe, für deine Gnade. Ja, und komm du wirklich in diese Situation hinein und tröste du und sei du nah. Amen.

0: Doch jetzt steh ich ja und glaub dran.
1: 6:49 ist es um diesem Dienstagmorgen. In dieser Jahreszeit, heute ist übrigens der 30. Juni auch, und wir merken, dass es Sommer ist. Und gerade bei den Temperaturen in der vergangenen Woche, da finde ich meine Frühschicht so richtig gut. Ich kann auf den Sonnenuntergang jeden Morgen live erleben. Und wenn ich so früh auf dem Weg hierher ins Medienhaus bin, vor allem ERF, dann ist es auch noch recht frisch und ich höre das Vogelgezwitscher. Also das sind alles sehr schöne Momente. Und meine Kollegin Claudia Mertens, die hat ihren Frühdienst aufgegeben, aber an die Sonnenaufgänge erinnert sie sich trotzdem sehr gut und mehr dazu jetzt in ihrem Anstoß.
2: Lange habe ich Zeitungen ausgetragen und es war mir immer ein heimlicher Wettkampf, wer zuerst wach ist, die Vögel draußen oder ich. Mit den Jahren war ich immer später dran, bis sich die Möglichkeit ergab, die Nebentätigkeit zu wechseln. Was ich wohl nicht vergessen werde, ist, wie ungern ich zum Schluss in der Dunkelheit unterwegs war. Und oft habe ich diese Wandlung erlebt, die Salomo vor vielen, vielen Jahren in seinen Sprüchen beschreibt. Der gerechten Pfad glänzt wie das Licht am Morgen, das immer heller leuchtet bis zum vollen Tag. Sonnenaufgänge sind wirklich etwas Besonderes. Die Konturen werden klarer, die Farben satter und ich muss nicht ständig aufpassen, ob ich über irgendetwas stolpere. Ich mag diesen Vergleich mit dem Pfad, den ein Gerechter geht. Gerechter? Das ist in der Bibel ein Mensch, der fehlerlos vor Gott stehen kann. Das kann ich allein nicht, aber seit ich mein Leben Jesus gegeben habe, darf ich mich so sehen und erleben. Ja, es ist nicht mit einem Schlag alles taghell geworden in meinem Leben. Manche Fehler und Eigenarten werfen noch ordentliche Schatten da, wo ich laufe. Aber sie werden kleiner, wenn ich Jesus erlaube, mich zu verändern, mein Vertrauen in ihn zu stärken. Jeden Tag etwas mehr von Gottes Licht in meinem Leben. Das ist ein guter Weg.
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0: anderen Menschen hilflos ausgeliefert zu sein, das ist ein lähmendes Gefühl voller Angst und Schutzlosigkeit. Andy Weiss hat erlebt, wie eine Frau genau in dieser Lage war und in die Enge getrieben wurde. Und wie ihr plötzlich jemand beigestanden hat. Das hören Sie jetzt.
1: Wir waren mit unserem Sohn im Tierpark Hellerbrunn, waren auf irgendeinem Klettergerüst und haben da runtergeschaut. Ganz weit weg, richtig weit weg, ist ein Mann sehr, sehr aggressiv laut auf seine Frau losgegangen. Und er hat sie angebrüllt und war aggressiv. Und dann ist eine ganz kleine Mitarbeiterin von dem Zoo ist hingegangen und das war ein ganz besonderer Moment und hat der Frau den Rücken zugedreht, hat sich nur zwischen dem Mann und die Frau gestellt. Und ich habe nicht gesehen, aber ich glaube, sie hat nichts gesagt. Da war nicht eine Diskussion, aber sie hat sich nur dazwischen gestellt. Und der Mann hat dieses kleine, schmächtige Fräulein, die 4 Köpfe kleiner war, als Instanz des Schutzes wahrgenommen, ernst genommen und ist gegangen.
0: So einen Schutz wünscht sich wahrscheinlich jeder Mensch, der verlassen ist oder sich hilflos ausgeliefert fühlt. Der Autor Andy Weiss spricht darüber in seiner Podcast-Reihe mit dem Titel Jesus, der liebevolle Therapeut. Seine Botschaft ist, Jesus sieht dich und will deine Urängste und Wunden heilen. Auf ERF Plus strahlen wir heute und an den nächsten Dienstagen jeweils eine Folge des Podcasts aus. Jeweils um 16 Uhr in der Reihe Das Gespräch und natürlich wie gewohnt auch in der ERF Plus App.

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1: Ich bin Jerome Nussbaum. Deutschland ist bei der Fußball-WM raus. Erstmals im Elfmeterschießen. 4:5 stand es danach gegen Paraguay. Dabei hatte die DFB-Elf durch einen Treffer von Tah in der Verlängerung zum 2:1 den Sieg schon vor Augen. Das Tor wurde nach einem Einspruch des südamerikanischen Videoassistenten aber aberkannt, wegen eines angeblichen Fouls am Torwart von Paraguay. Bundestrainer Nagelsmann fand dafür im ZDF klare Worte.
2: Am Ende ist es 2:1 in einem ganz wichtigen Zeitpunkt. Ich erinnere da an Spanien zurück. Auch da hatten wir einen Elfmeter gekriegt. Das ist eine ähnliche Situation. Es gibt einfach Spiele, wo du in der Lage bist, viele Tore zu machen. Es gibt auch Spiele, wo du mal dreckig gewinnen musst. Und das hätten wir wahrscheinlich dreckig gewonnen. Ich sehe es gerade nochmal. Das ist nicht nur ein Skandal, das ist ein Vollskandal. Das ist nicht mal ansatzweise ein Foulspiel.
1: Nach dem WM-Aus für Deutschland ist dafür Brasilien weiter und steht jetzt im Achtelfinale. Gegen Japan gab es einen 2:1-Sieg in der Nachspielzeit und Marokko konnte sich im Elfmeterschießen gegen die Niederlande mit 3:2 durchsetzen. Damit spielt Marokko im Achtelfinale gegen Kanada. 6 Menschen sind im niedersächsischen Stade durch einen Schusswaffenangriff in einer Jugendhilfeeinrichtung ums Leben gekommen. Eines der Opfer erlag im Krankenhaus seinen Verletzungen. Die Polizei geht nach ersten Erkenntnissen von einem familiären Hintergrund aus.
3: Bei den Toten handelt es sich um Mitarbeiter der Einrichtung sowie des Jugendamtes. Der mutmaßliche Schütze konnte gefasst werden. Motiv des 45-Jährigen soll ein Streit ums Sorgerecht für ein 3 Monate altes Kind gewesen sein. Es blieb unverletzt, ebenso die Mutter. Bundeskanzler Merz schrieb auf der Plattform X, die Nachricht aus Stade erschüttere ihn bis ins Mark. Und Bundespräsident Steinmeier erklärte, er sei tief erschüttert über das Ausmaß der Gewalt in einem Raum, der Schutz bieten soll. Ulrike Klein, Redaktion.
1: Die Lage auf der wichtigen Ölhandelsroute im Persischen Golf bleibt angespannt. Der Iran hat Vorschläge zur Minenräumung durch andere Nationen in der Straße von Hormuz abgelehnt. Den Vorschlag Frankreichs dafür wertete der iranische Vizeaußenminister Gharibabadi als Verstoß gegen das bestehende Rahmenabkommen und Provokation. Er sagte, die Räumung von Seeminen in der Meerenge werde ausschließlich vom Iran übernommen. Auch Deutschland hatte sich bereit erklärt, eine Minenräumung zu unterstützen. Die Grünen werfen der Bundesregierung beim Hitzeschutz Untätigkeit vor. Parteichef Banaschak erklärte mit Blick aufs zurückliegende Rekordhitzewochenende, Städte müssten mehr begrünt und Flächen entsiegelt werden. Linke Chefin Schwertner verlangt umfassende Hitzeschutzkonzepte von Politik und auch Arbeitgebern. Nötig seien etwa Investitionen in den Nahverkehr und mehr Arbeitspausen. Bundesumweltminister Schneider hatte dabei gestern auf die Verantwortung der Länder und Kommunen verwiesen. Das Geld aus dem Sondervermögen Infrastruktur reiche dafür aus.
0: 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Und jetzt das Wetter auf ERF Plus.
4: In den kommenden Stunden im Osten und Südosten teils kräftige Gewitter. Sonst überwiegend trocken und teils gering bewölkt. Tiefstwerte 20 bis 15 Grad, im Nordwesten 15 bis 10 Grad. Am Dienstag wechselnd bewölkt, teils heiter. Im Tagesverlauf vom Süden bis in die mittleren Landesteile Entwicklung teils starker Gewitter. Im Norden und Osten nur vereinzelt Schauer. Im äußersten Norden 21 bis 25 Grad, sonst 25 bis 30 Grad. Im Südwesten lokal bis 32 Grad.
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6: Einen schönen Dienstagmorgen wünsche ich Ihnen. Mein Name ist Katja Völkel und das hier ist Sarah Kaiser mit dem Titel Nun danket alle Gott.

In einigen Bundesländern haben die Sommerferien bereits begonnen. Manche fahren in den Urlaub, manche allerdings auch nicht, aus den unterschiedlichsten Gründen. Und es ist durchaus möglich, sich eine Auszeit zu gönnen, auch ohne eine Fernreise anzutreten. Tipps dazu gibt es in etwa einer halben Stunde. Weiter geht's jetzt erstmal mit Stephen Andrews, Steal My Joy, an diesem Dienstagmorgen um 7 Uhr und 7 Minuten. Starten wir wunderbar in den Tag.

0: 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Stephen Andrews mit Steal My Joy. Der Teufel schafft es nicht, ihm seine Freude in Jesus zu stehlen. Es ist 7:10 an diesem Dienstagmorgen. Und der Umgang mit unseren Mitmenschen, der ist ja nicht immer so ganz einfach. Diese Aussage wird vermutlich jede und jeder von Ihnen unterstreichen. Bei mir ist das auch etwas tagesformabhängig, wie ich so auf bestimmte Situationen und dementsprechend auf bestimmte Menschen reagiere. Leider ist das so. Dabei sollten es doch eigentlich immer dieselbe Art sein, wie wir reagieren. Wer dazu jetzt im Wort zum Tag mit Thomas Eger über die Bibelstelle aus dem Epheserbrief, Kapitel 5, Vers 1 bis 2.
1: Wie ist das bei Ihnen, wenn Sie eine andere Person geärgert hat? Wie reagieren Sie darauf? Ich frage das jetzt nicht, um zu moralisieren, das steht mir nicht zu. Denn ich frage auch mich immer wieder, wie ich mich da verhalten soll. Mir kommt jemand in die Quere, das regt mich auf. Meine Gefühle schalten auf Angriff, meine Emotionen klingeln Alarm. Lass dir das nicht gefallen, gib Kontra. Aber ich bin Christ. Ich will so leben, wie es meinem Gott gefällt. Das passt nicht zu wütenden Reaktionen. Wie bekommen Sie aufkochende Gefühle wieder in den Griff? Ich weiß, die Temperamente von uns Menschen sind unterschiedlich. Die einen regen sich sehr schnell auf, andere fast gar nicht. Doch bin ich mir sicher, dass jeder Mensch, der mit Worten verletzt wird, das nicht einfach schlucken kann. Was soll ich da also tun als Christ? Der Apostel Paulus gibt für das Verhalten von Christen einen grundsätzlichen Rat. An seinen Glaubensgeschwister in Ephesus schrieb er einmal folgende Zeilen: Folgt nach dem Beispiel Gottes als geliebte Kinder und führt euer Leben in der Liebe, wie auch Christus uns geliebt und sich für uns hingegeben hat, als Gabe und Opfer für Gott. Paulus gestehe ich zu, dass er diese Worte nicht am grünen Tisch ausgedacht hat. Aus den Berichten über ihn und aus seinen eigenen Schriften wird deutlich, wie pragmatisch er dachte und handelte. Wenn er dann so einen komplizierten Satz schreibt, wie eben gelesen, dann steckt da was Tiefgründiges dahinter. Ich soll also dem Beispiel Gottes folgen, schlägt Paulus vor. Und er begründet das mit der Feststellung, du bist sein geliebtes Kind. Stimmt, Kinder haben einen Vater. Und wer Jesus Christus im Glauben nachfolgt, hat Gott als himmlischen Vater. Der will mich nach seinem Wesen prägen. Wie tut er das? Wieder der Apostel Paulus dazu, führt ein Leben in der Liebe, wie auch Christus uns geliebt hat. Da haben wir es wieder, das berühmte Wort Liebe, von dem auch Jesus immer wieder spricht. Aber diese Art der Liebe hat einen anderen Hintergrund, als wie Liebe allgemein verstanden wird. Das Neue Testament der Bibel ist in griechischer Sprache geschrieben und in dieser Sprache gibt es eine Bezeichnung für Liebe, sie heißt Agape. Von dieser Agape-Liebe spricht Gott und schreibt Paulus. Agape ist eine Liebesart, die nicht von sich ausgeht oder gar fragt, werde ich auch geliebt? Agape ist eine Liebesart, die Not und Hilfsbedürftigkeit im Nächsten erkennt. Sie bleibt dann nicht dabei stehen. Agape will aus der Not des anderen heraushelfen. Das ist diese göttliche Liebe, die eingreift, die hilft. Das hat Gott durch Jesus bei euch getan, so noch einmal Paulus. Und das tut nun ihr durch Jesus Christus auch bei anderen. Leben wollen, wie es Gott gefällt, ist eine Lebensaufgabe. So denken und handeln zu wollen, das schaffe ich nicht von heute auf morgen. Das muss heranwachsen in mir. Damit das auch gelingt, habe ich Gottes Geist in meinem Leben bekommen. Auch darf ich Jesus in jeder Situation dabei um seine Hilfe bitten. Daran will ich mich halten, wenn mich wieder einmal jemand ärgert. Und Sie können das auch so tun.
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Im Wort zum Tag ging es eben darum, wie wir auf das Verhalten anderer Menschen reagieren bzw. reagieren sollen. Da habe ich neulich auch etwas in der Art erlebt. Und die Geschichte erzähle ich gleich in unserer gemeinsamen Gebetszeit. Herzliche Einladung dazu nach Chris Madderas mit Ich wünsche dir.

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1: Neulich stand ich an einer Ampelkreuzung hinter einem anderen Fahrzeug mit einem auswärtigen Kennzeichen. Und wir standen gefühlt eine Ewigkeit vor dieser roten Ampel. Dann fiel mir auf, dass da ein Anforderungskontakt ist, auch bekannt als Kontaktschleife. Und der Fahrer vor mir war nicht weit genug vorgefahren. Nun überlegte ich, was ich machen soll. Huben? Nein, da versteht er wahrscheinlich gar nicht, was ich meine. Also fuhr ich möglichst dicht ans andere Fahrzeug ran und hoffte das Beste. Aber das brachte nichts. Und hinter mir kam schon das nächste Auto. Da war ich gespannt, wie der Mensch hinter mir denn reagiert. Hupen, schimpfen, überholen? Nee, das Fahrzeug wechselte einfach auf die Geradeausspur. Tja, das kann man auch machen, okay, dachte ich. Wie Sie meinen. Dann versuchte ich es mit Telepathie. Fahr doch weiter, vorfahren, ich gestikulierte, aber wahrscheinlich sah er das überhaupt nicht. Das nützte jedenfalls nichts. Also wie gesagt, hupen wollte ich nicht, weil er das wahrscheinlich nicht versteht. Und dann sagte eine innere Stimme zu mir, steig doch einfach aus und sprich mit der Person, sag ihm, was sie tun soll. Ich denke schon, dass es der Heilige Geist war, der da zu mir sprach, denn ich empfand Gott sei Dank keine Wut, vielleicht eher so etwas wie Mitleid, da der Fahrer sich offenbar auch nicht auskannte und nicht wusste, wie das da mit der Ampelschaltung funktioniert. Und ich bin sehr dankbar, dass ich nicht verärgert war, als ich dann nach einer weiteren Rotphase tatsächlich ausstieg. Und als ich dann zum Auto kam, da öffnete der Fahrer schon die Tür, sah mich irgendwie aus einer Mischung von ängstlich, verzweifelt und traurig an und er tat mir wirklich leid. Aber ich wollte ja auch, wie gesagt, gar nicht mit dem schimpfen, sondern freundlich und konstruktiv sagen, was er machen sollte. Und das habe ich hoffentlich auch so rübergebracht. Er fuhr dann also bis zum Anforderungskontakt vor und siehe da, nach ein paar Sekunden wurde es grün. Ich jubelte und wir konnten unsere Fahrt dann fortsetzen und sind hoffentlich auch beide an unserem Ziel angekommen. Ich jedenfalls bin jetzt hier im Studio. Ja, und neben uns sah ich dann, während wir losfuhren, die verdutzt guckende Fahrerin, die vorher die Spur gewechselt hatte. Die staunte nicht schlecht. Ja, miteinander freundlich und konstruktiv reden ist dann oft durchaus mal hilfreich. Wir konnten, wie gesagt, unseren Weg nämlich fortsetzen. Also mir hat es wirklich gut getan, freundlich und liebevoll mit diesem Menschen zu reden. Und ich bin wirklich dankbar dafür, weil ich sicher bin, dass Gott mir das ins Herz geschenkt hat. So wie es in Epheser Kapitel 5, Vers 1 bis 2 heißt, folgt nach dem Beispiel Gottes als geliebte Kinder und führt euer Leben in der Liebe, wie auch Christus uns geliebt und sich für uns hingegeben hat als Gabe und Opfer für Gott. Das sage ich wirklich nicht, um mich groß zu machen, sondern weil ich es wirklich als Geschenk empfunden habe und es mir so gut getan hat, nicht wütend, sondern liebevoll zu reagieren. Ich bete. Lieber Herr Jesus, lieber Gott und Vater, danke für deine unendliche Liebe zu uns. Danke für den Heiligen Geist, durch den du in uns lebst, wenn wir an dich glauben. Danke, dass du möchtest, dass wir liebevoll miteinander umgehen und dass du uns auch die Möglichkeit dazu schenkst. Bitte gestalte mein Herz so, dass es dir immer ähnlicher wird und dass ich in Liebe, Geduld und Barmherzigkeit lebe, statt in Zorn und Ungeduld. Vergib mir, wo ich nicht so handle und reagiere, wie du es eigentlich möchtest. Dabei tut uns ein liebevoller und friedlicher Umgang so gut. Und du selbst hast uns zuerst geliebt. Hilf mir, das an andere auch weiterzugeben und in deiner Liebe zu leben. Amen.

If She Asked You von Alyssa um 7.33 Uhr. Nur noch ein paar Tage und dann beginnen in den allermeisten Bundesländern die Sommerferien. Teilweise haben sie auch schon begonnen. Und für die Wochenenden gibt es dann auch entsprechende Stauwarnmeldungen. Denn viele Menschen fahren tatsächlich auch in den Urlaub. Viele Menschen aber auch nicht. Sei es nun daran, dass sie kein Geld, keine Zeit oder keine Lust haben, da gibt es ganz unterschiedliche Gründe. Und wie man es sich auch zu Hause gemütlich machen kann und schön machen kann, dazu erfahren Sie gleich mehr hier nach Daniel König und Jörn Schlüter mit Aus der Tiefe.

0: Sommer, Sonne, Ferienzeit. Bloß, dass halt alle einen viel schöneren Urlaub hatten als ich. Da sehe ich die Urlaubsfotos von meinen Bekannten und denke, wow, die haben ja einen Traumort gefunden und sind total erholt. Und bei mir von Erholung keine Spur. Ich komme ja hier auch nicht weg. Wir haben Tipps für Sie, wie man sich eine Auszeit gönnen kann, auch ohne eine Fernreise anzutreten. Dazu Miri Langenbach.
1: Und wohin fährst du dieses Jahr in Urlaub? Dass man das schon so voraussetzt, ne? Dabei fahren ja bei weitem nicht alle weg. Ein Fünftel der Deutschen bleibt auch diesen Sommer allein schon deshalb zu Hause, weil sie sich einen Urlaub schlichtweg nicht leisten können. Da kann man schon mal neidisch werden, sagt der Psychotherapeut Matthias Hippler.
2: Ich darf auch mal sagen, an dieser Stelle bin ich schon ein bisschen neidisch auf dich. Aber ich muss aufpassen, dass ich mich da nicht sozusagen von Neid zerfressen lasse oder zu einem Missgönner werde, denn das macht mein Inneres sehr eng und verbiestert mich. Ich missgönne dem anderen, was er hat. Oder ich fühle mich als Opfer der Umstände und letztlich entwerte ich mich durch dieses Vergleichen nach oben. Ich bin eben kleiner, wertloser, ich habe es wohl scheinbar weniger verdient. Ganz anders dagegen fördere ich meine Beziehung zu anderen, wenn ich eine Haltung einnehme, die anerkennt, du bist anders als ich. Deine Fähigkeiten sind andere als meine. Und das ist völlig okay.
1: Dabei sind ja erstens die anderen auch bei weitem nicht perfekt und zweitens kann man es sich zu Hause auch schön machen. Tipp Nummer 1 dafür lautet, raus aus der Routine. Also zum Beispiel keine Ausflugsziele, die ich unterm Jahr auch aufsuche oder Lokale, in die ich sonst auch einkehre. Den Reiz eines Urlaubs macht ja das Unbekannte, das Neue aus. Ebenfalls zur Planung für Balkonien gehört, Urlaub ist Urlaub, Arbeit ist Arbeit. Geschäftliche Gespräche und Kontakte auf ein Minimum reduzieren und am besten überhaupt unterbinden hilft. Drittens, auch zu Hause sollte mindestens ein Tag, der ausschließlich der Erholung, dem Entspannen dient, in keinem Urlaub fehlen. Und der vierte Tipp, die Freunde mit einbeziehen. Vielleicht mit einem Überraschungsbesuch. Das fördert die Verbundenheit. Und so ein außergewöhnliches Erlebnis sollte drin sein. Etwas, an das ich mich gerne erinnere. Matthias Hippler plädiert ebenfalls dafür, das Beste aus dem zu machen, was man hat.
2: Ich bin davon überzeugt, dass innere Zufriedenheit dann entsteht, wenn ich wirklich wortwörtlich Frieden schließe mit dem, was ist, statt immer dagegen anzukämpfen, was mir missfällt. Der Schlüssel liegt also so in einer akzeptierenden Haltung, mir selbst gegenüber und auch meinen Lebensumständen. Dass ich Ja sagen kann zu meinen Grenzen, beispielsweise meine Ungeduld akzeptieren oder mich nicht abwerten muss wegen ein paar Kilo zu viel. Und dass es auch okay ist, dass ich bestimmte Ziele noch nicht erreicht habe.
0: Und seien es Urlaubsziele. Der Urlaub und wie er auch zu Hause unvergesslich werden kann. Ein Beitrag von Miri Langenbach mit Einschätzungen von Matthias Hippler. 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

0: in dieser Jahreszeit finde ich meine Frühschichter richtig gut. Ich kann den Sonnenaufgang jeden Morgen live erleben, wenn ich so früh auf dem Weg hierher ins ERF Medienhaus bin und höre das Vogelgezwitscher. Und meine Kollegin Claudia Mertens, die hat ihren Frühdienst allerdings aufgegeben. Doch an die Sonnenaufgänge erinnert sie sich gut. Mehr dazu jetzt in ihrem Anstoß.
1: Lange habe ich Zeitungen ausgetragen und es war mir immer ein heimlicher Wettkampf, wer zuerst wach ist, die Vögel draußen oder ich. Mit den Jahren war ich immer später dran, bis sich die Möglichkeit ergab, die Nebentätigkeit zu wechseln. Was ich wohl nicht vergessen werde, ist, wie ungern ich zum Schluss in der Dunkelheit unterwegs war. Und oft habe ich diese Wandlung erlebt, die Salomo vor vielen, vielen Jahren in seinen Sprüchen beschreibt. Der gerechten Pfad glänzt wie das Licht am Morgen, das immer heller leuchtet bis zum vollen Tag. Sonnenaufgänge sind wirklich etwas Besonderes. Die Konturen werden klarer, die Farben satter und ich muss nicht ständig aufpassen, ob ich über irgendetwas stolpere. Ich mag diesen Vergleich mit dem Pfad, den ein Gerechter geht. Gerechter? Das ist in der Bibel ein Mensch, der fehlerlos vor Gott stehen kann. Das kann ich allein nicht, aber seit ich mein Leben Jesus gegeben habe, darf ich mich so sehen und erleben. Ja, es ist nicht mit einem Schlag alles taghell geworden in meinem Leben. Manche Fehler und Eigenarten werfen noch ordentliche Schatten da, wo ich laufe. Aber sie werden kleiner, wenn ich Jesus erlaube, mich zu verändern, mein Vertrauen in ihn zu stärken. Jeden Tag etwas mehr von Gottes Licht in meinem Leben, das ist ein guter Weg.
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Oder rufen Sie uns an unter der 06441 957373 und sprechen Sie auf den Anrufbeantworter. 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
1: Ich bin Jerome Nussbaum. Deutschland hat es bei der Fußball-WM nicht ins Achtelfinale geschafft. Im Sechzehntelfinale war Schluss. Nach Elfmeterschießen gegen Paraguay stand es 4:5. Torwart Manuel Neuer meldete sich danach aus der Kabine enttäuscht im ZDF zurück.
2: Ja, enttäuschend ist das richtige Wort. Jeder ist traurig, enttäuscht. Es wird jetzt nicht viel gesprochen. Jeder ist so ein bisschen für sich und muss erstmal mit der Situation klarkommen.
1: Angesprochen auf seine Zukunft als Bundestrainer blieb Julian Nagelsmann aber standhaft.
3: Ja, ich stehe zur Verfügung. Wenn der DFB das möchte, dann mache ich die EM28 und wenn nicht, dann müssen Sie es mir sagen.
1: Bei der Fußball-WM sind Brasilien und auch Marokko weiter. Brasilien besiegte Japan mit 2:1 in der Nachspielzeit. Marokko konnte sich gegen die Niederlande im Elfmeterschießen durchsetzen mit 3:2. Bundesarbeitsministerin Baas fordert vor der Einführung der neuen Grundsicherung ein konsequentes Vorgehen gegen möglichen Missbrauch. Zur Solidarität gehöre auch, dass wer arbeiten könne, sich um Arbeit bemühen müsse, sagte sie der neuen Osnabrücker Zeitung.
4: Ein konsequentes Vorgehen der zuständigen Behörden bezeichnete sie als eine Frage der Gerechtigkeit. Leistungsmissbrauch sei keine Lappalie. Gleichzeitig betonte Baas, dass dies aus ihrer Sicht nur ganz wenige Menschen betreffe. Ab morgen kommen auf rund 5,5 Millionen Bürgergeldbezieher Änderungen zu. Neben der Umbenennung in Grundsicherung wächst auch der Druck, einen Job anzunehmen. Wirken Bezieher nicht mit, kann die Leistung gekürzt oder im Extremfall ganz gestrichen werden. Ulrike Klein, Redaktion.
1: Nach dem schweren Doppelerdbeben in Venezuela ist die Zahl der Toten inzwischen auf mehr als 1700 gestiegen. Über 5000 Menschen wurden verletzt. Es gelten aber immer noch zehntausende Menschen als vermisst. Mittlerweile sind auch zwei deutsche Teams vor Ort im Einsatz, um die Such- und Rettungsarbeiten zu unterstützen. Die Ukraine ist in der Nacht in mehreren Regionen wieder Ziel massiver russischer Luftangriffe geworden. Die Behörden melden zahlreiche Tote. Demnach gab es unter anderem in der zentralukrainischen Stadt Dnipro 5 Todesopfer bei einem Raketenangriff. Präsident Zelensky rief die europäischen Staaten erneut auf, den Ausbau der Luftabwehr voranzubringen, damit sein Land ballistische Raketen abwehren könne. Derweil hat es in Monaco offenbar einen Anschlag auf einen ukrainischen Oligarchen gegeben. Staatsminister Mirmar sprach von einem Sprengsatz in einer Tasche im Eingangsbereich eines Hauses. 3 Menschen wurden schwer verletzt, darunter der Oligarch. Der letzte Tag des Tankrabatts zur Entlastung der Autofahrer ist angebrochen. Morgen steigen die Steuern auf Benzin und Diesel wieder. Heute macht der Rabatt noch knapp 17 Cent Nachlass pro Liter aus. Der Tankstellenverband rechnet damit, dass sich das Auslaufen ab morgen bemerkbar machen wird. Die Spritpreise dürfen aber nach wie vor nur einmal am Tag um 12 Uhr mittags angehoben werden.
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1: Und hier die aktuellen Temperaturen. Köln und Bonn 18 Grad, 17 messen wir in Hamburg, 18 sind es auch in Bremen. Berlin 20 Grad, Dresden, Frankfurt am Main und Stuttgart 22, München 21 Grad, Erfurt 20 und Münster 19 Grad. Heute ist es überwiegend wechselnd bewölkt, teils auch heiter. Im Tagesverlauf gibt es allerdings vom Süden und Westen bis in die mittleren Landesteile starke Gewitter, auch mit Starkregen und Hagel. Im Norden und Osten sind dagegen nur vereinzelt ein paar Regenschauer möglich. Sonst bleibt es trocken, mit Höchstwerten im äußersten Norden zwischen 21 und 25 Grad, sonst im Westen und Südwesten zwischen 24 und 28 Grad.
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6: Im Studio für Sie, Katja Völkel, einen schönen guten Morgen wünsche ich. Die Sonne ist schon aufgegangen, aber Andreas Hausermann und Natascha Hausermann singen jetzt trotzdem noch Es geht auf. Aber nicht nur die Sonne geht auf.

In der vergangenen Woche gab es in Venezuela ein schweres Erdbeben. Und auch das venezolanische Team unseres Medienpartners Transworld Radio ist davon betroffen. Wie es Ihnen geht, darüber sprechen wir in etwa 20 Minuten. Weiter geht's erstmal mit Es wird wundervoll sein mit Daniel Van Ness und Sebastian Kaspert. Und danach habe ich das Wort zum Tag für Sie.

0: Der Umgang mit unseren Mitmenschen ist nicht immer so ganz einfach. Diese Aussage wird vermutlich jede und jeder von Ihnen unterstreichen. Und bei mir ist es auch etwas von der Tagesform abhängig, wie ich auf bestimmte Situationen reagiere. Leider. Dabei sollte es ja eigentlich immer auf dieselbe Art sein. Mehr dazu jetzt im Wort zum Tag mit Thomas Eger über die Bibelstelle aus dem Epheserbrief, Kapitel 5, die Verse 1 bis 2.
1: Wie ist das bei Ihnen, wenn Sie eine andere Person geärgert hat? Wie reagieren Sie darauf? Ich frage das jetzt nicht, um zu moralisieren, das steht mir nicht zu. Denn ich frage auch mich immer wieder, wie ich mich da verhalten soll. Mir kommt jemand in die Quere, das regt mich auf. Meine Gefühle schalten auf Angriff, meine Emotionen klingeln Alarm. Lass dir das nicht gefallen, gib Kontra. Aber ich bin Christ. Ich will so leben, wie es meinem Gott gefällt. Das passt nicht zu wütenden Reaktionen. Wie bekommen Sie aufkochende Gefühle wieder in den Griff? Ich weiß, die Temperamente von uns Menschen sind unterschiedlich. Die einen regen sich sehr schnell auf, andere fast gar nicht. Doch bin ich mir sicher, dass jeder Mensch, der mit Worten verletzt wird, das nicht einfach schlucken kann. Was soll ich da also tun als Christ? Der Apostel Paulus gibt für das Verhalten von Christen einen grundsätzlichen Rat. An seinen Glaubensgeschwister in Ephesus schrieb er einmal folgende Zeilen: Folgt nach dem Beispiel Gottes als geliebte Kinder und führt euer Leben in der Liebe, wie auch Christus uns geliebt und sich für uns hingegeben hat, als Gabe und Opfer für Gott. Paulus gestehe ich zu, dass er diese Worte nicht am grünen Tisch ausgedacht hat. Aus den Berichten über ihn und aus seinen eigenen Schriften wird deutlich, wie pragmatisch er dachte und handelte. Wenn er dann so einen komplizierten Satz schreibt, wie eben gelesen, dann steckt da was Tiefgründiges dahinter. Ich soll also dem Beispiel Gottes folgen, schlägt Paulus vor. Und er begründet das mit der Feststellung, du bist sein geliebtes Kind. Stimmt, Kinder haben einen Vater. Und wer Jesus Christus im Glauben nachfolgt, hat Gott als himmlischen Vater. Der will mich nach seinem Wesen prägen. Wie tut er das? Wieder der Apostel Paulus dazu, führt ein Leben in der Liebe, wie auch Christus uns geliebt hat. Da haben wir es wieder, das berühmte Wort Liebe, von dem auch Jesus immer wieder spricht. Aber diese Art der Liebe hat einen anderen Hintergrund, als wie Liebe allgemein verstanden wird. Das Neue Testament der Bibel ist in griechischer Sprache geschrieben und in dieser Sprache gibt es eine Bezeichnung für Liebe, sie heißt Agape. Von dieser Agape-Liebe spricht Gott und schreibt Paulus. Agape ist eine Liebesart, die nicht von sich ausgeht oder gar fragt, werde ich auch geliebt? Agape ist eine Liebesart, die Not und Hilfsbedürftigkeit im Nächsten erkennt. Sie bleibt dann nicht dabei stehen. Agape will aus der Not des anderen heraushelfen. Das ist diese göttliche Liebe, die eingreift, die hilft. Das hat Gott durch Jesus bei euch getan, so noch einmal Paulus. Und das tut nun ihr durch Jesus Christus auch bei anderen. Leben wollen, wie es Gott gefällt, ist eine Lebensaufgabe. So denken und handeln zu wollen, das schaffe ich nicht von heute auf morgen. Das muss heranwachsen in mir. Damit das auch gelingt, habe ich Gottes Geist in meinem Leben bekommen. Auch darf ich Jesus in jeder Situation dabei um seine Hilfe bitten. Daran will ich mich halten, wenn mich wieder einmal jemand ärgert. Und Sie können das auch so tun.
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21 Days von Lauren Daigle um 8 Uhr und 18 Minuten an diesem Dienstagmorgen. Weiter geht's mit Daniela Hogger und Markus Kohl mit dem Titel Der Segen.

Zwei Erdstöße gab es in der Nacht zum Donnerstag in der vergangenen Woche, Ortszeit. Sie haben vor allem den Norden Venezuelas getroffen und sie waren so heftig, dass hunderte Gebäude eingestürzt sind. Wir haben Kolleginnen und Kollegen in Venezuela, die christliche Radioprogramme machen. Und wie es ihnen geht, darüber sprechen wir gleich nach Florian Künstler mit Stille Kämpfer.

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0: Die Zahl der Opfer nach den beiden Erdbeben vom vergangenen Donnerstag in Venezuela steigen immer weiter an. Die Zahl der Toten wird mit mehr als 1.700 angegeben, mehr als 5.000 Menschen wurden verletzt. Und fast 50.000 werden auch noch immer vermisst. Mit jeder Stunde, die vergeht, nimmt die Hoffnung ab, noch Überlebende unter den Trümmern zu finden. In Venezuela ist auch ein Team unseres internationalen Partners Transworld Radio beheimatet. Auch Mitarbeiterinnen und Mitarbeiter dieses Teams sind von dem Erdbeben betroffen. Von Seiten des ERF hält Claudia Schmidt von ERF Global Hope den Kontakt nach Venezuela und sie ist bei mir im Studio. Claudia, was hast du vom Team in Venezuela gehört? Wie geht es den Leuten dort?
1: Dem Team geht es gut, Gott sei Dank. Ich habe letzten Freitag schon vom Leiter Gabriel Fernandez aus Venezuela eine WhatsApp bekommen und war erleichtert. Er war mit seiner Familie und einigen TVR-Kollegen gerade im Studio in Maracay, als die Erde bebte, zwei starke Beben hintereinander. Gabriel schrieb, das war ein schrecklicher Moment für uns, aber wir sind dankbar, es geht allen gut.
0: Und inwiefern sind Sie von dem Erdbeben betroffen?
1: Ja, das Büro und Studio hat Schaden erlitten. Wie stark diese Schäden sind, wird gerade noch ermittelt. Sie sind dort im 8. Stock und der Aufzug funktioniert nicht mehr in diesem Gebäude. Und es ist auch eine Frage, ob dieses Gebäude statisch noch sicher ist. Es steht noch, viele andere Gebäude in der Umgebung sind zusammengebrochen unter den Beben. Gestern Abend habe ich einen Bericht von Esteban La Rosa erhalten, dem TVR-Leiter für die Gesamtregion. Er sagt, die Lage ist extrem schwierig. Die Zahl der Toten, Verletzten und jetzt obdachlosen Menschen steigt und die Schäden lassen sich noch gar nicht beziffern. Das Team in Venezuela ist eben Teil dieses, man kann sagen, nicht funktionierenden Systems. Es bräuchte schnelle professionelle Hilfe, um Überlebende aus den Trümmern zu befreien. Und ich habe von dem Team am Wochenende erfahren, dass sie sagten, es gibt einfach nicht genügend Werkzeug und Geräte und geschultes Personal vor Ort. Wir brauchen mehr Hilfe.
0: Was kann denn das Team jetzt für die betroffenen Menschen vor Ort überhaupt tun? Also viele sind ja auch obdachlos und haben alles verloren. Das klingt ja nach einer schier unlösbaren Aufgabe irgendwie.
1: Ja, die Lage ist wirklich schwierig. Die Menschen helfen sich gegenseitig, so gut sie können, aber professionelle, praktische Krisenhilfe wird da jetzt gebraucht und es ist ja auch einiges auf dem Weg, auch aus Deutschland. Unser Team hilft im Moment über ihre Medienkanäle. Sie haben sofort ihr Programm umgestellt, auch neue Sendungen aufgenommen und zusammengestellt, die nun genau in diese Situation hineinsprechen. Über die TVR-Sendestation auf Bonaire erreichen sie die betroffenen Gebiete sehr gut. Sie haben dort auch viele Hörer und können so die verzweifelten und sicher traumatisierten Menschen seelsorgerlichen Beistand, Trost und Ermutigung weitergeben. Und sie bitten auch um Gebet, dass schnelle Hilfe von außen ankommt, da wo sie benötigt wird, dass die Behörden und Verantwortlichen jetzt gute Entscheidungen treffen für die Menschen, die Angehörige, Freunde, Nachbarn verloren haben oder noch vermissen, die nun verletzt und obdachlos sind und alles verloren haben. Ja, und auch für das TVR-Team in Venezuela, dass ihre Programme den Menschen ins Herz sprechen und sie da wirklich geistlich und seelsorgerlich gestärkt werden und auch Kraft und Mut durch den Glauben an Jesus finden.
0: Ja, gestern haben wir diese Gelegenheit auch schon mal genutzt und für die Menschen in Venezuela und für das TVR-Team gebetet gemeinsam. Und an dieser Stelle sage ich dir auch ganz herzlichen Dank, Claudia Schmidt, für die Informationen. Und wenn Sie die Arbeit des Teams von TVR in Venezuela unterstützen wollen, dann finden Sie Informationen dazu auf unserer Webseite erfplus.de unter Aufgeweckt. Über die weiteren Entwicklungen unserer Kolleginnen und Kollegen in Venezuela werden wir Sie natürlich auch auf dem Laufenden halten. Schauen Sie gerne auch dafür bei ERF Plus vorbei.

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1: Adina Mitchell mit Nicht ohne mich. Auch heute haben wir eine Sommergeschichte für Sie, heute mit dem Titel Was hast du zu verschenken? Gleich nach Albert Frei mit Aufwind.

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1: Was hast du zu verschenken? Sie stehen vor Hauseingängen und an Gartenzäunen, neben Altglascontainern und auf Fensterbrettern. Sie sind gefüllt mit allerlei Plunder und Schätzen. Da liegt eine voll funktionstüchtige Computermaus neben einem Tierhaarspangenset. Dazu eine Stoffserviette mit Blümchenmuster, ein verblichenes Sommerkleid in Größe M und ein Hesse-Gedichtband. Zu verschenken Kisten sind die Wundertüten des Ausmistens. Das Faszinierende ist, dass hier eine ihren Haushalt erleichtert, sich von schmerzenden Erinnerungen, Fehlkäufen oder Schrankballast trennt und dann kommt ein anderer und nimmt sich etwas davon, das ihm gerade noch gefehlt hat. Dass es so vielleicht nicht einmal mehr zu kaufen gibt, das mit den Spuren des Gebrauchs noch mehr Charme besitzt. Ein fabelhafter Tausch. Wie wäre es, wenn wir solche zu verschenken Kisten etwas anders packen würden? Statt alten Kleidern legen wir Erkenntnisse hinein, die wir teilen möchten. Vielleicht passen sie auch einem anderen. Statt Elektrogeräten legen wir Zeit hinein, die wir noch übrig haben, fast unverbraucht. Wir schenken sie her für einen gemeinsamen Kaffee oder ein tröstendes Wort. Und wenn wir keinen Gedichtband zur Hand haben oder ihn behalten wollen, dann bieten wir Gaben und Wissen an. Wie man gut und einfach kocht zum Beispiel, wie man einen Fahrradreifen flickt oder wie man sich gut um die Seele kümmert. Vielleicht haben wir sogar Ballast, den wir loswerden wollen. Glaubenssätze, die einengen, Worte, die verletzen, Erinnerungen, die belasten. Diesen Ballast nimmt vielleicht kein Passant mit, aber wie das, was in solcherlei Kisten übrig bleibt, am Ende die Müllabfuhr.
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Das Gebetshaus Augsburg mit Seht auf seine Wunden um 8.49 Uhr an diesem Dienstagmorgen. Weiter geht's mit Lars Mörlied und Peter Sandwall und dem Titel Singt dem Herrn mit Freude. Danach habe ich den Anstoß für Sie.

0: in dieser Jahreszeit finde ich meine Frühschicht wirklich gut. Ich kann den Sonnenaufgang jeden Morgen live erleben, wenn ich ganz früh auf dem Weg hierher ins ERF Medienhaus bin. Und meine Kollegin Claudia Mertens, die hatte auch mal Frühdienst sozusagen, Frühschicht. Aber an die Sonnenaufgänge, an die erinnert sie sich noch gut, denn diesen Frühdienst hat sie aufgegeben. Mehr dazu jetzt in ihrem Anstoß.
1: Lange habe ich Zeitungen ausgetragen und es war mir immer ein heimlicher Wettkampf, wer zuerst wach ist, die Vögel draußen oder ich. Mit den Jahren war ich immer später dran, bis sich die Möglichkeit ergab, die Nebentätigkeit zu wechseln. Was ich wohl nicht vergessen werde, ist, wie ungern ich zum Schluss in der Dunkelheit unterwegs war. Und oft habe ich diese Wandlung erlebt, die Salomo vor vielen, vielen Jahren in seinen Sprüchen beschreibt. Der gerechten Pfad glänzt wie das Licht am Morgen, das immer heller leuchtet bis zum vollen Tag. Sonnenaufgänge sind wirklich etwas Besonderes. Die Konturen werden klarer, die Farben satter und ich muss nicht ständig aufpassen, ob ich über irgendetwas stolpere. Ich mag diesen Vergleich mit dem Pfad, den ein Gerechter geht. Gerechter? Das ist in der Bibel ein Mensch, der fehlerlos vor Gott stehen kann. Das kann ich allein nicht, aber seit ich mein Leben Jesus gegeben habe, darf ich mich so sehen und erleben. Ja, es ist nicht mit einem Schlag alles taghell geworden in meinem Leben. Manche Fehler und Eigenarten werfen noch ordentliche Schatten da, wo ich laufe. Aber sie werden kleiner, wenn ich Jesus erlaube, mich zu verändern, mein Vertrauen in ihn zu stärken. Jeden Tag etwas mehr von Gottes Licht in meinem Leben, das ist ein guter Weg.
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Es ist kurz vor neun. Meine Kollegin Saskia Klingelhöfer war gerade schon hier im Studio und sie freut sich auf Sie und gern gehört, so heißt es, und auf das kühle Studio. 2 Stunden gern gehört gibt's nach den Nachrichten. Mein Name ist Katja Völkel, ich bin raus. Bis morgen.

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2: Ich bin Jerome Nussbaum. Deutschland hat es bei der Fußball-WM nicht ins Achtelfinale geschafft. Im 16. Finale war Schluss. Nach Elfmeterschießen gegen Paraguay stand es 4:5. Torwart Manuel Neuer meldete sich danach aus der Kabine enttäuscht im ZDF zurück.
3: Ja, enttäuschend ist das richtige Wort. Jeder ist traurig, enttäuscht. Es wird jetzt nicht viel gesprochen. Jeder ist so ein bisschen für sich und muss erstmal mit der Situation klarkommen.
2: Angesprochen auf seine Zukunft als Bundestrainer blieb Julian Nagelsmann aber standhaft.
4: Ja, ich stehe zur Verfügung. Wenn der DFB das möchte, dann mache ich die EM28 und wenn nicht, dann müssen Sie es mir sagen.
2: Bei der Fußball-WM sind Brasilien und auch Marokko weiter. Brasilien besiegte Japan mit 2:1 in der Nachspielzeit. Marokko konnte sich gegen die Niederlande im Elfmeterschießen durchsetzen mit 3:2. Bundesarbeitsministerin Baas fordert vor der Einführung der neuen Grundsicherung ein konsequentes Vorgehen gegen möglichen Missbrauch. Zur Solidarität gehöre auch, dass wer arbeiten könne, sich um Arbeit bemühen müsse, sagte sie der neuen Osnabrücker Zeitung.
5: Ein konsequentes Vorgehen der zuständigen Behörden bezeichnete sie als eine Frage der Gerechtigkeit. Leistungsmissbrauch sei keine Lappalie. Gleichzeitig betonte Baas, dass dies aus ihrer Sicht nur ganz wenige Menschen betreffe. Ab morgen kommen auf rund 5,5 Millionen Bürgergeldbezieher Änderungen zu. Neben der Umbenennung in Grundsicherung wächst auch der Druck, einen Job anzunehmen. Wirken Bezieher nicht mit, kann die Leistung gekürzt oder im Extremfall ganz gestrichen werden. Ulrike Klein, Redaktion.
2: Nach dem schweren Doppelerdbeben in Venezuela ist die Zahl der Toten inzwischen auf mehr als 1700 gestiegen. Über 5000 Menschen wurden verletzt. Es gelten aber immer noch zehntausende Menschen als vermisst. Mittlerweile sind auch zwei deutsche Teams vor Ort im Einsatz, um die Such- und Rettungsarbeiten zu unterstützen. Die Ukraine ist in der Nacht in mehreren Regionen wieder Ziel massiver russischer Luftangriffe geworden. Die Behörden melden zahlreiche Tote. Demnach gab es unter anderem in der zentralukrainischen Stadt Dnipro 5 Todesopfer bei einem Raketenangriff. Präsident Zelensky rief die europäischen Staaten erneut auf, den Ausbau der Luftabwehr voranzubringen, damit sein Land ballistische Raketen abwehren könne. Derweil hat es in Monaco offenbar einen Anschlag auf einen ukrainischen Oligarchen gegeben. Staatsminister Mirmar sprach von einem Sprengsatz in einer Tasche im Eingangsbereich eines Hauses. 3 Menschen wurden schwer verletzt, darunter der Oligarch. Der letzte Tag des Tankrabatts zur Entlastung der Autofahrer ist angebrochen. Morgen steigen die Steuern auf Benzin und Diesel wieder. Heute macht der Rabatt noch knapp 17 Cent Nachlass pro Liter aus. Der Tankstellenverband rechnet damit, dass sich das Auslaufen ab morgen bemerkbar machen wird. Die Spritpreise dürfen aber nach wie vor nur einmal am Tag um 12 Uhr mittags angehoben werden.
1: Die Nachrichten wurden bereitgestellt von Radio Aktuell. 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
2: Und hier die aktuellen Temperaturen. Köln und Bonn 18 Grad, 17 messen wir in Hamburg, 18 sind es auch in Bremen. Berlin 20 Grad, Dresden, Frankfurt am Main und Stuttgart 22, München 21 Grad, Erfurt 20 und Münster 19 Grad. Heute ist es überwiegend wechselnd bewölkt, teils auch heiter. Im Tagesverlauf gibt es allerdings vom Süden und Westen bis in die mittleren Landesteile starke Gewitter, auch mit Starkregen und Hagel. Im Norden und Osten sind dagegen nur vereinzelt ein paar Regenschauer möglich. Sonst bleibt es trocken, mit Höchstwerten im äußersten Norden zwischen 21 und 25 Grad, sonst im Westen und Südwesten zwischen 24 und 28 Grad.
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7: Hallo und herzlich willkommen zu 2 Stunden Musik nach Ihren Wünschen und mit Ihren Grüßen hier bei ERF Plus und noch mit ein paar kleinen Extras. An diesem Dienstag, dem letzten Tag der ersten Jahreshälfte, dem 30. Juni. Ich bin Saskia Klingelhöfer. Ich bin bei dir. Das singen jetzt zu Anfang Claudia Reichstein-Wellbrock und ihr Mann Dieter Reichstein. Und sie singen es zum einen für die liebe Oma Sieglinde in Ellwangen. Wir grüßen dich mit dem Lied herzlich und sagen dir Danke für die gemeinsame Zeit in der vergangenen Woche. Gleichzeitig grüßen wir alle Hörerinnen und Hörer des ERF, die jetzt gemeinsam den Liedern, Geschichten und Grüßen lauschen. Und ganz besonders grüßen wir heute auch den Jens in Lengefeld und wünschen ihm einen schönen Tag und ein gesegnetes neues Lebensjahr. Ja, und alle diese lieben Grüße, die kommen von Gerlinde und Matthias aus Dürrersdorf-Dittersbach. 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

0: Das Lied Mein Heimatland und Mein Zuhause von Danny Blatt für die Familie Großmann in Spielberg in Nordschwarzwald. Vielen Dank.
1: Wir wünschen uns das Lied Mein Zuhause von Danny Blatt für unsere liebe Gunhild aus Köln zum Geburtstag. Liebe Gundel, zu deinem 75. Geburtstag gratulieren wir dir von ganzem Herzen und wünschen dir alles Liebe und Gute, Gesundheit sowie Gottes Schutz und Segen. Sei behütet. Wir sind mit dem Herzen und in Gedanken bei dir. Dida, Moni, Julia, Basem, Samira sowie Annette.

Danny Platt mit Mein Zuhause. An diesem Dienstag hierbei gern gehört ihrer Liedwunsch- und Grußsendung auf ERF Plus. Das folgende Lied war eines der ersten christlichen Lieder, die ich gehört und gelernt habe als Kind. Gott ist die Liebe. Eine klare Botschaft, immer aktuell, verfasst in einfachen Worten und eingerahmt von einer eingängigen Melodie. Das Lied hat Qualitäten. Das hat sich wohl auch Harald Egner aus Ladenburg gedacht. Denn er hat sich dieses Lied gewünscht und zwar für seine liebe Mutti. Zu deinem 90. Geburtstag gratulieren dir deine Kinder, Enkel und Urenkel sehr herzlich. Bleib weiterhin behütet und bewahrt. Carmen Bode und Chor singen jetzt Gott ist die Liebe.

Mein Name ist Reinhold Bautz in Schöffenkrons-Laufdorf. Ich hätte gern den Liedwunsch "Ich habe nun den Grund gefunden" zur eigenen Ermutigung. Danke.

0: Ganz klassisch. Ich habe nun den Grund gefunden. Nur einer von vielen verschiedenen Liedwünschen hierbei gern gehört. Der Wunschlied- und Grußsendung auf ERF+. Stilistisch ist da einiges möglich. Chor oder Solo, alt oder neu, klassisch oder modern, Worship, Pop, Liedermacher. Und Anregungen finden Sie auch in unserer ERF Plus Playliste. Ja, und da sind für jetzt und heute noch einige Plätze frei in der kommenden Stunde bei Gern gehört von 10 bis 11. Also, wer noch einen Liedwunsch oder einen Gruß hat, flugs anrufen unter der 06441 957373, oder Sie können es auch schreiben, nämlich ins Formular unter erfplus.de/Liedwunsch. Also, ich bin gespannt, was da jetzt, hier und heute in der nächsten Zeit noch zusammenkommt. Aber neben Wünschen und Grüßen gibt es auch immer noch mal ein kleines Extra. Zum Beispiel ein Lied der Woche. Mit 17 hat man noch Träume. Das hat Peggy Marsh 1965 in einem Schlager gesungen. In diesem Schlagerlied waren das schöne, hoffnungsvolle Träume. Das Leben liegt noch vor einem. Aber was ist, wenn die Träume nicht schön sind, sondern eher Angst machen? Björn Amadeus hat diese Seite mal aufgegriffen in unserem Lied der Woche Fürchte dich nicht. Und welche Antwort er darauf gibt, das macht Tanja Rinsland dann mal deutlich.
1: Das Lied der Woche Fürchte dich nicht von Björn Amadeus. Am Anfang des Songs steht ein Traum, aber kein guter, sondern da heißt es, hoffentlich ist das nur ein böser Traum, Wecker komm, klingel doch, und wecke mich bitte auf. Was folgt nach dem Albtraum? In Björn Amadeus' Song wenigstens keine Alles-wird-gut-Plattitüden, sondern das Wort irgendwie. Aus gutem Grund, wie der Künstler uns verraten hat.
2: Für mich ist das Wort irgendwie in dem Song besonders, beziehungsweise besonders wichtig. Irgendwie bleibt ja echt vage, würde ich sagen. Aber das ist gerade dieses Spezielle, finde ich. So nach dem Motto, ey, ich weiß gar nicht, warum ich gerade noch glauben kann. Ich kann gar nicht groß erklären, warum ich immer noch diese Hoffnung in mir habe. Und aber wie schön ist das, trotz allem, trotz, ja, vielleicht auch aller Zweifel, allem, was in mir oder in der Welt passiert, wie schön ist das, immer noch oder vielleicht auch wieder so ein sanftes, leises, beruhigendes Fürchte dich nicht zu hören.

Unser Lied der Woche von Björn Amadeus, Fürchte dich nicht. Und mit dieser Ermunterung geht es weiter hierbei gern gehört mit Ihren Liedwünschen und Grüßen. Der nächste Wunsch und Gruß kommt aus dem tiefen Süden Deutschland, aus Berchtesgaden. Doro Stöcker hat sich den ERF Studiochor gewünscht mit einem Klassiker. Du bist unsere Zuversicht. Und zwar zum 60. Geburtstag.

Der nächste Gruß kommt aus Ostwestfalen, aus Minden von Adelheid Kenter. Sie gratuliert Dennis zum 48. Geburtstag und wünscht ihm gottesreichen Segen und dazu das Lied Liebster Jesu, wir sind hier. Das wird gesungen vom Jubilatechor.

Ja, guten Tag, hier ist Frau Opfermann aus Uder. Ich wünsche mir für die nächste Sendung das Lied von Danny Platt, Du bist da, und zwar für meinen Mann, der hatte am 26.06. Geburtstag. Viele Grüße auch an das ERF-Team. Dankeschön, tschüss.

Hier ist Reinhard Schmidt aus Woltersdorf. Ich möchte meinen Sohn Samuel Schmidt von ganzem Herzen zum 44. Lebensjahr gratulieren mit dem Lied Ich singe dir von Herz und Mund und mit dem Psalm 73, Vers 28. Das aber, das ist meine Freude, dass ich mich zu Gott halte und meine Zuversicht setze auf Gott, den Herrn, und dass ich verkündige all dein Tun.

Die Gruppe Conspirito. Ich singe dir mit Herz und Mund. An diesem Dienstag, dem 30. Juni, hierbei gern gehört, der Wunschliedsendung auf ERF Plus. Monika Adler aus Balingen wünscht sich für ihre Mutter Helga, die krank ist, das Lied »Gott wird dich tragen«. Dieses Lied ist ursprünglich ein Gedicht von einer sehr berühmten Frau in der christlichen Dichtkunst, Frances J. Crosby. Neben 1000 weltlichen Gedichten hat Fanny Crosby annähernd 9000 geistliche Lieder verfasst. Wohl niemand sonst in der Christenheit hat diese große Zahl erreicht. Oft dichtete sie ein Lied zu einer Melodie, die sie gerade gehört hatte. Sie sprach von einer göttlichen Inspiration, die ihr spontan in einem Zug ein ganzes Lied schenkte. Im Rückblick auf ihr Leben sagte Fanny: Ich habe nicht einen Augenblick in mehr als 80 Jahren einen Funken von Groll dagegen gefühlt, denn ich habe alle Zeit geglaubt, dass der gütige Herr in seiner unendlichen Gnade durch diese Wege mich zubereitete, das Werk zu tun, das er mir anvertraut hat. Wenn ich überlege, wie ich gesegnet wurde, wie kann ich unzufrieden sein? Fanny Crosby starb 1915 und wurde 95 Jahre alt. Auf ihr Grab setzte man einen Stein mit der Inschrift »Tante Fanny« und mit dem Wort »Sie hat getan, was sie konnte«. 1955 wurde ein größerer Stein aufgestellt, auf dem die erste Strophe ihres Liedes »Blessed Assurance« eingraviert ist. »Seligstes Wissen, Jesus ist mein«. Doch jetzt wieder zu unserem Liedwunsch und Gruß. Wie gesagt, Monika Adler aus Balingen grüßt ihre liebe Mutti mit den Worten: Wir hoffen, du kommst bald wieder auf die Beine. Hier ist Dorothea Achenbach. Gott wird dich tragen.

Hier bei Gern gehört auf ERF Plus spielen wir Ihre Liedwünsche, Wunsch- und Lieblingslieder und was wir von denen haben im Archiv. Da kommt dann einiges zusammen, eine bunte und abwechslungsreiche Mischung. Und auch Rainer Mielke aus Telgte leistet dazu seinen Beitrag heute, nämlich mit dem Wunschtitel »Lass mich dein sein und bleiben«. Und er schreibt dazu, bisher beim ERF noch nicht gehört. Ich finde es toll, dass so viele Glaubenslieder und Liedwünsche gespielt werden. Danke. Ja, lieber Rainer, hier ist die junge Kantorei der SELK, der Selbstständigen Evangelisch-Lutherischen Kirche, mit dem Titel Lass mich dein sein und bleiben.

0: Morgen, liebes ERF-Team. Hier ist Iris Erbstößer aus Mehring in Bayern. Wir wünschen Edwina Heimann in Chemnitz, die heute Geburtstag hat, ein gesegnetes, gutes neues Lebensjahr, dass sie gesund bleibt und dass sie mit ihrem Mann Joachim und ihren Enkelkindern und Kindern einen wunderschönen Geburtstag erlebt. Wir grüßen euch ganz herzlich und ganz besonders dich, liebe Edwina, die wir von ganzem Herzen gern haben, mit dem Lied von Halle Haller, das Vaterunser.
1: Hallo, unsere liebe Oma Lissi hat heute ihren 88. Geburtstag. Liebe Lissi, ich wünsche dir Gottes Segen von ganzem Herzen, dass er dich trägt durch deinen Alltag und durch alle Anforderungen, die auf dich zukommen in deinem doch schon guten Alter. Und ich wünsche mir für dich dein Lieblingslied von Hanne Haller, das Vaterunser.

Hanna Haller und der Chor der Bayerischen Staatsoper mit dem Titel Vater Unser. Der nächste Titel ist Gott sei mit dir. Das ist ein Text von Hans-Joachim Eckstein und er wird gesungen von Achim Stadelmeier. Heidi und Klaus Ölschläger aus Neuendettelsau haben sich dieses Lied gewünscht und zwar für Kerstin vom CVJM Wieset. Sie grüßen mit den Worten, liebe Kerstin, schön, dass wir uns in Wieset wieder mal getroffen haben und du nun nach unserem ERF-Anleitungsgespräch sicherlich auch die ERF Plus App in dein Smartphone lädst. Hier ist das Lied für dich. Gott sei mit dir.

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2: Ich bin Jerome Nussbaum. Nach dem vorzeitigen WM-Aus für die deutsche Fußballnationalmannschaft ist die Zukunft von Bundestrainer Nagelsmann unsicher. Er selbst sagte nach der Niederlage gegen Paraguay, er stehe dem DFB weiter zur Verfügung. Ob er tatsächlich auch bei der EM in 2 Jahren noch auf der Bank sitzen wird, entscheidet sich in den kommenden Tagen.
3: Sportdirektor Rudi Völler hält zwar zu Julian Nagelsmann, er sei aber nicht der DFB alleine, sagte er. Jeder wisse, wie er zu Julian stehe. Er sei immer noch ein absoluter Top-Trainer. Außerdem sei er überzeugt, dass Nagelsmann wahrscheinlich der Richtige ist, weiterzumachen. In den nächsten 1-2 Tagen werde man sich nochmal zusammensetzen. Dann werde man sehen. Noch in der Nacht ist die Nationalmannschaft ins Trainingslager zurückgeflogen. Jedem Spieler steht es nun frei, abzureisen. Noah Ulrich, Redaktion.
2: Brandenburgs Infrastrukturminister Krumbach reagiert skeptisch auf die Forderung, Hitzeschutz zu einer Pflichtaufgabe der Kommunen zu machen. Durch die Umdefinition stehe nicht automatisch mehr Geld zur Verfügung, sagte er der ARD. Damit reagiert er auf eine Forderung des Deutschen Städtetags. Vizepräsident Konrad hatte gesagt, wenn Hitzeschutz eine Pflichtaufgabe wäre, müsse der Bund den Kommunen dafür genug Geld geben. Bisher ist es eine freiwillige Aufgabe. Der Bund sieht die Länder und Kommunen in der Pflicht und hält die Mittel aus dem Sondervermögen für ausreichend. Während des laufenden Mordprozesses hat sich der Vater des getöteten Fabian aus Güstrow in den sozialen Netzwerken zu Wort gemeldet. Er wolle einige Dinge loswerden, schreibt er dort.
4: Er vermisse seinen geliebten Sohn Fabian jeden einzelnen Tag, auch wenn das nach außen vielleicht anders wirke. Er kämpfe jeden Tag für seinen Sohn und für Gerechtigkeit. In der Verhandlung hatte er erklärt, dass er wieder mit der Angeklagten zusammen sei. Sie soll den Jungen aus Eifersucht mit 6 Messerstichen getötet und seine Leiche verbrannt haben. Die Kommentare im Internet machten ihn traurig und wütend, schreibt der Vater. Ein Mensch werde öffentlich vorverurteilt, obwohl gar kein rechtskräftiges Urteil gesprochen worden sei. Der Prozess geht morgen weiter. Ulrike Klein, Redaktion.
2: Die Lage auf der wichtigen Ölhandelsroute im Persischen Golf bleibt angespannt. Der Iran hat Vorschläge zur Minenräumung durch andere Nationen in der Straße von Hormuz abgelehnt. Den Vorschlag Frankreichs dafür wertete der iranische Vizeaußenminister Gharibabadi als Verstoß gegen das bestehende Rahmenabkommen und als Provokation. Er sagte, die Räumung von Seeminen in der Meerenge werde ausschließlich vom Iran übernommen. Auch Deutschland hatte sich bereit erklärt, eine Minenräumung zu unterstützen. Mehr als 300 Getränkehersteller sprechen sich in einem offenen Brief gegen die geplante Zuckersteuer aus. Sie warnen vor einer zusätzlichen Belastung für Unternehmen und Verbraucher. Es fehlten aus ihrer Sicht Belege für die Wirksamkeit einer solchen Steuer. Die Branche habe bereits auf Eigeninitiative den Zuckergehalt marktrelevanter Erfrischungsgetränke um rund 15% gesenkt. Die Bundesregierung plant die neue Abgabe ab 2028. Die Einnahmen sollen in die gesetzliche Krankenversicherung fließen.
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2: Die Temperaturen liegen im Moment in Köln und in Bonn bei 21 Grad. 19 messen wir in Hamburg, 21 sind es auch in Bremen. Berlin 24 Grad, Dresden 22, Frankfurt am Main und Stuttgart 24, München 25 Grad und Erfurt und Münster jeweils 22. Von Oberfranken bis zur Lausitz sowie ganz im Westen und Nordwesten wechseln sich heute Sonne und Wolken ab. Teils ist es aber auch stärker bewölkt. Später sind noch Schauer und einzelne Gewitter möglich. Sonst lässt sich häufig auch die Sonne blicken und es bleibt trocken bei Höchstwerten heute zwischen 25 und 30 Grad. Im Südwesten bis zu 32 Grad. Auch morgen bleibt es durchwachsen, dann bei Werten zwischen 20 und 25 Grad im Norden und sonst bei bis zu 32 Grad am Oberrhein.
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5: Hallo und herzlich willkommen zur 2. Stunde Gern gehört an diesem Dienstag, dem 30. Juni. Ich bin Saskia Klingelhöfer und schön, dass Sie mit dabei sind. Es geht weiter mit dem Wunschlied Das Altraue Kreuz. Peter Menges aus Haiger grüßt damit seinen Hauskreis und bei diesem Lied kommen ihm Erinnerungen. Denn dabei denkt er immer wieder gerne an seine Israel-Reise zurück. Also Peter, hier das Altrauerkreuz mit Erinnerungen.

Nun habe ich das Lied der Lydia bekannt aus dem Paulus-Oratorium von Siegfried Fietz. Das Lied heißt ordentlich mit Entschuldigung, ich habe mich total verhaspelt, aber sowas kommt vor. Das Lied heißt im Originaltitel Ich habe den Duft der Rosen geliebt und es wird gesungen von Herlinde Grube. Reinhard Blechschmidt aus Albernau möchte es gespielt haben für seine Frau Anne Rose. Denn, so schreibt er, sie hatte das Lied der Lydia in unseren Familienkreis vor 27 Jahren gesungen, als wir das Paulus-Oratorium in der evangelisch-methodistischen Kirche gesungen haben. Also dann, wer jetzt mitsingen möchte, Herlinde Grube, ich habe den Duft der Rosen geliebt.

Guten Morgen, hier ist Martha Freund. Ich wünsche mir das Lied Ehre sei Gott in der Höhe, die große Doxologie, weil man das eigentlich kaum noch singt im Gottesdienst. Und wir haben ja auch schöne Lobpreislieder, aber

Das war die große Doxologie, Ehre sei Gott in der Höhe. Große Doxologie, wer in einer Schweizer Mennonitengemeinde aufgewachsen ist, versteht unter der Doxologie die Vertonung von Dimitri Bortnianski aus dem Ende des 18. Jahrhunderts. Dieses Lied verbindet Generationen und Gemeinden. Gerne wird es auswendig, vierstimmig und stehend gesungen. Ursprünglich in russischer Sprache für Männerchor und für die russisch-orthodoxe Liturgie komponiert, gehört es heute zu den beliebtesten Täuferliedern. Doxologie ist übrigens ein Fachwort für der Liturgie. Es bezeichnet das feierliche Rühmen der Herrlichkeit Gottes. In der jüdischen und christlichen Religion schließen Gebete häufig ab mit einer Doxologie. So, jetzt weiß ich das auch. Ich habe wieder was gelernt. Sie hören gern gehört die Wunschlied- und Grußsendung auf ERF Plus. Und jetzt steht eine Gemeinschaftsaktion an. Denn unser nächster Liedwunsch heißt Singt Dankeslieder. Der Wiesbadener Studiochor stimmt das jetzt an und wer mag, stimmt mit ein. Susanne Deuer aus Salem möchte dieses Lied gespielt haben für ihren Mann Bernd, weil ihm das Lied so gut gefällt und für den Hauskreis in Salem. Vielen Dank!

mit der gewaltigen Melodie von Pomp und Circumstances singt Dankeslieder. Daniela Germann aus Michelstadt hat sich den Manfred-Siebald-Titel gewünscht, Du bist Gottes Geschenk. Und der Anlass dafür ist, mein lieber Mann, danke, dass du mich so lieb hast. Du bist so wundervoll und kostbar. Ich bin so froh und dankbar, dass du mein Ehemann bist. Ich liebe dich sehr. Keine weiteren Kommentare.

Wie gut einige unserer Lieder hier bei ERF Plus ankommen bei der Hörerschaft oder auch nicht, das verrät uns zum einen, was wird gewünscht bei Gern gehört. Denn manches Lied, das wir bei Aufgeweckt zuvor gespielt haben, wird dann später auch bei Gern gehört gewünscht. Zum anderen gibt es unser Songvoting in der ERF Plus App und auf unserer Internetseite. Da können Sie abstimmen, welches Lied Ihnen gefallen hat, mit Daumen hoch, und welches nicht so nach Ihrem Geschmack ist, mit Daumen runter. Und da zeigt sich immer wieder mal bei einigen Songs, Geschmack ist subjektiv und etwas ganz Eigenes. Zum Beispiel haben wir seit einigen Wochen das Lied von Michael Krobak an meiner Seite bei uns in der ERF Plus Playliste. Die einen finden es super, für die steht es beim Songvoting bei den Tops auf Platz 2. Andere finden es nicht so dolle, für die steht es bei den Flops auf Platz 1. Aber es sind mehr Menschen, die das Lied gut finden, als diejenigen, die es nicht so gut bewertet haben. Ja, und alle, die jetzt nicht so wirklich wissen, von welchem Lied ich jetzt die ganze Zeit geredet habe, ich spiele es jetzt und hier, damit alle noch einmal einen Eindruck bekommen. Michael Krobak an meiner Seite.

Guten Morgen, hier ist die Elisabeth aus Heidenheim. Ich wünsche mir für alle, die dringend auf Regen warten, hauptsächlich unsere Bauern, die Angst haben, dass auf ihren Feldern nichts mehr wächst bei dieser Hitze, wünsche ich mir das Lied und dann tanze ich durch den Regen. Herzlichen Dank auch an das ERF-Team und einen gesegneten Tag. Auf Wiederhören.

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1: Guten Morgen, ich wünsche für meinen Bruder Roland Feder nachträglich zum Geburtstag und für meinen Bruder Dankwart Feder das Lied »Solang mein Jesus lebt«. Herzlichen Dank, auf Wiederhören.

Das waren die Lehmann-Schwestern, solange mein Jesus lebt. Wenn evangelische Christen einen Psalm auswendig können, dann wohl Psalm 23. Auf diesen Bibeltext verweist eine Überschrift vor dem Lied, das Sie gerade gehört haben, solange mein Jesus lebt. Diese Anlehnung ist vermerkt sowohl in der englischen Originalfassung als auch in der deutschen Übertragung. Das Original While My Redeemer's Near stammt von der Dichterin Anne Steele aus dem 18. Jahrhundert. Die Tochter eines baptistischen Laienpredigers hatte in ihrem Leben schwere Ereignisse zu verkraften. In jungen Jahren fiel sie vom Pferd und war fortan gehbehindert. Und dann, noch dramatischer, kurz vor ihrer Hochzeit ertrank ihr Bräutigam. Aber der Glaube an den Erlöser Jesus Christus gab ihr festen Halt. Und das spiegelt sich nicht zuletzt in ihren Gedichten wider. Die deutsche Ausführung erschien erst 1875, fast 100 Jahre später, in einem Liederbuch, das der in Sachen Erweckungslied durchaus rührige Methodistenpastor Ernst Heinrich Gebhardt in Basel herausgab. Von ihm stammt auch der deutsche Text. Anders als das englische Original hat sich die deutsche Fassung weit verbreitet. Sie ist bis heute in vielen Liederbüchern zu finden und diente auch als Grundlage für Übersetzungen in etliche andere Sprachen, darunter auffällig viele in Osteuropa. So, das war jetzt ein kleiner geschichtlicher Exkurs. Es geht weiter mit Ihren Wünschen und Grüßen, hierbei gern gehört auf ERF Plus, denn es ist ja eine Liedwunsch- und Grußsendung. Das nächste gewünschte Lied heißt Herr, du gibst uns Hoffnung und wird interpretiert vom ERF-Studiochor und Helmut Reese. Schwester Dora Schwarzbeck aus Eppingen-Adelshofen sendet damit einen Gruß an ihre Freundinnen Doris und Elfriede zum Geburtstag heute.

Guten Morgen, ich möchte meinen Hauskreis-Glaubensgeschwistern eine Freude machen mit dem Lied "Wer pflanzt die Blumen im grünen Feld". Herzlichen Dank. Ich denke an Helga Schülern, Erika, Lydia und alle anderen Geschwister aus dem Hauskreis.

0: Guten Morgen, Andrea hier. Ich wünsche mir das Lied von Timo Langner, drei Worte. Ja, einfach weil ich es gern höre und so aussagekräftig ist. Dank dem RF, seid gesegnet und einen guten Tag. Dankeschön, tschüss.
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Timo Langner war das mit drei Worte. Der nächste und damit auch letzte Wunsch für heute erreicht mich aus Hochdorf von Sonja Steiger. Lobe den Herrn, meine Seele, möchte sie gespielt haben von Andrea Adams Frei. Denn unser Mütterkreis feiert heute sein 60-jähriges Bestehen und mein Frauenkreis das 25-jährige Jubiläum. Das gibt Anlass, Gott zu loben. Das stimmt. Und nun als Dank für alle Jubiläen, die es zu feiern gilt, und für alle, lobe den Herrn, meine Seele. Lobe!

Das war Andrea Adams Frey und das war's mit Gern gehört an diesem Dienstag, dem 30. Juni. Morgen gibt es dann eine neue frische Ausgabe mit Ihren Wünschen und Grüßen und die können Sie jetzt gleich anmelden, gerade auch wenn Sie heute vielleicht nicht zum Zuge gekommen sind. Das geht mit einem Anruf an die Telefonnummer 06441 957373 oder schriftlich mit dem Formular unter erfplus.de/Liedwunsch. Also, ich bin Saskia Klingelhöfer und ich sage dann bis morgen und ich wünsche Ihnen einen schönen und gesegneten Tag noch. Tschüss.

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1: Ich bin Jerome Nussbaum. Nach dem vorzeitigen WM-Aus für die deutsche Fußballnationalmannschaft ist die Zukunft von Bundestrainer Nagelsmann unsicher. Er selbst sagte nach der Niederlage gegen Paraguay, er stehe dem DFB weiter zur Verfügung. Ob er tatsächlich auch bei der EM in 2 Jahren noch auf der Bank sitzen wird, entscheidet sich in den kommenden Tagen.
2: Sportdirektor Rudi Völler hält zwar zu Julian Nagelsmann, er sei aber nicht der DFB alleine, sagte er. Jeder wisse, wie er zu Julian stehe. Er sei immer noch ein absoluter Top-Trainer. Außerdem sei er überzeugt, dass Nagelsmann wahrscheinlich der Richtige ist, weiterzumachen. In den nächsten 1-2 Tagen werde man sich nochmal zusammensetzen. Dann werde man sehen. Noch in der Nacht ist die Nationalmannschaft ins Trainingslager zurückgeflogen. Jedem Spieler steht es nun frei, abzureisen. Noah Ulrich, Redaktion.
1: Brandenburgs Infrastrukturminister Krumbach reagiert skeptisch auf die Forderung, Hitzeschutz zu einer Pflichtaufgabe der Kommunen zu machen. Durch die Umdefinition stehe nicht automatisch mehr Geld zur Verfügung, sagte er der ARD. Damit reagiert er auf eine Forderung des Deutschen Städtetags. Vizepräsident Konrad hatte gesagt, wenn Hitzeschutz eine Pflichtaufgabe wäre, müsse der Bund den Kommunen dafür genug Geld geben. Bisher ist es eine freiwillige Aufgabe. Der Bund sieht die Länder und Kommunen in der Pflicht und hält die Mittel aus dem Sondervermögen für ausreichend. Während des laufenden Mordprozesses hat sich der Vater des getöteten Fabian aus Güstrow in den sozialen Netzwerken zu Wort gemeldet. Er wolle einige Dinge loswerden, schreibt er dort.
3: Er vermisse seinen geliebten Sohn Fabian jeden einzelnen Tag, auch wenn das nach außen vielleicht anders wirke. Er kämpfe jeden Tag für seinen Sohn und für Gerechtigkeit. In der Verhandlung hatte er erklärt, dass er wieder mit der Angeklagten zusammen sei. Sie soll den Jungen aus Eifersucht mit 6 Messerstichen getötet und seine Leiche verbrannt haben. Die Kommentare im Internet machten ihn traurig und wütend, schreibt der Vater. Ein Mensch werde öffentlich vorverurteilt, obwohl gar kein rechtskräftiges Urteil gesprochen worden sei. Der Prozess geht morgen weiter. Ulrike Klein, Redaktion.
1: Die Lage auf der wichtigen Ölhandelsroute im Persischen Golf bleibt angespannt. Der Iran hat Vorschläge zur Minenräumung durch andere Nationen in der Straße von Hormuz abgelehnt. Den Vorschlag Frankreichs dafür wertete der iranische Vizeaußenminister Gharib Abadi als Verstoß gegen das bestehende Rahmenabkommen und als Provokation. Er sagte, die Räumung von Seeminen in der Meerenge werde ausschließlich vom Iran übernommen. Auch Deutschland hatte sich bereit erklärt, eine Minenräumung zu unterstützen. Mehr als 300 Getränkehersteller sprechen sich in einem offenen Brief gegen die geplante Zuckersteuer aus. Sie warnen vor einer zusätzlichen Belastung für Unternehmen und Verbraucher. Es fehlten aus ihrer Sicht Belege für die Wirksamkeit einer solchen Steuer. Die Branche habe bereits auf Eigeninitiative den Zuckergehalt marktrelevanter Erfrischungsgetränke um rund 15% gesenkt. Die Bundesregierung plant die neue Abgabe ab 2028. Die Einnahmen sollen in die gesetzliche Krankenversicherung fließen.
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1: Die Temperaturen liegen im Moment in Köln und in Bonn bei 21 Grad. 19 messen wir in Hamburg, 21 sind es auch in Bremen. Berlin 24 Grad, Dresden 22, Frankfurt am Main und Stuttgart 24, München 25 Grad und Erfurt und Münster jeweils 22. Von Oberfranken bis zur Lausitz sowie ganz im Westen und Nordwesten wechseln sich heute Sonne und Wolken ab. Teils ist es aber auch stärker bewölkt. Später sind noch Schauer und einzelne Gewitter möglich. Sonst lässt sich häufig auch die Sonne blicken und es bleibt trocken bei Höchstwerten heute zwischen 25 und 30 Grad. Im Südwesten bis zu 32 Grad. Auch morgen bleibt es durchwachsen, dann bei Werten zwischen 20 und 25 Grad im Norden und sonst bei bis zu 32 Grad am Oberrhein.
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4: Ich begrüße Sie zur Sendereihe Durch die Bibel. Herzlich willkommen. Zurzeit bei uns im Mittelpunkt das Buch Prediger aus dem Alten Testament. Der Verfasser dieses Buches ist König Salomo, der ja vor allem berühmt ist für seine Weisheit, seinen Reichtum und für seine 1000 Frauen, die laut Bibel sein Herz verleiteten. Im Buch Prediger erfahren wir einiges über die Lebensphilosophie dieses Mannes, der sich zeitweise doch sehr von Gott entfernt hat, der in seinem Leben herumexperimentierte, der sich mal allen möglichen Vergnügungen hingegeben hat, um dann wieder in materiellem Wohlstand sein Glück zu suchen. Doch gelungen ist ihm das nicht. Auch das ist eitel und Haschen nach Wind, so lautete fast jedes Mal sein Resümee.

Salomo hat viel herumexperimentiert in seinem Leben, hat verschiedene Lebensphilosophien ausprobiert und bei anderen beobachtet, was die menschliche Existenz eigentlich ausmacht. Immer wieder kommt er zu dem Schluss, alles ist eitel und Haschen nach Wind. Allerdings betont er ziemlich oft, dass er alles aus der Perspektive eines Menschen betrachtet, der unter der Sonne, also hier auf der Erde, im Diesseits lebt. Gottes Perspektive wird offenbar zunächst ganz bewusst ausgeblendet. Am Anfang des 5. Kapitels im Predigerbuch geht Salomo dazu über, handfeste Ratschläge zu erteilen. Er warnt davor, im Umgang mit Gott allzu leichtfertig zu sein. Beispielsweise, wenn man Gott etwas Bestimmtes verspricht, wenn man ihm ein Gelöbnis gibt, dann muss man es auch halten. Ansonsten wäre es besser gewesen, auf vollmundige Versprechungen zu verzichten. Überhaupt sei es ratsam, Gott gegenüber ein wenig zurückhaltend zu sein. Denn, so die Begründung in Vers 1, Gott ist im Himmel und du auf Erden, darum lass deiner Worte wenig sein. In der Bibelübersetzung Hoffnung für alle klingt das so: Denk erst nach, bevor du betest, sei nicht zu voreilig. Und weiter, sei sparsam mit deinen Worten. In Vers 6 fasst Salomo diesen Abschnitt des Bibeltextes schließlich zusammen. Wo viel Träume sind,

Christen sollten wir die Anweisung befolgen, die Geister zu prüfen, wie es im ersten Johannesbrief heißt, um zu erkennen, ob sie von Gott kommen oder nicht. Zu viele Menschen haben nur den Hauch einer Erfahrung gemacht und meinen, danach leben zu können. Dabei handelt es sich oft nur um einen Appell an die Gefühle oder unser Sinn für Ästhetik wurde geweckt. Ich möchte Sie ganz direkt fragen, basiert Ihr Glaube an Christus nur auf Erfahrung oder basiert er auf dem klaren Wort Gottes? Die entscheidende Frage lautet, hast du Gefühle oder hast du Christus? Salomo warnt in den weiteren Versen dann vor einer Situation, wo Unrecht offen zutage tritt. Wir hören davon in den Versen 7 und 8. Siehst du, wie im Lande der Arme Unrecht leidet und Recht und Gerechtigkeit zum Raub geworden sind, dann wundere dich nicht darüber, denn ein Hoher schützt den anderen und noch höhere sind über beiden. Aber immer ist ein König, der dafür sorgt, dass das Feld bebaut wird, ein Gewinn für das Land. Selbst in Ländern, in denen arme Menschen normalerweise nicht am Hungertuch nagen müssen, kommt es immer wieder zu Ungerechtigkeiten, weil sich gewisse Leute auf Kosten der Armen bereichern wollen. Gott wird gewiss sein Urteil darüber sprechen. Salomo schreibt, denn ein Hoher schützt den anderen und noch höhere sind über beiden. Das heißt, einer deckt die Machenschaften des anderen. Doch statt einzugreifen, drückt er einfach ein Auge zu oder bereichert sich auch noch selbst. Doch über allen steht Gott, der noch höher ist als sie. Gott sieht, was geschieht, und er drückt kein Auge zu. Allein aus dieser Tatsache ziehe ich den Schluss, dass jeder Christ, der sich in irgendeinem Projekt engagiert, sei es beruflich, privat oder im Rahmen der christlichen Gemeinde, dass er sofort aus diesem Projekt aussteigen sollte, sobald er irgendeine Form von Bestechlichkeit oder Vorteilsannahme feststellt. Wenn Sie oder ich so etwas bemerken, dann bemerkt Gott es erst recht. Und wir können sicher sein, dass er die Betreffenden eines Tages zur Rechenschaft ziehen wird. Dies trifft übrigens auch auf die große Weltgeschichte zu. Gott sieht, was Staatsmächte den Armen antun. Nicht wenige Regierungen, die Mittellose ausgebeutet haben, sind bereits untergegangen. Ich denke an die Französische Revolution. Das war überhaupt kein nettes, sauberes Geschehen. Aus meiner Sicht war das eine grauenvolle Sache. Ich bin der Meinung, dass es sich dabei um eine Strafe Gottes handelte gegenüber dem Staatsbetrug einer Nation, wo einige wenige auf Kosten vieler Armer gelebt haben. Gott hat viel zu sagen über die Unterstützung der Armen. Wenn der Herr Jesus Christus einst wiederkommen wird, um zu regieren, dann wird die Welt das erkennen. Da regiert einer, der auch wirklich meint, was er sagt. Es wird dann Recht geben und Gerechtigkeit für die Armen. Gerechtigkeit bedeutet nicht, dass er die Armen in irgendwelche Arbeitsbeschaffungsmaßnahmen stecken wird, sondern jede Person wird ihren Anteil einbringen und wird Gerechtigkeit aus seinen Händen empfangen. Und dieser Gedanke bringt uns nun zu einem neuen Abschnitt in unserem Bibeltext, in dem Salomo ebenfalls andeutet, wie er versucht hat, sein Lebensglück zu finden. Wie wir gesehen haben, hat er sich schon mit dem Studium der Naturgesetze beschäftigt. Er hat es mit Weisheit und Philosophie, Vergnügungen und materiellem Wohlstand probiert. Er hat versucht, ganz im Jetzt zu leben. Er hat den Fatalismus durchgespielt, hat also versucht, sich ganz dem Schicksal hinzugeben. Er hat mit der Religion bzw. mit religiösen Bräuchen und Gefühlen geliebäugelt. Und nun werden wir sehen, wie Salomo versucht hat, den Sinn des Lebens so richtig im Reichtum zu finden. Salomo war es mehr als jedem anderen Menschen möglich, sich dem Wohlstand hinzugeben und ihn zu genießen. Er war ein sehr reicher Mensch. Er stapelte mit Begeisterung das Gold und konnte sich alles kaufen, was er wollte. Der Reichtum Salomos war aber auch mit ein Grund für den Untergang seiner Herrschaft. Denn in den umliegenden Völkern entstand Besitzgier. Diese Völker wollten in sein Herrschaftsgebiet einfallen, um etwas von dem Reichtum abzubekommen.
Gott hatte zwar um Israel

0: einen unsichtbaren Schutzwall errichtet, aber diese Mauer bröckelte nun nieder und Gott ließ zu, dass andere Völker in Israel einfallen konnten und sich bedienen konnten. Das brachte Salomo wohl dazu, über die Nichtigkeit des Reichtums nachzudenken. In Vers 9 lesen wir: Wer Geld liebt, wird vom Geld niemals satt. Und wer Reichtum liebt, wird keinen Nutzen davon haben. Das ist auch eitel. Ich möchte dazu ein paar Beispiele aufzählen, die zeigen, dass Salomos Erkenntnis auch heute noch Gültigkeit hat. Erstes Beispiel: Der Direktor eines großen Unternehmens sieht am Ende des Geschäftsjahres einen gewaltigen Gewinn in seinen Büchern. Aber das genügt ihm nicht. Und warum nicht? Nun, ein Mensch mag über ein noch so dickes Bankkonto verfügen, und das gibt ihm auch ein gewisses Maß an Sicherheit, aber es wird ihm keine echte Befriedigung schenken. Wir merken, Wohlstand verhilft uns nicht zu echtem Lebensglück. Dabei ist Wohlstand an sich nichts Falsches. Die Heilige Schrift verurteilt ihn nirgends. Sie verurteilt aber die unersättliche Liebe zum Geld. Nicht das Geld selbst, sondern die Liebe zum Geld ist als Wurzel allen Übels anzusehen. Um des Wohlstandes willen Güter anzuhäufen, ist falsch. Der Geizkragen denkt, Geldstücke seien flach, damit man sie stapeln kann. Und der Verschwender denkt, sie seien rund, damit man sie besser rollen kann. Und beide liegen völlig falsch damit. Das Thema hier ist die Einstellung eines Menschen gegenüber dem Geld. Der Fehler liegt beim Menschen, also wie er mit Geld umgeht und welche Bedeutung das Geld für ihn hat. Es ist diese Hingabe an das Geld, die verkehrt ist. Die Liebe zum Geld verleitet Menschen dazu, nur um des Reichtums willen reich werden zu wollen. Wir können sehen, wie Menschen ungute Verpflichtungen eingehen, nur um Geld zu verdienen. Ich habe einmal mit großem Interesse einem Komiker zugehört, der von einem Bühnenstück erzählte, das er mitproduziert hatte. Er dankte allen, die daran mitgewirkt hatten, und erzählte davon, wie gut die Zusammenarbeit war. Er hielt eine sehr charmante Rede, ohne jegliche Spur von Humor. Als er zum Ende kam, sagte er: »Und wir wurden bei der ganzen Arbeit nur von einer Sache angetrieben.« Dann machte er eine kurze Pause. Nämlich von der Gier nach Geld. Ja, die Gier war das Grundelement, das hielt sie zusammen und ließ ihre Produktion zustande kommen. Sie ist meist das Grundelement, das auch große Firmen zusammenhält. Es hält auch die Mafia zusammen. Es hält in gleicher Weise sehr viele andere Organisationen zusammen. Ich muss zugeben, ich halte es nicht für richtig, dass Menschen oder Organisationen so viel Geld anhäufen, während zugleich andere in Armut leben und dringend Geld benötigen. Das mag jetzt radikal klingen, aber ich glaube, dass letzten Endes daran etwas verändert werden muss. Gott verurteilt die Liebe zum Geld und die Art, wie es eingesetzt wird. In unserem eigenen Land müssen wir die Gier als Fehler des Kapitalismus erkennen und auch die gottlose Verherrlichung der Arbeit. Gier, damit meine ich die Liebe zum Geld. Es wäre wunderbar, würden Menschen zur Ehre Gottes Geld verdienen. Es wäre wunderbar, würden sie zur Ehre Gottes für Geld arbeiten. Es wäre so schön, wenn das Geld seiner eigentlichen Bestimmung zugeführt würde. Die einzige Medizin gegen Gier besteht allerdings darin, Christus im Herzen zu haben. Wir kommen nun zu Vers 10. Denn wo viele Güter sind, da sind viele, die sie aufessen. Und was hat ihr Besitzer mehr davon als das Nachsehen? Wachstum nur um des Wachstums willen ist überhaupt nicht segensreich. Das trifft für einen Betrieb genauso zu wie für die christliche Kirche oder für andere christliche Organisationen. Ich habe das aus eigenen Erfahrungen lernen müssen. Ich bin jahrelang Pastor einer großen Gemeinde gewesen und habe erkannt, Wachstum nur um des Wachstums willen, also um eine große Gemeinde zu haben, das bringt nur eines ein: ganz heftige Kopfschmerzen. Es bringt kein Glücksgefühl, man empfindet keinen Spaß dabei. Der Herr hat mich gelehrt, der einzige Sinn meines Lebens ist, zu seiner Ehre zu wachsen. egal ob es um Gemeindewachstum geht oder um das persönliche Wachstum im Glauben. Wir sollen damit keine neuen Rekorde erzielen, sondern zu Gottes Ehre wachsen. Weiter mit Vers 11. Wer arbeitet, dem ist der Schlaf süß, er habe wenig oder viel gegessen. Aber die Fülle lässt den Reichen nicht schlafen. Mit anderen Worten, ein Arbeiter hat vielleicht nicht sehr viel zu essen, aber das bewahrt ihn davor, ein Fettwanst zu werden, und vielleicht schläft er deswegen sogar besser, weil er nicht zu viel isst. Der Reiche dagegen, der im Überfluss lebt, kann sich alle möglichen Delikatessen leisten. Trotzdem werden sie ihm bald über und er verliert den Appetit darauf. Und abgesehen davon macht er sich Sorgen um seinen Reichtum, was ihn nachts nicht schlafen lässt. Ich kann mich noch gut erinnern, wie ich und meine Frau bei einer Reise auf Hawaii in einem sehr schönen Hotel übernachtet haben. Trotzdem machten viele andere Gäste den Eindruck, eher unglücklich zu sein. Es waren Leute, die nach Hawaii gereist waren, um dort eine wundervolle Zeit zu verbringen. Aber anscheinend machten sie sich ständig Sorgen um ihren Besitz. Eine Frau hat eine halbe Stunde gebraucht, um ihre Juwelen in einen Safe einzuschließen. Als ich an den Tresen kam, sagte eine der Angestellten zu mir, sie war vorhin schon da und sie wird noch ein Dutzend Mal hier auftauchen, um nach ihrem Schmuck zu sehen. Oder um ein Stück herauszunehmen, es eine Weile zu tragen und dann wieder zurückzubringen. Wissen Sie, ich war froh, dass meine Frau dieses Problem nicht hatte. Diese reiche Frau hatte ein echtes Problem, nämlich Juwelen, die vermutlich 100.000 Dollar wert waren und um die sie sich sorgen musste. Reichtümer vergrößern unsere Sorgen. Vielleicht ist das ein Grund dafür, warum der Herr mich nicht hat reich werden lassen. Vers 12. Es ist ein böses Übel, das ich sah unter der Sonne. Reichtum, wohl verwahrt, wird zum Schaden dem, der ihn hat. Reichtum schadet den meisten Menschen mehr, als dass er ihnen hilft. Manchmal ist der Arme glücklicher als der Reiche. Der Apostel Paulus sagte jedoch, dass er beides kennt, im Überfluss zu leben und zu entbehren. Offen gestanden, ich würde auch gern beides testen. Salomo fährt dann in den Versen 13 bis 16 fort, denn der Reiche kommt um durch ein böses Geschick, und wenn er einen Sohn gezeugt hat, dem bleibt nichts in der Hand. Wie einer nackt von seiner Mutter Leibe gekommen ist, so fährt er wieder dahin, wie er gekommen ist, und trotz seiner Mühe nimmt er nichts mit sich in seiner Hand, wenn er dahin fährt. Das ist ein böses Übel, dass er dahin fährt, wie er gekommen ist. Was hilft's ihm denn, dass er in den Wind gearbeitet hat? Sein Leben lang hat er im Finstern und in Trauer gesessen, in großem Grämen und Krankheit und Verdruss. Soweit die Verse 13 bis 16. Salomo sagt hier, ein Mensch kann ein Vermögen anhäufen und es seinem Sohn vermachen. Aber dieser Bursche wird dann womöglich alles verprassen. Er wird alles Geld verschwenden. Heutzutage gehen die Menschen damit in der Regel schlauer um. Ein Mann vermacht zum Beispiel seinem Sohn das Vermögen nicht direkt, sondern durch Vermittlung eines Vermögensverwalters. Der händigt dem jungen Mann das Geld in kleinen Beträgen aus, damit das Familienerbe erhalten bleibt. Es gibt heute eine Menge berühmter Menschen, die noch nie einen Cent wirklich verdient haben, durch eigene Arbeit. Der Grund dafür ist, dass sie ihr Geld und ihr Vermögen geerbt haben. Sie können mit Geld nicht wirklich gut umgehen, und doch sind sie in einflussreiche Positionen gekommen. Ich fürchte, genau darin besteht eines der Probleme, mit denen wir uns als Gesellschaft herumschlagen müssen. Meine Befürchtung ist, dass es zu einer Spaltung der Gesellschaft kommen könnte, und zwar zu einer Spaltung zwischen Arm und Reich. Zur Zeit Salomos hat es offenbar eine ähnliche Situation gegeben. Und Salomo selbst hat erlebt, dass Wohlstand nicht glücklich macht und dass darin auch keine Lösung für die Probleme dieser Welt liegt. Salomo beendet diesen Abschnitt des Bibeltextes mit folgenden Worten. Ich lese ab Vers 17. So habe ich nun das gesehen, dass es gut und fein sei, wenn man isst und trinkt und guten Mutes ist bei allem Mühen, das einer sich macht unter der Sonne in der kurzen Zeit seines Lebens, die ihm Gott gibt, denn das ist sein Teil. Denn wenn Gott einem Menschen Reichtum und Güter gibt und lässt ihn davon essen und trinken und sein Teil nehmen und fröhlich sein bei seinen Mühen, so ist das eine Gottesgabe. Denn er denkt nicht viel an die Kürze seines Lebens, weil Gott sein Herz erfreut. Soweit also die letzten Verse aus Kapitel 5 des Predigerbuches. Im 6. Kapitel, das nun beginnt, beendet Salomo seinen Bericht über die Suche nach dem Lebensglück durch ein genussreiches Leben im Wohlstand. Die Verse 1 und 2 lauten: Es ist ein Unglück, das ich sah unter der Sonne, und es liegt schwer auf den Menschen. Da ist einer, dem Gott Reichtum, Güter und Ehre gegeben hat, und es mangelt ihm nichts, was sein Herz begehrt. Aber Gott gibt ihm doch nicht Macht, es zu genießen, sondern ein Fremder verzehrt es. Das ist auch eitel und ein schlimmes Leiden. Ein alter Freund von mir ist in einem Hotel in Florida einmal dem berühmten John Rockefeller Senior begegnet. Dieser saß an einem Tisch und nahm gerade sein Essen ein. Er hatte nur eine äußerst bescheidene Mahlzeit vor sich auf dem Teller, irgendeine Schonkost. An einem Nebentisch sah mein Freund einen Mann, der eigentlich als Kellner im Hotel arbeitete. Dieser hatte ein leckeres, großes Steak vor sich. Der Mann also, der sich das Steak hätte leisten können, durfte keines essen. Und derjenige, der es sich nicht leisten konnte, hatte eines, weil er im Hotel arbeitete. Manchmal ist es also besser, einen guten Appetit zu haben, als ein dickes Bankkonto. Weiter mit Vers 3. Wenn einer auch 100 Kinder zeugte und hätte ein so langes Leben, dass er sehr alt würde, aber er genösse das Gute nicht und bliebe ohne Grab, von dem sage ich, eine Fehlgeburt hat es besser als er. Tja, ein Reicher kann auch nur dreimal am Tag essen. Er kann auch nur in einem Bett schlafen. Er kann nicht doppelt so lange leben wie der Arme, egal wie viele Doktoren sich um ihn kümmern. Und er kann auch nichts mitnehmen, wenn er einmal gehen muss. Das letzte Hemd hat bekanntlich keine Taschen. Hiob war ein reicher Mann und hat gesagt, dass er mit nichts auf diese Welt gekommen ist und dass er sie genauso auch verlassen wird. Es ist ziemlich sinnlos, sein Leben lang einer Sache hinterher zu jagen, die einen hier nicht glücklich macht und für später auch keinen Wert darstellt. Viele Leute haben bereits ihr Leben so sinnlos gelebt. Über dieses Leben, das dem Leben einer Fehlgeburt gleicht, sagt Salomo in den Versen 4 bis 9, »Denn sie, die Fehlgeburt, kommt ohne Leben, und in Finsternis fährt sie dahin, und ihr Name bleibt von Finsternis bedeckt. Auch hat sie die Sonne nicht gesehen, noch gekannt, so hat sie mehr Ruhe als jener.« Und ob er auch 2000 Jahre lebte und hätte nichts Gutes genossen, fährt nicht alles dahin an einen Ort? Alles Mühen des Menschen ist für seinen Mund, aber sein Verlangen bleibt ungestillt. Denn was hat ein Weiser dem Toren voraus? Was hilft's dem Armen, dass er versteht, unter den Lebenden zu wandeln? Es ist besser zu gebrauchen, was vor Augen ist, als nach anderm zu verlangen. Das ist auch eitel. Und haschen nach Wind. Soweit die Verse 4 bis 9. Und nun zieht Salomo an dieser Stelle noch ein besonderes Fazit. Es lautet kurz gefasst: Der Mensch hat keine Macht über sein Leben. Die Verse 10 bis 12 erläutern das. Was da ist, ist längst mit Namen genannt und bestimmt ist, was ein Mensch sein wird. Darum kann er nicht hadern mit dem, der ihm zu mächtig ist. Denn je mehr Worte, desto mehr Eitelkeit. Was hat der Mensch davon? Denn wer weiß, was dem Menschen nützlich ist im Leben, in seinen kurzen eitlen Tagen, die er verbringt wie einen Schatten? Oder wer will dem Menschen sagen, was nach ihm kommen wird unter der Sonne? Mit diesen wichtigen Fragen endet das 6. Kapitel des Predigerbuches und sie sollten uns wirklich zu denken geben. Der Mensch hat keine Macht über sein Leben. Das mag eine bittere Wahrheit sein, aber für jemanden, der Gott an seiner Seite weiß, ist es auch eine tröstliche Wahrheit.
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Die ersten 6 Kapitel aus dem alttestamentlichen Buch Prediger liegen hinter uns. Sie waren geprägt davon, dass Salomo seine eigene Lebensweise und die anderer Menschen aus einer sehr diesseitigen Perspektive betrachtet hat. Gottes Perspektive, also wie Gott die Dinge sieht und beurteilt, wurde dabei oftmals absichtlich ausgeklammert. Ab Kapitel 7 deutet sich in dieser Hinsicht eine Veränderung an. Ich hoffe, Sie sind auch beim nächsten Mal wieder mit dabei. Bis dahin, auf Wiederhören und Gottes Segen mit Ihnen.

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1: Wir hören aus dem Alten Testament, aus dem Buch des Propheten Amos, Kapitel 3, die Verse 1 bis 2 und 9 bis 15.
2: Höret, was der Herr wider euch redet, ihr Israeliten, wider alle Geschlechter, die ich aus Ägyptenland geführt habe. Aus allen Geschlechtern auf Erden habe ich allein euch erkannt. Darum will ich auch an euch heimsuchen, all eure Sünde.
3: Verkündigt in den Palästen von Aschdod und in den Palästen im Lande Ägypten und sprecht, sammelt euch auf den Bergen um Samaria und seht, welch ein großes Zetergeschrei und Unrecht darin ist. Sie achten kein Recht, spricht der Herr. Sie sammeln Schätze von Frevel und Raub in ihren Palästen. Darum spricht Gott der Herr. Man wird dies Land ringsumher bedrängen und dich von deiner Macht herunterreißen und deine Häuser plündern. So spricht der Herr. Gleich wie ein Hirte dem Löwen zwei Beine oder ein Ohrläppchen aus dem Maul reißt, so sollen die Israeliten herausgerissen werden, die zu Samaria sitzen in der Ecke des Ruhebettes und auf dem Lager von Damast. Hört und bezeugt es dem Hause Jakob, spricht Gott der Herr, der Gott Zebaoth. Zur Zeit, da ich die Sünden Israels heimsuchen werde, will ich die Altäre in Bethel heimsuchen und die Hörner des Altars abbrechen, dass sie zu Boden fallen sollen, und will Winterhaus und Sommerhaus zerschlagen, und die elfenbeingeschmückten Häuser sollen zugrunde gehen und viele Häuser vernichtet werden, spricht der Herr.
1: Das war der Bibeltext für den heutigen Tag, entnommen aus der großen Hörbibel mit freundlicher Genehmigung der Deutschen Bibelgesellschaft. Hier noch einmal die Bibelstelle. Amos Kapitel 3, die Verse 1 bis 2 und 9 bis 15. Gedanken dazu kommen jetzt von Christine Müller aus Parchim.
4: Der erste Vers passt gut in mein Leben. Höre, Christine, wie ich dich nach Panama geführt habe. Ich habe dich dort gesegnet, dir 4 Kinder geschenkt. Ich habe dich geführt und dich bewahrt. Und so weiter. Warum vergesse ich so schnell, wie Gott mich führt, stärkt und hilft? Viele Stimmen prasseln auf mich ein. Der Fernseher läuft. Das Handy bringt die Neuigkeiten des Tages. Werbung. Ein Telefonat. Eine Reihe von WhatsApp-Nachrichten und so weiter. In diesem Wirrwarr der Stimmen, die uns alle täglich umgeben, ermutigt uns Gott selbst, auf das Wort, auf sein Wort zu hören. Die Israeliten sind Gottes Volk, quasi seine Familie. Sie kennen Gott, seine Gebote. Sie wissen, was es bedeutet, so zu leben, wie es ihm gefällt. Sie sind sein auserwähltes Volk, seine Familie. Nicht nur Israeliten gehörten dazu. Auch aus anderen Völkern haben sich inzwischen Menschen dem Glauben an den einzig wahren Gott angeschlossen. In einer Familie gibt es normalerweise Rechte und Pflichten. Zum Beispiel bekommt man Essen und Trinken, Kleidung, Hilfe, wenn man welche braucht, Liebe und Zuwendung und Zuneigung. Man darf lernen und wird nach bestem Vermögen gefördert und unterstützt. Und das sind nur einige Rechte, die ein Familienglied hat. Aber es gibt natürlich auch Pflichten oder Verantwortungen, die ich übernehme. Jeder muss einen Beitrag leisten, wenn es um die Arbeit im Haus geht. Man sollte aufeinander hören und sich respektieren. Freundlichkeit spielt eine wichtige Rolle im Umgang miteinander. Und wenn man sich verletzt hat, dann tröstet man. Und man verzeiht und bittet um Verzeihung. Meine Enkeltochter Ella meint, die Pflichten sind schwerer zu erfüllen, als die Rechte zu genießen. Das ist auch genau das Problem der Israeliten. Sie wollen lieber das tun, was sie für richtig halten, als auf Gott zu hören. Wie muss es Gott traurig gemacht haben, dass sein geliebtes Volk, das er aus Ägypten befreit hat, nicht auf ihn hören will? Er lädt sie in diesen Versen ein, seine Stimme zu hören und auf sein Wort zu achten, um Segen zu empfangen und Unheil abzuwenden. In den folgenden Versen werden sie darauf aufmerksam gemacht, welche Konsequenzen es nach sich zieht, wenn sie ungehorsam gegenüber Gott sind. Es ist aber noch nicht zu spät, umzukehren. Eine Ansage Gottes gibt immer noch genügend Raum, umzukehren und den richtigen Weg einzuschlagen. Das hat das Volk Israel allerdings nicht getan. Horchen Sie einmal in sich hinein. Gibt es vielleicht jetzt gerade etwas, wo Sie nicht auf Gott gehört haben? Selbst Unverständnis gegenüber seinen Wegen oder dagegen anzugehen, ist letztlich ungehorsam. Der Heilige Geist, der in uns wohnt, ermöglicht uns als Gottes Kinder, Richtiges von Falschem zu unterscheiden. Gottes Wunsch ist immer, sein Volk zu retten. Wenn es aber nicht will, muss es selbst die Folgen tragen. Und so ist es auch noch heute. Ungehorsam und Untreue Gott gegenüber hat Auswirkungen auf mein Leben. Im Buch Amos Kapitel 3 wird als Folge der Abwendung von Gott der Feind einmarschieren. Das ist auch heute noch so. Gott macht es traurig, wenn ich mich von ihm abwende, dann kommen alte, ungute Gewohnheiten zurück und Gottes Segen wird nicht mehr so wirksam in meinem Leben spürbar sein. Vielleicht entschuldige ich mich selbst mit den Worten wie, das machen andere auch, ist ja nicht so schlimm. Vielleicht denke ich auch, dass Gottes Wort heute im 21. Jahrhundert an Bedeutung verloren hat, dass es übertragen und angepasst werden sollte. Im Inneren weiß ich in solchen Momenten aber ganz genau, dass mein Glaube erkaltet ist und Gott nur noch eine Nebenrolle in meinem Leben spielt. Weil Gott so eine besondere Beziehung zum Volk Israel hat, möchte er sie aus Liebe zu ihnen auf den richtigen Weg zurückbringen. Das Maß der Beziehung ist das Maß der Verantwortung. Deshalb ist dieser Vers für uns Christen so wichtig. Wir haben eine besondere Beziehung zu Gott. Die Sünden, die das Volk Gottes begangen hat, sind für ihn immer schmerzhafter als die Sünden anderer Nationen. Diese anderen Nationen leben in Unwissenheit über ihn, während er sein Volk mit seinem Willen bekannt gemacht hat. So ist es auch bei uns Christen. Amos Botschaft ist eine Gerichtsbotschaft. Was für eine Erniedrigung muss es für das Volk Gottes sein, dass Heiden sie beurteilen. Was aber ja nicht bedeutet, dass sie besser sind als die Israeliten. Manchmal beurteilt die Welt um mich herum das Böse des Volkes Gottes genauer als ein Israelit oder heute der Christ selbst. Im 10. Vers erkenne ich, dass das Gericht auch kommt, weil sie nicht mehr wissen, was in Gottes Augen richtig und was falsch ist. Unrecht zu tun, ist für sie normal geworden. Nur ein kleiner Rest von Israel wird verschont. Solche, die an Gottes Wort festhalten. Ja, wie Amos so treffend beschreibt, vom Schaf retten sie zwei Beine und ein Ohrzipfel. Der größte Teil des Schafes wird vom Löwen verschlungen. Auch heute nimmt die Gottlosigkeit rasant zu, aber es gibt einen Überrest. Er besteht aus denen, die Gottes Stimme hören und sie tun. Die Götzen wird er den Israeliten wegnehmen, den Luxus zerstören. Ist vielleicht mit dem Sommer- oder Winterhaus der Mensch gemeint, der einfach zu viel hat? Führt also der große Reichtum dazu, dass ich Gott nicht mehr brauche? Es geht aber nicht darum, was ich besitze, sondern darum, ob es mir wichtig, zu wichtig ist. König Jojakim hat ein Winterhaus, aber er glaubt nicht an Gott. Ahab, auch ein gottloser König Israels, hat ein Elfenbeinhaus. Es gibt diese Häuser also tatsächlich. Die Menschen haben verlernt, das Gute, das Richtige zu tun. Gott liebt sein Volk, deswegen kann es ihm auch nicht egal sein, was sein Volk tut. Aus Liebe korrigieren Eltern ihre Kinder und so handelt Gott aus Liebe zu seinen Kindern. Was kann ich also mitnehmen aus diesen Gerichtsversen? Erstens, es ist gut, wenn ich mich an das erinnere, was Gott in meinem Leben getan hat, damit ich ihn nicht vergesse. Zweitens, eine enge Beziehung zu Gott bewahrt mich vor Ungehorsam und dessen Konsequenzen. Drittens, Gottes Gnade ist immer noch größer als meine Schuld und er tut in seiner Liebe, was nötig ist, damit ich zu ihm zurückkehre.
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0: 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Es ist 12 Uhr. 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
1: Ich bin Jerome Nussbaum. Laut dem neuen Verfassungsschutzbericht stehen 28.000 AfD-Mitglieder unter Extremismusverdacht. Das zuständige Bundesamt wirft der Partei vor, sich weiter zu radikalisieren. Unter anderem taucht Thüringens AfD-Chef Höcke in dem Bericht auf.
2: Er wird mit der Aussage genannt, das Wort Umvolkung werde tabuisiert und kriminalisiert. Allgemein ist in dem Bericht von einem ethnisch abstammungsmäßig geprägten Volksverständnis die Rede. Dies stehe im Widerspruch zum Grundgesetz. Liberal-konservative Positionen seien bei der AfD kaum noch wahrnehmbar. Stattdessen dominierten zunehmend Positionen des sogenannten solidarisch-patriotischen Lagers, das der Verfassungsschutz als völkisch-nationalistisch einordnet. Noah Ulrich, Redaktion.
1: Die Zahl der Arbeitslosen in Deutschland ist auch in diesem Monat unter der Marke von 3 Millionen geblieben. Sie sank leicht um 15.000 auf rund 2,93 Millionen. Demnach ging auch die Quote etwas runter um 0,1 Punkte im Vergleich zum Vormonat auf nun 6,2%. Laut Bundesarbeitsagentur waren aber immer noch 22.000 Menschen mehr auf Jobsuche als vor einem Jahr. Vor dem Start der neuen Grundsicherung morgen fordert Bundesarbeitsministerin Baas ein konsequentes Vorgehen gegen möglichen Missbrauch. Zur Solidarität gehöre auch, dass wer arbeiten könne, sich um Arbeit bemühen müsse, sagte sie der neuen Osnabrücker Zeitung.
3: Ein konsequentes Vorgehen der zuständigen Behörden bezeichnete sie als eine Frage der Gerechtigkeit. Leistungsmissbrauch sei keine Lappalie. Gleichzeitig betonte Baas, dass dies aus ihrer Sicht nur ganz wenige Menschen betreffe. Ab morgen kommen auf rund 5,5 Millionen Bürgergeldbezieher Änderungen zu. Neben der Umbenennung in Grundsicherung wächst auch der Druck, einen Job anzunehmen. Wirken Bezieher nicht mit, kann die Leistung gekürzt oder im Extremfall ganz gestrichen werden. Ulrike Klein, Redaktion.
1: Der letzte Tag des Tankrabatts zur Entlastung der Autofahrer läuft. Morgen steigen die Steuern auf Benzin und Diesel wieder. Heute macht der Rabatt noch knapp 17 Cent Nachlass pro Liter aus. Die Spritpreise dürfen aber nach wie vor nur einmal am Tag um 12 Uhr mittags angehoben werden. Das deutsche WM-Aus haben trotz der späten Sendezeit mehr als 17,5 Millionen Menschen im Fernsehen mitverfolgt. Die Entscheidung war erst nach 1 Uhr nachts gefallen. Im Elfmeterschießen unterlag Deutschland Paraguay mit 3:4. Bundeskanzler Merz gefiel das Spiel offenbar dennoch. Er schreibt auf der Plattform X, auch wenn das Ausscheiden schmerze, was für ein Spiel. Mit eurem Einsatz und Teamgeist bei der WM habt ihr unser Land begeistert, so Merz wörtlich. Heute Abend überträgt die ARD ab 19 Uhr das 16-Finale zwischen der Elfenbeinküste und Norwegen. Danach läuft auf Magenta TV Frankreich gegen Schweden.
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1: Wir schauen auf die aktuellen Temperaturen. Köln und Bonn 25 Grad, 24 sind es in Hamburg und Bremen, 25 auch in Berlin, Dresden 23 Grad, Frankfurt am Main und Stuttgart 28, München 32 Grad, Erfurt und Münster jeweils 25. Von Oberfranken bis zur Lausitz sowie ganz im Westen und Nordwesten wechseln sich heute Sonne und Wolken ab. Teils ist es aber auch stärker bewölkt. Später sind noch Schauer und einzelne Gewitter möglich. Sonst lässt sich häufig auch die Sonne blicken und es bleibt trocken bei Höchstwerten heute zwischen 25 und 30 Grad. Im Südwesten bis zu 32 Grad. Auch morgen bleibt es durchwachsen, dann bei Werten zwischen 20 und 25 Grad im Norden und sonst bei bis zu 32 Grad am Oberrhein.
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5: Herzlich willkommen, wir lesen die Bibel. Heute Johannesevangelium, Kapitel 14, die Verse 15 bis 21. In den Abschiedsreden, wie diese Abschnitte heißen, von Jesus gibt er seinen Jüngern ganz wichtige Hinweise, wie ihr Leben sein soll, gestaltet wird, aus welcher Kraft sie leben. Wir lesen. Liebt ihr mich, so werdet ihr meine Gebote halten. und ich will den Vater bitten, und er wird euch einen anderen Tröster geben, dass er bei euch sei in Ewigkeit. Den Geist der Wahrheit, den die Welt nicht empfangen kann, denn sie sieht ihn nicht und kennt ihn nicht. Ihr kennt ihn, denn er bleibt bei euch und wird in euch sein. Ich will euch nicht als Waisen zurücklassen. Ich komme zu euch. Es ist noch eine kleine Zeit, dann wird mich die Welt nicht mehr sehen. Ihr aber sollt mich sehen, denn ich lebe und ihr sollt auch leben. An jedem Tag werdet ihr erkennen, dass ich in meinem Vater bin und ihr in mir und ich in euch. Wer meine Gebote hat und hält sie, der ist's, der mich liebt. Wer mich aber liebt, der wird von meinem Vater geliebt werden. Und ich werde ihn lieben und mich ihm offenbaren. Einige wichtige Hinweise. Der erste ist, der beste Anwalt kommt. Jesus sagt, ich werde euch den Tröster, einen anderen Tröster. Parakleta ist das im Griechischen. Das ist der Fürsprecher, der Zusprecher kann es heißen. Das ist dann der Tröster, der Ermutiger. Es kann aber auch heißen, der Anwalt, so wie wir Rechtsanwalt kennen. Also all diese Bedeutungen schwingen darin mit. Was ist das? Gott kommt zu uns als Anwalt. Er tritt für uns ein. Als Zusprecher, er spricht uns Mut und er tröstet uns. Und Jesus sagt, der bei euch sei in Ewigkeit. Das heißt, Gott selbst bleibt auf Dauer. Er sagt dann auch, die Welt kennt den Geist Gottes, diesen Geist Gottes nicht. Das heißt, nur über Jesus gibt es einen Zugang dazu. Das ist nicht was anderes. Der ist der eine, dreieinige Gott, Vater, Sohn und Geist. Der kommt vom Vater durch Jesus. Und er sagt den Jüngern, er wird zu euch kommen. Die Welt kennt ihn nicht. Das heißt, Welt heißt in diesem Fall die Wirklichkeit, die ohne Gott leben will. Die Menschen, die Gott nicht meinen zu brauchen und die sie auch nicht haben wollen. Sie kennen ihn nicht, weil sie Jesus nicht kennen. Und dann hat er noch ein wunderbares Bild. Er sagt, ich will euch nicht als Waisen zurücklassen. Wir sollen keine unversorgten, ungeliebten Waisenkinder sein. Wir sollen durch die Nähe Gottes in Jesus und dem Heiligen Geist, er sagt, ich schicke euch den Tröster, und dann sagt er im nächsten Satz, ich komme zu euch. Das heißt, es ist immer Dreieinigkeit Gottes. Man darf es nicht auseinanderreißen. So, ich komme zu euch, ihr sollt nicht als Waisenkinder

Und da sagt Jesus ihnen diese Perspektive, sowas wie tröstlich. Dann erklärt er das noch. Gut, sagt er, es ist eine kleine Zeit, dann wird mich die Welt nicht mehr sehen. Ihr aber sollt mich sehen, denn ich lebe und ihr sollt auch leben. An jenem Tage werdet ihr erkennen, dass ich in meinem Vater bin und ihr in mir und ich in euch. Wann ist das? Nun, Jesus redet zunächst einmal von der Trennung, die geschieht durch die Kreuzigung, durch die Trennung. Jesus begraben und die Jünger fühlen sich total allein. Und dann passiert diese große Wende, beginnt am Ostertag und geht dann 40 Tage lang bis zu dem Augenblick, wo Jesus erhoben wird zur Herrlichkeit Gottes. Und dieser letzte Abschied dort ist, in diesen Tagen begegnet er ihnen sichtbar. Das ist eine ganz andere Qualität, als wir sie heute erleben, wo Jesus durch den Heiligen Geist in unseren Gewissen bemerkbar macht, zu uns spricht und die Bibel gebraucht und wir wissen können und spüren können, er ist da. Aber was nach Ostern passiert ist, war noch was anderes. Jesus war sichtbar da. Sie konnten ihn anfassen, er hat mit ihnen gegessen, hat ihnen erklärt, sie erinnert an alles, was er vorher gesagt hat und alles nochmal erklärt, so dass sie dann als Zeugen der Offenbarung Gottes in Jesus anderen uns weitersagen konnten, was die Wahrheit über Jesus ist und wer Jesus ist. Also das ist einmal diese Augenzeugenbegegnung. Und dann gilt natürlich diese Zusage genauso der Generation danach, also auch uns. Ich lebe und ihr sollt auch leben, sagt er. Ja, ihr sollt teilhaben am Leben mit mir. Ihr sollt es erfahren, dass ihr nicht wie Waisenkinder verlassen seid. Der Tröster, Gott selbst will ganz dicht bei euch sein. Und der Heilige Geist hat die Aufgabe, Jesus zu vergegenwärtigen, sodass wir in der Gewissheit leben können, er kümmert sich und er ist da. Ich lebe und ihr sollt auch leben. Der erste und der letzte Satz in diesem Abschnitt, den wir gelesen haben, das ist so eine ganz kostbare Klammer. Liebt ihr mich, so werdet ihr meine Gebote halten, heißt es in Vers 15 und in Vers 21. Wer meine Gebote hat und hält sie, der ist, der mich liebt. Wer mich aber liebt, der wird von meinem Vater geliebt. So, das heißt, Liebe und Gebote gehören zusammen. Für uns ist das ganz fremd. Bei uns ist das Mode geworden, dass wir sagen, also Liebe und Gebote Gottes, also Hauptsache Liebe und tue, was du willst. Das wird dem Augustinus zugeschrieben, was wird hoffnungslos missdeutet in unserer Zeit. Also ich tue das, was ich gefühlsmäßig für richtig halte, auch wenn es gegen die Gebote Gottes ist. Ausdrücklich wird das heute von vielen vertreten. Das ist sagen, gegen die ausdrücklichen Gebote Gottes, du sollst nicht lügen, sollst nicht stehlen, sollst nicht Ehe brechen. Wenn mir danach ist und der Heilige Geist mir das Gefühl gibt, dass das doch schön wäre, dann mache ich das. Nein, Jesus sagt, Liebe erkennt man darin, dass Gebote gehalten werden. Das heißt, der Wille Gottes getan wird, dass man eine tiefe Sehnsucht hat, in Übereinstimmung mit dem Willen Gottes zu leben. Ich habe einen guten Freund, den englischen Pfarrer Sam Albury. Der hat einmal einen wunderbaren Vergleich gebraucht. Er hat gesagt, wenn man die Musik nicht hört, dann denkt man, die Tänzer sind verrückt. Du siehst, Tänzer will tanzen. Und das macht alles Sinn, wenn du die Musik dazu hörst. Aber wenn du die Musik nicht hörst, also die Spinne. Dann sagt sie, genau das ist. Die Christen leben nach den Geboten Gottes. Oder sagen die anderen, die Spinne, was macht man doch nicht? Weil sie die Musik nicht hören. Jesus ist die Musik. Diese unendliche Liebe, die begeisternde Liebe des Vaters und des Sohnes und des Heiligen Geistes, die unser Leben erfüllt und die uns ein großes Verlangen gibt. Ich möchte in Übereinstimmung mit dem Schöpferwillen, mit dem Willen Gottes leben. Ich tue seinen Willen gerne, weil er mich liebt. Ja, wer die Musik nicht hört, der denkt, die Tänzer sind verrückt. Ich hoffe, Sie hören die Musik. Jesus, Sie kennen diese Kraft der Liebe. Und sie entschließen sich und antworten darauf und sagen, dir will ich glauben, dass dein Wort gilt und deinen Geboten will ich gehorchen. Wir beten darum, dass wir das tun können. Ach Herr,

Zünde in unserem Leben immer wieder neu das Feuer deiner Liebe, dass wir die Musik hören und dass wir danach tanzen. Amen. Ich wünsche Ihnen von Herzen Gottes Segen.

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1: 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Herzlich willkommen, wir lesen die Bibel. Heute Johannesevangelium Kapitel 14, die Verse 22 bis 26. Manche sagen, die Bibel sei schwer zu verstehen. Na gut, ganz so flach ist sie nicht, aber man kann Fragen stellen. Und in den Abschiedsreden Jesu, also in den ausführlichen Gesprächen, die Jesus am letzten Abend vor seiner Hinrichtung mit seinen Jüngern führte, da werden ganz viele Fragen gestellt. Und da sieht man, wie aus Fragen stellen dann etwas wird. Da gibt's dann Antworten und neue Erkenntnisse. Wir lesen. Spricht zu ihm Judas, nicht der Iskariot, Herr, was bedeutet es, dass du dich uns offenbaren willst und nicht der Welt? Jesus antwortete und sprach zu ihm, wer mich liebt, der wird mein Wort halten und mein Vater wird ihn lieben und wir werden zu ihm kommen und Wohnung bei ihm nehmen. Wer aber mich nicht liebt, der hält meine Worte nicht. Und das Wort, das ihr hört, ist nicht mein Wort, sondern das des Vaters, der mich gesandt hat. Das habe ich zu euch geredet, solange ich bei euch gewesen bin. Aber der Tröster, der Heilige Geist, den mein Vater senden wird in meinem Namen, der wird euch alles lehren und euch an alles erinnern, was ich euch gesagt habe. Ja, das ist doch mal eine gute Frage, die der Judas stellt. Also, das war jetzt nicht der Verräter, sondern ein anderer Judas aus dem Jüngerkreis. Das ist doch mal eine gute Frage. Also, warum offenbarst du dich nur uns und nicht der ganzen Welt? Ich meine, das war doch eine mühsame Aufgabe. Jetzt, natürlich, sie haben Jesus kennengelernt vor der Kreuzigung, Zeugen der Kreuzigung, nach der Auferstehung. Aber dann kam die ganze mühevolle Arbeit, dass sie Leute, die das absolut nicht kannten, die nichts davon erlebt hatten, denen das mitzuteilen. Und da stießen sie auf massiven Widerstand und auf Unverständnis und auch auf feindselige Ablehnung. Also ich kann das so gut nachvollziehen, dass sie sagen, wäre doch toll, wenn du dich jetzt auch den Gegnern, dem Pilatus und den Hohenpriestern und all denen, die nicht das mit uns teilen, wenn du dich denen offenbart hättest und diese überzeugt hast, wie du uns überzeugt hast, das wäre doch leichter. Naja, in der modernen Bibelkritik der Neuzeit, da gab es ein Argument, das radikal gesagt hat, alles, was in der Bibel steht, insbesondere im Neuen Testament, das kannst du ja gar nicht glauben. Warum kannst du das nicht glauben? Die sind ja alle befangen. Wer schreibt das denn? Die Evangelisten, Paulus. Und sind ja alles nur Leute, die auch an Jesus geglaubt haben. Man müsste ja mal was hören von jemandem, der da nicht dran glaubt. Also damit es objektiv wird, auch wenn Gegner. Dann hat man ganz wenig über Jesus von Nichtchristen, von Tacitus und Sueton, das sind zwei römische Schriftsteller, gibt es kurze Sätze über die Existenz, den Kreuzestod von Jesus. Aber darüber hinaus gibt es fast nichts. Das hat auch seine Gründe. Im jüdischen Volk hatte das theologische Gründe, weil Jesus verflucht war als falscher Prophet. Da galt die Regel, wer aus dem Gedächtnis Gottes gestrichen ist als Verfluchter, der muss auch aus dem Gedächtnis des Volkes Gottes gestrichen werden. Daraus erklärte sich also mit theologischen Gründen, warum man nicht über Jesus berichtete. Aber gut, man hätte das gerne und die Kritiker haben gesagt, also solange wir da nichts wissen von Leuten, die nicht befangen sind, die nicht an Jesus glauben, da stellen wir erstmal alles in Frage. Das sind Legenden, das haben die gut gemeint, die haben das Jesus in den Mund gelegt, was er gesagt hat, die Wunder. Was wir historisch haben, ist eigentlich nur die Aussagen dieser Gläubigen. Und ob das nun stimmt, das muss man sehr, sehr kritisch hinterfragen. Und nur wenn wir beweisen können, wir gehen erstmal davon aus, dass es alles nicht wirklich passiert ist, sondern nur sozusagen aus der Glaubensfantasie entwickelt wurde. Nur wenn wir Beweise haben, dann halten wir das für historisch. Nach dieser Methode kann man die Bibel ganz radikal kritisieren. Obwohl der Gedanke natürlich nicht nur vernünftig ist. Stell dir mal vor, man schickt jemanden, einen Sportreporter, der keine Noten lesen kann und der also überhaupt unmusikalisch ist und gar keine Lust hat, Musik zu hören, den schickt man ins Symphoniekonzert und lässt ihn für die Zeitung eine Kritik schreiben. Der ist also wahrhaftig nicht befangen. Der ist kein Musiker, der spielt kein Instrument, der versteht nichts. Der kann jetzt ganz objektiv einen Bericht schreiben über das Konzert. Aber weiß jeder, das ist Quatsch. Das geht überhaupt nicht. Es braucht eine gewisse Kongenialität. Du musst in einer Sache wirklich drin sein. Du musst sie wirklich von innen auch verstehen können, um sachgerecht, angemessen zu sprechen. Also gut, trotzdem, das, was Judas hier schon fand, der Jünger hier, das kann ich nachvollziehen. Herr, warum offenbarst du dich nicht der ganzen Welt? Gibt Jesus eine Antwort darauf oder weicht er aus? Er sagt ja, wer mich liebt, der wird mein Wort halten und mein Vater wird ihn lieben und wir werden zu ihm kommen und Wohnung bei ihm nehmen. Ist das eigentlich eine Antwort darauf? Die Antwort, die Jesus gibt, heißt, die Wirklichkeit Gottes, das Wort Gottes, ob es Wahrheit ist, verstehen kann nur der, der Gott liebt. Das heißt, das ist eine Beziehungsfrage. Wenn ich ohne eine Lebensbeziehung zu Gott bin, werde ich nie und nimmer verstehen können, was Gott mir sagt. So sagt er, also passt auf, wir bieten euch an, der Vater, der Sohn und der Heilige Geist, wir machen eine WG. Bei euch wohnen, heißt es hier. Das ist ein Liebesverhältnis, Vergebung der Sünden, die Nähe und die wirkliche Erfahrung, Gott lebt und wir dürfen in einer Wohngemeinschaft und Lebensgemeinschaft miteinander leben. Wir sagen so, so ist im Alten Testament schon, Gottes Liebe führt dazu, dass ich seinen Willen erkenne und tue. Erkenntnis findet nie nur im Kopf statt, sondern immer im ganzen Leben. Der Mensch ist ein Ganzes, eine ganzheitliche Erkenntnis, sagen wir das modern. Genau das ist der Punkt. Erkenntnis der Wahrheit ist nicht nur ein Gedanke im Kopf, sondern vollzieht sich. Ich kann nicht die Wahrheit erkennen und als Lügner leben. So, dann sagen wir, das ist ganz egal, wie ich lebe moralisch, Hauptsache wir denken. Nein, geht nicht. Wer als Lügner lebt, wird auch die Wahrheit nicht ertragen, auch im Gedanken. So, das meint Jesus hier. Aber deshalb, es gibt keine Erkenntnis Gottes, ohne dass ich mich auf ihn einlasse, dass ich das, was ich von ihm höre, dass ich das anwende. Wer meine Rede hört und tut sie, sagt Jesus, der ist ein guter Lebenshausbaumeister. Also hören und tun. Muss man nicht schlucken, man kann seine Fragen und Zweifel alles mitbringen, aber es gibt keine Erkenntnis, ohne dass ich es tue, dass ich es anwende und so ausprobiere, ob Gott sich beweist, ob er wirklich da ist und handelt. Das ist natürlich eine hammermäßige Geschichte. Und deshalb sagt zum Schluss Jesus hier, das ist das Werk des Heiligen Geistes. Er ist ein Tröster, er wird euch alles lehren. Was ist das Werk des Heiligen Geistes? Er wird euch alles lehren und euch an alles erinnern, was ich euch gesagt habe. Der Heilige Geist erinnert uns an das, was Jesus gesagt hat. Das, was Jesus gesagt hat, ist dokumentiert in der Bibel. Die Bibel ist entstanden, indem Gottes Geist Menschen inspirierte und ihnen bewirkt, was sie sagen sollen und schreiben sollen. Aber der Geist Gottes ist auch dabei, wenn wir die Bibel lesen. Mit dem Geist Gottes die Bibel lesen. Das ist der Punkt. Er wird euch an alles erinnern. Der Heilige Geist, der erzählt nicht irgendwelche Storys und irgendwelche wilden Gefühle, sondern er liest mit uns die Bibel. Er erinnert uns an das, was Jesus gesagt hat. Und dass wir Kraft haben und eine Leidenschaft und eine Liebe, das zu tun und ernst zu nehmen und auszuprobieren, anzuwenden in unserem Alltag. Und dann werden wir sehen, was draus wird. Das ist sehr, sehr lebenspraktisch. Und manche möchten da nicht ran, weil sie sagen, also an Veränderungen, da wollte ich noch nie. Na ja gut, dann kommt man auch erkenntnismäßig keinen Schritt weiter. Also nur Mut. Das ist das Werk des Geistes Gottes. Er erinnert uns an alles, was Jesus sagt. Ich mache ihm Mut, die Bibel zu lesen, weiterzulesen, unter diesem Gesichtspunkt, mit Hilfe des Geistes Gottes. Darum beten wir jetzt. Herr Jesus, ich bitte dich, dass du uns deinen Heiligen Geist schenkst, damit wir verstehen, was du sagst und tun, was du sagst. Amen. Ich wünsche Ihnen von Herzen Gottes Segen.

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2: Ich bin Jerome Nussbaum. Laut dem neuen Verfassungsschutzbericht stehen 28.000 AfD-Mitglieder unter Extremismusverdacht. Das zuständige Bundesamt wirft der Partei vor, sich weiter zu radikalisieren. Unter anderem taucht Thüringens AfD-Chef Höcke in dem Bericht auf.
3: Er wird mit der Aussage genannt, das Wort Umvolkung werde tabuisiert und kriminalisiert. Allgemein ist in dem Bericht von einem ethnisch abstammungsmäßig geprägten Volksverständnis die Rede. Dies stehe im Widerspruch zum Grundgesetz. Liberal-konservative Positionen seien bei der AfD kaum noch wahrnehmbar. Stattdessen dominierten zunehmend Positionen des sogenannten solidarisch-patriotischen Lagers, das der Verfassungsschutz als völkisch-nationalistisch einordnet. Noah Ulrich, Redaktion.
2: Die Zahl der Arbeitslosen in Deutschland ist auch in diesem Monat unter der Marke von 3 Millionen geblieben. Sie sank leicht um 15.000 auf rund 2,93 Millionen. Demnach ging auch die Quote etwas runter um 0,1 Punkte im Vergleich zum Vormonat auf nun 6,2%. Laut Bundesarbeitsagentur waren aber immer noch 22.000 Menschen mehr auf Jobsuche als vor einem Jahr. Vor dem Start der neuen Grundsicherung morgen fordert Bundesarbeitsministerin Baas ein konsequentes Vorgehen gegen möglichen Missbrauch. Zur Solidarität gehöre auch, dass wer arbeiten könne, sich um Arbeit bemühen müsse, sagte sie der neuen Osnabrücker Zeitung.
4: Ein konsequentes Vorgehen der zuständigen Behörden bezeichnete sie als eine Frage der Gerechtigkeit. Leistungsmissbrauch sei keine Lappalie. Gleichzeitig betonte Baas, dass dies aus ihrer Sicht nur ganz wenige Menschen betreffe. Ab morgen kommen auf rund 5,5 Millionen Bürgergeldbezieher Änderungen zu. Neben der Umbenennung in Grundsicherung wächst auch der Druck, einen Job anzunehmen. Wirken Bezieher nicht mit, kann die Leistung gekürzt oder im Extremfall ganz gestrichen werden. Ulrike Klein, Redaktion.
2: Der letzte Tag des Tankrabatts zur Entlastung der Autofahrer läuft. Morgen steigen die Steuern auf Benzin und Diesel wieder. Heute macht der Rabatt noch knapp 17 Cent Nachlass pro Liter aus. Die Spritpreise dürfen aber nach wie vor nur einmal am Tag um 12 Uhr mittags angehoben werden. Das deutsche WM-Aus haben trotz der späten Sendezeit mehr als 17,5 Millionen Menschen im Fernsehen mitverfolgt. Die Entscheidung war erst nach 1 Uhr nachts gefallen. Im Elfmeterschießen unterlag Deutschland Paraguay mit 3:4. Bundeskanzler Merz gefiel das Spiel offenbar dennoch. Er schreibt auf der Plattform X, auch wenn das Ausscheiden schmerze, was für ein Spiel. Mit eurem Einsatz und Teamgeist bei der WM habt ihr unser Land begeistert, so Merz wörtlich. Heute Abend überträgt die ARD ab 19 Uhr das 16-Finale zwischen der Elfenbeinküste und Norwegen. Danach läuft auf Magenta TV Frankreich gegen Schweden.
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2: Wir schauen auf die aktuellen Temperaturen. Köln und Bonn 25 Grad, 24 sind es in Hamburg und Bremen, 25 auch in Berlin, Dresden 23 Grad, Frankfurt am Main und Stuttgart 28, München 32 Grad, Erfurt und Münster jeweils 25. Von Oberfranken bis zur Lausitz sowie ganz im Westen und Nordwesten wechseln sich heute Sonne und Wolken ab. Teils ist es aber auch stärker bewölkt. Später sind noch Schauer und einzelne Gewitter möglich. Sonst lässt sich häufig auch die Sonne blicken und es bleibt trocken bei Höchstwerten heute zwischen 25 und 30 Grad. Im Südwesten bis zu 32 Grad. Auch morgen bleibt es durchwachsen, dann bei Werten zwischen 20 und 25 Grad im Norden und sonst bei bis zu 32 Grad am Oberrhein.
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1: Die Zahl der Opfer nach den beiden Erdbeben vom vergangenen Donnerstag in Venezuela steigen immer weiter an. Die Zahl der Toten wird mit mehr als 1.700 angegeben. Mehr als 5.000 Menschen wurden verletzt. Und fast 50.000 werden auch noch immer vermisst. Mit jeder Stunde, die vergeht, nimmt die Hoffnung ab, noch Überlebende unter den Trümmern zu finden. In Venezuela ist auch ein Team unseres internationalen Partners Transworld Radio beheimatet. Auch Mitarbeiterinnen und Mitarbeiter dieses Teams sind von dem Erdbeben betroffen. Von Seiten des ERF hält Claudia Schmidt von ERF Global Hope den Kontakt nach Venezuela und sie ist bei mir im Studio. Claudia, was hast du vom Team in Venezuela gehört? Wie geht es den Leuten dort?
2: Dem Team geht es gut, Gott sei Dank. Ich habe letzten Freitag schon vom Leiter Gabriel Fernandez aus Venezuela eine WhatsApp bekommen und war erleichtert. Er war mit seiner Familie und einigen TWR-Kollegen gerade im Studio in Maracay, als die Erde bebte, zwei starke Beben hintereinander. Gabriel schrieb, das war ein schrecklicher Moment für uns, aber wir sind dankbar, es geht allen gut.
1: Und inwiefern sind Sie von dem Erdbeben betroffen?
2: Ja, das Büro und Studio hat Schaden erlitten. Wie stark diese Schäden sind, wird gerade noch ermittelt. Sie sind dort im 8. Stock und der Aufzug funktioniert nicht mehr in diesem Gebäude. Und es ist auch eine Frage, ob dieses Gebäude statisch noch sicher ist. Es steht noch viele andere.

0: Mehrere Gebäude in der Umgebung sind zusammengebrochen unter den Beben. Gestern Abend habe ich einen Bericht von Esteban La Rosa erhalten, dem TWR-Leiter für die Gesamtregion. Er sagt, die Lage ist extrem schwierig. Die Zahl der Toten, Verletzten und jetzt obdachlosen Menschen steigt und die Schäden lassen sich noch gar nicht beziffern. Das Team in Venezuela ist eben Teil dieses, man kann sagen, nicht funktionierenden Systems. Es bräuchte schnelle professionelle Hilfe, um Überlebende aus den Trümmern zu befreien. Und ich habe von dem Team am Wochenende erfahren, dass sie sagten, es gibt einfach nicht genügend Werkzeug und Geräte und geschultes Personal vor Ort. Wir brauchen mehr Hilfe.
1: Was kann denn das Team jetzt für die betroffenen Menschen vor Ort überhaupt tun? Also viele sind ja auch obdachlos und haben alles verloren. Das klingt ja nach einer schier unlösbaren Aufgabe irgendwie.
0: Ja, die Lage ist wirklich schwierig. Die Menschen helfen sich gegenseitig, so gut sie können. Aber professionelle, praktische Krisenhilfe wird da jetzt gebraucht. Und es ist ja auch einiges auf dem Weg, auch aus Deutschland. Unser Team hilft im Moment über ihre Medienkanäle. Sie haben sofort ihr Programm umgestellt, auch neue Sendungen aufgenommen und zusammengestellt, die nun genau in diese Situation hineinsprechen. Über die TWR-Sendestation auf Bonaire erreichen Sie die betroffenen Gebiete sehr gut. Sie haben dort auch viele Hörer und können so die verzweifelten und sicher traumatisierten Menschen seelsorgerlichen Beistand, Trost und Ermutigung weitergeben. Und sie bitten auch um Gebet, dass schnelle Hilfe von außen ankommt, da wo sie benötigt wird, dass die Behörden und Verantwortlichen jetzt gute Entscheidungen treffen für die Menschen, die Angehörige, Freunde, Nachbarn verloren haben oder noch vermissen, die nun verletzt und obdachlos sind und alles verloren haben. Ja, und auch für das TWR-Team in Venezuela, dass ihre Programme den Menschen ins Herz sprechen und sie da wirklich geistlich und seelsorgerlich gestärkt werden und auch Kraft und Mut durch den Glauben an Jesus finden.
1: Ja, gestern haben wir diese Gelegenheit auch schon mal genutzt und für die Menschen in Venezuela und für das TWR-Team gebetet gemeinsam. Und an dieser Stelle sage ich dir auch ganz herzlichen Dank, Claudia Schmidt, für die Informationen. Und wenn Sie die Arbeit des Teams von TWR in Venezuela unterstützen wollen, dann finden Sie Informationen dazu auf unserer Webseite erfplus.de unter Aufgeweckt. Über die weiteren Entwicklungen unserer Kolleginnen und Kollegen in Venezuela werden wir sie natürlich auch auf dem Laufenden halten. Schauen Sie gerne auch dafür bei ERF Plus vorbei.

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1: Lange habe ich Zeitungen ausgetragen und es war mir immer ein heimlicher Wettkampf, wer zuerst wach ist. Die Vögel draußen oder ich. Mit den Jahren war ich immer später dran, bis sich die Möglichkeit ergab, die Nebentätigkeit zu wechseln. Was ich wohl nicht vergessen werde, ist, wie ungern ich zum Schluss in der Dunkelheit unterwegs war. Und oft habe ich diese Wandlung erlebt, die Salomo vor vielen, vielen Jahren in seinen Sprüchen beschreibt. Der gerechten Pfad glänzt wie das Licht am Morgen, das immer heller leuchtet bis zum vollen Tag. Sonnenaufgänge sind wirklich etwas Besonderes. Die Konturen werden klarer, die Farben satter und ich muss nicht ständig aufpassen, ob ich über irgendetwas stolpere. Ich mag diesen Vergleich mit dem Pfad, den ein Gerechter geht. Gerechter? Das ist in der Bibel ein Mensch, der fehlerlos vor Gott stehen kann. Das kann ich allein nicht, aber seit ich mein Leben Jesus gegeben habe, darf ich mich so sehen und erleben. Ja, es ist nicht mit einem Schlag alles taghell geworden in meinem Leben. Manche Fehler und Eigenarten werfen noch ordentliche Schatten da, wo ich laufe. Aber sie werden kleiner, wenn ich Jesus erlaube, mich zu verändern, mein Vertrauen in ihn zu stärken. Jeden Tag etwas mehr von Gottes Licht in meinem Leben. Das ist ein guter Weg.
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3: Ich bin Silke Rech. Der Verfassungsschutz registriert in Deutschland mehr politische Extremisten. Das geht aus dem neuen Jahresbericht hervor, der heute in Berlin vorgestellt wurde.
4: Den größten Anstieg gab es erneut im rechtsextremen Spektrum. Dort zählt der Verfassungsschutz inzwischen knapp 59.000 Personen. Auch die Zahl der Linksextremisten ist auf rund 42.000 gestiegen. Im islamistischen Bereich gab es dagegen kaum Veränderungen. Hier rechnet der Verfassungsschutz mit mehr als 28.500 Personen. Timo Wiesner, Redaktion.
3: Der Iran lehnt Hilfe anderer Staaten bei der Räumung von Seeminen in der Straße von Hormus ab. Nach Angaben der Regierung soll die Minenräumung ausschließlich vom Iran übernommen werden. Zuvor hatte Frankreich angeboten, gemeinsam mit Partnern die wichtige Schifffahrtsroute zu sichern. Die Straße von Hormus zählt zu den wichtigsten Transportwegen für den weltweiten Ölhandel. Die Frühjahrsbelebung am deutschen Arbeitsmarkt bleibt schwach. Im Juni waren 2,936 Millionen Menschen arbeitslos, 15.000 weniger als im Mai. Die Arbeitslosenquote sank leicht auf 6,2%. Im Vergleich zum Vorjahr gibt es aber 22.000 Arbeitslose mehr. Die Bundesagentur für Arbeit spricht deshalb von kaum Veränderung am Arbeitsmarkt. Im Kongo steigt die Zahl der Todesopfer nach dem Ebola-Ausbruch weiter an. Laut der Behörden sind inzwischen 377 Menschen gestorben. Mehr als 3000 Menschen haben sich mit dem Virus infiziert. Besonders betroffen sind drei Provinzen im Osten des Landes. Gegen die dort verbreitete Form des Ebola-Virus gibt es derzeit weder einen Impfstoff noch eine zugelassene Behandlung. Experten gehen davon aus, dass sich das Virus monatelang unbemerkt ausgebreitet hat. Nach dem frühen WM-Aus der deutschen Fußballnationalmannschaft wird die Kritik an Julian Nagelsmann immer lauter. Mehrere Zeitungen machen den Bundestrainer für das Ausscheiden verantwortlich und fordern einen Neuanfang auf der Trainerbank. Andere Kommentatoren sehen die Probleme jedoch tiefer und sprechen von einer grundsätzlichen Krise des deutschen Fußballs. Nagelsmann steht trotz eines Vertrags bis 2028 damit weiter unter Druck.
2: Die Nachrichten wurden bereitgestellt von Radio Aktuell. 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
3: Die aktuellen Temperaturen in Köln-Bonn 24 Grad, in Hamburg 22, in Bremen 23, in Berlin 27, in Dresden und Frankfurt am Main 25, in Stuttgart 29, in München und Erfurt 28 und in Münster 25 Grad. Heute von Oberfranken bis zur Lausitz sowie ganz im Westen und Nordwesten wechselnd, teils auch stärker bewölkt und gebietsweise schauerartiger und gewittriger Regen. Sonst verbreitet heiter. Höchstwerte meist 25 bis 30 Grad, im Südwesten bis 32 Grad, ganz im Norden 20 bis 25 Grad. Morgen vom Alpenrand bis zur Oder und Neiße anfangs teils heftige Gewitter. Nachmittags Auflockerungen. Sonst heiter bis wolkig und im Tagesverlauf einzelne Schauer und Gewitter. Im Südwesten meistens trocken. Dort Höchstwerte bis 28 Grad, sonst 20 bis 26 Grad.
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1: Sommer, Sonne, Ferienzeit. Bloß, dass halt alle einen viel schöneren Urlaub hatten als ich. Da sehe ich die Urlaubsfotos von meinen Bekannten und denke, wow, die haben ja einen Traumort gefunden und sind total erholt. Und bei mir? Von Erholung keine Spur. Ich komme ja hier auch nicht weg.

0: Wir haben Tipps für Sie, wie man sich eine Auszeit gönnen kann, auch ohne eine Fernreise anzutreten. Dazu Miri Langenbach.
1: Und wohin fährst du dieses Jahr in Urlaub? Dass man das schon so voraussetzt, ne? Dabei fahren ja bei weitem nicht alle weg. Ein Fünftel der Deutschen bleibt auch diesen Sommer allein schon deshalb zu Hause, weil sie sich einen Urlaub schlichtweg nicht leisten können. Da kann man schon mal neidisch werden, sagt der Psychotherapeut Matthias Hippler.
2: Ich darf auch mal sagen, an dieser Stelle bin ich schon ein bisschen neidisch auf dich. Aber ich muss aufpassen, dass ich mich da nicht sozusagen von Neid zerfressen lasse oder zu einem Missgönner werde, denn das macht mein Inneres sehr eng und verbiestert mich. Ich missgönne dem anderen, was er hat. Oder ich fühle mich als Opfer der Umstände und letztlich entwerte ich mich durch dieses Vergleichen nach oben. Ich bin eben kleiner, wertloser, ich habe es wohl scheinbar weniger verdient. Ganz anders dagegen fördere ich meine Beziehung zu anderen, wenn ich eine Haltung einnehme, die anerkennt, du bist anders als ich. Deine Fähigkeiten sind andere als meine. Und das ist völlig okay.
1: Dabei sind ja erstens die anderen auch bei weitem nicht perfekt und zweitens kann man es sich zu Hause auch schön machen. Tipp Nummer 1 dafür lautet, raus aus der Routine. Also zum Beispiel keine Ausflugsziele, die ich unterm Jahr auch aufsuche oder Lokale, in die ich sonst auch einkehre. Den Reiz eines Urlaubs macht ja das Unbekannte, das Neue aus. Ebenfalls zur Planung für Balkonien gehört, Urlaub ist Urlaub, Arbeit ist Arbeit. Geschäftliche Gespräche und Kontakte auf ein Minimum reduzieren und am besten überhaupt unterbinden hilft. Drittens, auch zu Hause sollte mindestens ein Tag, der ausschließlich der Erholung, dem Entspannen dient, in keinem Urlaub fehlen. Und der vierte Tipp, die Freunde mit einbeziehen. Vielleicht mit einem Überraschungsbesuch. Das fördert die Verbundenheit. Und so ein außergewöhnliches Erlebnis sollte drin sein. Etwas, an das ich mich gerne erinnere. Matthias Hippler plädiert ebenfalls dafür, das Beste aus dem zu machen, was man hat.
2: Ich bin davon überzeugt, dass innere Zufriedenheit dann entsteht, wenn ich wirklich wortwörtlich Frieden schließe mit dem, was ist, statt immer dagegen anzukämpfen, was mir missfällt. Der Schlüssel liegt also so in einer akzeptierenden Haltung, mir selbst gegenüber und auch meinen Lebensumständen. Dass ich Ja sagen kann zu meinen Grenzen, beispielsweise meine Ungeduld akzeptieren oder mich nicht abwerten muss wegen ein paar Kilo zu viel. Und dass es auch okay ist, dass ich bestimmte Ziele noch nicht erreicht habe.
0: Und seien es Urlaubsziele. Der Urlaub und wie er auch zu Hause unvergesslich werden kann. Ein Beitrag von Miri Langenbach mit Einschätzungen von Matthias Hippler. 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
1: Wie ist das bei Ihnen, wenn Sie eine andere Person geärgert hat? Wie reagieren Sie darauf? Ich frage das jetzt nicht, um zu moralisieren. Das steht mir nicht zu. Denn ich frage auch mich immer wieder, wie ich mich da verhalten soll. Mir kommt jemand in die Quere, das regt mich auf. Meine Gefühle schalten auf Angriff, meine Emotionen klingeln Alarm. Lass dir das nicht gefallen, gib Kontra. Aber ich bin Christ. Ich will so leben, wie es meinem Gott gefällt. Das passt nicht zu wütenden Reaktionen. Wie bekommen Sie aufkochende Gefühle wieder in den Griff? Ich weiß, die Temperamente von uns Menschen sind unterschiedlich. Die einen regen sich sehr schnell auf, andere fast gar nicht. Doch bin ich mir sicher, dass jeder Mensch, der mit Worten verletzt wird, das nicht einfach schlucken kann. Was soll ich da also tun als Christ? Der Apostel Paulus gibt für das Verhalten von Christen einen grundsätzlichen Rat. An seinen Glaubensgeschwister in Ephesus schrieb er einmal folgende Zeilen: Folgt nach dem Beispiel Gottes als geliebte Kinder und führt euer Leben in der Liebe, wie auch Christus uns geliebt und sich für uns hingegeben hat, als Gabe und Opfer für Gott. Paulus gestehe ich zu, dass er diese Worte nicht am grünen Tisch ausgedacht hat. Aus den Berichten über ihn und aus seinen eigenen Schriften wird deutlich, wie pragmatisch er dachte und handelte. Wenn er dann so einen komplizierten Satz schreibt, wie eben gelesen, dann steckt da was Tiefgründiges dahinter. Ich soll also dem Beispiel Gottes folgen, schlägt Paulus vor. Und er begründet das mit der Feststellung, du bist sein geliebtes Kind. Stimmt, Kinder haben einen Vater. Und wer Jesus Christus im Glauben nachfolgt, hat Gott als himmlischen Vater. Der will mich nach seinem Wesen prägen. Wie tut er das? Wieder der Apostel Paulus dazu, führt ein Leben in der Liebe, wie auch Christus uns geliebt hat. Da haben wir es wieder, das berühmte Wort Liebe, von dem auch Jesus immer wieder spricht. Aber diese Art der Liebe hat einen anderen Hintergrund, als wie Liebe allgemein verstanden wird. Das Neue Testament der Bibel ist in griechischer Sprache geschrieben und in dieser Sprache gibt es eine Bezeichnung für Liebe, sie heißt Agape. Von dieser Agape-Liebe spricht Gott und schreibt Paulus. Agape ist eine Liebesart, die nicht von sich ausgeht oder gar fragt, werde ich auch geliebt? Agape ist eine Liebesart, die Not und Hilfsbedürftigkeit im Nächsten erkennt. Sie bleibt dann nicht dabei stehen. Agape will aus der Not des anderen heraushelfen. Das ist diese göttliche Liebe, die eingreift, die hilft. Das hat Gott durch Jesus bei euch getan. So noch einmal Paulus. Und das tut nun ihr durch Jesus Christus auch bei anderen. Leben wollen, wie es Gott gefällt, ist eine Lebensaufgabe. So denken und handeln zu wollen, das schaffe ich nicht von heute auf morgen. Das muss heranwachsen in mir. Damit das auch gelingt, habe ich Gottes Geist in meinem Leben bekommen. Auch darf ich Jesus in jeder Situation dabei um seine Hilfe bitten. Daran will ich mich halten, wenn mich wieder einmal jemand ärgert. Und Sie können das auch so tun.
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1: Ich bin Silke Reich. Der Verfassungsschutz registriert in Deutschland mehr politische Extremisten. Das geht aus dem neuen Jahresbericht hervor, der heute in Berlin vorgestellt wurde.
2: Den größten Anstieg gab es erneut im rechtsextremen Spektrum. Dort zählt der Verfassungsschutz inzwischen knapp 59.000 Personen. Auch die Zahl der Linksextremisten ist auf rund 42.000 gestiegen. Im islamistischen Bereich gab es dagegen kaum Veränderungen. Hier rechnet der Verfassungsschutz mit mehr als 28.500 Personen. Timo Wiesner, Redaktion.
1: Der Iran lehnt Hilfe anderer Staaten bei der Räumung von Seeminen in der Straße von Hormus ab. Nach Angaben der Regierung soll die Minenräumung ausschließlich vom Iran übernommen werden. Zuvor hatte Frankreich angeboten, gemeinsam mit Partnern die wichtige Schifffahrtsroute zu sichern. Die Straße von Hormus zählt zu den wichtigsten Transportwegen für den weltweiten Ölhandel. Die Frühjahrsbelebung am deutschen Arbeitsmarkt bleibt schwach. Im Juni waren 2,936 Millionen Menschen arbeitslos, 15.000 weniger als im Mai. Die Arbeitslosenquote sank leicht auf 6,2%. Im Vergleich zum Vorjahr gibt es aber 22.000 Arbeitslose mehr. Die Bundesagentur für Arbeit spricht deshalb von kaum Veränderungen am Arbeitsmarkt. Im Kongo steigt die Zahl der Todesopfer nach dem Ebola-Ausbruch weiter an. Laut der Behörden sind inzwischen 377 Menschen gestorben. Mehr als 3000 Menschen haben sich mit dem Virus infiziert. Besonders betroffen sind drei Provinzen im Osten des Landes. Gegen die dort verbreitete Form des Ebola-Virus gibt es derzeit weder einen Impfstoff noch eine zugelassene Behandlung. Experten gehen davon aus, dass sich das Virus monatelang unbemerkt ausgebreitet hat. Nach dem frühen WM-Aus der deutschen Fußballnationalmannschaft wird die Kritik an Julian Nagelsmann immer lauter. Mehrere Zeitungen machen den Bundestrainer für das Ausscheiden verantwortlich und fordern einen Neuanfang auf der Trainerbank. Andere Kommentatoren sehen die Probleme jedoch tiefer und sprechen von einer grundsätzlichen Krise des deutschen Fußballs. Nagelsmann steht trotz eines Vertrags bis 2028 damit weiter unter Druck.
0: Die Nachrichten wurden bereitgestellt von Radio Aktuell. 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
1: Die aktuellen Temperaturen in Köln-Bonn 24 Grad, in Hamburg 22, in Bremen 23, in Berlin 27, in Dresden und Frankfurt am Main 25, in Stuttgart 29, in München und Erfurt 28 und in Münster 25 Grad. Heute von Oberfranken bis zur Lausitz sowie ganz im Westen und Nordwesten wechselnd, teils auch stärker bewölkt und gebietsweise schauerartiger und gewittriger Regen. Sonst verbreitet heiter. Höchstwerte meist 25 bis 30 Grad, im Südwesten bis 32 Grad, ganz im Norden 20 bis 25 Grad. Morgen vom Alpenrand bis zur Oder und Neiße anfangs teils heftige Gewitter. Nachmittags Auflockerungen. Sonst heiter bis wolkig und im Tagesverlauf einzelne Schauer und Gewitter. Im Südwesten meistens trocken. Dort Höchstwerte bis 28 Grad, sonst 20 bis 26 Grad.
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3: Jan Petersen will eigentlich nur seine Oma auf Helgoland besuchen, doch dann passiert etwas ziemlich Verrücktes. Eine abenteuerliche Reise beginnt und die wird sein Leben für immer verändern. Herzlich willkommen zum Lesezeichen. Mein Name ist Sabine Bohn.

0: Im Lesezeichen auf ERF Plus geht es in dieser Woche um den neuen Roman von Thomas Franke, Die Ufer der Zeit. Eine Geschichte, die es in sich hat. Im Mittelpunkt steht Jan, ein Student aus Flensburg. An einem stürmischen Tag macht er sich auf den Weg nach Helgoland, um seine Oma zu besuchen. Die hat nämlich Geburtstag. Doch während der Überfahrt passiert etwas Dramatisches. Jan geht über Bord und landet im kühlen Wasser der Nordsee. Nun, sicher wird man ihn rasch aus dem Wasser ziehen und die Fahrt nach Helgoland kann weitergehen. Da wird er was zu erzählen haben auf der Geburtstagsfeier. Nein, es kommt anders. Tobias Schuffenhauer liest nun weiter aus dem Buch »Die Ufer der Zeit« von Thomas Franke.
1: Die Kälte des Wassers war ein Schock. Binnen Sekunden durchdrang sie seine Kleidung. Jan war wie erstarrt, spürte nichts anderes mehr als die nasse Dunkelheit um ihn her, das wilde Schlagen seines Herzens und den unnachgiebigen Sog der Tiefe. Das Meer war dabei, ihn zu verschlingen. Panik ergriff ihn und durchbrach die lähmende Erstarrung. Mit hektischen Schwimmbewegungen versuchte er, zurück an die Oberfläche zu gelangen, doch je mehr er sich anstrengte, desto stärker schienen die Fluten, ihn festzuhalten. Wasser umhüllte ihn wie ein undurchdringlicher Kokon. Das Salz des Wassers brannte in seinen Augen, dennoch riss er sie weit auf. Warum war es so dunkel? Wo war das Licht? Schwamm er überhaupt nach oben oder hatte er die Orientierung verloren und kämpfte sich mit aller Kraft in die Tiefe? Hektisch wandte er sich um. Doch da war nirgendwo Licht. Nicht das kleinste bisschen Grau durchdrang die Schwärze des Wassers. Seine Panik steigerte sich, sein Herzschlag trommelte. Er wusste, dass er den Atemreflex irgendwann nicht mehr würde unterdrücken können. Wenn erst Wasser in seine Lungen geriet, wäre es zu spät. Dann drohte ein grausamer Erstickungstod. Er paddelte wild in eine Richtung, die ihm irgendwie heller erschien, als seine Hand plötzlich gegen etwas Hartes schlug. Der Schmerz durchdrang die kopflose Panik. Für einen kurzen Moment formte sich der Gedanke, ich bin gegen irgendetwas Schwimmendes gestoßen. Dort muss die Oberfläche sein. Zugleich spürte er, wie das Brennen in seiner Brust unerträglich wurde. Sein Mund öffnete sich, ohne dass er es wollte. Gleich würden seine Lungen sich mit Wasser füllen und dann... Er machte einen letzten panischen Schwimmzug, seine Hände berührten erneut etwas Festes. Es fühlte sich an wie Holz. Hektisch griff er zu und zog sich daran hoch. Sein Kopf durchstieß die Wasseroberfläche. Da waren blitzende Lichtpunkte und ein bleiches Flirren. Sein Zwerchfell zog sich schmerzhaft zusammen und er hustete röchelnd. Pfeifend sog er die Luft ein, bevor der nächste Hustenanfall ihn packte. Er erbrach Meerwasser, rang nach Luft und hustete. Minutenlang trieb er orientierungslos zwischen bleichen Lichtfunken und kalter Schwärze und rang nach lebensspendendem Sauerstoff. Schließlich ließ der Hustenreiz nach. Jan blinzelte das brennende Meerwasser aus seinen Augen und versuchte sich zu orientieren. Über ihm spann sich halb verdeckt von dahinrasenden Wolkenfetzen ein Sternenhimmel, wie er ihn noch nie gesehen hatte. Myriaden von Sternen funkelten in der Schwärze des Firmaments. Der Mond war eine hauchdünne, schmale Sichel, und sein fahles Leuchten wurde hier und da von den grauen Wogen aufgefangen und zurückgeworfen. Mist, was war passiert? Warum war es auf einmal Nacht? Wo war die Fähre? Jan rief um Hilfe, brachte aber kaum mehr als ein Röcheln zustande. Schließlich registrierte er zwei Dinge. Der Gegenstand, an dem er sich festklammerte, war aus Holz. Er spürte sich überlappende Planken, vielleicht Teile eines Boots, und das unverkennbare Rauschen einer Brandung drang an seine Ohren. Das bedeutete, ganz in der Nähe musste Land sein. Eigentlich war das unmöglich. Sie waren mehrere Kilometer vom Festland und jeder Insel entfernt gewesen, als das Unwetter losgebrochen war. Aber diese Unmöglichkeit scherte ihn im Augenblick wenig. Er begann Wasser zu treten und versuchte, die Planke so in Richtung des Geräuschs zu treiben. Der Wellengang war zu stark, um irgendetwas zu erkennen. Er kämpfte sich weiter. Das kalte Wasser ließ seine Finger steif werden. Schon bald gesellte sich zum Brausen der Wogen das Klappern seiner Zähne. Er konnte nicht einschätzen, wie viel Zeit verging.

0: Die Sonne ging auf, und in ihrem Licht sah er etwas Wunderbares. Land. Nur etwa 100 Meter entfernt lag das Ufer. Der Deich wirkte seltsam und war durchsetzt von riesigen schlammigen Löchern, als habe ein gewaltiges Ungeheuer an ihm genagt. Der Strand davor war übersät von Treibholz, Netzen und schmutzigen Stofffetzen, offenbar die Überreste einer Sturmflut. Etwas in ihm irritierte dieses Chaos, so als würde etwas daran nicht stimmen, doch der größere Teil seiner selbst spürte eine Woge der Hoffnung, die seinen müden und völlig unterkühlten Körper erfasste. Er begann wieder zu paddeln. Mit ungelenken, steifen Bewegungen hielt er auf das Ufer zu. Es schien Stunden zu dauern, bis seine Füße endlich den weichen Wattboden berührten. Mühsam schleppte er sich weiter. Möwen kreischten und suchten nach angeschwemmten Kadavern von Meerestieren. Das Wasser reichte Jan nur noch bis zu den Hüften. Der Wind zerrte an seiner nassen Kleidung, doch die Kälte saß längst unter seiner Haut und er spürte es kaum. Unbeholfen taumelte er weiter, Schritt um Schritt. Je weiter er aus dem Wasser kam, desto schwerer schien sein Körper zu werden. Er stürzte, kroch auf allen Vieren weiter und erreichte schließlich, umgeben von zerborstenem Holz, Muschelschalen und Tang, trockenes Land. »Danke«, murmelte er zu niemand Besonderem. Dann war der Boden auf einmal ganz nah. Er schlug unsanft gegen sein Gesicht. »Ich bin am Leben«, schoss ihm durch den Sinn. Vor seinem inneren Auge sah er das warmherzige Lächeln seiner Großmutter und kurz darauf Ninas wütenden Blick. Dann umfing ihn samtene Schwärze. Ein scharfer Schmerz an seiner Wange riss ihn aus seiner Benommenheit. Er zuckte zusammen, hörte empörtes Kreischen und sah aus den Augenwinkeln etwas Helles aufflattern. Dann kehrte die Dunkelheit zurück. Das nächste, was er wahrnahm, war der Geruch von totem Fisch und leisen Stimmen. Sie klangen jung, aber fremdartig.
1: »Lebt Hay noch?«
0: fragte eine helle Stimme, vielleicht von einem Mädchen. Sie klang besorgt.
2: »Ich lei nicht«, antwortete jemand.
0: Die Stimme klang zunächst tief, glitt aber in ein helles Quietschen ab, offensichtlich ein Junge im Stimmbruch. Er schien die Sache weniger emotional zu betrachten.
2: »Ich tink det«, sagte wieder die andere Stimme.
0: Sie gehörte eindeutig einem jungen Mädchen. Er vernahm Schritte, die näher kamen, doch als er versuchte, die Augen zu öffnen, wollte ihm das nicht gelingen. Ihm war, als bestünden seine Lider aus Blei.
1: »Hey, ist jocht fremd!«
0: Jan war sich sicher, dass er diese Sprache schon mal gehört hatte. Sie wirkte wie eine merkwürdige Mischung aus Deutsch, Englisch und Niederländisch. Nichts wollte zusammenpassen.
2: »Meschein kommt hey ut in Kolonais«,
0: brummte der Junge. Es klang so, als würde er eine Vermutung äußern. Die beiden waren nun ganz dicht bei ihm.
2: »Jus bin je«,
0: sagte das Mädchen, und jetzt machte es in Jans Hirn Klick. Diese Worte bedeuteten so viel wie »du spinnst«. Im selben Augenblick wurde ihm klar, was ihm so unpassend erschienen war. Er hatte diese Sprache, oder besser gesagt diesen Dialekt, noch nie von jungen Lippen vernommen, nur sehr alte Menschen beherrschten ihn zuweilen noch. Denn, wenn er sich nicht total irrte, sprach dieses junge Mädchen eine archaisch klingende Variante des Friesischen. Plötzlich spürte er ein unangenehmes Stechen in seiner Seite. Stach sie ihn mit einem Stock? »Lass das«, wollte er rufen, aber mehr als ein unverständliches Stammeln und ein Zucken des rechten Arms brachte er nicht zustande. Das Mädchen quiekte erschrocken und meinte dann ein paar Atemzüge später etwas selbstgefällig.
2: »Ich sei der Tay noch lebet«,
0: »ich hab doch gesagt, dass der noch lebt«, übersetzte Jan im Kopf.
2: »Help me«,
0: befahl das Mädchen, und gleich darauf spürte Jan, wie sich Hände um seine Arme schlossen und ihn über den Strand zerrten. Er rutschte über scharfkantige Steine, Muscheln und allerlei Unrat, was die Sache nicht angenehm machte. Erneut versuchte er, die Augen zu öffnen, doch es war unmöglich. Eine Zeit lang musste er weggetreten sein. Irgendwann verspürte er ein prickelndes Brennen an seiner rechten Seite und Rauch stach ihm unangenehm in die Nase. Erschrocken riss er die Augen auf.

0: Tatsächlich züngelten Flammen neben ihm. In einer Feuerkuhle neben ihm glühten dunkle Quader. Zuerst dachte er, es wäre Kohle, doch dann erkannte er, dass es Torf war. Warum lag er an einem Torffeuer? Und wieso hatte niemand den Notarzt gerufen? Durch den Rauch hindurch erkannte er undeutlich das Gesicht eines Mädchens, das ihn aufmerksam musterte. Ihre Haut war von der Sonne gebräunt und voller Sommersprossen. Helles, vom Wind zerzaustes Haar lugte unter so etwas Ähnlichem wie einem Sonnenhut hervor.
1: »Jo, bin ein Wecker!«
0: »Du bist wach«, stellte sie fest. Jan war, als wäre sein Hirn in Watte gepackt. Jeder Gedanke fiel ihm schwer. Soweit er wusste, wurde Friesisch nur noch in nennbarem Umfang in den Niederlanden gesprochen. Aber konnte es wirklich sein, dass er so weit nach Südwesten abgetrieben war? Eigentlich unmöglich. »Wo bin ich hier gelandet?« sprach er laut aus, was er dachte. Sie sah ihn mit großen Augen an. »Verstehst du mich?« Er versuchte sich aufzurichten, sackte aber gleich wieder stöhnend zusammen. »Kannst du mich verstehen?« Das Mädchen sprang auf und musterte ihn mit einer Mischung aus Neugier und Besorgnis. Sie trug ein seltsames, weites Kleid und, wenn er sich nicht täuschte, hatte sie Holzpantinen an. Aber Jans Augen waren vom Salzwasser gereizt und das rauchende Torffeuer machte die Sache nicht besser. »Begrijp je mee?« versuchte er es auf Niederländisch. Sie runzelte die Stirn und nickte dann zögernd, als wäre sie sich ihrer Antwort selbst nicht sicher. Mühsam richtete Jan sich auf.
1: »Waar ben ik?«
0: »Wo bin ich?« fragte er.
1: »Oosterlaan, Föhr«, antwortete das Mädchen.
0: »Wat?« entfuhr es ihm. Das Mädchen kam um das Feuer herum. Sie trug tatsächlich ein weites Kleid, blau gefärbt, verblichen und geflickt, darüber eine Art Jacke. Ihre nackten Füße steckten in Holzpantinen und der seltsame Sonnenhut war eine altmodische, nicht mehr ganz weiße Haube. Sie ging neben Jan in die Hocke und legte ihre Hand behutsam auf seinen Arm.
1: »Jo, binne op it eiland föhr«, sagte sie, langsam und geduldig, als spräche sie zu einem Kind.
0: Dann deutete sie auf das Meer und fragte,
1: »Wie dat jo ship?«
0: Jan sah zu der Stelle, auf die sie gedeutet hatte, dann wanderte sein Blick langsam zurück zu ihr und er starrte sie an wie einen Geist. Denn soeben hatte sie ihm nicht nur in altertümlichem Friesisch erklärt, dass er sich auf der Insel Föhr befand, sie hatte auch auf ein Schiffswrack gewiesen, das in einigen hundert Metern gestrandet und von den Wellen zerschlagen worden war. Er kannte sich mit Schiffen nicht besonders gut aus, aber es handelte sich unverkennbar um einen altertümlichen Schiffstyp, den Jan erst einmal gesehen hatte, im Schifffahrtsmuseum in Husum. Das Wrack, das dort in der Dünung schwankte, war eine Galeasse, ein zweimastiges Holzschiff, das im 18. Jahrhundert als Frachtschiff Waren über das Meer transportiert hatte.

0: Jans Blick wanderte von dem Schiffswrack zurück zu dem jungen Mädchen. Was hatte das zu bedeuten? Was sollte diese Kleidung? Warum sprach sie diesen fast ausgestorbenen Dialekt und warum war da ein historischer Zweimaster auf Grund gelaufen? Mit einem Mal wurde ihm bewusst, dass jede Menge Zeit vergangen sein musste, seitdem er ins Wasser gestürzt war. Er rieb sich die Schläfen. Sein Kopf schmerzte. Es fiel ihm schwer, einen klaren Gedanken zu fassen. Zwischendurch war es Nacht gewesen, nun war es heller Vormittag. Es musste fast 24 Stunden her sein, dass er die Fähre betreten hatte. Seine Familie würde sich Sorgen machen.
1: »Ich muss telefonieren«, brummte er.
0: Das Mädchen sah ihn verständnislos an. »Ik moet bellen«, wiederholte er auf Niederländisch. Der Blick des Mädchens änderte sich nicht. Dann fragte sie behutsam auf Friesisch, »Hast du dir den Kopf gestoßen?«
1: Jan stöhnte. Allmählich wurde das Ganze anstrengend. Vielleicht spielte die Kleine irgendein Spiel und kam nicht aus ihrer Rolle, oder sie gehörte zu den Amischen oder einer anderen dubiosen Sekte.
0: Er sah das Mädchen an und hob die Hand. »Hilf mir auf, bitte.« Als sie nickte und seine Hand packte, wurde ihm bewusst, dass er intuitiv in einem Gemisch aus Niederländisch und Friesisch gesprochen hatte, um von ihr verstanden zu werden. Stöhnend richtete er sich auf. Die Kleine war kräftiger, als sie aussah. Ihre Hände waren rau. Sie war es offenbar gewohnt zu arbeiten. Mühsam kam er auf die Füße. Für einen Augenblick wurde ihm schwarz vor Augen und er schwankte leicht, doch sie hielt ihn fest und der Schwindel ließ nach. Jan kniff die Augen zusammen und öffnete sie wieder. Egal, ob historisch oder nicht, wenn der Zweimaster gerade erst gesunken war, mussten hier in der Nähe Rettungskräfte unterwegs sein. Sein Blick glitt die Küste entlang. Offensichtlich hatte es vor kurzem eine Sturmflut gegeben, aber Menschen waren keine zu sehen, keine Rettungswagen, kein Blaulicht. Und das war nicht das einzig Seltsame. Jan hatte viel Zeit am Meer verbracht und kannte das typische Bild, das solche Ereignisse hinterließen. Unmengen an Müll bedeckten dann die Strände. Er betrachtete das angeschwemmte Strandgut. Irgendetwas stimmte damit nicht. Er entdeckte jede Menge Äste, Seetang, Planken, Netze, leere Flaschen, Muscheln und die zerschmetterten Glieder toter Krebse. Doch irgendwie fehlte es an Farbe. Seine Augen weiteten sich, als er bemerkte, was in diesem Bild fehlte. Plastik. Nicht eine angeschwemmte Plastiktüte, keine leeren Kanister, PET-Flaschen, Nylonseile oder Joghurtbecher. Nichts. Es war surreal. Ein seltsames Gefühl machte sich in seiner Magengegend breit. War das hier ein Filmset? Seine Augen suchten den Strand ab. Keine Kamera weit und breit. Die Deiche wirkten ziemlich mitgenommen und, soweit er blicken konnte, war das ganze Ufer voller Strandgut. Nirgendwo entdeckte er auch nur die kleinste Andeutung von buntem Kunststoff. Richtung Landesinnere versperrte ihm der Deich weitgehend die Sicht. Er glaubte in der Ferne die Andeutung eines Reetdachs zu erkennen, aber kein Anzeichen eines Hotels, keine Windräder, die Strom erzeugten. Das musste die abgelegenste Ecke Föhrs sein. »Betreibt ihr hier experimentelle Archäologie?« fragte er. Er hatte von solchen Projekten gehört. Es gab Menschen, die als Steinzeitjäger nur mit Fell und Feuerstein ausgestattet durch die Einsamkeit Skandinaviens zogen oder wie Wikinger lebten und nur mit Hilfe einfacher Beile Holzhäuser bauten und Boote herstellten. Das Mädchen sah ihn nur mit großen Augen an. Jan schluckte. Sein mulmiges Gefühl verstärkte sich. »Oh, ist er schon wach?« erklang jetzt die Stimme des Jungen, die er vorhin schon vernommen hatte. Inzwischen übersetzte Jans Gehirn schon reflexartig. Der Junge tauchte wie aus dem Nichts auf. Er hatte sich vermutlich in Jans totem Winkel angenähert. Er war 13 oder 14 Jahre alt und damit ungefähr 2 Jahre älter als das Mädchen. Ihrer Ähnlichkeit nachzuschließen, waren sie Geschwister. Er kratzte sich unter seiner weitkrempigen Mütze die hellblonden Locken. Seine blaue Jacke war zerschlissen und seine ehemals weiße Hose war vielfach geflickt. Die Holzschuhe an seinen Füßen trugen tiefe Kerben. Offenbar ging er nachlässiger mit seiner Kleidung um als seine Schwester.
1: »Ja, ich bin wach«, antwortete Jan in seinem besten Friesisch.
0: Der Junge wirkte verblüfft. »Dein Dialekt ist seltsam. Wo kommst du her?«
1: »Aus Flensburg.«
0: Der Junge lächelte.
1: »Ah, da, wo der Rum herkommt.«
0: Er kratzte sich wieder am Kopf.
1: »Aber du hörst dich auch nicht an wie ein Däne. Warst du zwischendurch in den Kolonien?«
0: »Kolonien? Philadelphia oder Pennsylvania oder vielleicht auch Afrika?«
1: »Nein.«
0: Einen kurzen Moment lang flimmerte es vor Jans Augen.
1: »Jetzt hör auf, ihn so auszuquetschen«, fuhr das Mädchen den älteren Bruder an.
2: »Siehst du nicht, dass er ganz verwirrt ist?«
1: »Reg dich ab.
0: Ich bin auch verwirrt«, grummelte der Junge. Das Mädchen grinste.
2: »Da kann ich ausnahmsweise mal nicht widersprechen.«
1: »Hey, werd nicht frech, sonst gibt's was hinter die Ohren«, drohte der große Bruder, doch er schien es nicht ernst zu meinen.
0: Jan ließ seinen Blick über das Meer schweifen. Er glaubte, die Hallig Langeness zu erkennen, aber sie sah anders aus. Es wirkte fast so, als stünden mehr Häuser darauf, als er es in Erinnerung hatte. Auch schien sie irgendwie länger zu sein, aber das mochte täuschen. Der Blick in den Nordwesten wurde durch eine Nebelwand versperrt.
1: »Jetzt kommt, Chiara«, drängte der Junge.
0: »Mem wird schimpfen, wenn wir kein Holz nach Hause bringen.«
2: »Ist ja gut«,
0: sie blickte zu Jan auf. »Mann aus Flensburg, du musst dich wieder setzen, wir müssen arbeiten.«
1: Er wartete einen Augenblick.
0: Jan hatte das Gefühl, als machte der Nebel über dem Wasser sich auch in seinem Hirn breit. Das Denken fiel ihm schwer.
1: »Wartet«, bat er erneut. »Die Frage hört sich möglicherweise seltsam an, aber welches Jahr haben wir?«
2: »1792, Anno Domini.«
1: »1792?«
0: Jan spürte, wie Schwindel ihn packte. Die Welt drehte sich vor seinen Augen, er spürte noch, wie er fiel. Dann wurde es dunkel.

1792, in diesem Jahr ist Jan also gelandet. In Frankreich wird König Ludwig der 16. hingerichtet und die Republik ausgerufen. Die Vereinigten Staaten von Amerika haben vor gerade mal 16 Jahren ihre Unabhängigkeit erklärt. Und in England hat James Watt vor einigen Jahren eine verbesserte Version der Dampfmaschine patentieren lassen. Es geht also mit Riesenschritten in Richtung industrielle Revolution. Aber jetzt zurück zu Jan Petersen. Wie geht es weiter? Muss er im ausgehenden 18. Jahrhundert bleiben? Oder findet er zurück ins 21. Jahrhundert? Wenn Sie das wissen möchten, dann schalten Sie morgen wieder ein. Da erfahren Sie, wie die Geschichte weitergeht. 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Das folgende Lied greift das Thema Zeit auf. Es heißt Anker in der Zeit. Tschüss, bis morgen, wenn Sie mögen. Ihre Sabine Bohn.

ist ein Tisch gedeckt, der sich viel weiter erstreckt, als ich mir in meinen konkretesten Utopiemomenten herbeiahnen kann. Und könnte ich dann nicht erst recht mit einem Geschenk im Gepäck beginnen, eine Tafel zu zimmern, an der alle willkommen sein würden? Und soll sie zu klein sein und die Stühle nicht reichen, lass uns den Kreis gleich erweitern, um das Teilen zu feiern und das Große im Kleinen. Und Mauern einreißen und neugierig bleiben für all die Geschichten und Gesichter und Gegenüber. Heilsam und heimisch, versammelt jetzt hier als Tischgemeinschaft.

0: 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Es ist 16 Uhr. 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
1: Ich bin Silke Rech. Die Inflation in Deutschland ist im Juni weiter zurückgegangen. Nach vorläufigen Zahlen des Statistischen Bundesamts stiegen die Verbraucherpreise im Vergleich zum Vorjahresmonat um 2,3%.
2: Im Mai hatte die Inflationsrate noch bei 2,6% gelegen. Vor allem gesunkene Ölpreise und der Tankrabatt haben die Preisentwicklung gebremst. Lebensmittel und Dienstleistungen wurden dagegen weiter teurer. Experten rechnen damit, dass die Inflation im Juli nach dem Auslaufen des Tankrabatts wieder leicht steigen wird. Noah Ulrich, Redaktion.
1: Im Streit zwischen den USA und dem Iran gibt es vorerst keine neuen direkten Gespräche. Zwar reisen US-Vertreter heute nach Katar, dort sind aber zunächst nur Treffen mit Vermittlern geplant. Im Mittelpunkt steht derzeit der Konflikt um die Straße von Hormus. Sie ist eine der wichtigsten Schifffahrtsrouten für den weltweiten Ölhandel. Beide Seiten halten zwar an Gesprächen fest, ein Termin für direkte Verhandlungen steht aber noch nicht fest. Die Deutsche Bahn muss künftig mehr Platz für Wettbewerber auf stark gefahrenen Fernstrecken schaffen. Das hat die Bundesnetzagentur entschieden. Künftig sollen zwischen 25% und 40% der Kapazitäten an andere Bahnunternehmen vergeben werden. Die Behörde erhofft sich dadurch mehr Wettbewerb und günstigere Ticketpreise für Fahrgäste. Die Deutsche Bahn befürchtet dagegen Nachteile für Verbindungen in weniger stark nachgefragten Regionen. Großbritannien will deutlich mehr Geld in seine Verteidigung investieren. Der scheidende Premierminister Starmer kündigte an, die jährlichen Verteidigungsausgaben bis 2029 auf 80 Milliarden Pfund zu erhöhen. Geplant sind unter anderem Investitionen in Drohnen und moderne Waffensysteme. Die zusätzlichen Ausgaben sollen durch Einsparungen in anderen Bereichen finanziert werden. Der ADAC wirft den Mineralölkonzernen vor, die Spritpreise schon vor dem Ende des Tankrabatts erhöht zu haben. Nach Angaben des Verkehrsclubs wurden Benzin und Diesel teurer, obwohl die Ölpreise zuletzt gesunken sind. Der Tankrabatt läuft heute aus. An den Tankstellen dürfte sich das aber erst morgen Mittag bemerkbar machen, weil Preiserhöhungen nur mittags vorgenommen werden dürfen.
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1: Die aktuellen Temperaturen in Köln, Bonn 26 Grad, in Hamburg 24, in Bremen 25, in Berlin und Dresden 28, in Frankfurt am Main 24, in Stuttgart und München 32, in Erfurt 31 und in Münster 26 Grad. Heute von Oberfranken bis zur Lausitz sowie ganz im Westen und Nordwesten wechselnd, teils auch stärker bewölkt und gebietsweise schauerartiger und gewittriger Regen. Sonst verbreitet heiter. Höchstwerte meist 25 bis 30 Grad, im Südwesten bis 32 Grad, ganz im Norden 20 bis 25 Grad. Morgen vom Alpenrand bis zur Oder und Neiße anfangs teils heftige Gewitter. Nachmittags Aufwirkungen. Sonst heiter bis wolkig und im Tagesverlauf einzelne Schauer und Gewitter. Im Südwesten meistens trocken. Dort Höchstwerte bis 28 Grad, sonst 20 bis 26 Grad.
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4: Willkommen zu einer neuen Folge der Reihe Jesus, der liebevolle Therapeut, von und mit Andi Weiß, der im Gespräch mit Stefan Schwabeneder ist. Der Autor und Musiker Andi Weiß ist gelernter Logotherapeut. Aus über 20 Jahren Praxiserfahrung hat er nicht nur ein passendes Buch herausgebracht, sondern ein ganzes Konzept entwickelt. Es trägt den Titel Jesus, der liebevolle Therapeut. Unter anderem gibt es dazu einen Podcast. Daraus haben wir die folgende Sendung entnommen. Angelehnt an einen Abschnitt aus dem Buch von Andi Weiß geht es heute um sogenannte Urwunden, also tiefe innere Verletzungen, die unser Verhalten und Erleben prägen. In dieser Folge geht es anhand des Beispiels der biblischen Person Hagar um das Verlassensein und um Josef, der anderen Menschen völlig ausgeliefert ist.
5: Heute haben wir eine, ich möchte mal sagen, sehr harte Geschichte aus der Bibel, die wir beleuchten. 1. Mose 16, 6 bis 13 und dann 21. Es geht um Hagar, es geht um die Urwunde der Verlassenheit und die Geschichte von Hagar, die ist, ich finde sie auch ein bisschen seltsam, möchte ich mal sagen, weil da geht es ja wirklich um ein Ausnutzen.
6: Naja, man muss immer die Story, glaube ich, sehen,
5: ja.
6: Also die Gesamtstory sehen. Deswegen, also das ist natürlich, wir erleben, wenn wir solche Geschichten hören, erleben wir ja immer den Mensch in der Frage, wie ist Leben trotzdem möglich?
5: So. Mhm.
6: Und wie ist Leben trotzdem möglich? Die Frage ist für uns eine existenziell andere Frage, glaube ich, wie für die Menschen damals.
5: So.
6: Mhm. Wir haben hier ein nettes Pärchen, wir haben hier einen Abraham, von dem uns erzählt wird, wir haben eine Sarah, von der uns erzählt wird. So, das ist jetzt heute nicht unbedingt was Komisches, wenn da ein Pärchen unterwegs ist. Und die haben keine Kinder,
5: so,
6: weil es heute ganz okay ist, wenn ein Pärchen sich vielleicht bewusst gegen Kinder entscheidet und sagt, oh, wir wollen gar keine Kinder. Mhm. Jetzt gibt es natürlich trotzdem den Schmerz, dass es auch Menschen gibt oder Paare gibt, die keine Kinder bekommen können. Das ist ein großer Schmerz, aber es ist trotzdem nicht so ein existenzielles Desaster, wie es früher ein Desaster gewesen ist.
5: Ja.
6: Also ohne jetzt diesen Schmerz kleinzureden, wenn Paare heute keine Kinder bekommen. Ich habe viele Menschen in Gesprächen gehabt, die mir von diesem großen Schmerz erzählen, was das bedeutet, andere Eltern zu sehen, andere Familien zu sehen und immer wieder festzustellen, dieses Glück werde ich nicht erleben können. Mhm. Aus verschiedensten Gründen, weil das mir nicht möglich ist. Ja, gibt es ja unterschiedliche Gründe, warum das so ist. So, wenn das damals aber war, war das eine ganz andere Baustelle. Warum? Weil Kinder die Altersvorsorge war. Ja, das war der Lebenserhalt. Man hat hier nicht in irgendeine Vorsorge eingezahlt und dann hat man dann irgendwann ab Alter X keine Schafe mehr geweidet, weil man ja seine Rente bekommen hat.
5: Ja.
6: Und da wurde dann regelmäßig vom Staat irgendwie ein toter Schafsschenkel am Monatsanfang vorbeigebracht.
5: Ja.
6: So, war es ja nicht, sondern das Familiensystem aus mehreren Generationen war die Altersvorsorge und war der Familienzusammenhalt.
5: Also das ist so ähnlich, so, wie wenn ich heutzutage gar kein Geld hätte.
6: Kein Geld, keine Existenz, null, keine Sicherung,
5: niemand, der,
6: so, keine Pflege, keine. Ja. So, das hat ja alles, das System an sich. Ja? Wir haben ja verschiedene Geschichten. Ja? Wir haben ja, es geht ja nicht nur um Geld, sondern habe ich jemanden, der mich pflegt mal. Ja? Habe ich jemanden, der sich um mich kümmert, bis ich im hohen Alter um mich kümmert und so weiter. Das alles hat das ja bedeutet. Ja? So. Jetzt sind Abraham und Sarah zusammen. Und das klingt vielleicht heute sehr, sehr hart und vor allem auch etwas sehr unromantisch.
5: Ja.
6: Denn die Sarah sagt, hey Abraham, bevor es hier gar keine Kinder gibt, dann gibt es da die Hagar, dann mach doch mit der Kinder.
5: Mhm.
6: Das klingt heute in unseren Ohren etwas komisch in der Vorstellung. Aber das war auch alles eine Antwort auf die Frage, ja wie soll es denn mit uns weitergehen? Also es war ein richtig existenzieller Lebenserhalt.
5: Ein Verzweiflungstat.
6: Ja, so. Ja, und eine existenzielle, also fast schon eine sachliche Organisation.
5: Mhm.
6: Ich habe, es gibt irgendwo den Spruch, der fällt mir gerade nicht ein, ich glaube, Hof bindet oder sowas oder Haus bindet oder sowas, dass manche Leute erzählt haben, naja, wir sind zusammengeblieben, weil wir halt zusammen den Bauernhof hatten. Oder wir haben zusammengeblieben, weil wir das und das gemeinsam, so, also ganz nüchterne Entscheidung.
5: Ja, ja.
6: Da kommt nicht, aber wir sind zusammengeblieben, weil der mir immer so einen schönen Blumenstrauß.
5: Ja, also keine Romantik drin.
6: Das war nichts Romantisches, das war der Hof und das war klar, wir bleiben zusammen, weil so.
5: Mhm.
6: Und das ist spannend. In dieser existenziellen Logik denkt die Sarah und der Abraham findet den Vorschlag okay. Und dann kommt die Hagar ins Spiel und die Hagar ist eine potenzielle Mutter der Kinder von Abraham. Und die Rechnung geht auch biologisch gesehen auf, da kommt tatsächlich ein Kind raus.
5: Mhm.
6: Jetzt kommt aber ein Konflikt, dass die Sarah merkt, oh, also auf dem Papier hat sich das nüchtern vielleicht ganz gut angefühlt, aber jetzt ist da ein Kind da und damit komme ich gar nicht so klar. Und erst wird aus unserer Perspektive massiv die Hagar ausgenutzt, um da für Nachkommen zu sorgen. Und dieses Ausnützen und dieses Brachiale findet jetzt nochmal statt. Warum? Weil die Sarah und der Abraham, also vor allem die Sarah, merkt, glaube ich, das geht nicht. Es ist ja auch ein großer Schmerz, man muss sich das mal vorstellen.
5: Ja.
6: Ja, also A, steigt da eine andere Frau mit meinem Mann ins Bett. Ja, so. Das ist ja ein Riesenschmerz erstmal, glaube ich, für eine Frau oder für den Partner.
5: Ja.
6: Ja? Und jetzt kommen da Kinder raus, also die kann ganz Frau sein, die kann Mutter sein. Etwas, was mir vermutlich oder wahrscheinlich, ja, sonst wäre ich hier nicht auf die Idee gekommen, ja, nie zuteil wird. Was ist denn das für ein großer Schmerz? Ja,
5: der Wert von Hagar steigt höher als der eigene. Ja.
6: Und plötzlich ist ja gerade in der damaligen Zeit noch mehr der Nutzen, die Rolle, die Frage, wer bin ich, was habe ich zu geben, völlig in Frage gestellt. Mhm. Weil ich ja scheinbar weder als Bettgesellen, ja, sagen wir mal so, noch als potenzielle Mutter der Kinder nichts mehr tauge, ja, so scheinbar, ja. Also sehe ich nicht so, aber scheinbar ist das ja die Sicht der Sarah so. Und ich glaube, dieser Schmerz wird dir erst nach der Geburt so richtig bewusst und dann wird dir die Hagar irgendwann in die Wüste geschickt. Und in die Wüste schicken, man gibt ja heute noch als Sprichwort, ja.
5: Ja, genau.
6: Aber in die Wüste schicken, das war ja das Todesurteil. Da war kein Wasser. Da war kein nichts zu essen, da war keine Sicherheit, da war niemand, der ein starker Mann, der vielleicht einen Knüppel in der Hand hatte, wenn da ein wildes Tier kam, um zu verteidigen. Das war das Todesurteil. Und dann erlebt, aber das schauen wir mal an, was sie erlebt, schauen wir nach.
5: Ja, okay.
6: Aber wir bleiben erstmal in dem Schmerz da. Wir sind ja heute bei der großen Wunde der Verlassenheit, diese Wunde, ich bin allein. Mhm. Allein in dieser Welt. Der deutsche Philosoph Heidegger, der unterscheidet mal zwischen der

0: Hautfarbe, in den Umständen, da fragt keiner nach. Ja, so bist du einfach mal auf die Welt gekommen. Und dann kamst du, und dann kam jetzt mal rein, um den biologischen Vorgang komplett durchzubuchstabieren. Erst kamst du, dann, wenn du kein Zwilling warst, kam da erstmal sonst kein weiterer Mensch nach. Dann kam noch die Nachgeburt, ja, so. Mhm. Und dann war Schluss. Und dann kam keine Betriebsanleitung. Wie schön wäre es, wenn eine Betriebsanleitung mitkäme.
1: Ja.
0: Ja, so, wenn wir jetzt so wie dieses Buch, das wir hier in der Hand halten, genau. Wenn da so ein steht, lieber Stefan, übrigens.
1: Schritt 1.
0: Genau, am 17.12.1923, keine Ahnung, 17.30 Uhr, wirst du die Frau deines Lebens treffen. Genau. Du hast sie getroffen, stand nicht drin. Dann steht da drin, ach übrigens, wird das und das vom Beruf, dann wirst du glücklich, das machst du so und so. Und so. Wie schön wäre das, wenn wir eine Betriebsanleitung hätten.
2: Also, haben wir aber nicht. Wir werden von einem zum anderen hingeworfen, sozusagen.
0: Ja, wir sind in diese Welt geworfen. Und allein dieses in der Welt geworfen zu sein, das macht uns Menschen Angst. Mhm. So, und wenn wir diesen Schmerz mal anschauen, der da bei Menschen da ist, viele Menschen erzählen mir in den Beratungsgesprächen von ihrem Schmerz des Alleinseins, und da sind manchmal auch Erfahrungen dahinter. Mhm. Und wenn man dann mal so auf Reisen geht und fragt, ja, wo haben Sie denn diesen Verlassenheitsmoment erlebt, dann sind das manchmal ganz frühkindliche Erfahrungen. Kommt ein Kind auf die Welt und aus irgendeinem Grund, ich muss ein Kind in den Brutkasten. Mhm. Und man weiß aus Studien und wie auch immer, was passiert, wenn ein Kind zum Beispiel nicht kontinuierlich eine menschliche Berührung hat, eine menschliche Wärme spürt. Mhm. Ja, da sind andere Kinder, die krank sind, die mussten, hat mir neulich einer erzählt im Beratungsgespräch, ein älterer Herr, der war krank, der musste dann in so ein Kinderheim, also Kinderverschickung dann so, ja. Mhm. Und der war einfach mal von 0 auf 100 monatelang weg von seinen Eltern, so als kleiner Junge.
2: Und das ist tief drin.
0: Das ist ein tiefer Schmerz. Mhm. Ich bin allein in dieser Welt. Oder andere Kinder, die erzählen, dass da verliert jemand einen Elternteil, tatsächlich, weil vielleicht jemand stirbt. Oder jemand erlebt die Eltern nicht als sichere Bindung. Vielleicht hat er einen ganz cholerischen Vater oder ganz, ganz emotionale Mutter. Und die nicht kontinuierlich in der Emotion bleiben können. Und da ist oft der Ausbruch da, dass Bindung verloren geht. Mhm. Und das steckt ganz tief in den Menschen drin. So, und jetzt kommt der Alltag. Mhm. Und ganz komisch erzählen mir Menschen, ich bin mitten in meinem Leben und mir gelingt es nicht, meinen Alltag zu gestalten, weil ich Angst vor Bindung habe. Ja, weil tief in mir drin die Urwunde ist, ich weiß, ich werde verlassen, ich bin verlassen, ich bin allein in dieser Welt.
2: Was muss die Generation des Krieges wohl da erlebt haben, ne, als Kind? Was da mitgeschleppt wird, ne? Und weitergegeben wird natürlich dann auch wieder, ne? Weil das ist ja fast eine Kettenreaktion.
0: Ja, so. Also den Moment nicht zu erleben, dass Bindung bleibt. Und deshalb ist dieser Schmerz des Alleinseins, des Verlassenseins auch so groß, weil das ja eine existenzielle Bedrohung ist. Die Hagar, die ist in der Wüste, das ist ihr Todesurteil eigentlich. Pff, so, wer kümmert sich denn jetzt um die? Und dieser Moment zu stellen, ja, Heidegger, der geworfene Mensch in dieser Welt, der nicht weiß, was er zu tun hat. Und das macht den Menschen Angst. Das ist eine existenzielle Bedrohung, mit dieser Angst, mit dieser Bindungslosigkeit in dieser Welt zu sein.
2: Jetzt ist spannend, ja? Ja, jetzt ist spannend insofern, weil es klingt ja sehr hoffnungslos.
0: Das ist mega hoffnungslos. So, jetzt schauen wir mal die verschiedenen Momente an. Ja. Der Hagar, der begegnet schon was wir später auch in den entschämenden Jesus begegnen, auch erleben. Mhm. Der Hagar begegnet einen Engel und dieser Engel nennt sie beim Namen. Hagar, sagt er. Also da ist ein Mensch, der ausgebeutet wurde, der bedeutungslos war. Die Sarah hat nicht gesagt, die Hagar nehmen, aber die möchte ich als Leihmutter so oder als Generationssicherungsmaschine.
2: Ja.
0: So, weil das halt die Hagar ist, weil die so einen schönen Namen hat oder weil die so gut ausschaut oder weil die so schöne Gene hat oder keine Ahnung. Ja. Sondern die wurde einfach, kommt die nächstbeste genommen, schauen wir mal.
2: Sag so.
0: Ja, so.
2: War Sklavin, ne? War Markt. Hatte auch keine Rechte.
0: Ja, so. Die hat sich vielleicht gar nicht dagegen wehren können. Ja. Du interessierst nicht. Du bist hier dazu da, um Bedürfnisse zu erfüllen. So, so. Und jetzt mitten in der Wüste kommt ein Engel und er sagt ihr nach. Und später gibt sie Gott den Namen, du bist der Gott, der mich sieht. Mhm. Ah, da klingelt es gleichzeitig auch zur vorherangegangenen Urwunde. Ja. Der Mensch, der beschämt ist, der Mensch, der sich danach sehnt, gesehen zu werden. Er sagt, ich werde aber nicht gesehen, das als Urwunde, den Schmerz. So, und jetzt kommt die Hagar und die sagt, ich erlebe diesen Gott als einen Gott, der mich sieht. Mich. Mhm.

0: der nennt mich beim Namen.
1: Und sofort hat sie eine Würde.
0: So, bam. Ja. Wenn wir schauen, Jesus, der liebevolle Therapeut.
1: Ja.
0: Ah, wir hatten das schon in der, haben darüber gesprochen, die letzte, vorletzte Folge. Die Frau am Brunnen, Johannes 4, die immer wieder erlebt hat, dass sie raus ist. Dass ein Beziehungsabbruch stattfindet. Wir reimen uns das gerade zusammen, aber ich kann mir das gut vorstellen. Da ist jemand in einem Modell, in einem Dorf, mit einem Modell, das nicht angesehen ist. Ja, angesehen ist, wenn du ganz, ganz viele Kinder hast, wenn du eine dienstbare Frau bist, dich da einbringst im System und, ja, dann bist du anerkannt.
1: Wie immer im System.
0: Ja, so, du passt rein. Ja, wenn du reinpasst, ja. So. Mhm. Die Frau, die passt nicht rein. Mhm. So, 5 Männer hast du gehabt, ja. Also wir kriegen da so mit, die hat definitiv gar nicht ins System gepasst. Mhm. So, jetzt sind da natürlich eine Menge Frauen allein schon auf sie sauer wahrscheinlich bei der Frau am Brunnen, weil wenn sie 5 Männer hatte, hat sie ja wahrscheinlich mit den Männern vielleicht schon die später mit den Frauen, ja. Oh, wir wollen das Spiel gar nicht zu Ende denken. Mhm. Also da gibt es ja schon einige emotionale Überschneidungen, die diese Frau zum Hassobjekt machen. Ja, ja. So. Und wenn 5 Männer mit der Frau was hatten und der 6. auch, dann scheint die jetzt auch in irgendeiner Art und Weise was Anziehendes zu haben, weil sonst hätten die 5 Männer ja sich nicht mit ihr. Also das ist aus verschiedenen Gründen eine Person, die nervt, um es mal ganz vorsichtig auszudrücken.
1: Von außen gesehen, ja, so, genau. Ja, so. Ja.
0: Und das dementsprechend will mit der Frau, glaube ich, niemand was zu tun haben. Mhm. Vielleicht war da schon oft der Moment, dass die am Brunnen ist. Die Geschichte nach Johannes 4 findet ja in der Mittagshitze statt. Ja, vielleicht ist die deshalb in der Mittagshitze da, weil sie oft schon am Abend die Situation erlebt hat, dass da jemand kommt und sagt, du weißt du was, ey, nächste Woche um 12, da muss ich an den Markt, könntest du auf meinen kleinen Jakob aufpassen? Ja, so. Mhm. Und dann sagt sie, ja, mache ich gerne, kann ich gerne so. Und dann kommt man so ins Gespräch und dann kommt raus, was die für einen Lebensentwurf hat. So. Und plötzlich wird dann ein Rückzieher gemacht. Und so, ah, mir fällt übrigens ein, ich habe gerade im Kalender gesehen, ich habe doch jemand, der auch wieder. Wer würde denn dieser Frau sein Kind mit anfangen?
1: Der wollen wir nichts zu tun
0: genau,
1: haben.
0: So. Also sie erlebt wieder Beziehungsabbruch. Ja. Was macht Jesus? Er setzt sich hin, hochtherapeutisch. Die darf so oft oder durfte schon so oft nichts machen, hochtherapeutisch sagt er, kannst du mir was zu trinken geben? Im therapeutischen Kontext nennen wir das die Selbstwirksamkeit. Wie oft durfte diese Frau schon nichts machen? Die Hagar, die wurde zu etwas gezwungen, aber das war nicht selbstwirksam. Die hat nicht gesagt, oh, ich durfte Teil des Systems sein, vielleicht sich da vielleicht mit einer Einstellung einbringen und sagen, naja, ich habe halt jetzt meinen Teil dazu beigetragen, das hätte sie vielleicht so sein, sondern sie würde bestraft dafür, dass sie jetzt Mutter geworden ist. Mhm. So. Und jetzt passiert eine Selbstwirksamkeit der Frau am Brunnen, die darf was geben zum ersten Mal, weil sie ihm Wasser geben darf. Und später ist es nicht so, dass Jesus sagt, oh, jetzt konfrontiere ich dich mal mit deinem furchtbaren Lebensentwurf, sondern er sagt, hey, schau mal, wir haben es in der ersten Folge gehabt, schon der Urwunden, hey, schau mal, was passiert. Ich weiß um deine Umstände, du brauchst keine Angst haben. Wie oft hat die vielleicht schon ein schönes, gutes Gespräch erlebt und dann hat sie den Beziehungsabbruch erlebt. Und Jesus sagt, hey, übrigens, ich merke, du wirst vielleicht gerade nervös, nur fürs Protokoll, ich weiß, 5 Männer hast du gehabt und so. Aber weißt du was, lass uns mal in Ruhe weiterreden. Es geht um viel Wichtigeres als um deinen Lebensentwurf. Nämlich wie du ab heute dein Leben gestaltest, wie du entschämt eine Antwort geben kannst, wie du Würde entdeckst und vielleicht auch mit dir würdevoll deshalb umgehst und dich halt vielleicht auch gar nicht so verschleudern musst, ja? sondern du musst deine Einsamkeit nicht kompensieren, indem du dich verschleuderst, anbietest, was weiß ich, sondern du darfst deine Würde entdecken, so wie die Hagar hört, Hagar, das ist dein Name, du bist wer, nicht irgendjemand, den man in die Wüste schickt, sondern du bist wer. Mhm.
1: Er hatte wahrscheinlich auch ihre Urwunde gesehen. Vielleicht hat sie ja auch so viele Männer gehabt, weil sie die Beziehungen nicht halten konnte. Weil sie auch gesagt hat, nee, ich muss das abbrechen. Kann ja auch sein. Weiß man nicht.
0: Steht nicht. Wäre ja spannend. Ich hätte ja gerne mit einigen
1: natürlich, mal Interviews gemacht. Was ist da? Haben die Männer immer Schluss gemacht mit ihr? Hat sie immer Schluss gemacht? Weil irgendwelche Schmerzen eben da sind. Ja, ich finde das total spannend heute in dieser Folge 3. Ich bin allein. Die Urwunde der Verlassenheit. Die Geschichte von Hagar. Und da hast du natürlich auch wieder diesen Schlussgedanken für heute.
0: Vielleicht kennst du das, allein zu sein, mitten unter Menschen, nicht gemeint zu sein, nicht gehalten. Vielleicht war da ein Abschied, ein Verlust, ein schmerzhafter Bruch, ein Wort zu viel oder das Verstummen eines anderen. Vielleicht war da ein Moment, in dem du wusstest, jetzt bin ich ganz auf mich allein gestellt. Vielleicht hast du gelernt, stark zu sein, weil niemand kam. Vielleicht bist du weitergegangen, obwohl du innerlich liegen bleiben wolltest. Vielleicht war dein Schweigen, das lauter war als Worte. Vielleicht hat niemand gefragt, wie es dir geht. Und trotzdem bist du weitergegangen, Schritt für Schritt, irgendwie. Aber da ist etwas geblieben, die Sehnsucht nach einem Blick, der dich meint. Nicht deinen Erfolg, nicht deine Rolle, sondern dich. In der Geschichte von Hagar, da liegt ein heiliger Moment, nämlich, dass Gott sie nicht übersieht, dass er ihr begegnet, in der Wüste, in der Erschöpfung, in der Verlassenheit. Vielleicht beginnt Heilung genau dort, wo du beginnst zu glauben, dass jemand deinen Namen kennt, dass du nicht vergessen bist, dass du nicht falsch bist, weil du allein bist, dass du nicht allein bist, obwohl sich gerade vielleicht alles so anfühlt, dass jemand dich sieht. Nicht, weil du stark bist, sondern weil du es nicht mehr sein musst. Vielleicht darfst du heute spüren, dass deine Einsamkeit dich nicht definiert, denn du bist viel mehr als dein Gefühl der Einsamkeit. Am Kreuz, da rief Jesus: mein Gott, warum hast du mich verlassen? Jesus kennt das Gefühl der Gottverlassenheit. Gerade hier, mittendrin, in diesem Schmerz der Einsamkeit, ist Jesus dir nah. Sein Blick sagt, dein Alleinsein ist kein Irrtum. Du musst dich nicht stark machen, nicht so tun, als würdest du es aushalten. Deine Leere ist kein Ende, sondern ein Ort, an dem neue Nähe wachsen darf. Was wäre, wenn dein Alleinsein nicht das Ende wäre, sondern der Anfang einer neuen Begegnung?
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1: Wir waren bei der Ur-Urwunde, die Scham bei Adam und Eva. Wir haben angeguckt die Urwunde des Überseenwerdens bei Kain und Abel und Hagar. Die Urwunde des der Verlassenheit oder des Verlassenseins. Jetzt kommt auch eine sehr tiefe Urwunde. Die von Josef. Und zwar im Alten Testament. Es geht nicht um in der Krippe, also nicht im Neuen Testament, sondern die Urwunde des Ausgeliefertseins. Ich bin schutzlos.
0: Das ist ganz spannend, wenn ich überlege, wie viele Menschen mir hier, wir sitzen hier in meiner Beratungspraxis, die Stühle sind bedeutungsschwanger, weil da ganz viel Geschichte schon in den letzten 15, 16 Jahren hier stattgefunden hat auf diesen Stühlen. Ich merke, ich brauche mal neue Stühle, aber ich traue mich nicht, weil so wie ein Baum Geschichten erzählen könnte, können, glaube ich, diese Stühle ja auch Geschichten erzählen. Und viele der Geschichten, die diese Stühle erzählen würden, werden Geschichten sein, wo Menschen mir gegenwärtig von einer Ohnmacht erzählen. Oft kommen Menschen gar nicht und sagen, Mensch, mir ist damals was Schlimmes passiert oder mir ist damals in meiner Kindheit was Ungutes angetan worden oder. Oft kommen Leute zu mir und sagen, er weiß, können wir mal drüber reden, ich habe einen Chef und der nimmt sich immer so und so viel raus. Oder ich habe meinen Mann oder meine Frau, mein Partner, die überschreiten immer Grenzen, ich fühle mich da gar nicht ernst genommen. Und das ist ganz spannend, weil von außen betrachtet die Geschichte, die da erzählt wird, für mich als Zuhörer erstmal gar nicht so groß klingt. Oder für jemand, der von außen zuhört, würde sagen, naja, dann sag halt meinem Chef, nee, ich will früher gehen. Und dann musst du das halt akzeptieren. Und wir stellen aber fest, dass da Menschen mir mitten in der Geschichte, die sie mir erzählen, eine Ohnmacht berichten, dass sie sagen, das sagen sie mir vielleicht in einer Laborsituation, rein theoretisch fühlt sich das für mich logisch an. So. Aber wenn ich in dem Moment bin, fühle ich eine ganz große Ohnmacht. Ja, wir sind mitten in der Urwunde des Ausgeliefertseins. Wenn wir mal schauen, ich liebe das ja immer, Bibel ist Entwicklungspsychologie pur. Ja, das sind nicht die heiligen Figuren, die da vorleben, wie das Leben perfekt gelingt, sondern es sind Menschen, die scheitern, Menschen, die traurig sind, Menschen, die Schwierigkeiten haben.
1: Und zwar durch die Bibel durch.
0: Durch die Bibel durch. Und deshalb ist das für mich so ein glaubwürdiges Buch, ja, weil es nicht nur Glanzgeschichten erzählt, sondern erzählt, Menschen kommen auf diese Welt und müssen mit dieser Welt klarkommen. Heidegger sagt mal, allein das in der Welt sein, hatten wir schon mal, ja, das macht dem Menschen Angst. So diese Einsamkeit, dieses Gestalten müssen erstmal und gar nicht wissen, wohin. Und das entdecken wir in der Bibel ja ganz intensiv. Menschen, die leben, leben. Menschen erleben. Menschen leben, erleben in Freud und Leid, in Sonnen- und Regentagen. Und dann zu gucken, ja, wie gehen denn Menschen damit um? Deswegen liebe ich es, dass wir zu allen Urwunden auch Menschen finden im Alten Testament. Und wenn wir den Josef mal anschauen, dann ist der Josef ja eigentlich ein kleines Glückskind. Ja, so.
1: Also im Nachhinein auch, Also die
0: ganzen Leute, die da sonst noch an Brüdern am Start sind, die müssen alle buckeln, die müssen fleißig sein, die müssen sich im System dem Vater behaupten, ja, also es war nicht so, also wir haben einen Sohn, ja, sondern das waren viele Söhne, also es war, da musste man um die Gunst des Vaters buhlen, ja, da musste man sich anstrengen, dass der Vater gesagt hat, oh, das dich mag ich. So, jetzt haben wir den Josef, das ist ein Lieblingssohn, ja. Dem Josef, dem kauft er sogar ein buntes Gewand. Ja. Die anderen haben alle ihre schäbigen Fetzen an, mit denen sie auf dem Feld sind. Der Josef, der kriegt ein buntes Gewand. Wahnsinn. Wenn man sich nur mal überlegt, was da im Familiensystem los war, ich weiß auch gar nicht, wie der Vater auf die komische Idee kam, ja, so, zu sagen, ey, was stiftet das wirklich Frieden, wenn ich jetzt da einem sage, mit dir fahre ich ins Disneyland und alle anderen bleiben zu Hause und machen den Abwasch. Ja, so.
1: Ja, natürlich. Fall, so. Also das ist schon, man würde sagen, ungerecht.
0: Ja, so. Jetzt kommt da eine Wut auf. Und zwar nicht nur einmal in dem Moment, sondern ich glaube, das war ja Alltagsgeschäft, dass sie gemerkt haben, der Papa, irgendwie mag der den mehr. Was haben wir denn falsch gemacht? So. Und jetzt ist da eine große Wut. Und diese geballte Wut ist immer das Ergebnis unerfüllter Bedürfnisse. Alte Rede. Ja. Dieses Bedürfnis macht so wütend. Wir hatten das Bedürfnis bei Kain und Abel. Ich werde nicht gesehen. Jetzt kommt eine große Wut auf. Der eine erschlägt den anderen. Und jetzt packen sie den, verdreschen sie den, sperren den dann ein. Und irgendwann kommt eine Karawane vorbei und wir verkaufen den. Ja, so.
1: Also ganz krass.
0: Härterer Familienausschluss geht ja fast nicht. Ja. Doch, sie hätten ihn umbringen
1: können. Ja, genau, das wäre noch gewesen.
0: Ja. Jetzt wird es aber spannend, was passiert denn, wenn da eine Horde älterer, aber auch scheinbar jüngerer Brüder, ja, so eine, also das sind alles gestandene Männer, nicht so Fitnessschwächlinge wie wir beiden hier. So.
1: Hallo!
0: Also wie ich, ja. So.
1: Sondern recht.
0: Sondern das sind ja, die mussten ja hart ran, die mussten ja ihr tägliches Brot, also das war ja. Geballte Kraft.
1: Da ging es ja ums Überleben. Ja, das war ja nicht nur so
0: und über uns. Und diese geballte Kraft stürzt hier nicht Auge in Auge, sondern Augen um einen Josef herum ein und die verprügeln den, die tun den weh. Und die große Macht, dass er dann weggesperrt ist, ja ein großer Ohnmachtsmoment. Ja. Plötzlich verliert er eine große Gestaltungsmacht. Jetzt kommen wir wieder zu den Stühlen. Da sitzt jemand gegenüber und sagt, ich fühle mich meinem Chef, meiner Chefin gegenüber so ohnmächtig. Oder da ist ein Kollege, der vielleicht immer irgendeinen Spruch loslässt und ich bin da so, als könnte ich da nicht sprechen. Und es ist ganz spannend, mit Menschen auf Reisen zu gehen. Das müssen manchmal gar nicht die großen Übergriffe sein. Ja, ich hab in den letzten 25 Jahren auch ganz, ganz viele große, dunkle, übergriffige Geschichten gehört, die Menschen erleben mussten. Ja. Das muss aber gar nicht immer nur die ganz große Thematik sein. Das kann schon der kleine Moment sein, dass vielleicht der kleine Junge merkt, oh, immer wenn die Mama oder der Papa einen Alkohol getrunken haben, dann sind die plötzlich launisch. Und plötzlich wird es von 0 auf 100 laut. Plötzlich wird es von 0 auf 100 verbal oder vielleicht sogar körperlich aggressiv. Da ist jemand, der erlebt erst eine Sicherheit und von 0 auf 100 ist die Sicherheit weg. Kann das Kleine sein, kann manchmal auch was ganz Großes sein, die große Übergriffigkeit. Und es ist ganz spannend. Ich habe das immer wieder in einem Moment, dass ich merke, wie ich mich, wenn ich mit Menschen so in ihre Geschichte eintauche, dass ich dann spüre im Gespräch, was da gerade passiert. Und gerade wenn mir Menschen gerade dunkle, übergriffige Geschichten erzählen, wo eine Übergriffigkeit stattgefunden hat, kommt es manchmal vor, dass ich sage, boah, jetzt merke ich sogar körperlich, dass ich für sie gerade wütend werde.
1: Ah, okay.
0: Also mich macht es gerade wütend, dass ich da höre, ohne da jetzt in zu tiefe Geschichten einzutauchen, was ihnen da angetan wurde, dass ihre Grenze nicht respektiert wurde, ihre Würde nicht respektiert. Jetzt werde ich wütend und dann sage ich, und jetzt muss ich aufpassen, ich darf nicht für sie wütend sein, weil es ist ihre Wut. Es ist ihre Gestaltungsmacht. Kommen wir gleich mal hin, was ist denn eigentlich die Wut, die eigentlich die Möglichkeit gibt, abzugrenzen, die ja fehlt eigentlich. Die Frau, die kommt und sagt, ich habe Probleme mit meinem Chef, weil der immer über die Grenze geht, das ist ja eine Wut, die sie eigentlich nicht dem Chef, der gar nicht vielleicht so was Großes tut, wenn er sagt, du musst nur eine halbe Stunde Überstunden machen, ja, so, sondern es ist ja eine Wut, die biografisch auftaucht, dass da jemand sich etwas rausnimmt, was ihm nicht zugesteht. Das ist ja jede Form von Übergriffigkeit. Da nimmt sich jemand etwas raus, stellt seine Bedürfnisse über meine.
1: Also ein Muster, das wieder hervorkommt. Vergraben, das ich gar nicht präsent habe, aber es plötzlich wieder durch einen, wie ein Tropfen, dass das fast zum Überlaufen bringt. Ne? So kann man das so ein bisschen.
0: Und plötzlich wiederholt sich Geschichte. Ja. Vielleicht nicht in echt, aber emotional.
1: Mhm. Im Kopf, ja. in den Bildern.
0: Mhm. Wenn man da jetzt mal guckt, also wenn man die Frau nimmt als Beispiel, die sagt, ich kann mit meinem Chef nicht gegenüber abgrenzen, und wir tauchen ein und finden ganz tiefe, sehr, sehr dunkle Momente in ihrer Geschichte, die plötzlich dann zum Klingen kommen, negativ zum Klingen kommen, anklingen, wenn sie ihrem Chef begegnet und er diese Grenze nicht respektiert. Wenn wir beim Josef schauen, dem begegnet das ja wieder. Der hat erlebt, ich erlebe Ohnmacht, ich kann mich nicht wehren, ich kann keine Grenzen setzen. Später die Frau von Potiphar, die möchte ihm an die Klamotten, ja. und wieder erlebt er eine Grenzverletzung. Und das ist ganz spannend, ganz viele Menschen erzählen mir in dem Moment, dass sie das Schlimme an dem Moment finden, dass sie sich eine Teilschuld geben. Mhm. Ganz viele Menschen, vor allem Frauen, die mir schlimme Geschichten erzählt haben, erzählen mir danach, dass es nicht gelingt zu separieren, dass sie in dem Moment keine Schuld hatten.
1: Also es fällt immer auf sie zurück sozusagen. Ja. Sie tragen es mit
0: sich. Aber sie nehmen sich eine Mitschuld dran. Ja. Mhm. Und jetzt wird spannend, was heißt denn das eigentlich, sich verstehen zu lernen? Ich liebe psychoedukative Gedanken. Warum? Weil sie uns mit reinnehmen, weil sie uns erklären, wie wir funktionieren. Jetzt muss ich mir mal überlegen, wenn ich schon in jungen Jahren meinem Gehirn, oder wenn mein Gehirn schon in jungen Jahren gelernt hat, dass es nichts bringt, wenn ich versuche, mich abzugrenzen, dann ist das neuronal nicht gebahnt. Dann kennt mein Hirn nicht dieses Wissen, dann weiß mein Gehirn nicht, dass ich Nein sagen darf und dass ich dann auch wirklich dieses Nein, dass das Nein auch respektiert wird, dass diese Grenze auch respektiert wird. Mhm. Wenn dieser Gartenzaun eingerissen wurde, dann ist es für mich fast schon eine Selbstverständlichkeit, dass da jemand kommt und nicht klingelt, nicht klopft, nicht fragt, darf ich reinkommen, sondern einfach meinen Gartenzaun umstürzt.
1: Das muss man quasi lernen.
0: Und das ist spannend. Man muss es üben, mhm, und sich erstmal, glaube ich, lieb haben, wenn man sagt, ich kann es gar nicht.
1: Also erst
0: mein Hirn kann es nicht. Mhm.
1: Also das auch eingestehen.
0: Ja. Mir fällt ein besonderer Moment ein, den muss ich jetzt gerade ein bisschen verfälscht erzählen, weil er aus einem Beratungskontext kommt und relativ frisch ist. Und die Person soll auch dementsprechend das nicht in der Öffentlichkeit so für sich dargestellt bekommen. Aber zu mir kam ein Mensch, wie gesagt, ich versuche das gerade so spontan zu sagen, kam ein Mensch, die eine ganz große Übergriffigkeit erlebt hat im familiären Kontext. Und man weiß, dass Übergriffigkeit, körperliche Übergriffigkeit, verbale Übergriffigkeit, gibt es ja in eine Missbrauchsthematik, ist ja nicht nur, muss ja nicht nur eine sexuelle Missbrauchsthematik sein, es gibt ja eine große Bandbreite an Übergriffigkeit, wo Grenzen nicht respektiert werden.
1: Manipulation auch.
0: Ne? Auch Manipulation, keine Frage. Und sie hat einen ganz großen Moment erlebt, dass sie beide Elternteile immer als sehr, sehr gewalttätig erlebt hat. Und die berufliche Situation war auch so, dass sie Menschen, die laut geworden sind, immer als Bedrohung erlebt haben. Sie hat immer eingeknickt. Sie ist eine ganz kompetente Frau, eine ganz fähige Frau. Immer wenn jemand laut wurde, war sie raus. War ihr Gehirn, war gar keine Option da. Sie hat gesagt, meine Sprache war auch weg. Mir fehlen die Worte, sagt der Volksmund. Wir wissen, dass das Gehirn auch bei traumatischen Erfahrungen, dass das Sprachzentrum beeinflusst ist. Also der Volksmund hat auch da wie immer recht, dass tatsächlich die Sprache fehlt. Ja, so. Und dann erzählt sie immer, wenn im beruflichen Kontext oder familiären Kontext heute jemand laut wird, kann sie nicht mehr gestalten. Ist sie raus, ist sie wie erstarrt. Ja? Erstarren ist eine Form von vielen, wie wir auf Traumata reagieren. Ja, so. Und dann sagt sie, ich bin wie erstarrt. Und dann ist mir in dem Moment, jetzt kommen wir mal zu dem liebevollen Therapeuten Jesus, der Moment eingefallen, und dann habe ich zu ihr gesagt, ich habe jetzt gerade so in meinem inneren Auge so ein Bild, und ich weiß nicht warum, und dann kam mir aber der Gedanke, warum das so ist. Ich sehe sie gerade wie in der Geschichte, nicht weil sie schuld sind, um Gottes Willen, das müssen wir jetzt mal auf die Seite nehmen, in der Geschichte der Ehebrecherin, wie Jesus sich vor die Ehebrecherin stellt. Zwischen die werfenden Steine, das ist eine Bedrohung, also wir gehen jetzt hier nicht in eine Schuldsituation, ja, nicht, habe ich ja mehrmals gesagt, das ist mir wichtig. Es geht ja nicht um Schuld, aber es geht um Schutz. Ja. Und ich habe gesagt, es ist ganz komisch, ich habe vor meinem inneren Auge gerade so das Bild, dass sie als kleines Mädchen, sie stellen sich so hinter Jesus, halten sie vielleicht als kleines Mädchen so an seinem Gewand so fest, lugen vielleicht so ganz spitzen so hintervor. Und Jesus steht zwischen ihnen und ihren lauten Eltern, die sie gerade anbrüllen, die sie gerade erniedrigen, in denen sie den Sachen androhen und. Und er steht dazwischen. Und das war ein ganz emotionales Bild, da musste ich auch sehr aufpassen. Ja. Mhm. Das war Und die Frau, da sind die Tränen gelaufen. Es war so ein Moment. Und dann sage ich, ich weiß gar nicht, warum ich sie jetzt gerade so, warum dieses Bild gerade kommt. Und dann haben wir weitergesprochen. Und dann sage ich, jetzt weiß ich gerade, welche Szene in mir gerade groß wird. Und mir ist eingefallen, wir waren mit unserem Sohn, war ein paar Jahre alt, waren wir mal im Tierpark Hellerbrunn, so, waren auf irgendeinem Klettergerüst und haben da runtergeschaut. Und ganz weit weg, richtig weit weg, ist ein Mann sehr, sehr aggressiv laut auf seine Frau losgegangen. Wir waren zu weit weg, als dass wir uns da irgendwie hätten einmischen können. Und so. Also dem hatten wir auch ein Kind dabei, also, aber war sehr weit weg. Und er hat sie angebrüllt und war aggressiv. Und, so. Und dann ist eine, und der war ein richtiges, also ein richtiger Schrank. So,
1: ja, ja, ja.
0: Und dann ist eine ganz kleine Mitarbeiterin von dem Zoo ist hingegangen und das war ein ganz besonderer Moment und hat der Frau den Rücken zugedreht, hat sich nur zwischen dem Mann und die Frau gestellt.
1: Mhm.
0: Und ich habe nicht gesehen, aber ich glaube, sie hat nichts gesagt. Da war nicht eine Diskussion, aber sie hat sich nur dazwischen gestellt. Und der Mann hat dieses kleine, schmächtige Fräulein, die 4 Köpfe kleiner war, als Instanz des Schutzes wahrgenommen, ernst genommen ist gegangen.
1: Das ist wie eine Firewall, ne?
0: Ja, so. Also der Moment, wenn wir da liebevoll, der liebevolle Therapeut Jesus, der kommt, das war so ein besonderes Bild, ja. Da stellt sich jemand dazwischen und ich war so überrascht, warum dreht Jesus jetzt in dem Moment den Rücken zu?
1: Mhm.
0: Er schaut der Bedrohung ins Gesicht und ist der Moment, er gibt den Schutz, den das Hirn in dem Moment nicht weiß, dass es den gibt. Also der liebevolle Therapeut Jesus kommt und lässt neuronal was bahnen, was kein Mensch für möglich hält.
1: Mhm. Wo ich auch nie dran gedacht habe, ne, im ersten Moment natürlich.
0: Also es gibt ja viele Schritte, also der könnte ja kommen und diskutieren, der könnte ja kommen und die wegziehen. Aber wenn er sie wegziehen würde, würde er sie raus aus der Situation nehmen. Also sie würde nicht erleben, dass sie bleiben darf und Schutz erfährt. Also wenn er sie wegziehen würde, ja, dann wäre es ja Flucht aus der Situation. Aber sie bleibt, sie erfährt Schutz. Ich bin es wert, geschützt zu werden.
1: Übertragen jetzt natürlich auch wieder auf den Alltag heutzutage, wenn ich einen Angriff bekomme, wo ich meine zumindest, es ist ein Angriff und es kommt was Altes hoch, dass ich dann sagen kann, ne, ich kann hier stehen bleiben, weil ich bin geschützt eigentlich. Ich muss es nur wahrnehmen.
0: Ja. Und es ist ganz spannend, wenn du sagst, ich darf stehen bleiben. Ganz viele Menschen, die mir von Momenten erzählen, wo ihre Grenzen nicht respektiert wurden, gerade in Kinder- und Jugendzeiten, kämpfen sehr, sehr oft mit ihrer Frage der Daseinsberechtigung.
1: Mhm.
0: Mit mir kann man es ja machen.
1: Darf ich sein, so wie ich bin?
0: Ja, aber, oder halt negativ formuliert. Mit mir kann man es ja machen.
1: Mhm.
0: Ja, andere haben es verdient, dass man sie respektiert. Mit mir kann man es ja machen. Ich habe ja keine Daseinsberechtigung.
1: Mhm.
0: Ich bin es ja nicht wert, dass man meine Grenzen ernst nimmt.
1: Mhm.
0: So, und diese Würde kommt, Jesus, der Liebevolle, er spricht die Würde zu und sagt, du bist es wert, geschützt zu werden, mitten in dieser Schutzlosigkeit. Und das ist für mich ein so hochtherapeutischer Moment, eben dass eben nicht, ich zeige dir, ich schütze dich, dass ich dich aus der Situation rausnehme, sondern ich mache dich lebensfähig, indem ich dir das Geschenk schenke, dass du sagst, so, ich gebe dir die Erfahrung des Bleibendürfens. Und du wirst erfahren, dass du geschützt bist im Bleiben. Du musst nicht weg. Du darfst hier bleiben, weil du deine Präsenz zeigen darfst, weil du erwünscht bist, hier erlaubt bist.
1: Gehen wir dann nochmal zurück zu Josef. Weil wir sind ja im Alten Testament, also vor Jesus jetzt biblisch gesehen, der natürlich da jetzt zweimal schutzlos und ohne Grund eigentlich ins Gefängnis geworfen wurde. Also beim ersten Mal in die Grube verkauft wurde, beim zweiten Mal ins Gefängnis nochmal. Und er wusste gar nicht, was mit ihm geschieht, so ungefähr. Ne? Was kann man da auch noch heilsam rausnehmen aus dieser Geschichte von Josef?
0: Also ich finde, das Spannendste ist tatsächlich, dass es zweimal passiert.
1: Mhm.
0: Das zeigt uns, dass die Wiederholung nicht unnormal ist. Ich war vorher schon an dem Punkt, dass Menschen so von sich enttäuscht sind, dass sie sagen, das kann ja wohl nicht sein, mir ist das und das als Kind passiert oder als Jugendlicher oder vor so und so vielen Jahren. Kann ja wohl nicht sein, jetzt bin ich erwachsen, jetzt müsste ich es doch eigentlich schaffen. Und sie es als mangelnde Leistung, als mangelnde Kompetenz, als Unfähigkeit, als Schwäche oder wie auch immer erleben, dass sie es wieder erleben. Und deswegen, wir sind ja mitten in Entwicklungspsychologie, wir verstehen, der Josef, ich könnte mir vorstellen, hätte er diese erste Geschichte nicht erlebt, wäre seine Reaktion vielleicht eine ganz andere gewesen.
1: Mhm.
0: Aber ich könnte mir vorstellen, da kommt jemand, überschreitet Grenzen und plötzlich kommt in ihm eine Panik aus. Ich meine, er flieht ja dann auch. Ja, sie hält ja dann sein Stück von seinem Gewand fest. Mhm. Ja, also das muss ja ruckartig gewesen sein, ja, von beiden schon ein Seiten. Bisschen. Ja, also da sind wir übrigens wieder auch bei einem Reflex auf dem Trauma. Ja, mhm. Es gibt verschiedene Formen, also Flucht, Angriff, ich arrangiere mich mit etwas oder ich erstarre. Ja, so. Also in dem Fall wählt der Josef den Reflex des Fliehens,
1: mhm. Okay.
0: Und er erlebt aber nochmal den Moment, dass er eine Begrenzung erlebt.
1: Mhm.
0: Und dieses Neuerleben finde ich deshalb gut, weil es wäre ja schön, wenn uns die Bibel erzählt, schau mal, da ist mal was Schlimmes passiert. Und jetzt hat er daraus gelernt, jetzt ist er ganz stark. Jetzt ist er Iron Man. Oder jetzt ist er geheilt. Oder jetzt ist so, ne? Jetzt ist er der Superstar. So. Ich liebe Geschichten, die auch ein zweites Mal nicht klappen.
1: Weil sie echt sind.
0: Ehrlich. Ja.
1: So. Weil sie,
0: Und ich glaube, das ist der Zuspruch. Wir landen bei der, wenn die Ururwunde die Beschämung ist, landen wir hier bei dem großen Zuspruch, nämlich den Zuspruch, schau mal, das ist Leben. Und das, was dir nicht gelingt, ist ein Übungsfeld. Und Übungsfeld heißt immer, es wird dir auch mal wieder nicht gelingen. Es wird dir auch mal nicht klappen. Aber es vielleicht wird dir immer mehr gelingen. Ich habe manchmal jemand, der sagt, oh, jetzt, das war jetzt so ein Riesenrückschritt. Wir waren doch schon so weit. Ja, habe ich manchmal, dass Leute so enttäuscht von sich selber sind. Dann sage ich, aber wären sie nicht schon so weit gekommen, hätten sie jetzt gar keinen Rückschritt erleben können. Mhm. Also das heißt ja, dass sie auch schon gut. Viel gegangen sind.
1: Ja.
0: Also. Mhm. Und auch Rückschritte gehören zum Leben dazu. Und manchmal muss man vielleicht auch einen Rückschritt, das klingt jetzt so nach einer Zigarettenpapierweise, so, so billig meine ich es nicht, wie es vielleicht jetzt klingt, aber muss man nehmen, um vielleicht nochmal neu Anlauf zu nehmen.
1: Mhm.
0: Und zu sagen, so hat es jetzt vielleicht nicht geklappt. Vielleicht war ich jetzt auch zu übermütig. Vielleicht war ich jetzt auch zu fordernd zu mir.
1: Kann man da auch biologisch sagen, dass es vielleicht noch nicht tief genug neuronal drin ist, dann sozusagen? Muss es
0: nochmal neu probieren.
1: Ja, genau.
0: Das ist ja spannend. Wir waren ja da schon mal an dem Punkt, dass wir sagen, Hirnforscher sagen, du musst eigentlich 1000 Mal das Gegenteil tun, um Verhalten umzubahnen. Ja, inzwischen ist man so weit, aber auch, dass es gibt verschiedene Therapieformen, dass man sagt, auch in der Imagination gibt es die Möglichkeit, neuronal was neu zu bahnen. Deswegen war es mir wichtig, in der Reihe Jesus, der liebevolle Therapeut, die Augenblicke der Heilung noch mitzumachen. Es sind 15 Audiobegegnungen, wo man in der Rolle des Zachäus, in der Rolle der Ehebrecherin, in der Rolle des verlorenen Sohns und in diese Begegnung kommt und in diesen heilsamen Moment, und man weiß, erst in der Imagination kann neuronal was gebahnt werden.
1: Das heißt, ich stelle mir etwas neu vor. Also jetzt praktisch gesehen. Ja, genau. Ja.
0: Es gibt Therapieformen, was ich Werteimagination nach Böschemeier zum Beispiel. Oder, oder man arbeitet zum Beispiel auch im therapeutischen Kontext mit dem Bild des idealen Vaters. Ja? Mhm. Und plötzlich darf was greifbar werden. Also, und das ist nicht eine Vorstellungsgeschichte, so ich bilde mir jetzt mehr ein und wird alles gut, sondern da wird wirklich neuronal, da passiert was im Körper, ja? Nachweislich, also kann man nachweisen, dass da neuronal ein neuer Weg gebahnt wird, dass ich tatsächlich erst den nächsten heilenden Schritt gehen kann, sagen wir mal so. Ich sage das deshalb so, oder es ist mir deshalb so wichtig, weil da sind wir wieder beim zweiten Anlauf, und es war ein guter Gedanke, dass du sagst, ja, vielleicht ist es noch nicht so gebahnt, weil alles, was Psychoedukation ist, heißt immer auch, ich lerne etwas über mich, nicht um dann zu sagen, ja, mal so bin ich halt, das ist immer fad, wenn es darauf leuchtet, finde ich immer eine Selbstbeschneidung. Aber wenn ich feststellen darf, ach, so bin ich, dann darf ich liebevoll mit mir umgehen, darf ich geduldig mit mir umgehen. Und das Heilsame an den Jesus-Begegnungen ist immer, Jesus sieht den Menschen in dem Moment, so wie er in dem Moment ist. Und in dem Moment darf dieser Mensch so sein. Und Jesus begegnet aber den Menschen auch so, wie er sein könnte. Mit diesem liebevollen Blick, mit dieser Wertschätzung, mit dieser Perspektive. Und er liebt raus, was sich dann noch entwickeln kann.
1: Mhm.
0: Und ich glaube, das braucht es beides.
1: Er sieht also beides. Er sieht den momentanen Zustand und den Idealzustand.
0: Und beides darf sein. Ja?
1: Mhm, ja,
0: also,
1: ja.
0: Also der reiche Jüngling, der geht weg. Der darf weggehen. Mhm. Jesus läuft ihm nicht hinterher. Jesus schimpft ihm nicht irgendwie hinterher. Du wirst ewig schmoren und was weiß ich so. Mhm. Sondern Jesus merkt nur, oh, der glaubt, der ist gerade noch nicht so weit. Vielleicht kommt es noch.
1: Und vielleicht kam er wieder
0: traurig.
1: Dazu, ne?
0: Ja, weiß man nicht.
1: Weiß er nicht, ja.
0: Und er ist traurig drüber, lesen wir. Das sieht man ja, wie Jesus in die Beziehung geht. Und das ist heilsam.
1: Wow, das ist wieder eine sehr, sehr tiefe Folge heute. Ich bin schutzlos. Die Urwunde des Ausgeliefertseins mit Josef zu lesen im 1. Mose 37 und 39. Und da hast du natürlich auch wieder Gedanken formuliert in deinem Buch unter diesem Kapitel.
0: Vielleicht kennst du solche Momente. Situationen, in denen du gefallen bist und niemand kam, in denen du ausgeliefert warst, körperlich oder seelisch, vielleicht durch Gewalt, vielleicht durch Schweigen, vielleicht durch eine Ohnmacht, die andere nicht sehen wollten. Vielleicht hast du geschrien und keiner hat es gehört. Vielleicht hast du gelernt zu funktionieren, obwohl du innerlich in dieser Grube geblieben bist. Vielleicht lebt ein Teil von dir noch immer dort unten, wartend, hoffend, verletzt. Ausgeliefert zu sein verletzt die tiefste Schicht unseres Vertrauens in andere, in uns selbst, in das Leben und manchmal auch in Gott. Und doch erzählt die Geschichte von Josef nicht nur vom Fall, sondern auch vom Weg danach, vom Überleben, vom Weitermachen und davon, dass Würde auch dort bleibt, wo andere sie vergessen. Vielleicht beginnt hier ein leiser Trost, dass du nicht falsch bist, weil du gefallen bist. Dass deine Geschichte weitergeht, auch wenn du nicht weißt, wie. Dass es eine Kraft gibt, die dich hält, wenn andere dich loslassen. Und vielleicht ist genau das der erste Schritt, die Grube nicht zu verleugnen, sondern sie anzusehen und darin ein Überlebenszeichen zu entdecken.
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2: Ich bin Silke Rech. Die Inflation in Deutschland ist im Juni weiter zurückgegangen. Nach vorläufigen Zahlen des Statistischen Bundesamts stiegen die Verbraucherpreise im Vergleich zum Vorjahresmonat um 2,3%.
3: Im Mai hatte die Inflationsrate noch bei 2,6% gelegen. Vor allem gesunkene Ölpreise und der Tankrabatt haben die Preisentwicklung gebremst. Lebensmittel und Dienstleistungen wurden dagegen weiter teurer. Experten rechnen damit, dass die Inflation im Juli nach dem Auslaufen des Tankrabatts wieder leicht steigen wird. Noah Ulrich, Redaktion.
2: Im Streit zwischen den USA und dem Iran gibt es vorerst keine neuen direkten Gespräche. Zwar reisen US-Vertreter heute nach Katar, dort sind aber zunächst nur Treffen mit Vermittlern geplant. Im Mittelpunkt steht derzeit der Konflikt um die Straße von Hormus. Sie ist eine der wichtigsten Schifffahrtsrouten für den weltweiten Ölhandel. Beide Seiten halten zwar an Gesprächen fest, ein Termin für direkte Verhandlungen steht aber noch nicht fest. Die Deutsche Bahn muss künftig mehr Platz für Wettbewerber auf stark gefahrenen Fernstrecken schaffen. Das hat die Bundesnetzagentur entschieden. Künftig sollen zwischen 25% und 40% der Kapazitäten an andere Bahnunternehmen vergeben werden. Die Behörde erhofft sich dadurch mehr Wettbewerb und günstigere Ticketpreise für Fahrgäste. Die Deutsche Bahn befürchtet dagegen Nachteile für Verbindungen in weniger stark nachgefragten Regionen. Großbritannien will deutlich mehr Geld in seine Verteidigung investieren. Der scheidende Premierminister Starmer kündigte an, die jährlichen Verteidigungsausgaben bis 2029 auf 80 Milliarden Pfund zu erhöhen. Geplant sind unter anderem Investitionen in Drohnen und moderne Waffensysteme. Die zusätzlichen Ausgaben sollen durch Einsparungen in anderen Bereichen finanziert werden. Der ADAC wirft den Mineralölkonzernen vor, die Spritpreise schon vor dem Ende des Tankrabatts erhöht zu haben. Nach Angaben des Verkehrsclubs wurden Benzin und Diesel teurer, obwohl die Ölpreise zuletzt gesunken sind. Der Tankrabatt läuft heute aus. An den Tankstellen dürfte sich das aber erst morgen Mittag bemerkbar machen, weil Preiserhöhungen nur mittags vorgenommen werden dürfen.
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2: Die aktuellen Temperaturen in Köln, Bonn 26 Grad, in Hamburg 24, in Bremen 25, in Berlin und Dresden 28, in Frankfurt am Main 24, in Stuttgart und München 32, in Erfurt 31 und in Münster 26 Grad. Heute von Oberfranken bis zur Lausitz sowie ganz im Westen und Nordwesten wechselnd, teils auch stärker bewölkt und gebietsweise schauerartiger und gewittriger Regen. Sonst verbreitet heiter. Höchstwerte meist 25 bis 30 Grad, im Südwesten bis 32 Grad, ganz im Norden 20 bis 25 Grad. Morgen vom Alpenrand bis zur Oder und Neiße anfangs teils heftige Gewitter. Nachmittags Auflockerungen. Sonst heiter bis wolkig und im Tagesverlauf einzelne Schauer und Gewitter. Im Südwesten meistens trocken. Dort Höchstwerte bis 28 Grad, sonst 20 bis 26 Grad.
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1: Nervosität oder Vorfreude? Make every day count. Von Andreas Scheuermann. Was empfindest du in den Sekunden vor dem Anpfiff? Ich behaupte, egal ob du als Fan mit deiner Mannschaft mitfieberst oder als aktiver Sportler auf dem Platz stehst, ein Gefühl verbindet uns. Und es liegt irgendwo zwischen Vorfreude und Nervosität. Wahrscheinlich ist dieses Gefühl dafür verantwortlich, dass Fußball überall auf der Welt gespielt und geschaut wird. Und der Grund, warum trotz dubioser Geschäftspraktiken von FIFA und UEFA und kaum nachvollziehbarer Transfersummen der Fußball in den letzten Jahrzehnten nichts von seiner Faszination eingebüßt hat. Dieses unbeschreibliche Gefühl, das dir sagt, in den nächsten 90 Minuten geht es um alles. Weiterkommen oder ausscheiden? Derbyheld oder Rotsünder? Sieg oder Niederlage? Alles oder nichts? All das entscheidet sich, sobald der Schiri anpfeift. Was empfindest du, wenn du morgens aufstehst? Ich vermute, wahrscheinlich nicht dasselbe wie vor dem Anpfiff. Tage, an denen Abschlussprüfungen, Bewerbungsgespräche oder Heiratsanträge anstehen, mal ausgenommen. Eigentlich verrückt, oder? Denn unabhängig von Prüfungen und Anträgen geht es in den 1440 Minuten jeden Tag um alles. Welcher Mensch du bist und wirst, hängt von vielen kleinen Entscheidungen ab, die du jeden Tag triffst. Sie prägen deinen Charakter und bestimmen so auch über deinen Lebensweg. Einem Fußballer helfen bei der Entscheidungsfindung auf dem Platz die Vorgaben seines Trainers. Je besser er sich daran hält, desto höher die Chance, dass der Gameplan aufgeht und das eigene Team am Ende als Sieger vom Platz geht. Im echten Leben ist das nicht anders. Jesus Christus, der wohl vielversprechendste Life-Coach der Welt, hat einen Plan für dein Leben, der garantiert zum Ziel führt. Er besteht aus drei simplen Aufforderungen, nachzulesen in Lukas 10, Vers 27. Liebe Gott, liebe deinen Nächsten und liebe dich selbst. Wenn du dich jeden Morgen für diesen Plan entscheidest und deinem Trainer vertraust, gibt es keinen Grund, nervös zu werden.
0: 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Das war ein Denkanstoß aus dem gleichnamigen Buch zur Fußball-WM 2026. Herausgegeben von Harald Orth und Andreas Scheuermann. Erschienen im Brunnen Verlag. 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

0: Das Lied der Woche, Fürchte dich nicht, von Björn Amadeus. Am Anfang des Songs steht ein Traum, aber kein guter, sondern da heißt es, hoffentlich ist das nur ein böser Traum, Wecker komm, klingel doch und wecke mich bitte auf. Was folgt nach dem Albtraum? In Björn Amadeus' Song wenigstens keine Alles-wird-gut-Plattitüden, sondern das Wort irgendwie. Aus gutem Grund, wie der Künstler uns verraten hat.
1: Für mich ist das Wort irgendwie in dem Song besonders, beziehungsweise besonders wichtig. Irgendwie bleibt ja echt vage, würde ich sagen. Aber das ist gerade dieses Spezielle, finde ich. So nach dem Motto, ey, ich weiß gar nicht, warum ich gerade noch glauben kann. Ich kann gar nicht groß erklären, warum ich immer noch diese Hoffnung in mir habe. Und aber wie schön ist das, trotz allem, trotz, ja, vielleicht auch aller Zweifel, allem, was in mir oder in der Welt passiert, wie schön ist das, immer noch oder vielleicht auch wieder so ein sanftes, leises, beruhigendes Fürchte dich nicht zu hören.

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2: Ich bin Selke Rech. Nach den schweren Erdbeben in Venezuela gehen die Behörden von gewaltigen Schäden aus. Nach einer Auswertung von Satellitendaten der US-Raumfahrtbehörde NASA wurden vermutlich mehr als 58.000 Gebäude beschädigt oder zerstört.
3: Nach offiziellen Angaben kamen mindestens 1.700 Menschen ums Leben, mehr als 5.000 wurden verletzt. Die Vereinten Nationen gehen davon aus, dass noch immer mehr als 50.000 Menschen vermisst werden. Hilfsorganisationen berichten außerdem von Lebensmittelknappheit und einer weitgehend zusammengebrochenen Versorgung. Die Weltgesundheitsorganisation warnt vor dem Ausbruch von Krankheiten. Timo Wiesner, Redaktion.
2: Nach den tödlichen Schüssen in einer Jugendhilfeeinrichtung in Stade übernimmt eine Mordkommission die Ermittlungen. Die Polizei wertet derzeit Hinweise aus der Bevölkerung aus und bittet weiter um Fotos oder Videos von der Tat. Bei dem Angriff waren gestern 6 Menschen getötet worden, darunter Beschäftigte der Einrichtung und des Jugendamtes der Region Hannover. Die Deutsche Bahn muss auf stark befahrenen Fernverkehrsstrecken künftig mehr Platz für andere Bahnunternehmen schaffen. Das hat die Bundesnetzagentur beschlossen. Mindestens 1/4 der Streckenkapazitäten soll an Wettbewerber vergeben werden. Die Behörde hofft, dass dadurch der Wettbewerb wächst und Fahrgäste von günstigeren Ticketpreisen profitieren. Die USA wollen die Annäherung der verfeindeten Lager in Libyen voranbringen. US-Außenminister Rubio hat dazu in Washington Saddam Haftar empfangen, den Sohn des Militärführers im Osten des Landes. Nach Angaben der USA ging es um eine politische und wirtschaftliche Wiedervereinigung Libyens. Seit Jahren ist das Land zwischen 2 rivalisierten Regierungen geteilt. Nach dem frühen WM aus der deutschen Fußballnationalmannschaft werden personelle Konsequenzen gefordert. Der frühere Liverpool-Trainer Klopp spricht sich für Veränderungen beim DFB aus. Auch Ex-Nationalspieler Hummels fordert Konsequenzen, sowohl bei Bundestrainer Nagelsmann als auch im Kader der Nationalmannschaft. Deutschland war gestern im 16. Finale gegen Paraguay ausgeschieden.
1: Die Nachrichten wurden bereitgestellt von Radio Aktuell. 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
2: Die aktuellen Temperaturen: in Köln-Bonn 25 Grad, in Hamburg 21, in Bremen 25, in Berlin und Dresden 26, in Frankfurt am Main 20, in Stuttgart 31, in München 29, in Erfurt 31 und in Münster 25 Grad. In den kommenden Stunden wechseln bis stark bewölkt und von Südwesten häufiger Schauer und Gewitter. Im Westen und Nordwesten nachlassende Niederschläge und Auflockerungen. Morgen vom Alpenrand bis zur Oder und Neiße anfangs teils heftige Gewitter. Nachmittags Auflockerungen. Sonst heiter bis wolkig und im Tagesverlauf einzelne Schauer und Gewitter. Im Südwesten meistens trocken. Dort Höchstwerte bis 28 Grad, sonst 20 bis 26 Grad.
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1: Was hast du zu verschenken? Sie stehen vor Hauseingängen und an Gartenzäunen, neben Altglascontainern und auf Fensterbrettern. Sie sind gefüllt mit allerlei Plunder und Schätzen. Da liegt eine voll funktionstüchtige Computermaus neben einem Tierhaarspangenset. Dazu eine Stoffserviette mit Blümchenmuster, ein verblichenes Sommerkleid in Größe M und ein Hesse-Gedichtband. Zu verschenken Kisten sind die Wundertüten des Ausmistens. Das Faszinierende ist, dass hier eine ihren Haushalt erleichtert, sich von schmerzenden Erinnerungen, Fehlkäufen oder Schrankballast trennt und dann kommt ein anderer und nimmt sich etwas davon, das ihm gerade noch gefehlt hat. Dass es so vielleicht nicht einmal mehr zu kaufen gibt. Dass mit den Spuren des Gebrauchs noch mehr Scham besitzt. Ein fabelhafter Tausch. Wie wäre es, wenn wir solche zu verschenken Kisten etwas anders packen würden? Statt alten Kleidern legen wir Erkenntnisse hinein, die wir teilen möchten. Vielleicht passen sie auch einem anderen. Statt Elektrogeräten legen wir Zeit hinein, die wir noch übrig haben, fast unverbraucht. Wir schenken sie her für einen gemeinsamen Kaffee oder ein tröstendes Wort.

0: Und wenn wir keinen Gedichtband zur Hand haben oder ihn behalten wollen, dann bieten wir Gaben und Wissen an. Wie man gut und einfach kocht zum Beispiel, wie man einen Fahrradreifen flickt oder wie man sich gut um die Seele kümmert. Vielleicht haben wir sogar Ballast, den wir loswerden wollen. Glaubenssätze, die einengen, Worte, die verletzen, Erinnerungen, die belasten. Diesen Ballast nimmt vielleicht kein Passant mit, aber wie das, was in solcherlei Kisten übrig bleibt, am Ende die Müllabfuhr.
1: 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Das war ein Text von Kathleen Frank aus ihrem Buch Sonntagsfragen über Gott, die Welt und mich. Erschienen im Neukirchener Verlag, gelesen von Simone Merz. 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

Dieses Lied habe ich für meine Kinder geschrieben, die ich ganz sehr liebe und wo ich weiß, dass sie natürlich auch irgendwelche Barrieren überbrücken müssen, dass sie mitunter natürlich auch angefeindet werden, dass nicht alle nur toll sind ringsrum, egal ob sie in die Schule gehen, ob sie studieren, ob sie auf Arbeit sind. Und ich wollte sie einfach damit bestärken, dass es jemand gibt, der auf sie aufpasst und der sie behütet. Und es ist ein Dankeslied und ein Segenslied für meine Kinder.

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1: Jesus erzählt einmal ein sehr kurzes Gleichnis. Er sagt, mit dem Himmelreich, da ist es wie mit einem Kaufmann, der schöne Perlen sucht. Und als er eine besonders kostbare Perle findet, da verkauft er alles, was er hat, und er kauft sie. Wenn ich diesen Text lese, dann frage ich mich oft, was ist eigentlich die kostbare Perle meines Lebens? Denn wir leben in einer Zeit, in der unendlich vieles um uns herum Aufmerksamkeit will. Termine, Nachrichten, Verpflichtungen, Wünsche, Erwartungen. Unser Alltag ist oft so voll, dass wir kaum noch Zeit haben zu fragen, was wirklich wichtig ist. Interessanterweise zeigt die Psychologie, dass Menschen langfristig nicht glücklich werden, wenn sie nur kurzfristigen Bedürfnissen folgen. Ein neues Produkt, mehr Geld oder ein Erfolgserlebnis können für einen Moment vielleicht Freude auslösen, doch dieser Effekt, der hält meist nicht lange an. Die Forschung, die spricht von einer hedonistischen Anpassung. Wir gewöhnen uns erstaunlich schnell an das, was wir erreicht haben. Und schon beginnt die Suche nach dem Nächsten. Viktor Frankl hat deshalb eine ganz andere Frage gestellt. Nicht, was macht mich glücklich, sondern wofür lohnt es sich eigentlich zu leben? Für ihn entsteht Erfüllung nicht dadurch, dass wir möglichst viel besitzen oder möglichst viel erleben. Erfüllung entsteht dort, wo wir etwas finden, das größer ist als wir selbst. Einen Wert, eine Aufgabe, einen Menschen, einen Sinn. Vielleicht beschreibt Jesus genau das mit seiner kostbaren Perle. Der Kaufmann, der findet etwas, das für ihn so wertvoll ist, dass alles andere plötzlich zweitrangig ist. Nicht, weil die anderen Dinge schlecht wären, sondern weil er erkannt hat, was im Leben wirklich zählt, was wirklich Bestand hat, was wirklich Sinn gibt. In meinen Beratungsgesprächen mit Menschen, da erlebe ich oft, dass Krisen genau diese Frage freilegen. Plötzlich wird deutlich, was trägt und was nicht. Was wirklich wichtig erscheint und was wirklich wichtig ist. Manche entdecken dann, dass Beziehung viel wertvoller ist als jeder Erfolg. Andere erkennen, dass Frieden wichtiger ist als Perfektion. Wieder andere spüren, dass ihr Leben einen Sinn braucht, den Geld allein nicht schenken kann. Wenn ich auf Jesus schaue, dann entdecke ich jemanden, der Menschen immer wieder dabei hilft, das Wesentliche wiederzufinden. Er richtet den Blick weg von der ständigen Jagd nach mehr und hin zu dem, was wirklich Leben schenkt. Vielleicht sitzt der liebevolle Therapeut Jesus genau heute neben Ihnen und stellt Ihnen eine einfache, aber sehr tiefgehende Frage. Was ist die kostbare Perle Ihres Lebens? Wofür lohnt es sich wirklich Zeit, Kraft und Aufmerksamkeit einzusetzen? Was wäre, wenn der liebevolle Therapeut Jesus Ihnen heute helfen möchte, das wieder zu entdecken, was für Ihre Seele von unschätzbarem Wert ist?
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1: Ich bin Selke Rech. Nach den schweren Erdbeben in Venezuela gehen die Behörden von gewaltigen Schäden aus. Nach einer Auswertung von Satellitendaten der US-Raumfahrtbehörde NASA wurden vermutlich mehr als 58.000 Gebäude beschädigt oder zerstört.
2: Nach offiziellen Angaben kamen mindestens 1.700 Menschen ums Leben, mehr als 5.000 wurden verletzt. Die Vereinten Nationen gehen davon aus, dass noch immer mehr als 50.000 Menschen vermisst werden. Hilfsorganisationen berichten außerdem von Lebensmittelknappheit und einer weitgehend zusammengebrochenen Versorgung. Die Weltgesundheitsorganisation warnt vor dem Ausbruch von Krankheiten. Timo Wiesner, Redaktion.
1: Nach den tödlichen Schüssen in einer Jugendhilfeeinrichtung in Stade übernimmt eine Mordkommission die Ermittlungen. Die Polizei wertet derzeit Hinweise aus der Bevölkerung aus und bittet weiter um Fotos oder Videos von der Tat. Bei dem Angriff waren gestern 6 Menschen getötet worden, darunter Beschäftigte der Einrichtung und des Jugendamtes der Region Hannover. Die Deutsche Bahn muss auf stark befahrenen Fernverkehrsstrecken künftig mehr Platz für andere Bahnunternehmen schaffen. Das hat die Bundesnetzagentur beschlossen. Mindestens 1/4 der Streckenkapazitäten soll an Wettbewerber vergeben werden. Die Behörde hofft, dass dadurch der Wettbewerb wächst und Fahrgäste von günstigeren Ticketpreisen profitieren. Die USA wollen die Annäherung der verfeindeten Lager in Libyen voranbringen. US-Außenminister Rubio hat dazu in Washington Saddam Haftar empfangen, den Sohn des Militärführers im Osten des Landes. Nach Angaben der USA ging es um eine politische und wirtschaftliche Wiedervereinigung Libyens. Seit Jahren ist das Land zwischen 2 rivalisierten Regierungen geteilt. Nach dem frühen WM aus der deutschen Fußballnationalmannschaft werden personelle Konsequenzen gefordert. Der frühere Liverpool-Trainer Klopp spricht sich für Veränderungen beim DFB aus. Auch Ex-Nationalspieler Hummels fordert Konsequenzen, sowohl bei Bundestrainer Nagelsmann als auch im Kader der Nationalmannschaft. Deutschland war gestern im 16. Finale gegen Paraguay ausgeschieden.
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1: Die aktuellen Temperaturen: in Köln-Bonn 25 Grad, in Hamburg 21, in Bremen 25, in Berlin und Dresden 26, in Frankfurt am Main 20, in Stuttgart 31, in München 29, in Erfurt 31 und in Münster 25 Grad. In den kommenden Stunden wechseln bis stark bewölkt und von Südwesten häufige Schauer und Gewitter. Im Westen und Nordwesten nachlassende Niederschläge und Auflockerungen. Morgen vom Alpenrand bis zur Oder und Neiße anfangs teils heftige Gewitter. Nachmittags Auflockerungen. Sonst heiter bis wolkig und im Tagesverlauf einzelne Schauer und Gewitter. Im Südwesten meistens trocken. Dort Höchstwerte bis 28 Grad, sonst 20 bis 26 Grad.
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3: Wir hören aus dem Alten Testament, aus dem Buch des Propheten Amos, Kapitel 3, die Verse 1 bis 2 und 9 bis 15.
4: Höret, was der Herr wider euch redet, ihr Israeliten, wider alle Geschlechter, die ich aus Ägyptenland geführt habe. Aus allen Geschlechtern auf Erden habe ich allein euch erkannt. Darum will ich auch an euch heimsuchen all eure Sünde.
5: Verkündigt in den Palästen von Aschdod und in den Palästen im Lande Ägypten und sprecht: Sammelt euch auf den Bergen um Samaria und seht, welch ein großes Zetergeschrei und Unrecht darin ist. Sie achten kein Recht, spricht der Herr. Sie sammeln Schätze von Frevel und Raub in ihren Palästen. Darum spricht Gott der Herr: Man wird dies Land ringsumher bedrängen und dich von deiner Macht herunterreißen und deine Häuser plündern. So spricht der Herr: Gleich wie ein Hirte dem Löwen 2 Beine oder ein Ohrläppchen aus dem Maul reißt, so sollen die Israeliten herausgerissen werden, die zu Samaria sitzen, in der Ecke des Ruhebettes und auf dem Lager von Damast. Hört und bezeugt es dem Hause Jakob, spricht Gott der Herr, der Gott Zebaoth. Zur Zeit, da ich die Sünden Israels heimsuchen werde, will ich die Altäre in Bethel heimsuchen und die Hörner des Altars abbrechen, dass sie zu Boden fallen sollen, und will Winterhaus und Sommerhaus zerschlagen. Und die elfenbeingeschmückten Häuser sollen zugrunde gehen und viele Häuser vernichtet werden, spricht der Herr.
3: Das war der Bibeltext für den heutigen Tag, entnommen aus der großen Hörbibel mit freundlicher Genehmigung der Deutschen Bibelgesellschaft. Hier noch einmal die Bibelstelle. Amos Kapitel 3, die Verse 1 bis 2 und 9 bis 15. Gedanken dazu kommen jetzt von Christine Müller aus Parchim.
6: Der erste Vers passt gut in mein Leben. Höre, Christine, wie ich dich nach Panama geführt habe. Ich habe dich dort gesegnet, dir 4 Kinder geschenkt. Ich habe dich geführt und dich bewahrt und so weiter. Warum vergesse ich so schnell, wie Gott mich führt, stärkt und hilft? Viele Stimmen prasseln auf mich ein. Der Fernseher läuft. Das Handy bringt die Neuigkeiten des Tages, Werbung, ein Telefonat, eine Reihe von WhatsApp-Nachrichten und so weiter. In diesem Wirrwarr der Stimmen, die uns alle täglich umgeben, ermutigt uns Gott selbst, auf das Wort, auf sein Wort zu hören. Die Israeliten sind Gottes Volk, quasi seine Familie. Sie kennen Gott, seine Gebote. Sie wissen, was es bedeutet, so zu leben, wie es ihm gefällt. Sie sind sein auserwähltes Volk, seine Familie. Nicht nur Israeliten gehörten dazu. Auch aus anderen Völkern haben sich inzwischen Menschen dem Glauben an den einzig wahren Gott angeschlossen. In einer Familie gibt es normalerweise Rechte und Pflichten. Zum Beispiel bekommt man Essen und Trinken, Kleidung, Hilfe, wenn man welche braucht, Liebe und Zuwendung und Zuneigung. Man darf lernen und wird nach bestem Vermögen gefördert und unterstützt. Und das sind nur einige Rechte, die ein Familienglied hat. Aber es gibt natürlich auch Pflichten oder Verantwortungen, die ich übernehme. Jeder muss einen Beitrag leisten, wenn es um die Arbeit im Haus geht. Man sollte aufeinander hören und sich respektieren. Freundlichkeit spielt eine wichtige Rolle im Umgang miteinander. Und wenn man sich verletzt hat, dann tröstet man. Und man verzeiht und bittet um Verzeihung. Meine Enkeltochter Ella meint, die Pflichten sind schwerer zu erfüllen, als die Rechte zu genießen. Das ist auch genau das Problem der Israeliten. Sie wollen lieber das tun, was sie für richtig halten, als auf Gott zu hören. Wie muss es Gott traurig gemacht haben, dass sein geliebtes Volk, das er aus Ägypten befreit hat, nicht auf ihn hören will? Er lädt sie in diesen Versen ein, seine Stimme zu hören und auf sein Wort zu achten, um Segen zu empfangen und Unheil abzuwenden. In den folgenden Versen werden sie darauf aufmerksam gemacht, welche Konsequenzen es nach sich zieht, wenn sie ungehorsam gegenüber Gott sind. Es ist aber noch nicht zu spät, umzukehren. Eine Ansage Gottes gibt immer noch genügend Raum, umzukehren und den richtigen Weg einzuschlagen. Das hat das Volk Israel allerdings nicht getan. Horchen Sie einmal in sich hinein. Gibt es vielleicht jetzt gerade etwas, wo Sie nicht auf Gott gehört haben? Selbst Unverständnis gegenüber seinen Wegen oder dagegen anzugehen, ist letztlich ungehorsam. Der Heilige Geist, der in uns wohnt, ermöglicht uns als Gottes Kinder, Richtiges von Falschem zu unterscheiden. Gottes Wunsch ist immer, sein Volk zu retten. Wenn es aber nicht will, muss es selbst die Folgen tragen. Und so ist es auch noch heute. Ungehorsam und Untreue Gott gegenüber hat Auswirkungen auf mein Leben. Im Buch Amos Kapitel 3 wird als Folge der Abwendung von Gott der Feind einmarschieren. Das ist auch heute noch so. Gott macht es traurig, wenn ich mich von ihm abwende, dann kommen alte, ungute Gewohnheiten zurück und Gottes Segen wird nicht mehr so wirksam in meinem Leben spürbar sein. Vielleicht entschuldige ich mich selbst mit den Worten wie, Das machen andere auch. Ist ja nicht so schlimm. Vielleicht denke ich auch, dass Gottes Wort heute im 21. Jahrhundert an Bedeutung verloren hat. Dass es übertragen und angepasst werden sollte. Im Inneren weiß ich in solchen Momenten aber ganz genau, dass mein Glaube erkaltet ist und Gott nur noch eine Nebenrolle in meinem Leben spielt. Weil Gott so eine besondere Beziehung zum Volk Israel hat, möchte er sie aus Liebe zu ihnen auf den richtigen Weg zurückbringen. Das Maß der Beziehung ist das Maß der Verantwortung. Deshalb ist dieser Vers für uns Christen so wichtig. Wir haben eine besondere Beziehung zu Gott. Die Sünden, die das Volk Gottes begangen hat, sind für ihn immer schmerzhafter als die Sünden anderer Nationen. Diese anderen Nationen leben in Unwissenheit über ihn, während er sein Volk mit seinem Willen bekannt gemacht hat. So ist es auch bei uns Christen. Amos Botschaft ist eine Gerichtsbotschaft. Was für eine Erniedrigung muss es für das Volk Gottes sein, dass Heiden sie beurteilen. Was aber ja nicht bedeutet, dass sie besser sind als die Israeliten. Manchmal beurteilt die Welt um mich herum das Böse des Volkes Gottes genauer als ein Israelit oder heute der Christ selbst. Im 10. Vers erkenne ich, dass das Gericht auch kommt, weil sie nicht mehr wissen, was in Gottes Augen richtig und was falsch ist. Unrecht zu tun ist für sie normal geworden. Nur ein kleiner Rest von Israel wird verschont. Solche, die an Gottes Wort festhalten. Ja, wie Amos so treffend beschreibt, vom Schaf retten sie zwei Beine und ein Ohrzipfel. Der größte Teil des Schafes wird vom Löwen verschlungen. Auch heute nimmt die Gottlosigkeit rasant zu, aber es gibt einen Überrest. Er besteht aus denen, die Gottes Stimme hören und sie tun. Die Götzen wird er den Israeliten wegnehmen, den Luxus zerstören. Ist vielleicht mit dem Sommer- oder Winterhaus der Mensch gemeint, der einfach zu viel hat? Führt also der große Reichtum dazu, dass ich Gott nicht mehr brauche? Es geht aber nicht darum, was ich besitze, sondern darum, ob es mir wichtig, zu wichtig ist. König Jojakim hat ein Winterhaus, aber er glaubt nicht an Gott. Ahab, auch ein gottloser König Israels, hat ein Elfenbeinhaus. Es gibt diese Häuser also tatsächlich. Die Menschen haben verlernt, das Gute, das Richtige zu tun. Gott liebt sein Volk, deswegen kann es ihm auch nicht egal sein, was sein Volk tut. Aus Liebe korrigieren Eltern ihre Kinder und so handelt Gott aus Liebe zu seinen Kindern. Was kann ich also mitnehmen aus diesen Gerichtsversen? Erstens, es ist gut, wenn ich mich an das erinnere, was Gott in meinem

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1: 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Jan Petersen will eigentlich nur seine Oma auf Helgoland besuchen. Doch dann passiert etwas ziemlich Verrücktes. Eine abenteuerliche Reise beginnt und die wird sein Leben für immer verändern. Herzlich willkommen zum Lesezeichen. Mein Name ist Sabine Bohn.

0: Im Lesezeichen auf ERF Plus geht es in dieser Woche um den neuen Roman von Thomas Franke, Die Ufer der Zeit. Eine Geschichte, die es in sich hat. Im Mittelpunkt steht Jan, ein Student aus Flensburg. An einem stürmischen Tag macht er sich auf den Weg nach Helgoland, um seine Oma zu besuchen, die hat nämlich Geburtstag. Doch während der Überfahrt passiert etwas Dramatisches. Jan geht über Bord und landet im kühlen Wasser der Nordsee. Nun, sicher wird man ihn rasch aus dem Wasser ziehen und die Fahrt nach Helgoland kann weitergehen. Da wird er was zu erzählen haben auf der Geburtstagsfeier. Nein, es kommt anders. Tobias Schuffenhauer liest nun weiter aus dem Buch »Die Ufer der Zeit« von Thomas Franke.
1: Die Kälte des Wassers war ein Schock. Binnen Sekunden durchdrang sie seine Kleidung. Jan war wie erstarrt, spürte nichts anderes mehr als die nasse Dunkelheit um ihn her, das wilde Schlagen seines Herzens und den unnachgiebigen Sog der Tiefe. Das Meer war dabei, ihn zu verschlingen. Panik ergriff ihn und durchbrach die lähmende Erstarrung. Mit hektischen Schwimmbewegungen versuchte er, zurück an die Oberfläche zu gelangen, doch je mehr er sich anstrengte, desto stärker schienen die Fluten, ihn festzuhalten. Wasser umhüllte ihn wie ein undurchdringlicher Kokon. Das Salz des Wassers brannte in seinen Augen, dennoch riss er sie weit auf. Warum war es so dunkel? Wo war das Licht? Schwamm er überhaupt nach oben oder hatte er die Orientierung verloren und kämpfte sich mit aller Kraft in die Tiefe? Hektisch wandte er sich um, doch da war nirgendwo Licht. Nicht das kleinste bisschen Grau durchdrang die Schwärze des Wassers. Seine Panik steigerte sich, sein Herzschlag trommelte. Er wusste, dass er den Atemreflex irgendwann nicht mehr würde unterdrücken können. Wenn erst Wasser in seine Lungen geriet, wäre es zu spät. Dann drohte ein grausamer Erstickungstod. Er paddelte wild in eine Richtung, die ihm irgendwie heller erschien, als seine Hand plötzlich gegen etwas Hartes schlug. Der Schmerz durchdrang die kopflose Panik. Für einen kurzen Moment formte sich der Gedanke, ich bin gegen irgendetwas Schwimmendes gestoßen. Dort muss die Oberfläche sein. Zugleich spürte er, wie das Brennen in seiner Brust unerträglich wurde. Sein Mund öffnete sich, ohne dass er es wollte. Gleich würden seine Lungen sich mit Wasser füllen und dann... Er machte einen letzten panischen Schwimmzug, seine Hände berührten erneut etwas Festes. Es fühlte sich an wie Holz. Hektisch griff er zu und zog sich daran hoch. Sein Kopf durchstieß die Wasseroberfläche. Da waren blitzende Lichtpunkte und ein bleiches Flirren. Sein Zwerchfell zog sich schmerzhaft zusammen und er hustete röchelnd. Pfeifend sog er die Luft ein, bevor der nächste Hustenanfall ihn packte. Er erbrach mehr Wasser, rang nach Luft und hustete. Minutenlang trieb er orientierungslos zwischen bleichen Lichtfunken und kalter Schwärze und rang nach lebensspendendem Sauerstoff. Schließlich ließ der Hustenreiz nach. Jan blinzelte das brennende Meerwasser aus seinen Augen und versuchte sich zu orientieren. Über ihm spann sich halb verdeckt von dahinrasenden Wolkenfetzen ein Sternenhimmel, wie er ihn noch nie gesehen hatte. Myriaden von Sternen funkelten in der Schwärze des Firmaments. Der Mond war eine hauchdünne, schmale Sichel, und sein fahles Leuchten wurde hier und da von den grauen Wogen aufgefangen und zurückgeworfen. Mist, was war passiert? Warum war es auf einmal Nacht? Wo war die Fähre? Jan rief um Hilfe, brachte aber kaum mehr als ein Röcheln zustande. Schließlich registrierte er zwei Dinge. Der Gegenstand, an dem er sich festklammerte, war aus Holz. Er spürte sich überlappende Planken, vielleicht Teile eines Boots, und das unverkennbare Rauschen einer Brandung drang an seine Ohren. Das bedeutete, ganz in der Nähe musste Land sein. Eigentlich war das unmöglich. Sie waren mehrere Kilometer vom Festland und jeder Insel entfernt gewesen, als das Unwetter losgebrochen war. Aber diese Unmöglichkeit scherte ihn im Augenblick wenig. Er begann, Wasser zu treten und versuchte, die Planke so in Richtung des Geräuschs zu treiben. Der Wellengang war zu stark, um irgendetwas zu erkennen. Er kämpfte sich weiter. Das kalte Wasser ließ seine Finger steif werden. Schon bald gesellte sich zum Brausen der Wogen das Klappern seiner Zähne. Er konnte nicht einschätzen, wie viel Zeit verging. Ihm kam es wie Stunden vor, aber vielleicht waren es auch nicht mehr als 30 Minuten. Man konnte auch in mäßig kaltem Wasser an Unterkühlung sterben. Jan hatte keine Ahnung, woher sein Hirn diese Information geholt hatte, aber die Erkenntnis war momentan nicht sonderlich hilfreich. Stoisch paddelte er weiter. Irgendwann ertappte er sich dabei, dass er bewegungslos an dem Brett hing, den Kopf ans nasse Holz gelehnt, die Beine taub. Auch in seinen Fingern hatte er kein Gefühl mehr. Wie lange trieb er schon hier im Wasser? Er sah hoch zum Himmel und bemerkte, das bleiche Licht des Mondes war einem sanften rötlichen Glühen gewichen. Die Sonne ging auf und in ihrem Licht sah er etwas Wunderbares. Land. Nur etwa 100 Meter entfernt lag das Ufer. Der Deich wirkte seltsam und war durchsetzt von riesigen schlammigen Löchern, als habe ein gewaltiges Ungeheuer an ihm genagt. Der Strand davor war übersät von Treibholz, Netzen und schmutzigen Stofffetzen, offenbar die Überreste einer Sturmflut. Etwas in ihm irritierte dieses Chaos, so als würde etwas daran nicht stimmen, doch der größere Teil seiner selbst spürte eine Woge der Hoffnung, die seinen müden und völlig unterkühlten Körper erfasste. Er begann wieder zu paddeln. Mit ungelenken, steifen Bewegungen hielt er auf das Ufer zu. Es schien Stunden zu dauern, bis seine Füße endlich den weichen Wattboden berührten. Mühsam schleppte er sich weiter. Möwen kreischten und suchten nach angeschwemmten Kadavern von Meerestieren. Das Wasser reichte Jan nur noch bis zu den Hüften. Der Wind zerrte an seiner nassen Kleidung, doch die Kälte saß längst unter seiner Haut und er spürte es kaum. Unbeholfen taumelte er weiter, Schritt um Schritt. Je weiter er aus dem Wasser kam, desto schwerer schien sein Körper zu werden. Er stürzte, kroch auf allen Vieren weiter und erreichte schließlich, umgeben von zerborstenem Holz, Muschelschalen und Tang, trockenes Land. »Danke«, murmelte er zu niemand Besonderem. Dann war der Boden auf einmal ganz nah. Er schlug unsanft gegen sein Gesicht. »Ich bin am Leben«, schoss ihm durch den Sinn. Vor seinem inneren Auge sah er das warmherzige Lächeln seiner Großmutter und kurz darauf Ninas wütenden Blick. Dann umfing ihn samtene Schwärze. Ein scharfer Schmerz an seiner Wange riss ihn aus seiner Benommenheit. Er zuckte zusammen, hörte empörtes Kreischen und sah aus den Augenwinkeln etwas Helles aufflattern. Dann kehrte die Dunkelheit zurück. Das nächste, was er wahrnahm, war der Geruch von totem Fisch und leisen Stimmen. Sie klangen jung, aber fremdartig. »Lebt er noch?« fragte eine helle Stimme, vielleicht von einem Mädchen. Sie klang besorgt. »Ich lei nicht«, antwortete jemand. Die Stimme klang zunächst tief, glitt aber in ein helles Quietschen ab, offensichtlich ein Junge im Stimmbruch. Er schien die Sache weniger emotional zu betrachten. »Ich tink det«, sagte wieder die andere Stimme. Sie gehörte eindeutig einem jungen Mädchen. Er vernahm Schritte, die näher kamen, doch als er versuchte, die Augen zu öffnen, wollte ihm das nicht gelingen. Ihm war, als bestünden seine Lider aus Blei. »Hey, ist jocht fremd!« Jan war sich sicher, dass er diese Sprache schon mal gehört hatte. Sie wirkte wie eine merkwürdige Mischung aus Deutsch, Englisch und Niederländisch. Nichts wollte zusammenpassen. »Meschein kommt hey ut in Kolonais«, brummte der Junge. Es klang so, als würde er eine Vermutung äußern. Die beiden waren nun ganz dicht bei ihm. »Jus bin je«, sagte das Mädchen, und jetzt machte es in Jans Hirn Klick. Diese Worte bedeuteten so viel wie »Du spinnst«. Im selben Augenblick wurde ihm klar, was ihm so unpassend erschienen war. Er hatte diese Sprache, oder besser gesagt diesen Dialekt, noch nie von jungen Lippen vernommen, nur sehr alte Menschen beherrschten ihn zuweilen noch. Denn, wenn er sich nicht total irrte, sprach dieses junge Mädchen eine archaisch klingende Variante des Friesischen. Plötzlich spürte er ein unangenehmes Stechen in seiner Seite. Stach sie ihn mit einem Stock? »Lass das«, wollte er rufen, aber mehr als ein unverständliches Stammeln und ein Zucken des rechten Arms brachte er nicht zustande. Das Mädchen quiekte erschrocken und meinte dann ein paar Atemzüge später etwas selbstgefällig. »Ich sei der Tay noch lebet«, »ich hab doch gesagt, dass der noch lebt«, übersetzte Jan im Kopf. »Help me«, befahl das Mädchen, und gleich darauf spürte Jan, wie sich Hände um seine Arme schlossen und ihn über den Strand zerrten. Er rutschte über scharfkantige Steine, Muscheln und allerlei Unrat, was die Sache nicht angenehm machte. Erneut versuchte er, die Augen zu öffnen, doch es war unmöglich. Eine Zeit lang musste er weggetreten sein. Irgendwann verspürte er ein prickelndes Brennen an seiner rechten Seite und Rauch stach ihm unangenehm in die Nase. Erschrocken riss er die Augen auf. Tatsächlich züngelten Flammen neben ihm. In einer Feuerkuhle neben ihm glühten dunkle Quader. Zuerst dachte er, es wäre Kohle, doch dann erkannte er, dass es Torf war. Warum lag er an einem Torffeuer? Und wieso hatte niemand den Notarzt gerufen? Durch den Rauch hindurch erkannte er undeutlich das Gesicht eines Mädchens, das ihn aufmerksam musterte. Ihre Haut war von der Sonne gebräunt und voller Sommersprossen. Helles, vom Wind zerzaustes Haar lugte unter so etwas Ähnlichem wie einem Sonnenhut hervor. »Jo, bin ein Wecker!« »Du bist wach«, stellte sie fest. Jan war, als wäre sein Hirn in Watte gepackt. Jeder Gedanke fiel ihm schwer. Soweit er wusste, wurde Friesisch nur noch in nennbarem Umfang in den Niederlanden gesprochen. Aber konnte es wirklich sein, dass er so weit nach Südwesten abgetrieben war? Eigentlich unmöglich. »Wo bin ich hier gelandet?« sprach er laut aus, was er dachte. Sie sah ihn mit großen Augen an. »Verstehst du mich?« Er versuchte, sich aufzurichten, sackte aber gleich wieder stöhnend zusammen. »Kannst du mich verstehen?« Das Mädchen sprang auf und musterte ihn mit einer Mischung aus Neugier und Besorgnis. Sie trug ein seltsames, weites Kleid und, wenn er sich nicht täuschte, hatte sie Holzpantinen an. Aber Jans Augen waren vom Salzwasser gereizt und das rauchende Torffeuer machte die Sache nicht besser. »Begrijp je mee«, versuchte er es auf Niederländisch. Sie runzelte die Stirn und nickte dann zögernd, als wäre sie sich ihrer Antwort selbst nicht sicher. Mühsam richtete Jan sich auf. »Wa ben ik?« »Wo bin ich?« fragte er.
2: »Oosterlaan, föhr«, antwortete das Mädchen.
1: »Wat?« entfuhr es ihm. Das Mädchen kam um das Feuer herum. Sie trug tatsächlich ein weites Kleid, blau gefärbt, verblichen und geflickt, darüber eine Art Jacke. Ihre nackten Füße steckten in Holzpantinen und der seltsame Sonnenhut war eine altmodische, nicht mehr ganz weiße Haube. Sie ging neben Jan in die Hocke und legte ihre Hand behutsam auf seinen Arm.
2: »Jo, binne ob it eiland föhr«, sagte sie, langsam und geduldig, als spräche sie zu einem Kind. Dann deutete sie auf das Meer und fragte, »Wie dat jo ship?«
1: Jan sah zu der Stelle, auf die sie gedeutet hatte, dann wanderte sein Blick langsam zurück zu ihr und erstarrte sie an wie einen Geist. Denn soeben hatte sie ihm nicht nur in altertümlichem Friesisch erklärt, dass er sich auf der Insel Föhr befand, sie hatte auch auf ein Schiffswrack gewiesen, das in einigen hundert Metern gestrandet und von den Wellen zerschlagen worden war. Er kannte sich mit Schiffen nicht besonders gut aus, aber es handelte sich unverkennbar um einen altertümlichen Schiffstyp, den Jan erst einmal gesehen hatte, im Schifffahrtsmuseum in Husum. Das Wrack, das dort in der Dünung schwankte, war eine Galeasse, ein zweimastiges Holzschiff, das im 18. Jahrhundert als Frachtschiff Waren über das Meer transportiert hatte.

0: Jans Blick wanderte von dem Schiffswrack zurück zu dem jungen Mädchen. Was hatte das zu bedeuten? Was sollte diese Kleidung? Warum sprach sie diesen fast ausgestorbenen Dialekt und warum war da ein historischer Zweimaster auf Grund gelaufen? Mit einem Mal wurde ihm bewusst, dass jede Menge Zeit vergangen sein musste, seitdem er ins Wasser gestürzt war. Er rieb sich die Schläfen. Sein Kopf schmerzte. Es fiel ihm schwer, einen klaren Gedanken zu fassen. Zwischendurch war es Nacht gewesen, nun war es heller Vormittag. Es musste fast 24 Stunden her sein, dass er die Fähre betreten hatte. Seine Familie würde sich Sorgen machen.
1: »Ich muss telefonieren«, brummte er.
0: Das Mädchen sah ihn verständnislos an. »Ik moet bellen«, wiederholte er auf Niederländisch. Der Blick des Mädchens änderte sich nicht. Dann fragte sie behutsam auf Friesisch, »Hast du dir den Kopf gestoßen?«
1: Jan stöhnte. Allmählich wurde das Ganze anstrengend. Vielleicht spielte die Kleine irgendein Spiel und kam nicht aus ihrer Rolle, oder sie gehörte zu den Amischen oder einer anderen dubiosen Sekte.
0: Er sah das Mädchen an und hob die Hand. »Hilf mir auf, bitte.« Als sie nickte und seine Hand packte, wurde ihm bewusst, dass er intuitiv in einem Gemisch aus Niederländisch und Friesisch gesprochen hatte, um von ihr verstanden zu werden. Stöhnend richtete er sich auf. Die Kleine war kräftiger, als sie aussah. Ihre Hände waren rau. Sie war es offenbar gewohnt zu arbeiten. Mühsam kam er auf die Füße. Für einen Augenblick wurde ihm schwarz vor Augen und er schwankte leicht, doch sie hielt ihn fest und der Schwindel ließ nach. Jan kniff die Augen zusammen und öffnete sie wieder. Egal, ob historisch oder nicht, wenn der Zweimaster gerade erst gesunken war, mussten hier in der Nähe Rettungskräfte unterwegs sein. Sein Blick glitt die Küste entlang. Offensichtlich hatte es vor kurzem eine Sturmflut gegeben, aber Menschen waren keine zu sehen. Keine Rettungswagen. Kein Blaulicht. Und das war nicht das einzig Seltsame. Jan hatte viel Zeit am Meer verbracht und kannte das typische Bild, das solche Ereignisse hinterließen. Unmengen an Müll bedeckten dann die Strände. Er betrachtete das angeschwemmte Strandgut. Irgendetwas stimmte damit nicht. Er entdeckte jede Menge Äste, Seetang, Planken, Netze, leere Flaschen, Muscheln und die zerschmetterten Glieder toter Krebse. Doch irgendwie fehlte es an Farbe. Seine Augen weiteten sich, als er bemerkte, was in diesem Bild fehlte. Plastik. Nicht eine angeschwemmte Plastiktüte, keine leeren Kanister, PET-Flaschen, Nylonseile oder Joghurtbecher. Nichts. Es war surreal. Ein seltsames Gefühl machte sich in seiner Magengegend breit. War das hier ein Filmset? Seine Augen suchten den Strand ab. Keine Kamera weit und breit. Die Deiche wirkten ziemlich mitgenommen und, soweit er blicken konnte, war das ganze Ufer voller Strandgut. Nirgendwo entdeckte er auch nur die kleinste Andeutung von buntem Kunststoff. Richtung Landesinnere versperrte ihm der Deich weitgehend die Sicht. Er glaubte in der Ferne die Andeutung eines Reetdachs zu erkennen, aber kein Anzeichen eines Hotels, keine Windräder, die Strom erzeugten. Das musste die abgelegenste Ecke Föhrs sein. »Betreibt ihr hier experimentelle Archäologie?«, fragte er. Er hatte von solchen Projekten gehört. Es gab Menschen, die als Steinzeitjäger nur mit Fell und Feuerstein ausgestattet durch die Einsamkeit Skandinaviens zogen oder wie Wikinger lebten und nur mit Hilfe einfacher Beile Holzhäuser bauten und Boote herstellten. Das Mädchen sah ihn nur mit großen Augen an. Jan schluckte. Sein mulmiges Gefühl verstärkte sich. »Oh, ist er schon wach?« erklang jetzt die Stimme des Jungen, die er vorhin schon vernommen hatte. Inzwischen übersetzte Jans Gehirn schon reflexartig. Der Junge tauchte wie aus dem Nichts auf. Er hatte sich vermutlich in Jans totem Winkel angenähert. Er war 13 oder 14 Jahre alt und damit ungefähr 2 Jahre älter als das Mädchen. Ihrer Ähnlichkeit nachzuschließen, waren sie Geschwister. Er kratzte sich unter seiner weitkrempigen Mütze die hellblonden Locken. Seine blaue Jacke war zerschlissen und seine ehemals weiße Hose war vielfach geflickt. Die Holzschuhe an seinen Füßen trugen tiefe Kerben. Offenbar ging er nachlässiger mit seiner Kleidung um als seine Schwester.
1: »Ja, ich bin wach«, antwortete Jan in seinem besten Friesisch.
0: Der Junge wirkte verblüfft. »Dein Dialekt ist seltsam. Wo kommst du her?«
2: »Aus Flensburg.«
0: Der Junge lächelte.
1: »Ah, da, wo der Rum herkommt.«
0: Er kratzte sich wieder am Kopf.
1: »Aber du hörst dich auch nicht an wie ein Däne. Warst du zwischendurch in den Kolonien?«
0: »Kolonien? Philadelphia oder Pennsylvania oder vielleicht auch Afrika?«
1: »Nein.«
0: Einen kurzen Moment lang flimmerte es vor Jans Augen.
1: »Jetzt hör auf, ihn so auszuquetschen«, fuhr das Mädchen den älteren Bruder an.
2: »Siehst du nicht, dass er ganz verwirrt ist?«
1: »Reg dich ab. Ich bin auch verwirrt«, grummelte der Junge.
0: Das Mädchen grinste.
2: »Da kann ich ausnahmsweise mal nicht widersprechen.«
1: »Hey, werd nicht frech, sonst gibt's was hinter die Ohren«, drohte der große Bruder, doch er schien es nicht ernst zu meinen.
0: Jan ließ seinen Blick über das Meer schweifen. Er glaubte, die Hallig Langeness zu erkennen, aber sie sah anders aus. Es wirkte fast so, als stünden mehr Häuser darauf, als er es in Erinnerung hatte. Auch schien sie irgendwie länger zu sein, aber das mochte täuschen. Der Blick in den Nordwesten wurde durch eine Nebelwand versperrt.
1: »Jetzt kommt, Chiara«, drängte der Junge.
0: »Mem wird schimpfen, wenn wir kein Holz nach Hause bringen.«
2: »Ist ja gut«,
0: sie blickte zu Jan auf.
1: »Mann aus Flensburg, du musst dich wieder setzen, wir müssen arbeiten.«
0: Er wartete einen Augenblick. Jan hatte das Gefühl, als machte der Nebel über dem Wasser sich auch in seinem Hirn breit. Das Denken fiel ihm schwer.
1: »Wartet«, bat er erneut.
0: »Die Frage hört sich möglicherweise seltsam an, aber welches Jahr haben wir?«
2: »1792, Anno Domini.«
1: »1792?«
0: Jan spürte, wie Schwindel ihn packte. Die Welt drehte sich vor seinen Augen, er spürte noch, wie er fiel. Dann wurde es dunkel.

1792, in diesem Jahr ist Jan also gelandet. In Frankreich wird König Ludwig der 16. hingerichtet und die Republik ausgerufen. Die Vereinigten Staaten von Amerika haben vor gerade mal 16 Jahren ihre Unabhängigkeit erklärt. Und in England hat James Watt vor einigen Jahren eine verbesserte Version der Dampfmaschine patentieren lassen. Es geht also mit Riesenschritten in Richtung industrielle Revolution. Aber jetzt zurück zu Jan Petersen. Wie geht es weiter? Muss er im ausgehenden 18. Jahrhundert bleiben? Oder findet er zurück ins 21. Jahrhundert? Wenn Sie das wissen möchten, dann schalten Sie morgen wieder ein. Da erfahren Sie, wie die Geschichte weitergeht. Das Buch »Die Ufer der Zeit« ist bei Gerd Medien erschienen, hat knapp 450 Seiten und kostet 20 Euro. 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Das folgende Lied greift das Thema Zeit auf. Es heißt Anker in der Zeit. Tschüss, bis morgen, wenn Sie mögen. Ihre Sabine Bohn.

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2: Ich bin Silke Rech. Kurz vor dem Ende des Tankrabatts haben sich an vielen Tankstellen lange Schlangen gebildet. Viele Autofahrer wollten noch einmal günstiger tanken, bevor die Steuersenkung in der Nacht ausläuft.
3: Gleichzeitig sind die Spritpreise vielerorts schon heute deutlich gestiegen. Das Bundeskartellamt warnt die Mineralölkonzerne davor, das Ende des Tankrabatts für überhöhte Preiserhöhungen zu nutzen. Ab morgen gilt wieder die reguläre Energiesteuer auf Benzin und Diesel. Noah Ulrich, Redaktion.
2: Die Bundesregierung fordert deutliche Kürzungen beim künftigen EU-Haushalt. Nach einem Medienbericht soll die Finanzplanung der Europäischen Union für die Jahre 2028 bis 2034 um rund 400 Milliarden Euro kleiner ausfallen als von der EU-Kommission vorgeschlagen. Die Bundesregierung hält den aktuellen Plan für zu teuer und schließt ein Veto bei den Verhandlungen nicht aus. US-Präsident Trump ist vor dem obersten Gericht mit seinem Vorhaben gescheitert, das Geburtsrecht einzuschränken. Das Gericht entschied, dass Kinder auch weiterhin automatisch die US-Staatsbürgerschaft erhalten, wenn sie in den Vereinigten Staaten geboren werden, selbst wenn ihre Eltern sich nur vorübergehend oder ohne gültige Papiere im Land aufhalten. Trump wollte diese Regel ändern, um die Einwanderung stärker zu begrenzen. Das Gericht erklärte jedoch, dass dies nicht mit der US-Verfassung vereinbar sei. Ein Polizeieinsatz in Berlin-Prenzlauer Berg ist am Nachmittag eskaliert. Ein 38-jähriger Mann soll zunächst Kinder bedroht und anschließend Polizisten angegriffen haben. Er sprang auf einen Streifenwagen und weigerte sich trotz Pfefferspray und Schlagstöcken herunterzukommen. Erst nach der Androhung eines Tasers ließ sich der Mann festnehmen. Mehrere Polizeikräfte wurden verletzt oder durch das Pfefferspray beeinträchtigt. Der 38-jährige kam in die psychiatrische Abteilung eines Krankenhauses. Nach dem frühen WM-Aus der deutschen Fußballnationalmannschaft hat DFB-Präsident Neuendorf Konsequenzen angekündigt. Das Abschneiden entspreche nicht den eigenen Ansprüchen, erklärte er. In den kommenden Tagen soll gemeinsam mit Bundestrainer Nagelsmann und der sportlichen Leitung das Turnier aufgearbeitet werden. Über die Zukunft des Bundestrainers soll erst nach der Rückkehr aus den USA entschieden werden.
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2: In den kommenden Stunden wechseln bis stark bewölkt und von Südwesten häufiger Schauer und Gewitter. Abkühlung auf 19 bis 12 Grad. Am Mittwoch vom Alpenrand bis zur Oder und Neiße anfangs teils heftige Gewitter, später Auflockerungen, im Südwesten meistens trocken. Dort Höchsttemperaturen bis 28 Grad, sonst 20 bis 26.
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5: Keine Schauer, aber der Herr Schopenhauer ist wieder heute Abend da, um kurz nach acht bei Das Gebet hier auf ERF Plus. Und an meiner Seite heute Abend Ruth Hintenender.
6: Hallo, guten Abend.
5: Wir beten sehr gerne die nächsten zwei Stunden und haben natürlich auch schönste Musik für Sie. Hier ist Noel Richards mit By Your Side.

0: Zeit. Wir sind an seiner Seite auch heute Abend. Denn wir haben die Sendung Das Gebet hier auf ERF Plus und jeden Dienstag von 20 bis 22 Uhr beten wir hier im Studio live sehr gerne für die Anliegen, die Sie uns schicken. Und Sie können uns über zwei Wege erreichen. Entweder schreiben Sie uns gerne eine Nachricht über WhatsApp 0160 979 979 00. Und weil ich gebeten wurde, die Nummer doch ein bisschen deutlicher nochmal zu sagen, wiederhole ich sie gerne auch nochmal zum Mitschreiben. Das ist die 0160 979 979 00. Oder Sie machen es ganz einfach und schreiben uns eine E-Mail an studio@erfplus.de. Und dort hat uns ein Anliegen erreicht für ein älteres Ehepaar. Die ziehen morgen nämlich um in eine Seniorenresidenz. Der Ehefrau geht es gesundheitlich gerade nicht gut. Sie bitten um Mut zum Umzug, Kraft von oben und gutes Gelingen. Und dafür wollen wir jetzt sehr gerne beten.
1: Ja, und dafür bete ich jetzt. Vater, ich danke dir so sehr, dass du da bist und dass du die beiden siehst, für die morgen so ein ganz, was ganz Neues anfängt. Du siehst auch das große Vorhaben, das vor ihnen liegt. Und ich erinnere mich gerade so an meinen Umzug, den ich letztes Jahr hatte. Und es war einfach so viel noch zu organisieren, so vieles, an was man denken musste. Und ich danke dir voll, dass du mittendrin bist und bitte dich darum, dass sie dich darin voll spüren dürfen. Und ich bete um so ganz besondere Ruhemomente und Pausemomente dazwischen drin, wo sie echt durchatmen können und voll merken, boah, du Gott bist da und du bist an ihrer Seite. Und ich danke dir, dass du die beiden schon so lange im Leben begleitest, dass du sie kennst schon von Anfang an und dass du an ihrer Seite bist, da wo sie jetzt umziehen. Und ich bete, dass sie einfach wirklich so Hand in Hand gehen können, dass ja, dass du durch helfende Hände auch das ausgleichst, wo vielleicht die Ehefrau sich gerade sehr schwach fühlt, auch durch die gesundheitliche Einschränkung, und bete, dass sie wirklich spüren darf, dass du in ihrer Schwachheit stark bist und dass du da bist und dass du, ja, dass du sie durch diese Zeit trägst. Und das klingt für mich auch wie so ein Abenteuer und ich liebe das, dass du ein Gott der Geschichte bist und dass, wenn ich zurückschaue, so viele Geschichten in der Bibel mit dir ein Abenteuer sind. Und ich bete für die beiden, dass sie Hand in Hand mit dir dieses Abenteuer gehen können, zusammen Abschied nehmen und dass du sie echt nochmal daran erinnerst, was sie an dem Ort, an dem sie jetzt so lange gewohnt haben, schon zusammen erlebt haben. Ich danke dir, dass auch nochmal Dankbarkeit so in ihrem Herzen irgendwie so erklingt und dass sie daraus in einem neuen Vertrauen in dieses Abenteuer aufbrechen können. Ich habe noch eine Bibelstelle mit Mut nachgeschaut und die steht in Josua 1. Da hat Gott nämlich zu Josua gesprochen: Ja, ich sage es noch einmal, sei mutig und entschlossen. Lass dich nicht einschüchtern und hab keine Angst, denn ich, der Herr, dein Gott, stehe dir bei, wohin du auch gehst. Und das bete ich jetzt einfach für dieses Ehepaar. Ich spreche euch zu, seid mutig und entschlossen. Lasst euch nicht einschüchtern und habt keine Angst, denn der Herr, euer Gott, steht euch bei, wohin ihr auch geht. Amen.
0: Amen. Thema Umzug. Ich muss auch sagen, ich wohne jetzt fast 10 Jahre in einer Wohnung. Und wenn ich da an Umzug denke, dann denke ich, ach du liebe Zeit, Heimatland ade. Das braucht man nicht. Und wenn man gerade auch als lang gedientes Ehepaar auch dann umzieht, dann hat man auch jede Menge Zeug irgendwie, was unterkommen muss. Das ist echt nicht so leicht. Aber ich fand das total klasse, dass du diesen Vers rausgesucht hast. Denn ich habe ein Lied zeitgleich rausgesucht von Johannes Falk. Wohin sollte ich gehen?
1: Schön.

0: Johannes Falk, wohin sollte ich gehen? Es ist 7:45. Sie hören das Gebet auf ERF Plus und Sie dürfen gerne Ihre Anliegen, die Sie haben, an uns schicken. Und jetzt fragen Sie sich vielleicht, was sind Anliegen? Ja, Dinge, mit denen Sie selber vielleicht überfordert sind. Oder wenn Sie jemanden in Ihrem Umfeld haben, wo Sie sagen, der könnte wirklich mal Gebet gebrauchen, dem geht's nicht gut, der hat mit der und der Sache zu kämpfen, dann beten wir sehr gerne dafür. Wir sprechen auch Worte aus, wo vielleicht selber gar keine Worte mehr gefunden werden, weil eine Sache vielleicht schon über Jahrzehnte hinweg sich nicht verändert scheinbar und man müde geworden ist und denkt, Gott hört sowieso nicht mein Gebet. Auch da sind wir mit vollem Elan dabei und berühren nochmal richtig, kratzen an Gottes Herz so. Und wir glauben vielleicht auch dann, wenn Ihnen der Glaube abhanden gekommen sein sollte, und beten auch sehr gerne für Sie. Sie dürfen uns gerne auch anonym schreiben, entweder eine E-Mail studio@erfplus.de oder, wenn Sie mögen, schreiben Sie auch eine WhatsApp an die 0160 979 979 00. Und das hat auch der Michael getan.
1: Genau, der Michael hat uns nämlich zwei Anliegen geschrieben. Einmal ein Dank, dass es nach dem langen Tagen der Hitze wieder ein wenig Abkühlung gibt. Die hohen Temperaturen sind eine Belastung für viele gewesen, schreibt er. Und zum anderen schreibt er, auch wenn ich selbst nicht so sehr am Fußball und der WM interessiert bin, bitte ich mit euch für alle, die nach dem Ausscheiden der Nationalmannschaft bitter enttäuscht sind. Gott, bitte fange, er hat das dazu geschrieben, Gott, bitte fange jeden auf, der oder die deswegen in ein Loch fällt, und gib ihm oder ihr eine neue Perspektive. Und Tobi wird jetzt dafür beten.
0: Jesus, ja, danke für Michael, dass er uns auch nochmal vor Augen hält, dass wir dankbar sein können. Danke für die Abkühlung. Ich habe ja kurz gedacht, ob ich mit Jacke rausgehen muss heute, aber das war ja trotzdem noch recht angenehm, aber trotzdem auch eine schöne Abkühlung gewesen zu den letzten Tagen. Und ich weiß, dass so mancher auch wirklich drunter gelitten hat, was bei der Hitze so los war. Danke, Jesus, dass du auch wieder Erholung schenkst, vor allen Dingen auch nachts, wenn es auch wirklich abkühlt. Und wir brauchen die Nacht zur Regeneration. Das ist eine wunderbare Erfindung von dir. Und das ist in dieser Woche wieder ein bisschen besser möglich. Hab Dank dafür. Jesus, und ja, ich danke dir auch für seine Perspektive, die er hat bei der Fußball-WM, dass Deutschland jetzt rausgeflogen ist und viele Menschen vielleicht auch enttäuscht sind deswegen. Und er wünscht sich das so sehr, dass da die Enttäuschung nicht ein zu großes Loch hinterlässt. Und das finde ich einfach total süß. Jesus, danke, dass er das schreibt und uns das auch nochmal so aufs Herz legt. Ja, es gibt viele Menschen, die mit Fußball wirklich sehr viel verbinden und sehr viel Herzblut reinlegen und große Erwartungen hatten und die jetzt, ja, auch negative Gefühle irgendwie haben und Dinge aufkommen, wo sie ein Ventil brauchen vielleicht. Jesus, ich möchte dich einfach bitten, dass du gerade bei denjenigen bist, die sehr, sehr viel in den Fußball reinsetzen an Emotionen

0: und auch an Prio und ja, Fußball vielleicht auch viel zu sehr überhöhen, dafür, dass das eigentlich nur eine schöne Nebensache ist. Jesus, ich bete darum, dass du ihnen Frieden gibst in ihr Herz und dass du ihnen zeigst, dass es wichtigere Dinge gibt als Fußball und dass du auf der Nummer 1 der Prios im Leben sitzen möchtest. Und begegne du jeden Einzelnen, der jetzt vielleicht ja in ein Loch abzurutschen droht, fang ihn auf, mach ihnen deutlich, dass sie nicht tiefer fallen können als in deine Arme. Ich bete darum, dass du ihnen begegnest, dass sie dich spüren und erleben können und dass sie sich vielleicht auch ganz neu auf die Suche machen nach dem, was wirklich zählt im Leben. Jesus, ich bete darum, dass du diese Sache jetzt nutzt, um Menschenherzen zu erreichen und deine Herrlichkeit zu zeigen, dein Himmelreich zu offenbaren und wirklich in den Herzen wieder ganz neu anzufangen mit deinem Heiligen Geist, der tröstet, der umgibt und ummantelt und jedes unserer Seufzen für dich übersetzt in das, was ja richtig dran ist. Und danke dir, dass du Gebet erhörst. Und ich möchte dir auch Michael hinlegen, dass du ihm ganz besonders lieb hast, dass er das erleben darf und dass auch er nicht zu sehr enttäuscht ist, sondern ja, dass er auch diese Enttäuschung an dich abgeben kann. Wir können mit allem zu dir kommen, mit all unseren Gefühlen. Und du willst sie wandeln gegen deine Güte, gegen deine Herrlichkeit, gegen deinen Frieden, gegen die Schönheit, die du vorbereitet hast. Und ja, du willst ganz viel Schönheit auch in Michaels Herz reinsetzen. Hab Dank dafür. Amen.
1: Amen.

0: Ewigkeit. Arne Kopfermann, Benjamin Geil, Chris Madaras und Lena Belgard waren das. Und wir beten für das nächste Gebetsanliegen, was reingekommen ist. Sie können uns gerne Ihre Gebetsanliegen schicken an WhatsApp, Nachricht 0160 979 979 00 oder gerne auch eine E-Mail an studio@erfplus.de. Und wir wollen beten für Manfred Fleischer, der hat uns geschrieben, er hat Magenkrebs und da bekommt er am 2.7. um 7 Uhr morgens die zweite Chemotherapie und er wollte gerne darum bitten, dass wir für ihn beten, wenn das möglich ist, dass diese Therapie gut verläuft und ja, dass wir an ihn denken, das ist ihm ganz, ganz wichtig und das machen wir natürlich sehr, sehr gerne, Manfred und die Ruth steht dafür extra hier und spricht ein Gebet dafür.
1: Ja, das mache ich richtig gerne, Manfred. Und vorweg noch, das macht mich richtig sprachlos, was für eine Diagnose du hast. Und ich freue mich und es ist voll die Ehre, dafür dich beten zu dürfen. Jesus, mich macht das so sprachlos, vor was wir Menschen manchmal im Leben so stehen und was wie so irgendwie den Raum erfüllt. Und ich merke gerade voll, ich wüsste gar nicht, was ich machen würde bei dieser Diagnose. Und ich bin dir so dankbar dafür, dass Manfred einfach so die Stärke und den Mut hat, uns auch zu schreiben und um Gebet zu bitten. Und du siehst einfach, dass er schon eine Chemotherapie hinter sich hat und die zweite vor ihm liegt. Und ich danke dir so sehr, dass du in all dem bei ihm bist und dass du ein Gott bist, der ihn sieht, dass du ein Gott bist, der uns sieht und der uns auch da begegnet, wo wir uns manchmal ganz alleine und verlassen fühlen. Danke, dass du bei ihm bist und dass du wirklich spürbar seine Hand hältst, dass er merkt, dass deine Liebe da ist. Und ich bete vor allem, dass auch da, wo er dann in die Chemotherapie geht jetzt Anfang Juli, dass er da wirklich so schöne Begegnungen hat und dass da auch Ärzte sind, die einen Moment von Aufmerksamkeit schenken, die einfach, dass da wirklich schöne Begegnungen entstehen, dass da Herzlichkeit ist und dass da so von Herz zu Herz auch Momente sind, die wirklich ja einfach auch sein Herz berühren, wo er sich auch gesehen und gut behandelt fühlt. Und ja, ich danke dir auch einfach dafür. Ich habe vorhin noch mal in der Bibel so geschaut nach einem Vers und bin in Johannes 7, in Vers 38 darauf gestoßen, dass wir Menschen manchmal richtig Durst haben, auch so ein innerer Durst. Und dass da Jesus sagt, wer an mich glaubt, wird erfahren, was die Heilige Schrift sagt. Von seinem Inneren wird Leben spenden, das Wasser ausgehen wie ein starker Strom. Und ich danke dir, Jesus, einfach, dass du Manfred das schenkst, dass er in seinem Inneren einfach spürt, dass du der bist, der so seinen Durst stillt und dass in ihm wirklich so durch dich einfach er diese Quelle des Lebens bei dir spürt und dass er das merkt, dass er da wirklich so angedockt ist. Und dass du die Quelle des Lebens bist. Er braucht dich einfach gerade. Ich danke dir, dass du ihn umgibst, dass du die Therapie segnest, dass er dahin durchgeht und immer, immer spürt, dass du die Quelle seines Lebens bist. Danke dafür. Amen.
0: Amen. Und ich habe noch ein Lied für dich ausgesucht, Manfred, und zwar von Samuel Harfst. Fürchte dich nicht. Gerne dürfen Sie auch Ihre Gebetsanliegen schicken. WhatsApp-Nachricht an den 0160 979 979 00 oder per E-Mail an studio@erfplus.de.
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0: zu Amelhorst auf ERF Plus. Sie hören das Gebet und wir beten sehr gerne weiter für die Anliegen, die Sie uns schicken. Und wir genießen es selber, tatsächlich auch die Zeit mit Jesus hier im Studio zu erleben. Es ist immer eine ganz besondere Atmosphäre, finde ich, und das ist richtig, richtig schön. Also wir genießen das auch sehr, für Sie zu Hause zu beten. Es ist keine Last. Sie können gerne mit allem hier kommen. Und bei Jesus können Sie sowieso mit allem kommen. Es ist kein Thema zu schwer oder zu leicht. Und er ist einfach daran interessiert, dass wir Beziehung mit ihm leben. Dass wir uns unser Leben, dass wir unser Leben mit ihm teilen. Und alles das, was unser Herz bewegt, bewegt Gott auch. Das glaube ich zu 100%. Deswegen freuen wir uns, wenn Sie uns Ihre Gebetsanliegen schicken. An studio@erfplus.de oder gerne auch, wie Heiko eine WhatsApp-Nachricht geschrieben hat, an die 0160 979 979 00.
1: Genau, der hat uns geschrieben: Meine Mutter Walburg leidet seit einigen Monaten an starken Schmerzen im Gesicht und hat zusätzlich eine größere Wunde am Rücken, die schmerzt. Wir glauben, dass Jesus die Gesundheit wiederherstellen kann. Können wir bitte gemeinsam dafür beten? Ja, danke Heiko für deine Nachricht und Tobi betet da sehr, sehr gerne dafür.
0: Jesus, und ich weiß, dass ich jetzt gar nicht der Einzige bin, der ein Gebet spricht, sondern dass unsere Hörerinnen und Hörer auch, ja, sich teilmachen von diesem Gebet, und das ist so ein großes Privileg, dass wir das hier im Radio zusammen machen dürfen, dass wir uns zusammen dir nähern können und Walburg dir bringen dürfen, Jesus. Sie ist deine geliebte Tochter. Sie ist ein wunderbarer Mensch. Du hast sie dir ausgedacht, du hast sie geschaffen. Schon im Mutterleib hast du sie gekannt und du hast sie über all die Jahre hier, ja, ganz wunderbar begleitet. Du warst immer an ihrer Seite und du hörst nicht auf damit. Du bleibst ihr treu und du stehst felsenfest neben ihr und du bist ihre Stütze und ihr Fundament. Du fängst sie auf, wenn sie ins Stolpern gerät, und auch jetzt, wenn sie, ja, so Schmerzen hat und die Wunde am Rücken, was beides sehr, sehr unangenehm ist. Jesus, so bist du doch da. Und dafür möchten wir dir zuallererst erstmal Danke sagen, dass du nicht abhaust oder verschwindest, sondern dass du auch in diesen Momenten ganz nah bist. Jesus, und mein Wunsch und unser Wunsch ist, dass du Heilung schenkst bei Walburg. Heiko wünscht sich das als Sohn so viel mehr noch, und du kannst es schenken. Wir glauben ganz fest, dass dir alles möglich ist. Dass du Dinge in Ordnung bringen kannst, die Ärzte nicht vollbringen können, und dass du genau weißt, was Walburg braucht, um wieder gesund zu werden, und dass du mit deiner heilenden Hand einfach, ja, die Hand auf sie legst und sie wird gesund, weil Heilungskräfte durch dich hindurchfließen. So wie wir in der Bibel lesen, die Frau, die nur den Saum deines Gewandes anfasst und die göttliche Energie auch gespürt hat, so bete ich darum, dass Walburg das jetzt erlebt, dass sie deine Heilungskräfte spürt und merkt, wie vielleicht ganz langsam, nicht von jetzt auf gleich, aber dass du jetzt anfängst, sie gesund zu machen. Jesus, ich bete darum, dass du ihr Gesicht anrührst und dass du dort die Schmerzen linderst. Dass all das, was, ja, da los ist, in Ordnung und in Ruhe bringst, in deine göttliche Ordnung, so wie du es dir ausgedacht hast. Und ich bete um die Wunde am Rücken, die offen ist, dass du da Heilung schenkst und dass die zuwachsen kann, dass die, ja, nicht mehr rauseitert oder rausblutet, sondern dass da wirklich die weißen Blutkörperchen ihren Dienst tun können und die Wunde verschließen können. Jesus, und ich danke dir, dass du auch Ärzte gebrauchen kannst, um Heilung zu schenken. Und ich bete darum, dass sie auch, ja, da ärztlichen Rat in Anspruch nehmen und auch sich zu Experten begeben, die auch nochmal ganz praktisch helfen können, deine Heilung auch weiter zu vollbringen. Und Danke dir, dass du Menschen gebrauchst dafür und ja, begabst, dass sie auch einen guten Blick haben, um genau ja, solchen Menschen dann auch helfen zu können. Und ich bete darum, dass sie gute Leute finden und weise Ärzte, die ihnen gut tun und die ihnen helfen können. Jesus, wir legen Walburg einfach in deine Hand und wir wissen, dass sie bei dir am besten aufgehoben ist und dass du heute anfängst und ja, in Ewigkeit auch zur Vollendung führen wirst. Hab Dank für all das Gute, was du schenkst. Amen.
1: Amen.

0: New Sound Worship mit Jasmin Nufor. Ich sag Jesus. Es ist 8:45 und wir beten weiter für die Anliegen, die sie uns schicken. Und das ist wirklich immer sehr, sehr berührend, wenn wir ihre Anliegen hier lesen. Und wir wollen beten für Brigitte. Die hat uns geschrieben über WhatsApp 0160-979-979-00. Liebes ERF Plus Team, meine Anliegen sind mein Enkel Luca. Er hat so große Probleme mit vielen Sachen. Er hat eine kranke, süchtige Mutter, ist im Geschäft gekündigt worden, hat keine Wohnung, kein Geld. Wir helfen ihm, so gut ich auch kann. Er ist 21 Jahre. Er meldet sich aber länger nicht mehr jetzt aus Scham, obwohl er weiß, dass er das bei mir nicht muss. Ich wünsche mir, dass er Erfahrungen mit Jesus macht und Christen kennenlernt. Amen und danke. Gruß, Brigitte. Und liebe Brigitte, wir beten da sehr gerne für deinen Enkel. Und wir glauben, dass Jesus wirklich die Kraft hat, ihn da rauszuholen aus dieser Abwärtsspirale und ihm eine neue Perspektive schenken kann für sein Leben. Und ja, wir laden Sie zu Hause ein, auch gerne ein Gebet mitzusprechen.
1: Ja. Vater, ich danke dir einfach so sehr für den Luca. Ich finde das so krass. Er ist so jung und gerade so Anfang 20 und da bewegt sich so viel im Leben, da beschäftigt einen so viel, da geht man so mutige Schritte und stellt so wichtige Weichen in seinem Leben. Und du siehst einfach, was gerade seine Oma auch in seinem Leben sieht und wie sehr sie ihn liebt und wie sehr auch mich erinnert einfach ihre Liebe so krass an deine Liebe. Und mich berührt das so sehr auch, dass sie sagt, er muss sich nicht schämen bei mir. Er darf wissen, er darf einfach zu mir kommen. Und das erinnert mich so krass an dich, Gott. Es erinnert mich so an dich, dass du sagst, hey, du kannst zu mir kommen. Ich habe den Weg frei gekämpft für dich. Und ich danke dir, Jesus, dafür, dass du den Weg frei gemacht hast, dass du dich entschieden hast, ans Kreuz zu gehen, dass du dich entschieden hast, einfach für uns und auch für Luca zu sterben und dass du am dritten Tag auferstanden bist. Und dass du lebst, dass du den Heiligen Geist uns jetzt geschenkt hast und dass du einfach so komplett alles wiederherstellen kannst und neues Leben schenkst durch alles, was du bist. Und ich danke dir so sehr, dass du das auch in Lukas leben kannst, dass du ihm begegnen kannst, dass du sein Leben verändern kannst. Das steckt alles in dir und ich bete um einfach für eine Begegnung mit dir, dass du ihm so begegnest, dass er es richtig checkt. Und dass er wirklich sprachlos dasteht, weil es so schön ist, dir zu begegnen. In einer Bibelstelle in Johannes 8, Vers 12 sagt Jesus, sagst du, ich bin das Licht für die Welt. Wer mir nachfolgt, wird nicht in der Dunkelheit umherirren, sondern er hat das Licht, das ihn zum Leben führt. Und Jesus, das bete ich einfach, dass du wirklich dieses Licht bist, das ihn zum Leben führt. Und der ihn so richtig Orientierung schenkt, der ihn durchträgt, der ihm zeigt, wo er langgehen darf. Und ich danke dir, dass du so einen wertvollen jungen Mann in ihm siehst, ganz viel Wert. Und du siehst sein Herz, du siehst, was ihn beschäftigt, was ihm Angst macht, wo er weint. Und du siehst ihn mit so einem liebevollen Blick an. Und auch siehst du in ihm so viel Stärke. Und ich danke dir, dass du jetzt einfach auch für ihn wie so da bist, wie so ein liebender Vater, der ihm sagt, hey, steh auf, habe Mut, ich bin da, der ihm zeigt, was in ihm steckt und dass er nicht seine Probleme ist und nicht von seinen Umständen irgendwie eingenommen werden kann, sondern dass du der bist, der größer ist als seine Umstände. Ich bete, dass er wirklich deine Größe sieht und dass deine Liebe das Ganze gewinnt und dass du auch die Beziehung zwischen Luca und Brigitte segnest und dass du das einfach schenkst, dass sie einander wieder begegnen, dass Luca sich meldet, dass er sich traut, dass die ganzen Stimmen, die ihm vielleicht Angst machen oder die Gedanken, wo er sich denkt, boah, ich kann mich bei niemandem mehr melden, ist eh vorbei, dass du da einen neuen Weg schaffst, dass du das durchbrichst und dass du ihm einen Gedanken von dir schenkst, der einfach hilft, dass er wieder in Beziehung tritt mit seiner Oma und mit den Menschen, die wirklich, ja, einfach so krass wertvoll sind und ihm die Hand hinhalten. Danke dafür, Jesus. Amen.
0: Amen.

0: Michelle Tumes, There's a Redeemer. Und ich konnte auch mal so hoch singen, als ich noch nicht im Stimmbruch war. Ja, aber das ist lange her. Die Zeiten haben sich auch geändert. Ich bin eher in die Tiefen gerutscht. So, aber dafür bin ich dann im Radio gelandet. Und das ist ein ganz großartiges Privileg, hier zu sein und für Sie zu beten. Und wir freuen uns, wenn Sie uns weiterhin auch mit Ihren Gebetsanliegen unterstützen. Und wir beten dann sehr gerne auch für Sie oder für die Menschen, die Ihnen auf dem Herzen liegen. Schreiben Sie uns gerne an die 0160 979 979 00 oder gerne auch per E-Mail, gerne auch anonym an studio@erfplus.de.
1: Und so hat es auch der Hans gemacht. Er hat uns per Mail geschrieben: Bitte betet für unsere Ehe, dass Jesus mich von allen Ängsten befreit, dafür mein Herz mit Liebe für meine Frau füllt und neue Kraft schenkt. Und danke, Hans, einfach, dass du uns das anvertraust. Und mich berührt das voll, dass du, ja, dass du uns einlädst, für deine Ehe zu beten. Und da auch, ja, ich merke einfach, dass da so eine Kraft drin steckt, wenn wir dafür beten. Und ich finde das auch so schön, dass du einfach schreibst, dass es dir wichtig ist, dass Jesus dich von deinen Ängsten befreit und du deine Frau lieben möchtest mit vollem Herzen. Und dafür wird Tobi jetzt beten.
0: Jesus, hab Dank für Hans. Danke, dass du ihn wunderbar gemacht hast und dass er in deinen Augen heilig ist. Das ist unsere Identität und das ist seine Identität in dir. Und du hast ihn hineingestellt in eine Ehe und du kennst sein Herz und mit was das Herz gerade alles zu kämpfen hat. Du weißt um die Ängste, um all die Sorgen und die Nöte, die ihn bedrängen. Aber Jesus, bei dir brauchen wir keine Angst zu haben, denn du bist unser sicherer Schutz. Du umgibst uns mit deinen Engeln und mit, ja, der ganzen Rüstung, die du uns zur Verfügung stellst, sodass keine Angriffe des Feindes mehr eine Macht haben. Und Ehen anzugreifen ist ein Angriff des Gegenspielers, weil Ehe ist dir ganz besonders heilig, Ehe ist dir sehr, sehr wichtig, weil es so ein Blick ist auf das, wie du dir Liebe eigentlich mit uns Menschen vorstellst. Und Jesus, ich bete darum, dass du die Ehe von Hans ganz besonders segnest, dass du sein Herz anrührst, dass du ihm ganz viel Liebe schenkst für seine Frau und dass da auch kein anderer Platz hat, sondern dass er wieder ganz neu erfüllt wird von deiner Liebe und dass aus dieser Liebe heraus er die Liebe auch weitergeben kann. Jesus, ich bete darum, dass du ihn erfüllst, dass du ihn erquickst. Manchmal brauchen wir auch einfach, ja, eine neue, frische Energie und ich wünsche mir das so sehr, dass der Alltag und die Routinen und all das, was man irgendwie vielleicht auch an Vorurteilen aufgebaut hat über all die Jahre des Zusammenlebens, dass Hans das lernt auch zu durchbrechen und dass er, ja, die Ehe mit seiner Frau einfach auch nochmal auf eine ganz neue Stufe und Ebene heben kann. Ich bete darum, dass sie wieder ganz neu Worte miteinander finden und teilen können, um Schritte aufeinander zuzugehen. Ich bete darum, dass du ihnen auch ganz neue Leidenschaft schenkst, Freude am Körper des anderen und dass du da eine Verbindung stärkst, die ja vielleicht auch wieder an Feuer verloren hat in letzter Zeit, aber Jesus, das ist überhaupt kein Problem für dich, wieder neu zu entfachen. Ich bete darum, dass du Kraft schenkst, auch Durstzeiten und Wüstenzeiten durchzustehen. Es ist nicht immer alles eine Hochzeit nach der Hochzeit, aber wir müssen auch lernen, die Tiefen zusammen zu durchleben, weil wir danach in der Rückschau erleben können, wie uns das näher zusammengeschweißt hat. Und das Geheimnis ist, nicht aufzugeben, sondern dran zu bleiben und miteinander verbunden zu sein. Und Herr, ich bete darum, dass du um ihre Ehe einfach dein Band der Liebe webst und sie ganz fest aneinander schnürst, dass sie erleben können, wie deine Liebe die beiden Herzen wieder neu miteinander synchronisiert und dass sie aufeinander hören, dass sie sich ja ganz neu verstehen und wieder ganz neu lernen, das Leben miteinander zu teilen. Danke, Herr, dass dir das so wichtig ist und dass Hans das auch wichtig ist und dass er wieder lernen möchte, da von dir neu inspiriert an seiner Ehe auch zu arbeiten. Segne ihn dafür und schenke ihm das, was sein Herz sich wünscht. Amen.
1: Amen.

0: Ende. ERF Plus hier am Dienstagabend und Sie hören die Sendung Das Gebet. Und das ist eine sehr, sehr abgefahrene Sendung. Ich weiß gar nicht, in wie vielen anderen Radios die so gibt noch. Zumindest in Deutschland ist das sehr, sehr selten. Wir beten nämlich 2 Stunden lang für Sie zu Hause. Sie können uns gerne sagen, wo Sie Gebetsunterstützung haben möchten. Sie können uns auch gerne sagen, wenn Sie noch gar nicht mit Jesus unterwegs sind und sich gerne wünschen würden, mit Jesus unterwegs zusammen zu sein und ein Leben mit ihm zu beginnen, dann beten wir auch dafür sehr, sehr gerne. Und Sie können uns das auch gerne schreiben, entweder per WhatsApp 0160 979 979 00 oder gerne auch per E-Mail, gerne auch anonym an studio@erfplus.de. Und da hat uns auch Daniela geschrieben. Und zwar schreibt sie, mein Anliegen wäre unsere Tochter Katja. Sie beginnt morgen eine neue Stelle nach einem Jahr Burnout, Mobbing, Unfall und vielen Schmerzen, vielem Schweren. Wir beten, dass sie spüren darf, dass Gott sie trägt. Danke. Liebe Daniela, das machen wir sehr gerne. Und ein Jahr raus zu sein wegen Burnout und Mobbing und dem allem, also das ist schon auch, ja, eine sehr herausfordernde Zeit, glaube ich. Aber ich glaube auch ganz fest, dass Jesus dabei ist und dass er sie unterstützt, wo er immer auch kann. Und dafür wollen wir jetzt sehr gerne beten. Und ich lade Sie zu Hause auch gerne ein Gebet mitzusprechen. Ein Gespräch ist es ja irgendwie auch.
1: Stimmt. Ach Vater, ich danke dir so sehr, dass wir mit dir sprechen können und dass du zuhörst, dass du auch sprichst. Ich danke dir so sehr, dass du in Beziehung mit uns lebst und leben möchtest und bin dir so dankbar für Katja und auch einfach für ihre Mama Daniela. Du siehst, was Katja die letzten Jahre durchgemacht hat. Burnout, da war vielleicht zu viel, da ist etwas in ihr leer gegangen, da war wie so ein Ende und auch Mobbing, Ablehnung, Worte und Taten, die einfach verletzen und auch Herzen, die sich irgendwie gegen einen richten und all das bringt irgendwie das Innere so voll dazu, dass es so wie so eingeht. Und ich danke dir, Gott, so sehr, dass du sie wirklich durch die letzte Zeit getragen hast, auch da, wo sie einfach viel vielleicht zu Hause war, vielleicht spazieren. Ich danke dir einfach, dass du in dieser ganzen stillen Zeit, wo sie eigentlich gar nicht viel machen konnte, dass du in der Zeit bei ihr warst und dass sie dir nicht egal war, sondern dass sie dir von Anfang an und auch durch die ganze Zeit wertvoll ist und war. Und ich danke dir auch, dass du der Gott bist, dem es nicht in erster Linie um Leistung geht, sondern dass du uns ansiehst und dass du der bist, der uns unermesslichen Wert zuspricht. Einfach dadurch, dass du das uns zusprichst und du hast es uns einfach gezeigt, auch in dem, was Jesus für uns getan hat, was du für uns gegeben hast, was du für uns auch aufgegeben hast. Und ich danke dir so sehr, dass du vor allem in diese Zeit jetzt auch so neue, liebevolle Worte sprichst, auch durch ihre Mama, dass sie sich wirklich wünscht, dass diese Zeit und diese neue Stelle wirklich schön wird und dass sie umgeben ist von deiner Liebe, dass sie getragen ist in dieser Zeit. Und ich habe auch da eine Bibelstelle rausgesucht, nämlich aus Jesaja 43. Und ich liebe diese Überschrift, weil da steht, ich bringe euch wieder in die Heimat zurück. Und Heimat erinnert mich so an Geborgenheit und an da, wo es mir gut geht. Und dort steht, aber jetzt sagt der Herr, der euch geschaffen hat. Und ich danke dir, Gott, dass du einfach, dass du Katja geschaffen hast. Du sagst zu ihr, hab keine Angst, denn ich habe dich erlöst. Ich habe dich bei deinem Namen gerufen, du gehörst zu mir. Wenn du durch tiefes Wasser oder reißende Ströme gehen musst, ich bin bei dir, du wirst nicht ertrinken. Und wenn du ins Feuer gerätst, bleibst du unversehrt. Keine Flamme wird dich verbrennen. Denn ich, der Herr, bin dein Gott, der heilige Gott Israels. Und wenn wir noch weiter weiterliest, dann steht da, so viel bist du mir wert, oder in anderen Übersetzungen, weil ich dich liebe. Und das spreche ich dir einfach zu, Katja, du bist Gott so krass kostbar und ja, er ist der, der dich erlöst aus all diesem Schweren, was auch in dieser letzten Zeit einfach dir auch begegnet ist, was dir widerfahren ist. Und Gott, ich bete dafür, dass du wirklich einen Wandel schenkst in ihrem Leben, dass es wirklich ein Change ist, dass es eine Veränderung ist, die tiefgreifend ist und dass du für sie etwas Neues schaffst, dass für sie Leichtigkeit statt Schwere jetzt vor ihr liegt. Und ich bete auch dafür, dass du wirklich so Veränderungen schaffst in den Situationen, dass da Menschen sind, die ihr zugewandt sind. Nicht Herzen, die sie ablehnen, sondern Herzen, die sie, ja, die ihr einfach begegnen, offene Herzen. Ich bete für schöne Begegnungen und dass sie deine Stimme in ihrem Herzen hört, deine Stimme, die ihr immer wieder Mut zuspricht, die ihr hilft, jeden Morgen aufzustehen. Und ich danke dir, dass alleine das ein Erfolg ist und dass du ihr auch hilfst, die ganz kleinen Schritte zu feiern. Und danke dir auch, dass du in diese neue Zeit eine Dankbarkeit hineinlegst. Ja, und noch ein neues Aufblühen ihres Herzens. Danke dafür. Amen.
0: Amen.

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1: 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Es ist gleich 9:15 und wir sind bis 22 Uhr noch für Sie da und beten für die Anliegen, die Sie uns schreiben. Gerne per E-Mail studio@erfplus.de oder Sie machen es wie Karin und Sigi. Die haben uns nämlich über WhatsApp geschrieben. 0160 979 979 00.
2: Ja, Karin und Sigi schreiben: Unser Sohn Levi wird am Donnerstag am Herzen operiert. Bitte betet, dass die Operation gelingt und Levi bald wieder bei seiner Familie sein kann. Er ist nämlich schon erwachsen und hat 3 Kinder. Sie wollen auch dafür beten, dass seine Frau tiefen Frieden hat und Kraft, mit der Situation klarzukommen. Und dass die 3 Kinder

0: Hab Dank, dass du immer diesen positiven Blick auf uns hast und dass du deinen Blick nicht von uns wenden kannst. Und gerade wenn wir in Nöten sind, kümmerst du dich ganz besonders doll, weil Mitleid dein Herz so sehr bewegt. Und Jesus, ich muss dir gar nicht sagen, was du tun sollst. Du weißt es ganz genau, was am besten ist jetzt. Und ich bete einfach darum, dass du es tust. Dass du alle Widerstände wegräumst, dass du alle Hürden überspringst und dass du Levi am Donnerstag einfach begleitest, den Ärzten ganz viel Segen schenkst und dass die Herz-OP wie geplant und richtig gut stattfinden kann. Dass da keine Komplikationen stattfinden. Dass sie nicht irgendwelche inneren Verletzungen herbeiführen, sondern dass alles so funktioniert, wie sie es sich vorgestellt haben. Und Herr, ich bete auch für Levis Frau, dass du ihr ganz viel Kraft schenkst, jetzt in dieser Situation auch mit der ganzen Sache klarzukommen, für die Kinder da zu sein, für ihren Mann da zu sein, den Haushalt zu schmeißen und all das andere, was sie noch so zu erledigen hat. Vielleicht arbeitet sie sogar und hat noch einen Job nebenher und auch das will irgendwie getan werden. Jesus, ich bete darum, dass du ihr einfach jetzt eine Auszeit schenkst und dass du ihr jeden Tag auch das gibst, was sie braucht. Dass sie Auszeiten hat, wo sie sich selber nochmal zur Ruhe finden kann. Dass du ihr ganz viel Liebe schenkst für Levi und dass du auch, ja, Liebe schenkst für ihre Kinder. Dass es sie nicht zerreißt, sondern dass du ihr Gelassenheit schenkst und Freude und Frieden. Darum bete ich. Jesus, und ich wünsche mir auch, dass die drei Kids wirklich eine gute Zeit haben, dass du Karin und Sigi ganz viele kreative Ideen schenkst, was sie mit den Kindern machen können. Vielleicht ist ja bei ihnen auch gerade Ferienzeit schon und die haben den ganzen Tag die Kinder um sich. Herr, ich bete darum, dass sie da all ihre Liebe als Opa und Oma reingeben können und dass sie ganz viel Begeisterung auslösen, dass die Kids eine super Zeit haben und dass sie, ja, das auch nicht so eine tiefe Wunde hinterlässt, dass der Papa gerade irgendwo im Krankenhaus liegt, sondern dass sie ganz unbeschwert und ihre Kindheit weiter ausleben dürfen. Das ist mein Wunsch und das bete ich. Und so danke ich dir für diesen Familienzusammenhalt, für die Liebe, die du da reingibst und ich weiß, dass alles, was wir aus Liebe tun für dich, nicht leer zurückkommt, sondern dass du ausschüttest deine Liebe auch zu uns und deinen Segen und all das Beste bereithältst, damit wir wieder gefüllt werden für das, was wir aus Liebe tun. Danke, Jesus, dass wir mit dir verbunden sein dürfen und dass Karin und Sigi mit dir verbunden sind und dass sie das so auf dem Herzen haben, sich auch an dich zu wenden und ich bete darum, dass du es ihnen tausendfach zurückzahlst. All den Invest, all die Kraft und die Liebe. Amen.
1: Amen.

0: Das Gloria Kollektiv mit David Klautke. Nur durch Christus in mir. Es ist 9:55. Sie hören das Gebet auf ERF Plus. Und wir beten weiter für Ihre Gebetsanliegen, die Sie uns schicken. Und das müssen nicht immer irgendwie großartige Geschichten sein oder 20 Zeilen E-Mails. Es reicht manchmal einfach ein Satz. Und die Susanne hat uns geschrieben, bitte betet für mich. Ich rauche leider noch, habe schon alles versucht, damit aufzuhören. Und ja, manchmal, wenn wir versucht haben, schon alles menschlich Mögliche zu tun, ist es gut, wenn wir uns an Jesus wenden. Mhm. Und dafür möchten wir gerne beten.
1: Ja. Jesus, ich danke dir so sehr für die Susanne und für ihr Anliegen. Ist irgendwie so kurz und knapp und doch spüre ich da drin so eine Sehnsucht und du siehst, in welchem Lebensbereich sie sich Veränderung wünscht. Und du siehst auch schon alles, was sie versucht hat und dass sie sich denkt, boah, vielleicht denkt sie sich, warum kriege ich das nicht hin? Warum verändert sich nichts? Und ich danke dir voll, dass du ihr da einfach begegnest. Ich muss da gerade irgendwie voll dran denken, keine Ahnung, wie auf so einer Parkbank, dass du dich einfach neben sie setzt, dass du da bist, dass du mit ihr einfach in der Situation gerade bist. Und ich danke dir so sehr dafür, dass, dass bei dir Veränderung möglich ist und dass du, glaube ich, gar nicht so jetzt zu dir sagst, boah, jetzt musst du doch das und das und das machen, sondern dass du einfach da bist. Und ich habe auch da eine Bibelstelle rausgesucht in Philipper 4, 6, Vers 6. Dort steht, macht euch keine Sorgen, ihr dürft in jeder Lage zu Gott beten, sagt ihm, was euch fehlt und dankt ihm. Und ich danke dir, Gott, einfach, dass wir dir sagen dürfen, an was es uns fehlt. Und ich danke dir einfach so sehr, dass du Susanne diesen Mut schenkst, dir das einfach zu sagen, was sie braucht. Und ich danke dir so sehr, dass du ihr darin begegnest. Ich danke dir, dass du bis auf den Grund siehst. Und ich danke dir, dass du vor nichts irgendwie zurückschreckst oder Angst hast, sondern dass du genau da mit deiner Gegenwart einfach alles veränderst. Und das bete ich jetzt, dass wirklich sich in ihr so irgendwie was verändert. Einfach durch das, dass du da bist und dass du mit deiner Gegenwart einziehst. Und das irgendwie in einem ganz, in so einem ganz einfachen Moment. So einfach wie der Satz, den sie uns geschrieben hat. Und dafür danke ich dir. Amen.
0: Amen.

0: Sephora Nelson, bei dir um 21.35 Uhr. Sie hören das Gebet auf ERF Plus und wir biegen so langsam auf die Zielgerade ein und haben noch ein paar Gebetsanliegen, die wir gerne, für die wir beten wollen und die wir gerne auch mit Ihnen teilen möchten, damit Sie zu Hause mitbeten. Und zwar hat uns die Birgit geschrieben.
1: Ja, Birgit hat uns geschrieben per Mail. Liebes Gebetsteam, ich habe heute nicht viel Kraft zum Schreiben, möchte aber gern die Chance des Gebets nutzen. Erstens, mein Sohn hatte am Samstag einen Fahrradunfall und braucht Heilung an seinen Füßen. Und täglich neu die Überweisung, Heparin zu spritzen, was für ihn sehr unangenehm ist. Zweitens, ich hatte in 5 Tagen an 3 Tagen eine Migräneattacke, auch heute, darf die starken Medikamente nicht so häufig einnehmen. Bitte, dass die Migräneattacken einfach jetzt mal aufhören und mein Körper mit den Wetterherausforderungen klarkommt. Auch wünsche ich mir immer noch erholsamere Nächte. Es ist etwas besser geworden, aber noch viel Luft nach oben. Ganz lieben Dank für euren empathischen Einsatz, den Thron Gottes zu bestürmen. Und liebe Birgit, das machen wir jetzt von ganzem Herzen für dich. Das klingt echt nach einer zehrenden und herausfordernden Zeit. Und ich wünsche mir, dass dieses Gebet einfach deine ganze Situation komplett verändert.
0: Jesus, und das ist ja auch mein Wunsch. Und da sind wir schon zu dritt und du sagst, wo 2 oder 3 in meinem Namen versammelt sind, da bin ich mitten unter ihnen. Und ich danke dir, dass du jetzt da bist, dass du anwesend bist und dass du Birgit nahe bist. Jesus, du hast uns den Schlaf gegeben, damit unser Körper zur Ruhe kommt. Äußerlich, aber auch in der Seele innen drin. Und ich wünsche mir das so sehr für Birgit, dass sie in der Nacht wirklich sich erholen kann, dass ihr Körper wieder resetten kann, dass sie erleben kann, wie tiefer Schlaf und auch die Traumzeiten dazu dienen, um sie wieder in ein Gleichgewicht zu bringen. Wir können nicht immer nur powern, wir können auch nachts nicht einfach wach sein. Jesus, wir brauchen deinen Schlaf, selbst im dicksten Sturm so tief und fest ist. Und das bete ich für Birgit, dass sie das erleben kann. Und auch die ganzen Angriffe mit der Migräne, die einfach das den ganzen Kopf so attackieren und den ganzen Körper lahmlegt. Jesus, ich bete darum, dass du da durchgreifst und nicht nur Linderung schenkst, sondern dass du auch ja wirklich ein Stoppzeichen aufstellst, wo diese Angriffe aufhören. Herr, ich bete darum, dass sie wirklich mit dem ganzen Körper einfach mal zur Ruhe kommen kann. Und auch, dass die Medikamente nicht einfach immer reingedonnert werden, sondern dass sie auch merkt, sie kann einfach auch schmerzfrei sein ohne Medikamente. Und das ist so wohltuend, auch der Körper braucht das ja. Herr, ich bete darum, dass du das schenkst. Und ich wünsche mir auch, dass ihr Sohn, der den Fahrradunfall hatte, jetzt diese Bluthämmer, Verdünnungshämmer, da dieses Heparin gut nehmen kann. Es ist super unangenehm mit Spritzen und ich kann das total nachvollziehen, dass man da irgendwann keinen Bock mehr drauf hat, aber es ist wohl immer noch nötig. Und Jesus, auch da beten wir darum, dass du Heilung schenkst und dass du dem Sohn einfach gut tust. Und dass auch Birgit das nicht immer auf ihrer Sorgenspirale noch zusätzlich mittragen muss, sondern wie sie erleben kann, dass du dich kümmerst und dass du in die Bresche springst und dass du heilst und dass du dem Sohn auch ganz nahe bist. Denn das bist du. Und ich bete darum, dass du ihm begegnest. Viel wichtiger als unsere Gesundheit ist dir immer, dass unsere Beziehung zu dir gut ist. Und deswegen bete ich auch für beide, dass sie deine Nähe suchen und dass ihr Herz mit deinem Herz verbunden bleibt. Und wie sie erleben, dass du sie tröstest, ihnen gut tust, deinen Frieden schenkst und ja, zur Ruhe kommen lässt. Jesus, danke, dass du das tun möchtest, dass du heute anfängst mit Heilung und dass du heute dran bist und die beiden in ein ganz neues, weites Land stellst. Amen.
1: Amen.

0: Chris und Teddy heißt dieses super, super nette Ehepaar, was uns so schöne Musik beschert. 70 mal 7 um 21:45. Sie hören das Gebet auf ERF Plus und wir beten jetzt für Hartmut. Der hat uns nämlich geschrieben, bitte betet für meine liebe Ehefrau Heidrun. Seit Oktober 2024 geht's ihr gesundheitlich schlecht. Dauerkatheter brennen im ganzen Körper wie Feuer, Druck, Schwindel, Vibrieren und medizinisch ist nichts gefunden. Sie liegt viel, weil da die Schmerzen einigermaßen aushaltbar sind, aber auch der Schlaf will oft nicht kommen, trotz Medikamente. Auch ihr Glaube an einen guten Gott fällt ihr sehr schwer. Wir bitten um ein Wunder. Hartmut, danke, dass du dich an uns gewendet hast und an Gott gewendet hast. Und wir bringen dein Anliegen gerne auch in unseren Worten vor ihn. Und ich lade Sie zu Hause ein. Beten Sie gerne mit. Vielleicht haben Sie auch jemanden in Ihrer Verwandtschaft oder Bekanntschaft, der ja auch an einen guten Gott nicht glauben mag, weil irgendwie körperlich so viele Gebrechen da sind. Und da ist es doch gut, wenn wir auch an diese Menschen denken. Und wir tun das jetzt für Heidrun hier.
1: Vater, ich danke dir so sehr für Heidrun. Du siehst, was sie bewegt. Du siehst, wo sie wahrscheinlich gerade auch liegt. Ich danke dir, dass du ihr einen Herzschlag und einen Atem geschenkt hast. Und ich danke dir so sehr, dass du da bist und sie siehst. Und dass du weißt, wofür ihr Herz auch schlägt. Du kennst ihre Leidenschaften. Du kennst ihr Leben. Und ich danke dir einfach so sehr für dieses Gebetsanliegen. Du siehst einfach, wie wichtig das einfach gerade ist, für sie zu beten. Und ich danke dir voll, dass sie dir wichtig ist. Dass sie dir kostbar ist. Und dass du ein Gott bist, der die Menschen heilt, die innerlich auch zerbrochen sind. Und dass du ein Gott bist, der unsere Wunden verbindet. Und das braucht sie gerade. Jesus, du siehst, wo in ihr so viel Schmerz ist. Körperliche Schmerzen, aber vielleicht auch voll seelischer Schmerz. Und du siehst, wie zermürbend das sein kann und wie verrückt das einen machen kann, wenn man einfach nicht weiß, wo kommt das her. Man kann das irgendwie nicht nachvollziehen und auch nicht begründen. Und ich kann mir vorstellen, dass es einen wie so verrückt macht, weil man nicht weiß, was man tun kann, damit das weggeht. Und das also außerhalb der eigenen Kontrolle liegt. Und Gott, ich stelle mir irgendwie gerade vor, wie so ein neugeborenes Kind in den Händen von dem Papa liegt. Und wie dieses kleine Leben irgendwie in diese Hände hineinpasst und so Geborgenheit erfährt. Und genauso wie das bei einem neugeborenen Kind ist, das Geborgenheit durch die Hände des Vaters erfährt und durch den liebevollen Blick und auch durch dieses Dasein und die Präsenz von dem Vater, der es liebt, bitte ich dich einfach auch für sie, dass sie das gerade spüren darf und erleben darf, dass du ein liebevoller Vater bist, dass du ein guter Gott bist, der da ist und der umsorgt, der berührt, der zutiefst kennt und versteht, der nicht wegrennt, wenn es schwierig wird und der vor allem auch mit einem durchs Feuer geht. Dafür danke ich dir und ich danke dir, dass du bei ihr bist und dass so viele Wundergeschichten in der Nachricht sprach oder schrieb, in dem Anliegen ging es darum, dass sie sich ein Wunder für Heidrun wünschen und in der Bibel, die Bibel ist voll von diesen Wundern, zum Beispiel in Matthäus 9, Jesus, da hast du ein Mädchen geheilt und du hast die Leute so hinaus gebeten, ich glaube auch ein bisschen eindringlich. Und du bist in dieses Zimmer gegangen, wo dieses Mädchen war. Du hast ihre Hand genommen und das Mädchen ist aufgestanden und war gesund, obwohl sie vorher krank war. Und die Nachricht davon verbreitete sich wie ein Lauffeuer in der ganzen Gegend. Du hast ein Wunder getan und ich danke dir, dass du auch wieder Wunder tun kannst. Und das bete ich jetzt für Heidrun. Danke, Jesus. Amen.
0: Amen. Und ich habe noch ein Lied für euch beide ausgesucht. Hier ist Pamela Natterer mit Du Bist gut.

0: Auch einfach eine wunderbare Stimme, Pamela Natterer. Du bist gut um kurz vor 10. Und mit diesem Schwung gehen wir jetzt ins letzte Gebetsanliegen rein, das wir noch reinbekommen haben. Und zwar von Marvin.
1: Genau, das haben wir per Mail bekommen. Und er schreibt: Ich habe ein Gebetsanliegen und zwar leide ich seit mehreren Jahren unter einer Sex-Chat-Sucht. Ich habe immer das Bedürfnis, mit Frauen zu schreiben, um meinen Trieb zu befriedigen. Jeden Tag bin ich wenn ich nach Hause komme und Langeweile habe, gehe ich ans Handy und gehe auf diese Seite und das belastet mich. Und ich fühle mich einfach nicht gut und ich habe das Übergabegebet gebetet und ich fühle mich einfach alleine gelassen. Ich bitte um Gebet, dass Gott mich einfach befreit. Und ja, vielen, vielen Dank für deine Offenheit und deine Ehrlichkeit und das Gefühl, alleine gelassen zu werden in Situationen ist echt nicht schön. Und wir sind so froh, dass wir da jetzt gemeinsam für dich beten können.
0: Jesus, und das möchte ich gerne tun. Ich möchte für Marvin beten. Ich freue mich total, dass er das Gebet gesprochen hat und mit dir ein Leben angefangen hat. Und das ist richtig cool, weil da merkt man noch irgendwie das Feuer, was da angefangen hat und die Nähe zu dir. Aber er fühlt sich einfach im Stich gelassen gerade. Und das ist ja auch ja manchmal so, wenn das erste Feuer dann rum ist, dann hängen wir irgendwie so in den Seilen. Und wenn wir dann noch nicht mal eine Veränderung feststellen für Sachen, wofür wir beten, dann ist das ja nicht so leicht, damit klarzukommen. Und deswegen bete ich für Marvin, Jesus, dass du dich offenbarst und dass du dich ihm wieder ganz neu zeigst und dass du das Feuer wieder neu entfachst für dich und dass er erlebt, dass du da bist und dass du dich kümmerst und dass du ihn liebst und dass du wirkliches Interesse hast an ihm. Aber Jesus, ja, wenn wir in Süchten drin stecken, dann stellen wir andere Dinge auf die Nummer eins in unserem Leben. Und deswegen, Herr, ich bete darum, dass du ihm da einen Blick für schenkst, wie er das ändern kann und dass er sich auch Hilfe sucht, mit Experten rangeht, um wirklich an die Ursachen dieses Triebs zu gehen und ihm aufzuzeigen, was er eigentlich sucht, was er eigentlich braucht, und das bist du. Du hast die Fülle des Lebens und ich bete darum, dass du das jetzt auch von ihm nimmst, dass du ihm auch selber vielleicht Ideen schenkst, wie er gar nicht erst damit anfängt, dass er das Handy vielleicht ja komplett irgendwo versteckt und gar nicht so leicht drankommt. Oder dass er es einem Freund gibt und sich da auch offenbaren kann und dass sie zusammen als Überprüfung auch fungieren können. Jesus, und ich bete ganz besonders darum, dass du all das, was ihn irgendwie von dir trennt, wegnimmst. Dass du sein Herz aufräumst und dass du wieder die Nummer eins wirst in seinem Leben. Er wünscht sich das so sehr und er lebt es irgendwie nicht. Aber Jesus, das ist dein Herzensanliegen, mit uns verbunden zu sein, mit Marvin verbunden zu sein. Und ich bete darum, dass du das jetzt tust und dass du Marvin zeigst, er ist nicht alleine in dieser Situation. Du gehst mit und du trägst ihn durch. Amen.
1: Amen.
0: Und das war's schon für heute. Die Sendung Das Gebet ist am Ende und ich bin sehr, sehr dankbar für all das, was Sie heute wieder getan haben hier, indem Sie uns unterstützt haben mit Ihren Anliegen. Und wir haben sehr, sehr gerne für alle Anliegen gebetet und wir glauben, dass Gott da jetzt auch was weiter dran tut und dass er sie nicht alleine lässt. Und ich freue mich drauf. Nächste Woche geht's wieder weiter und wir sind weiter da und beten auch für die Anliegen, die sie uns schicken. Wenn sie heute nicht dran kamen, machen sie gerne nächste Woche wieder davon Gebrauch. Und wenn ein Gebet erfüllt wurde, dann schreiben sie es uns auch gerne. Wir freuen uns und sagen auch gerne Danke dafür. Machen Sie es gut, haben Sie einen schönen Abend. Adieu.
1: Tschüss.

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1: Mein Herz ist rastlos, bis es Ruhe findet in dir, Jesus. Ich sehne mich so sehr danach, in dieser rastlosen Welt. Ich wünsche mir deinen Friede in meinem Herzen. Denn nur du schenkst Friede, der mit keinem weltlichen Frieden vergleichbar ist. Du befriedest mein Herz. Und wie die Menschen in Burgen in den Burgfried flüchteten, so flüchte ich zu dir. In meinem Inneren ziehe ich mich zurück und suche die Begegnung mit dir. Ich atme tief ein und aus, ein und aus. Ich schließe meine Augen und suche dich, Jesus. So oft sagst du den Menschen, fürchtet euch nicht, Friede den Menschen seines Wohlgefallens. Und ich stell mich auf diese Zusage. Mein Herz wird ruhiger und es wird Ruhe finden in dir.

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2: Willkommen zu einer neuen Folge der Reihe Jesus, der liebevolle Therapeut von und mit Andi Weiß, der im Gespräch mit Stefan Schwabeneder ist. Der Autor und Musiker Andi Weiß ist gelernter Logotherapeut. Aus über 20 Jahren Praxiserfahrung hat er nicht nur ein passendes Buch herausgebracht, sondern ein ganzes Konzept entwickelt. Es trägt den Titel Jesus, der liebevolle Therapeut. Unter anderem gibt es dazu einen Podcast. Daraus haben wir die folgende Sendung entnommen. Angelehnt an einen Abschnitt aus dem Buch von Andi Weiß geht es heute um sogenannte Urwunden, also tiefe innere Verletzungen, die unser Verhalten und Erleben prägen. In dieser Folge geht es anhand des Beispiels der biblischen Person Hagar um das Verlassensein und um Josef, der anderen Menschen völlig ausgeliefert ist.
3: Heute haben wir eine, ich möchte mal sagen, sehr harte Geschichte aus der Bibel, die wir beleuchten, 1. Mose 16, 6 bis 13 und dann 21. Es geht um Hagar, es geht um die Urwunde der Verlassenheit und die Geschichte von Hagar, die ist, ich finde sie auch ein bisschen seltsam, möchte ich mal sagen, weil da geht es ja wirklich um ein Ausnutzen.
4: Naja, man muss immer die Story, glaube ich, sehen,
3: ja.
4: Also die Gesamtstory sehen. Deswegen, also das ist natürlich, wir erleben, wenn wir solche Geschichten hören, erleben wir ja immer den Mensch in der Frage, wie ist Leben trotzdem möglich?
3: So.
4: Und wie ist Leben trotzdem möglich? Die Frage ist für uns eine existenziell andere Frage, glaube ich, wie für die Menschen damals. Wir haben hier ein nettes Pärchen, wir haben hier einen Abraham, von dem uns erzählt wird, wir haben eine Sarah, von der uns erzählt wird. So, das ist jetzt heute nicht unbedingt was Komisches, wenn da ein Pärchen unterwegs ist, und die haben keine Kinder, so, weil es heute ganz okay ist, wenn ein Pärchen sich vielleicht bewusst gegen Kinder entscheidet und sagt, oh, wir wollen gar keine Kinder. Jetzt gibt es natürlich trotzdem den Schmerz, dass es auch Menschen gibt oder Paare gibt, die keine Kinder bekommen können. Das ist ein großer Schmerz. Aber es ist trotzdem nicht so ein existenzielles Desaster, wie es früher ein Desaster gewesen ist.
3: Ja.
4: Also ohne jetzt diesen Schmerz kleinzureden, wenn Paare heute keine Kinder bekommen. Ich habe viele Menschen in Gesprächen gehabt, die mir von diesem großen Schmerz erzählen, was es bedeutet, andere Eltern zu sehen, andere Familien zu sehen und immer wieder festzustellen, dieses Glück werde ich nicht erleben können. Mhm. Aus verschiedensten Gründen, weil das mir nicht möglich ist. Ja, gibt's ja unterschiedliche Gründe, warum das so ist. So, wenn das damals aber war, war das eine ganz andere Baustelle. Warum? Weil Kinder die Altersvorsorge war. Ja, das war der Lebenserhalt. Man hat hier nicht in irgendeine Vorsorge eingezahlt und dann hat man dann irgendwann ab Alter X keine Schafe mehr geweidet, weil man ja seine Rente bekommen hat.
3: Ja.
4: Und da wurde dann regelmäßig vom Staat irgendwie ein toter Schafsschenkel am Monatsanfang vorbeigebracht.
3: Ja.
4: So war es ja nicht, sondern das Familiensystem aus mehreren Generationen war die Altersvorsorge und war der Familienzusammenhalt.
3: Also das ist so ähnlich, wie wenn ich heutzutage gar kein Geld hätte.
4: Kein Geld, keine Existenz, null, keine Sicherung,
3: niemand,
4: der, so. Keine Pflege. Das hat ja alles, das System an sich. Ja. Wir haben ja verschiedene Geschichten. Ja. Es geht ja nicht nur um Geld, sondern habe ich jemanden, der mich pflegt mal. Ja. Habe ich jemanden, der sich um mich kümmert, bis ich im hohen Alter um mich kümmert und so weiter. Das alles hat das ja bedeutet. Ja, so. Jetzt sind Abraham und Sarah zusammen. Und das klingt vielleicht heute sehr, sehr hart und vor allem auch etwas sehr unromantisch, denn die Sarah sagt, hey Abraham, bevor es hier gar keine Kinder gibt, dann gibt es da die Hagar, dann mach doch mit der Kinder. Das klingt heute in unseren Ohren etwas komisch in der Vorstellung, aber das war auch alles eine Antwort auf die Frage, ja wie soll es denn mit uns weitergehen? Also es war ein richtig existenzieller Lebenserhalt.
3: Ein so. Verzweiflungstat.
4: Ja, und eine existenzielle, also fast schon eine sachliche Organisation. Ich habe, es gibt irgendwo den Spruch, der fällt mir gerade nicht ein, ich glaube Hof bindet oder sowas oder Haus bindet oder sowas, dass manche Leute erzählt haben, naja, wir sind zusammengeblieben, weil wir halt zusammen den Bauernhof hatten. Oder wir haben zusammengeblieben, weil wir das und das gemeinsam, so, also ganz nüchterne Entscheidung.
3: Ja.
4: Da kommt nicht, aber wir sind zusammengeblieben, weil der mir immer so einen schönen Blumenstrauß.
3: Ja, also keine Romantik.
4: Das war nichts Romantisches, das war der Hof und das war klar, wir bleiben zusammen, weil so.
3: Mhm.
4: Und das ist spannend. in dieser existenziellen Logik denkt die Sarah und der Abraham findet den Vorschlag okay. Und dann kommt die Hagar ins Spiel und die Hagar ist eine potenzielle Mutter der Kinder von Abraham. Und die Rechnung geht auch biologisch gesehen auf, da kommt tatsächlich ein Kind raus. Mhm. Jetzt kommt aber ein Konflikt, dass die Sarah merkt, also auf dem Papier hat sich das nüchtern vielleicht ganz gut angefühlt, aber jetzt ist da ein Kind da und damit komme ich gar nicht so klar. Und erst wird aus unserer Perspektive massiv die Hagar ausgenutzt, um da für Nachkommen zu sorgen. Und dieses Ausnützen und dieses Brachiale findet jetzt nochmal statt. Warum? Weil die Sarah und der Abraham, also vor allem die Sarah, merkt, glaube ich, das geht nicht. Es ist ja auch ein großer Schmerz, man muss sich das mal vorstellen. Ja. Ja, also A, steigt da eine andere Frau mit meinem Mann ins Bett? Ja, so. Das ist ja ein Riesenschmerz erstmal, glaube ich, für eine Frau oder für den Partner. Ja. Ja. Und jetzt kommen da Kinder raus, also die kann ganz Frau sein, die kann Mutter sein. Etwas, was mir vermutlich oder wahrscheinlich, ja, sonst wäre ich nicht auf die Idee gekommen, nie zuteil wird. Was ist denn das für ein großer Schmerz? Ja,
3: der Wert von Hagar steigt höher als der eigene. Ja.
4: Und plötzlich ist ja gerade in der damaligen Zeit noch mehr.
3: Ja.
4: Der Nutzen, die Rolle, die Frage, wer bin ich, was habe ich zu geben, völlig in Frage gestellt. Mhm. Weil ich ja scheinbar weder als Bettgesellen, ja, sagen wir mal so, noch als potenzielle Mutter der Kinder nichts mehr tauge, ja, so scheinbar, ja. Also sehe ich nicht so, aber scheinbar ist das ja die Sicht der Sarah so. Und ich glaube, dieser Schmerz wird dir erst nach der Geburt so richtig bewusst und dann wird dir die Hagar irgendwann in die Wüste geschickt. Und in die Wüste schicken, man gibt ja heute noch als Sprichwort, ja.
3: Ja, genau.
4: Aber in die Wüste schicken, das war ja das Todesurteil. Da war kein Wasser. Da war kein nichts zu essen, da war keine Sicherheit, da war niemand, der ein starker Mann, der vielleicht einen Knüppel in der Hand hatte, wenn da ein wildes Tier kam, um zu verteidigen. Das war das Todesurteil. Und dann erlebt, aber das schauen wir mal an, was sie erlebt, schauen wir nach.
3: Ja, okay.
4: Aber wir bleiben erstmal in dem Schmerz da. Wir sind ja heute bei der großen Wunde der Verlassenheit, diese Wunde, ich bin allein. Mhm. Allein in dieser Welt. Der Philosoph, der deutsche Philosoph Heidegger, der unterscheidet mal zwischen der Furcht und der Angst des Menschen. Also jetzt hochphilosophisch gleich. Ja. So. Und er sagt, naja, Furcht ist, weiß ich, wenn wir mal ein Beispiel nehmen, da steht ein Mensch auf dem Hochhaus, schaut runter und sagt, oh, ich habe die Furcht, da runterzufallen. Ja, so. Und er sagt, die Angst ist was anderes. Allein das in der Welt sein macht den Menschen Angst, sagt er. Also nur, dass der Mensch in der Welt ist.
3: Das ist der Unterschied.
4: Ja, so. Also ich bin da in dieser Welt und wie gesagt, jetzt wird es philosophisch, er bringt eine Begrifflichkeit rein und nennt den Menschen als Geworfenen, als in die Welt hineingeworfen. Ja, da wird er in die Welt geworfen und da fragt keiner nach, wolltest du da überhaupt in die Familie, in die du da hineingeworfen bist? Wolltest du in dem Land da hineingeworfen werden, mit der Hautfarbe, in den Umständen? Da fragt keiner nach. Ja, so. So bist du einfach mal auf die Welt gekommen. Und dann kamst du, und dann kam jetzt mal rein, um den biologischen Vorgang komplett durchzubuchstabieren. Erst kamst du, dann, wenn du kein Zwilling warst, kam da erstmal sonst kein weiterer Mensch nach. Dann kam noch die Nachgeburt, ja, so. Und dann war Schluss. Und dann kam keine Betriebsanleitung. Wie schön wäre es, wenn eine Betriebsanleitung mitkäme.
3: Ja.
4: Ja, so, wenn wir jetzt so wie dieses Buch, das wir hier in der Hand halten, wenn da so ein steht, lieber Stefan, übrigens.
3: Schritt 1.
4: Genau, am 17.12.1923, keine Ahnung, 17.30 Uhr, wirst du die Frau deines Lebens treffen. Ja, genau. Du hast sie getroffen, stand nicht drin. Dann steht da drin, ach übrigens, wird das und das vom Beruf, dann wirst du glücklich, das machst du so und so. Und so. Wie schön wäre das, wenn wir eine Betriebsanleitung hätten.
3: Also, haben wir aber nicht. Wir werden von einem zum anderen hingeworfen, sozusagen.
4: Ja, wir sind in diese Welt geworfen. Und allein dieses in der Welt geworfen zu sein, das macht uns Menschen Angst. So, und wenn wir diesen Schmerz mal anschauen, der da bei Menschen da ist, viele Menschen erzählen mir in den Beratungsgesprächen von ihrem Schmerz des Alleinseins und da sind manchmal auch Erfahrungen dahinter. Und wenn man dann mal so auf Reisen geht und fragt, ja, wo haben Sie denn diesen Verlassenheitsmoment erlebt, dann sind das manchmal ganz frühkindliche Erfahrungen. Da kommt ein Kind auf die Welt und aus irgendeinem Grund ich muss ein Kind in den Brutkasten. Und man weiß aus Studien und wie auch immer, was passiert, wenn ein Kind zum Beispiel nicht kontinuierlich eine menschliche Berührung hat, eine menschliche Wärme spürt. Ja, da sind Kinder, andere Kinder, die krank sind, die mussten, hat mir neulich einer erzählt im Beratungsgespräch, der, ein älterer Herr, der musste dann auf so eine, der war krank, der musste dann in so ein Kinderheim, also so Kinderverschickung dann so, ja. Mhm. Und der war einfach mal von 0 auf 100 monatelang weg von seinen Eltern, so als kleiner Junge.
3: Und das ist tief drin.
4: Das ist ein tiefer Schmerz. Mhm. Ich bin allein in dieser Welt. Oder andere Kinder, die erzählen, dass, naja, da verliert jemand einen Elternteil, tatsächlich, weil vielleicht jemand stirbt. Oder jemand erlebt, dass die Eltern nicht als sichere Bindung. Vielleicht hat er einen ganz cholerischen Vater oder ganz, ganz emotionale Mutter und die nicht kontinuierlich in der Emotion bleiben können. Und da ist oft der Ausbruch da, dass Bindung verloren geht. Mhm. Und das steckt ganz tief in den Menschen drin. So, und jetzt kommt der Alltag. Mhm. Und ganz komisch erzählen mir Menschen, ich bin mitten in meinem Leben und mir gelingt es nicht, meinen Alltag zu gestalten, weil ich Angst vor Bindung habe. Ja, weil tief in mir drin die Urwunde ist, ich weiß, ich werde verlassen, ich bin verlassen, ich bin allein in dieser Welt.
3: Was muss die Generation des Krieges wohl da erlebt haben, ne, als Kind? Was da mitgeschleppt wird, ne? Und weitergegeben wird natürlich dann auch wieder, ne? Weil das ist ja fast eine Kettenreaktion.
4: Ja, so. Also den Moment nicht zu erleben, dass Bindung bleibt. Mhm. Und deshalb ist dieser Schmerz des Alleinseins, des Verlassenseins auch so groß, weil das ja eine existenzielle Bedrohung ist. Die Hagar, die ist in der Wüste, das ist ihr Todesurteil eigentlich. So, wer kümmert sich denn jetzt um die? Und dieser Moment zu stellen, ja, Heidegger, der geworfene Mensch in dieser Welt, der nicht weiß, was er zu tun hat. Und das macht den Menschen Angst. Das ist eine existenzielle Bedrohung, mit dieser Angst, mit dieser Bindungslosigkeit in dieser Welt zu sein.
3: Jetzt so. Ist spannend, ja? Ja, jetzt, genau. Jetzt ist spannend insofern, weil es klingt ja sehr hoffnungslos.
4: Das ist mega hoffnungslos. So, jetzt schauen wir mal die verschiedenen Momente an. Ja. Der Hagar, der begegnet schon was wir später auch in den entschämenden Jesus begegnen, auch erleben. Mhm. Der Hagar begegnet einen Engel und dieser Engel nennt sie beim Namen. Hagar, sagt er. Also da ist ein Mensch, der ausgebeutet

0: gleichzeitig auch zur vorherangegangenen Urwunde. Ja. Der Mensch, der beschämt ist, der Mensch, der sich danach sehnt, gesehen zu werden, der sagt, ich werde aber nicht gesehen, das als Urwunde, den Schmerz. So, und jetzt kommt die Hagar und die sagt, ich erlebe diesen Gott als ein Gott, der mich sieht, mich, und der nennt mich beim Namen.
1: Und sofort hat sie eine Würde.
0: So, bam. Ja. Ja. Wenn wir schauen, Jesus, der liebevolle Therapeut.
1: Ja.
0: Ah, wir hatten das schon in der, haben darüber gesprochen, die letzte, vorletzte Folge. Die Frau am Brunnen, Johannes 4, die immer wieder erlebt hat, dass sie raus ist. Dass ein Beziehungsabbruch stattfindet. Wir reimen uns das gerade zusammen, aber ich kann mir das gut vorstellen. Da ist jemand in einem Modell, in einem Dorf, mit einem Modell, das nicht angesehen ist. Ja, angesehen ist, wenn du ganz, ganz viele Kinder hast, wenn du eine dienstbare Frau bist, dich da einbringst im System und, ja, dann bist du anerkannt.
1: Wie immer im System,
0: ja, so, du passt rein. Ja, wenn du reinpasst, ja, so. Mhm. Die Frau, die passt nicht rein. Mhm. So, 5 Männer hast du gehabt, ja, also wir kriegen da so mit, die hat definitiv gar nicht ins System gepasst. Mhm. So, jetzt sind da natürlich eine Menge Frauen allein schon auf sie sauer wahrscheinlich bei der Frau am Brunnen, weil wenn sie 5 Männer hatte, hat sie ja wahrscheinlich mit den Männern vielleicht schon die später mit den Frauen, ja. Oh, wir wollen das Spiel gar nicht zu Ende denken. Also da gibt es ja schon einige emotionale Überschneidungen, die diese Frau zum Hassobjekt machen. Ja, ja. So. Und wenn 5 Männer mit der Frau was hatten und der 6. auch, dann scheint die jetzt auch in irgendeiner Art und Weise was Anziehendes zu haben, weil sonst hätten die 5 Männer ja sich nicht mit ihr. Also das ist aus verschiedenen Gründen eine Person, die nervt, ja, um es mal ganz vorsichtig auszudrücken.
1: Von außen gesehen, ja, so, genau. Ja, so. Ja.
0: Und das dementsprechend will mit der Frau, glaube ich, niemand was zu tun haben. Mhm. Vielleicht war da schon oft der Moment, dass die am Brunnen ist. Die Geschichte in Johannes 4 findet ja in der Mittagshitze statt. Ja, vielleicht ist die deshalb in der Mittagshitze da, weil sie oft schon am Abend die Situation erlebt hat, dass da jemand kommt und sagt, du weißt du was, ey, nächste Woche um 12, da muss ich an den Markt, könntest du auf meinen kleinen Jakob aufpassen? Ja, so. Mhm. Und dann sagt sie, ja, mache ich gerne, kann ich gerne so. Und dann kommt man so ins Gespräch und dann kommt raus, was die für einen Lebensentwurf hat. So. Und plötzlich wird dann ein Rückzieher gemacht. Und so, ah, mir fällt übrigens ein, ich hab grad im Kalender gesehen, ich habe doch jemand, der auch wieder. Wer würde denn dieser Frau sein Kind anfangen?
1: Der wollen wir nichts zu tun
0: haben. So. Also sie erlebt wieder Beziehungsabbruch. Ja. Was macht Jesus? Er setzt sich hin, hochtherapeutisch. Die darf so oft oder durfte schon so oft nichts machen, hochtherapeutisch sagt er, kannst du mir was zu trinken geben? Im therapeutischen Kontext nennen wir das die Selbstwirksamkeit. Wie oft durfte diese Frau schon nichts machen? Die Hagar, die wurde zu etwas gezwungen, aber das war nicht selbstwirksam. Die hat nicht gesagt, oh, ich durfte Teil des Systems sein, vielleicht sich da vielleicht mit einer Einstellung einbringen und sagen, naja, ich habe halt jetzt meinen Teil dazu beigetragen, das hätte sie vielleicht so sagen, sondern sie würde bestraft dafür, dass sie jetzt Mutter geworden ist. Mhm. So. Und jetzt passiert eine Selbstwirksamkeit der Frau am Brunnen, die darf was geben zum ersten Mal, weil sie ihm Wasser geben darf. Und später ist es nicht so, dass Jesus sagt, oh, jetzt konfrontiere ich dich mal mit deinem furchtbaren Lebensentwurf, sondern er sagt, hey, schau mal, wir haben es in der ersten Folge gehabt, schon der Urwunden, hey, schau mal, was passiert. Ich weiß um deine Umstände, du brauchst keine Angst haben. Wie oft hat die vielleicht schon ein schönes, gutes Gespräch erlebt und dann hat sie den Beziehungsabbruch erlebt. Und Jesus sagt, hey, übrigens, ich merke, du wirst vielleicht gerade nervös, nur fürs Protokoll, ich weiß, 5 Männer hast du gehabt und so was. Aber weißt du was, lass uns mal in Ruhe weiterreden. Es geht um viel Wichtigeres als um deinen Lebensentwurf. Nämlich wie du ab heute dein Leben gestaltest, wie du entschämt eine Antwort geben kannst, wie du Würde entdeckst und vielleicht auch mit dir würdevoll deshalb umgehst und dich halt vielleicht auch gar nicht so verschleudern musst, ja? sondern du musst deine Einsamkeit nicht kompensieren, indem du dich verschleuderst, anbietest, was weiß ich, sondern du darfst deine Würde entdecken, so wie die Hagar hört, Hagar, das ist dein Name, du bist wer, nicht irgendjemand, den man in die Wüste schickt, sondern du bist wer.
1: Er hatte wahrscheinlich auch ihre Urwunde gesehen. Vielleicht hat sie ja auch so viele Männer gehabt, weil sie die Beziehungen nicht halten konnte. Weil sie auch gesagt hat, nee, ich muss das abbrechen. Kann ja auch sein. Weiß man nicht.
0: Steht nicht. Wäre ja spannend. Ich hätte ja gerne mit einigen
1: natürlich, ein paar Interviews gemacht. Was ist da? Haben die Männer immer Schluss gemacht mit ihr? Hat sie immer Schluss gemacht? Weil irgendwelche Schmerzen eben da sind. Ja, ich finde das total spannend heute in dieser Folge 3. Ich bin allein. Die Urwunde der Verlassenheit. Die Geschichte von Hagar. Und da hast du natürlich auch wieder diesen Schlussgedanken für heute.
0: Vielleicht kennst du das. Allein zu sein, mitten unter Menschen. Nicht gemeint zu sein, nicht gehalten. Vielleicht war da ein

0: Abschied, ein Verlust, ein schmerzhafter Bruch, ein Wort zu viel oder das Verstummen eines anderen. Vielleicht war da ein Moment, in dem du wusstest, jetzt bin ich ganz auf mich allein gestellt. Vielleicht hast du gelernt, stark zu sein, weil niemand kam. Vielleicht bist du weitergegangen, obwohl du innerlich liegen bleiben wolltest. Vielleicht war da ein Schweigen, das lauter war als Worte. Vielleicht hat niemand gefragt, wie es dir geht. Und trotzdem bist du weitergegangen, Schritt für Schritt, irgendwie. Aber da ist etwas geblieben, die Sehnsucht nach einem Blick, der dich meint. Nicht dein Erfolg, nicht deine Rolle, sondern dich. In der Geschichte von Hagar, da liegt ein heiliger Moment, nämlich, dass Gott sie nicht übersieht, dass er ihr begegnet, in der Wüste, in der Erschöpfung, in der Verlassenheit. Vielleicht beginnt Heilung genau dort, wo du beginnst zu glauben, dass jemand deinen Namen kennt, dass du nicht vergessen bist, dass du nicht falsch bist, weil du allein bist, dass du nicht allein bist, obwohl sich gerade vielleicht alles so anfühlt, dass jemand dich sieht. Nicht, weil du stark bist, sondern weil du es nicht mehr sein musst. Vielleicht darfst du heute spüren, dass deine Einsamkeit dich nicht definiert, denn du bist viel mehr als dein Gefühl der Einsamkeit. Am Kreuz, da rief Jesus, mein Gott, warum hast du mich verlassen? Jesus kennt das Gefühl der Gottverlassenheit. Gerade hier, mittendrin, in diesem Schmerz der Einsamkeit, ist Jesus dir nah. Sein Blick sagt, dein Alleinsein ist kein Irrtum. Du musst dich nicht stark machen, nicht so tun, als würdest du es aushalten. Deine Leere ist kein Ende, sondern ein Ort, an dem neue Nähe wachsen darf. Was wäre, wenn dein Alleinsein nicht das Ende wäre, sondern der Anfang einer neuen Begegnung?
1: Sie hören das Gespräch auf ERF Plus. Das war der erste Teil einer Folge von Jesus, der liebevolle Therapeut, bei dem es um eine Urwunde geht, die Verlassenheit. Sie hören jetzt einen zweiten Teil, wieder mit Andi Weiß und Stefan Schwabeneder. Jetzt geht es um das Ausgeliefertsein.
2: Wir waren bei der Ur-Urwunde, die Scham bei Adam und Eva. Wir haben angeguckt die Urwunde des Übersehenwerdens bei Kain und Abel und Hagar. Die Urwunde des der Verlassenheit oder des Verlassenseins. Jetzt kommt auch eine sehr tiefe Urwunde. Die von Josef. Und zwar im Alten Testament. Es geht nicht um in der Krippe, also nicht im Neuen Testament, sondern die Urwunde des Ausgeliefertseins. Ich bin schutzlos.
0: Das ist ganz spannend, wenn ich überlege, wie viele Menschen mir hier, wir sitzen hier in meiner Beratungspraxis, die Stühle sind bedeutungsschwanger, weil da ganz viel Geschichte schon in den letzten 15, 16 Jahren hier stattgefunden hat auf diesen Stühlen. Ich merke, ich brauche mal neue Stühle, aber ich traue mich nicht, weil so wie ein Baum Geschichten erzählen könnte, können, glaube ich, diese Stühle ja auch Geschichten erzählen. Und viele der Geschichten, die diese Stühle erzählen würden, werden Geschichten sein, wo Menschen mir gegenwärtig von einer Ohnmacht erzählen. Oft kommen Menschen gar nicht und sagen, Mensch, mir ist damals was Schlimmes passiert oder mir ist damals in meiner Kindheit was Ungutes angetan worden oder. Oft kommen Leute zu mir und sagen, er weiß, können wir mal drüber reden, ich habe einen Chef und der nimmt sich immer so und so viel raus. Oder ich habe meinen Mann oder meine Frau, mein Partner, die überschreiten immer Grenzen, ich fühle mich da gar nicht ernst genommen. Und das ist ganz spannend, weil von außen betrachtet die Geschichte, die da erzählt wird, für mich als Zuhörer erstmal gar nicht so groß klingt. Oder für jemand, der von außen zuhört, würde sagen, naja, dann sag halt meinem Chef, nee, ich will früher gehen. Und dann musst du das halt akzeptieren. Und wir stellen aber fest, dass da Menschen mir mitten in der Geschichte, die sie mir erzählen, eine Ohnmacht berichten, dass sie sagen, das sagen sie mir vielleicht in der Laborsituation, rein theoretisch fühlt sich das für mich logisch an. So. Aber wenn ich in dem Moment bin, fühle ich eine ganz große Ohnmacht. Ja, wir sind mitten in der Urwunde des Ausgeliefertseins. Wenn wir mal schauen, ich liebe das ja immer, Bibel ist Entwicklungspsychologie pur. Ja, das sind nicht die heiligen Figuren, die da vorleben, wie das Leben perfekt gelingt, sondern es sind Menschen, die scheitern, Menschen, die traurig sind, Menschen, die Schwierigkeiten haben.
2: Und zwar durch die Bibel durch.
0: Durch die Bibel durch. Und deshalb ist das für mich so ein glaubwürdiges Buch, ja, weil es nicht nur Glanzgeschichten erzählt, sondern erzählt, Menschen kommen auf diese Welt und müssen mit dieser Welt klarkommen. Heidegger sagt mal, allein das in der Welt sein, hatten wir schon mal, ja. Das das macht dem Menschen Angst. So diese Einsamkeit, dieses Gestalten müssen erstmal und gar nicht wissen, wohin. Und das entdecken wir in der Bibel ja ganz intensiv. Menschen, die leben, leben. Menschen erleben. Menschen leben, erleben in Freude und Leid, in Sonnen- und Regentagen. Und dann zu gucken, ja, wie gehen denn Menschen damit um? Deswegen liebe ich es, dass wir zu allen Urwunden auch Menschen finden im Alten Testament. Und wenn wir den Josef mal anschauen, dann ist der Josef ja eigentlich ein kleines Glückskind. Ja, so.
2: Also im Nachhinein auch gesehen, aber auch in dem Moment.
0: Die ganzen Leute, die da sonst noch an Brüdern am Start sind, die müssen alle buckeln, die müssen fleißig sein, die müssen sich im System dem Vater behaupten. Ja, also es war nicht so, also wir haben einen Sohn, ja, sondern das waren viele Söhne. Also es war, da musste man um die Gunst des Vaters buhlen, ja, da musste man sich anstrengen, dass der Vater gesagt hat, oh, das dich mag ich. So, jetzt haben wir den Josef. Der Josef, das ist ein Lieblingssohn. Ja. Dem Josef, dem kauft er sogar ein buntes Gewand. Ja. Die anderen haben alle ihre schäbigen Fetzen an, mit denen sie auf dem Feld sind. Der Josef, der kriegt ein buntes Gewand. Ja, Wahnsinn. Wenn man sich nur mal überlegt, was da im Familiensystem los war, ich weiß auch gar nicht, wie der Vater auf die komische Idee kam, ja, so, zu sagen, ey, was stiftet das wirklich Frieden, wenn ich jetzt da einem sage, mit dir fahre ich ins Disneyland und alle anderen bleiben zu Hause und machen den Abwasch. Ja, so.
2: Ja natürlich. Start, so. Also das ist schon, man würde sagen, ungerecht.
0: Ja, so. Jetzt kommt da eine Wut auf. Und zwar nicht nur einmal in dem Moment, sondern ich glaube, das war ja Alltagsgeschäft, dass sie gemerkt haben, der Papa, irgendwie mag der den mehr. Was haben wir denn falsch gemacht? So. Und jetzt ist da eine große Wut. Und diese geballte Wut, Wut ist immer das Ergebnis unerfüllter Bedürfnisse, alte Rede. Ja. Dieses Bedürfnis macht so wütend, wir hatten das Bedürfnis bei Kain und Abel, ich werde nicht gesehen. Es kommt eine große Wut auf, der eine erschlägt den anderen. Und jetzt packen sie den, verdreschen sie den, sperren den dann ein. Und irgendwann kommt eine Karawane vorbei und wir verkaufen den. Ja, so.
2: Also ganz krass.
0: Härterer Familienausschluss geht ja fast nicht. Ja. Doch, sie hätten ihn umbringen
2: können. Ja, genau, das wäre noch gewesen.
0: Ja. Jetzt wird es aber spannend, was passiert denn, wenn da eine Horde älterer, aber auch scheinbar jüngerer Brüder, ja, so eine, also das sind ja alles gestandene Männer, nicht so Fitnessschwächlinge wie wir beiden hier. So.
2: Hallo!
0: Also wie ich, ja. So.
2: Sondern, ja, hast schon recht.
0: Sondern das sind ja, die mussten ja hart ran, die mussten ja ihr tägliches Brot, also das war ja. Vor allem, geballte Kraft.
2: Da ging es ja ums Überleben.
0: Ja,
2: das war ja nicht nur so
0: und wie bei uns. Und diese geballte Kraft stürzt hier nicht Auge in Auge, sondern Augen um einen Josef herum ein und die verprügeln den, die tun den weh. Und die große Macht, dass er dann weggesperrt ist, ist ja ein großer Ohnmachtsmoment. Ja. Plötzlich verliert er eine große Gestaltungsmacht. Jetzt kommen wir wieder zu den Stühlen. Da sitzt jemand gegenüber und sagt, ich fühle mich meinem Chef, meiner Chefin gegenüber so ohnmächtig. Oder da ist ein Kollege, der vielleicht immer irgendeinen Spruch loslässt und ich bin da so, als könnte ich da nicht sprechen. Und es ist ganz spannend, mit Menschen auf Reisen zu gehen. Das müssen manchmal gar nicht die großen Übergriffe sein. Ja, ich hab in den letzten 25 Jahren auch ganz, ganz viele große, dunkle, übergriffige Geschichten gehört, die Menschen erleben mussten. Ja. Das muss aber gar nicht immer nur die ganz große Thematik sein. Das kann schon der kleine Moment sein, dass vielleicht der kleine Junge merkt, oh, immer wenn die Mama oder der Papa Alkohol getrunken haben, dann sind die plötzlich launisch. Und plötzlich wird es von 0 auf 100 laut. Plötzlich wird es von 0 auf 100 verbal oder vielleicht sogar körperlich aggressiv. Da ist jemand, der erlebt erst eine Sicherheit und von 0 auf 100 ist die Sicherheit weg. Kann das Kleine sein, kann manchmal auch was ganz Großes sein, die große Übergriffigkeit. Und es ist ganz spannend. Ich habe das immer wieder in einem Moment, dass ich merke, wie ich mich, wenn ich mit Menschen so in ihre Geschichte eintauche, dass ich dann spüre im Gespräch, was da gerade passiert. Und gerade wenn mir Menschen gerade dunkle, übergriffige Geschichten erzählen, wo eine Übergriffigkeit stattgefunden hat, kommt es manchmal vor, dass ich sage, oh, jetzt merke ich sogar körperlich, dass ich für sie gerade wütend werde.
2: Ah, okay.
0: Also mich macht es gerade wütend, dass ich da höre, ohne da jetzt in zu tiefe Geschichten einzutauchen, was ihnen da angetan wurde, dass ihre Grenze nicht respektiert wurde, ihre Würde nicht respektiert. Jetzt werde ich wütend und dann sage ich, und jetzt muss ich aufpassen, ich darf nicht für sie wütend sein, weil es ist ihre Wut. Es ist ihre Gestaltungsmacht. Kommen wir gleich mal hin, was ist denn eigentlich die Wut, die eigentlich die Möglichkeit gibt, abzugrenzen, die ja fehlt eigentlich. Die Frau, die kommt und sagt, ich habe Probleme mit meinem Chef, weil der immer über die Grenze geht, das ist ja eine Wut, die sie eigentlich nicht dem Chef, der gar nicht vielleicht so was Großes tut, wenn er sagt, du musst nur eine halbe Stunde Überstunden machen, ja, so, sondern es ist eine Wut, die biografisch auftaucht, dass da jemand sich etwas rausnimmt, was ihm nicht zugesteht. Das ist ja jede Form von Übergriffigkeit. Da nimmt sich jemand etwas raus, stellt seine Bedürfnisse über meine.
2: Also ein Muster, das wieder hervorkommt. Vergraben, das ich gar nicht präsent habe, aber es plötzlich wieder durch einen, wie ein Tropfen, dass das fast zum Überlaufen bringt. Ne? So kann man das ein bisschen...
0: Und plötzlich wiederholt sich Geschichte. Ja. Vielleicht nicht in echt, aber emotional.
2: Im Kopf, in den Bildern.
0: Mhm. Wenn man da jetzt mal guckt, also wenn man die Frau nimmt als Beispiel, die sagt, ich kann mit meinem Chef nicht gegenüber abgrenzen, und wir tauchen ein und finden ganz tiefe, sehr, sehr dunkle Momente in ihrer Geschichte, die plötzlich dann zum Klingen kommen, negativ zum Klingen kommen, anklingen, wenn sie ihrem Chef begegnet und er diese Grenze nicht respektiert. Wenn wir bei dem Josef schauen, dem begegnet das ja wieder. Der hat erlebt, ich erlebe Ohnmacht, ich kann mich nicht wehren, ich kann keine Grenzen setzen. Später die Frau von Potiphar, die möchte ihm an die Klamotten, und wieder erlebt er eine Grenzverletzung. Und das ist ganz spannend, ganz viele Menschen erzählen mir in dem Moment, dass sie das Schlimme an dem Moment finden, dass sie sich eine Teilschuld geben. Mhm. Ganz viele Menschen, vor allem Frauen, die mir schlimme Geschichten erzählt haben, erzählen mir danach, dass es nicht gelingt zu separieren, dass sie in dem Moment keine Schuld hatten.
2: Es fällt immer auf sie zurück sozusagen. Ja. Sie tragen es mit
0: sich. Aber sie nehmen sich eine Mitschuld dran. Ja. Mhm. Und jetzt wird spannend, was heißt denn das eigentlich, sich verstehen zu lernen? Ich liebe psychoedukative Gedanken. Warum? Weil sie uns mit reinnehmen, weil sie uns erklären, wie wir funktionieren. Jetzt muss ich mir mal überlegen, wenn ich schon in jungen Jahren meinem Gehirn, oder wenn mein Gehirn schon in jungen Jahren gelernt hat, dass es nichts bringt, wenn ich versuche, mich abzugrenzen, dann ist das neuronal nicht gebahnt. Dann kennt mein Hirn nicht dieses Wissen, dann weiß mein Gehirn nicht, dass ich Nein sagen darf und dass ich dann auch wirklich dieses Nein, dass das Nein auch respektiert wird, dass diese Grenze auch respektiert wird. Mhm. Wenn dieser Gartenzaun eingerissen wurde, dann ist es für mich fast schon eine Selbstverständlichkeit, dass da jemand kommt und nicht klingelt, nicht klopft, nicht fragt, darf ich reinkommen, sondern einfach meinen Gartenzaun umstürzt.
2: Das muss man quasi lernen.
0: Und das ist spannend. Man muss es üben und sich erstmal, glaube ich, lieb haben, wenn man sagt, ich kann es gar nicht.
2: Also erstmal.
0: Mein Hirn kann es nicht.
2: Also das auch eingestehen.
0: Ja. Mir fällt ein besonderer Moment ein, den muss ich jetzt gerade ein bisschen verfälscht erzählen, weil er aus einem Beratungskontext kommt und relativ frisch ist. Und die Person soll auch dementsprechend das nicht in der Öffentlichkeit so für sich dargestellt bekommen. Aber zu mir kam ein Mensch, wie gesagt, ich versuche das gerade so spontan zu sagen, kam ein Mensch, die eine ganz große Übergriffigkeit erlebt hat im familiären Kontext. Und man weiß, dass Übergriffigkeit, körperliche Übergriffigkeit, verbale Übergriffigkeit, gibt es ja in eine Missbrauchsthematik, ist ja nicht nur, muss ja nicht nur eine sexuelle Missbrauchsthematik sein, es gibt ja eine große Bandbreite an Übergriffigkeit, wo Grenzen nicht respektiert werden.
2: Manipulation auch.
0: Ne? Auch Manipulation, keine Frage. Und sie hat einen ganz großen Moment erlebt, dass sie beide Elternteile immer als sehr, sehr gewalttätig erlebt hat. Und die berufliche Situation war auch so, dass sie Menschen, die laut geworden sind, immer als Bedrohung erlebt haben. Sie hat immer eingeknickt, war eine ganz kompetente Frau, eine ganz fähige Frau. Immer wenn jemand laut wurde, war sie raus. Aber ihr Gehirn war gar keine Option da, hat sie gesagt. Meine Sprache war auch weg. Mir fehlen die Worte, sagt der Volksmund. Wir wissen, dass das Gehirn auch bei traumatischen Erfahrungen, dass das Sprachzentrum beeinflusst ist. Also der Volksmund hat auch da wie immer recht, dass tatsächlich die Sprache fehlt. Und dann erzählt sie immer, wenn im beruflichen Kontext oder familiären Kontext heute jemand laut wird, kann sie nicht mehr gestalten. Ist sie raus, ist sie wie erstarrt. Ja? Erstarren ist eine Form von Vieren, wie wir auf Traumata reagieren. Ja? Und dann sagt sie, ich bin wie erstarrt. Und dann ist mir in dem Moment, jetzt kommen wir mal zu dem liebevollen Therapeuten Jesus, der Moment eingefallen. Und dann habe ich zu ihr gesagt, ich habe jetzt gerade so in meinem inneren Auge so ein Bild. Und ich weiß nicht warum, und dann kam mir aber der Gedanke, warum das so ist. Ich sehe sie gerade wie in der Geschichte, nicht weil sie schuld sind, um Gottes Willen, das müssen wir jetzt mal auf die Seite nehmen, in der Geschichte der Ehebrecherin, wie Jesus sich vor die Ehebrecherin stellt. Zwischen die werfenden Steine, das ist eine Bedrohung, also wir gehen jetzt hier nicht in eine Schuldsituation, ja, nicht, habe ich ja mehrmals gesagt, das ist mir wichtig. Mhm. Es geht ja nicht um Schuld, aber es geht um Schutz. Ja. Und ich habe gesagt, es ist ganz komisch, ich habe vor meinem inneren Auge gerade so das Bild, dass sie als kleines Mädchen sie stellen sich so hinter Jesus, halten sich vielleicht als kleines Mädchen so an seinem Gewand so fest, lugen vielleicht so ganz spitzen so hintervor. Und Jesus steht zwischen ihnen und ihren lauten Eltern, die sie gerade anbrüllen, die sie gerade erniedrigen, in denen die den Sachen androhen und. Und er steht dazwischen. Und das war ein ganz emotionales Bild. Da musste ich auch sehr aufpassen. Ja. Mhm. Das war, und die Frau, das sind die Tränen gelaufen. Es war so ein Moment. Und dann sage ich, ich weiß gar nicht, warum ich sie jetzt gerade so, warum dieses Bild gerade kommt. Und dann haben wir weitergesprochen. Und dann sage ich, jetzt weiß ich gerade, welche Szene in mir gerade groß wird. Und mir ist eingefallen, wir waren mit unserem Sohn, da war er ein paar Jahre alt, waren wir mal im Tierpark Hellerbrunn, so, mhm. Waren auf irgendeinem Klettergerüst und haben da runtergeschaut. Und ganz weit weg, richtig weit weg, ist ein Mann sehr, sehr aggressiv laut auf seine Frau losgegangen. Wir waren zu weit weg, als dass wir uns da irgendwie hätten einmischen können. Und so. Mhm. Also dem hatten wir auch ein Kind dabei, also, aber war sehr weit weg. Und er hat sie angebrüllt und war aggressiv. Und, so. Und dann ist eine, und der war ein richtiger Schrank. So,
2: ja, ja, ja.
0: Und dann ist eine ganz kleine Mitarbeiterin von dem Zoo ist hingegangen und das war ein ganz besonderer Moment und hat der Frau den Rücken zugedreht, hat sich nur zwischen dem Mann und die Frau gestellt.
2: Mhm.
0: Und ich habe nicht gesehen, aber ich glaube, sie hat nichts gesagt. Da war nicht eine Diskussion, aber sie hat sich nur dazwischen gestellt. Und der Mann hat dieses kleine, schmächtige Fräulein, die 4 Köpfe kleiner war, als Instanz des Schutzes wahrgenommen, ernst genommen ist gegangen.
2: Das ist wie eine Firewall, ne?
0: Ja, so. Also der Moment, wenn wir da der liebevolle Therapeut Jesus, mhm. der kommt, das war so ein besonderes Bild, ja. Da stellt sich jemand dazwischen und ich war so überrascht, warum dreht Jesus jetzt in dem Moment den Rücken zu?
2: Mhm.
0: Er schaut der Bedrohung ins Gesicht und ist der Moment, er gibt den Schutz, den das Hirn in dem Moment nicht weiß, dass es den gibt. Also mhm. der liebevolle Therapeut Jesus kommt und lässt neuronal was bahnen, was kein Mensch für möglich hält.
2: Mhm. Wo ich auch nie dran gedacht habe, ne, im ersten Moment natürlich.
0: Also es gibt ja viele Schritte, also der könnte ja kommen und diskutieren, der könnte mhm. ja kommen, die wegziehen. Aber wenn er sie wegziehen würde, würde er sie raus aus der Situation nehmen. Also sie würde nicht erleben, dass sie bleiben darf und Schutz erfährt.
2: Mhm.
0: Also wenn er sie wegziehen mhm. würde, ja, dann wäre es ja Flucht aus der Situation. Aber sie bleibt, sie erfährt Schutz. Ich bin es wert, geschützt zu werden.
2: Übertragen jetzt natürlich auch wieder auf den Alltag heutzutage. Wenn ich einen Angriff bekomme, wo ich meine zumindest, es ist ein Angriff und es kommt was Altes hoch, dass ich dann sagen kann, ne, ich kann hier stehen bleiben, weil ich bin geschützt eigentlich. Ich muss es nur wahrnehmen.
0: Ja. Und es ist ganz spannend, wenn du sagst, ich darf stehen bleiben. Ganz viele Menschen, die mir von Momenten erzählen, wo ihre Grenzen nicht respektiert wurden, gerade in Kinder- und Jugendzeiten, kämpfen sehr, sehr oft mit ihrer Frage der Daseinsberechtigung.
2: Mhm.
0: Mit mir kann man es ja machen.
2: Darf ich sein, so wie ich bin?
0: Ja, aber, oder halt negativ formuliert. Mit mir kann man es ja machen.
2: Mhm.
0: Ja, andere haben es verdient, dass man sie respektiert. Mit mir kann man es ja machen. Ich habe ja keine Daseinsberechtigung.
2: Mhm.
0: Ich bin es ja nicht wert, dass man meine Grenzen ernst nimmt.
2: Mhm.
0: So, und diese Würde kommt, Jesus der Liebevolle, er spricht die Würde zu und sagt, du bist es wert, geschützt zu werden. Mitten in dieser Schutzlosigkeit. Und das ist für mich ein so hochtherapeutischer Moment, eben dass eben nicht, ich zeige dir, ich schütze dich, dass ich dich aus der Situation rausnehme, sondern ich mache dich lebensfähig, indem ich dir das Geschenk schenke, dass du sagst, so, ich gebe dir die Erfahrung des Bleibendürfens und du wirst erfahren, dass du geschützt bist im Bleiben. Du musst nicht weg, du darfst hier bleiben, weil du deine Präsenz zeigen darfst, weil du erwünscht bist, dir erlaubt bist.
2: Gehen wir dann nochmal zurück zu Josef, weil wir sind ja im Alten Testament, also vor Jesus jetzt biblisch gesehen, der natürlich da jetzt zweimal schutzlos und ohne Grund eigentlich ins Gefängnis geworfen wurde, also beim ersten Mal in die Grube verkauft wurde, beim zweiten Mal ins Gefängnis nochmal und er wusste gar nicht, was mit ihm geschieht so ungefähr. Ne? Was kann man da auch noch heilsam rausnehmen aus dieser Geschichte von Josef?
0: Also ich finde, das Spannendste ist tatsächlich, dass es zweimal passiert.
2: Mhm.
0: Das zeigt uns, dass die Wiederholung nicht unnormal ist. Ich war vorher schon an dem Punkt, dass Menschen so von sich enttäuscht sind, dass sie sagen, das kann ja wohl nicht sein, mir ist das und das als Kind passiert oder als Jugendlicher oder vor so und so vielen Jahren. kann ja wohl nicht sein, jetzt bin ich erwachsen, jetzt müsste ich es doch eigentlich schaffen. Und sie es als mangelnde Leistung, als mangelnde Kompetenz, als Unfähigkeit, als Schwäche oder wie auch immer erleben, dass sie es wieder erleben. Und deswegen, wir sind ja mitten in Entwicklungspsychologie, wir verstehen, der Josef, ich könnte mir vorstellen, hätte er diese erste Geschichte nicht erlebt, wäre seine Reaktion vielleicht eine ganz andere gewesen. Aber ich könnte mir vorstellen, da kommt jemand, überschreitet Grenzen und plötzlich kommt in ihm eine Panik aus. Ich meine, er flieht ja dann auch, ja, sie hält ja dann sein Stück von seinem Gewand fest. Mhm. Ja, also das muss ja ruckartig gewesen sein, ja, von beiden schon ein Seiten. Bisschen. Ja, also da sind wir übrigens wieder auch bei einem Reflex auf ein Trauma. Ja. Mhm. Es gibt verschiedene Formen, also Flucht, Angriff, ich arrangiere mich mit etwas oder ich erstarre. Ja, so. Also in dem Fall wählt der Josef den Reflex des Fliehens.
2: Mhm, okay.
0: Und er erlebt aber nochmal den Moment, dass er eine Begrenzung erlebt. Mhm. Und dieses Neuerleben finde ich deshalb gut, weil es wäre ja schön, wenn uns die Bibel erzählt, schau mal, da ist mal was Schlimmes passiert und jetzt hat er daraus gelernt, jetzt ist er ganz stark, jetzt ist er Iron Man oder jetzt ist er geheilt oder jetzt ist so, ne? Jetzt ist er der Superstar. So. Ich liebe Geschichten, die auch ein zweites Mal nicht klappen.
2: Weil sie echt sind.
0: Ehrlich. Ja,
2: so. Weil sie,
0: Und ich glaube, das ist der Zuspruch, wir landen bei wenn die Ururwunde die Beschämung ist, landen wir hier bei dem großen Zuspruch, nämlich den Zuspruch, schau mal, das ist Leben. Mhm. Und das, was dir nicht gelingt, ist ein Übungsfeld. Und Übungsfeld heißt immer, es wird dir auch mal wieder nicht gelingen. Es wird dir auch mal nicht klappen. Aber vielleicht wird dir immer mehr gelingen. Ich habe manchmal jemand, der sagt, oh, jetzt, das war jetzt so ein Riesenrückschritt. Wir waren doch schon so weit. Ja, habe ich manchmal, dass Leute so enttäuscht von sich selber sind. Dann sage ich, aber wären sie nicht schon so weit gekommen, hätten sie jetzt gar keinen Rückschritt erleben können. Mhm. Also das heißt ja, dass sie auch schon gut. Viel gegangen sind.
2: Ja.
0: Also. Mhm. Und auch Rückschritte gehören zum Leben dazu. Und manchmal muss man vielleicht auch einen Rückschritt, das klingt jetzt so nach einer Zigarettenpapierweise, so, so billig meine ich es nicht, wie es vielleicht jetzt klingt, aber muss man nehmen, um vielleicht nochmal neu Anlauf zu nehmen. Mhm. Und zu sagen, so hat es jetzt vielleicht nicht geklappt. Vielleicht war ich jetzt auch zu übermütig. Vielleicht war ich jetzt auch zu fordernd zu mir.
2: Kann man da auch biologisch sagen, dass es vielleicht noch nicht tief genug neuronal drin ist,
0: dann
2: sozusagen?
0: Muss es nochmal neu probieren.
2: Ja, genau.
0: Das ist ja spannend. Wir waren ja da schon mal an dem Punkt, dass wir sagen, Hirnforscher sagen, du musst eigentlich 1000 Mal das Gegenteil tun, um Verhalten umzubahnen. Ja, neuronal. So, inzwischen ist man so weit, aber auch, dass es gibt verschiedene Therapieformen, dass man sagt, auch in der Imagination gibt es die Möglichkeit, neuronal was neu zu bahnen. Deswegen war es mir wichtig, in der Reihe Jesus, der liebevolle Therapeut, die Augenblicke der Heilung noch mitzumachen. Es sind 15 Audiobegegnungen, wo man in der Rolle des Zachäus, in der Rolle der Ehebrecherin, in der Rolle des verlorenen Sohns und in diese Begegnung kommt und in diesen heilsamen Moment und man weiß, erst in der Imagination kann neuronal was gebahnt werden.
2: Das heißt, ich stelle mir etwas neu vor. Also jetzt praktisch gesehen. Ja,
0: genau. Ja. Es gibt Therapieformen, was ich werte Imagination nach Böschemeier zum Beispiel. Oder man arbeitet zum Beispiel auch im therapeutischen Kontext mit dem Bild des idealen Vaters. Ja? Mhm. Und plötzlich darf was greifbar werden. Also, und das ist nicht eine Vorstellungsgeschichte, so ich bilde mir jetzt mehr ein und wird alles gut, sondern es wirklich, da wird wirklich neuronal, da passiert was im Körper, ja? Nachweislich, also kann man nachweisen, dass da neuronal ein neuer Weg gebahnt wird, dass ich tatsächlich erst den nächsten heilenden Schritt gehen kann, sagen wir mal so. Ich sage das deshalb so, oder es ist mir deshalb so wichtig, weil da sind wir wieder beim zweiten Anlauf und es war ein guter Gedanke, dass du ja vielleicht ist es noch nicht so gebahnt, weil alles, was Psychoedukation ist, heißt immer auch, ich lerne etwas über mich, nicht um dann zu sagen, ja mal so bin ich halt, das ist immer Fahrt, wenn es darauf leuchtet, finde ich immer eine Selbstbeschneidung, aber wenn ich feststellen darf, ach so bin ich, dann darf ich liebevoll mit mir umgehen, darf ich geduldig mit mir umgehen. Und das Heilsame an den Jesus-Begegnungen ist immer, Jesus sieht den Menschen in dem Moment, so wie er in dem Moment ist. Und in dem Moment darf dieser Mensch so sein. Und Jesus begegnet aber den Menschen auch so, wie er sein könnte. Mit diesem liebevollen Blick, mit dieser Wertschätzung, mit dieser Perspektive. Und er liebt raus, was sich da noch entwickeln kann. Mhm. Und ich glaube, das braucht es beides.
2: Er sieht also beides. Er sieht den momentanen Zustand und den Idealzustand.
0: Und beides darf sein. Ja?
2: Also
0: der reiche Jüngling, der geht weg. Der darf weggehen. Mhm. Jesus läuft ihm nicht hinterher. Jesus schimpft ihm nicht irgendwie hinterher. Du wirst ewig schmoren und was weiß ich. So. Mhm. Sondern Jesus merkt nur, der ist gerade noch nicht so weit. Vielleicht kommt es noch.
2: Und vielleicht kam er wieder traurig dazu, ne?
0: Ja, weiß man nicht.
2: Weiß er nicht, ja.
0: Und er ist traurig drüber, lesen wir. Das sieht man ja, wie Jesus in die Beziehung geht. Und das ist einsam.
2: Wow, das ist wieder eine sehr, sehr tiefe Folge heute. Ich bin schutzlos. Die Urwunde des Ausgeliefertseins mit Josef zu lesen im 1. Mose 37 und 39. Und da hast du natürlich auch wieder Gedanken formuliert in deinem Buch unter diesem Kapitel.
0: Vielleicht kennst du solche Momente. Situationen, in denen du gefallen bist und niemand kam. In denen du ausgeliefert warst, körperlich oder seelisch. Vielleicht durch Gewalt, vielleicht durch Schweigen. Vielleicht durch eine Ohnmacht, die andere nicht sehen wollten. Vielleicht hast du geschrien und keiner hat es gehört. Vielleicht hast du gelernt zu funktionieren, obwohl du innerlich in dieser Grube geblieben bist. Vielleicht lebt ein Teil von dir noch immer dort unten, wartend, hoffend, verletzt. Ausgeliefert zu sein verletzt die tiefste Schicht unseres Vertrauens in andere, in uns selbst, in das Leben und manchmal auch in Gott. Und doch erzählt die Geschichte von Josef nicht nur vom Fall, sondern auch vom Weg danach, vom Überleben, vom Weitermachen und davon, dass Würde auch dort bleibt, wo andere sie vergessen. Vielleicht beginnt hier ein leiser Trost, dass du nicht falsch bist, weil du gefallen bist. Dass deine Geschichte weitergeht, auch wenn du nicht weißt, wie. Dass es eine Kraft gibt, die dich hält, wenn andere dich loslassen. Und vielleicht ist genau das der erste Schritt, die Grube nicht zu verleugnen, sondern sie anzusehen und darin ein Überlebenszeichen zu entdecken.
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3: Erinnerst du dich? Von schönen Erinnerungen können wir nicht leben. Aber manchmal wird uns durch die Erinnerung an wesentliche Erfahrungen unseres Lebens wieder neu bewusst, wovon und womit wir wirklich leben können. Es hat keinen Sinn, in der Vergangenheit zu leben. Aber wenn wir uns mit Hilfe der Erinnerung Vergangenes vergegenwärtigen, kann es uns helfen, ganz und gar in der Gegenwart zu leben.

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1: Die Zahl der Opfer nach den beiden Erdbeben vom vergangenen Donnerstag in Venezuela steigen immer weiter an. Die Zahl der Toten wird mit mehr als 1.700 angegeben. Mehr als 5.000 Menschen wurden verletzt. Und fast 50.000 werden auch noch immer vermisst. Mit jeder Stunde, die vergeht, nimmt die Hoffnung ab, noch Überlebende unter den Trümmern zu finden. In Venezuela ist auch ein Team unseres internationalen Partners Transworld Radio beheimatet. Auch Mitarbeiterinnen und Mitarbeiter dieses Teams sind von dem Erdbeben betroffen. Von Seiten des ERF hält Claudia Schmidt von ERF Global Hope den Kontakt nach Venezuela und sie ist bei mir im Studio. Claudia, was hast du vom Team in Venezuela gehört? Wie geht es den Leuten dort?
2: Dem Team geht es gut, Gott sei Dank. Ich habe letzten Freitag schon vom Leiter Gabriel Fernandez aus Venezuela eine WhatsApp bekommen und war erleichtert. Er war mit seiner Familie und einigen TWR-Kollegen gerade im Studio in Maracay, als die Erde bebte, zwei starke Beben hintereinander. Gabriel schrieb, das war ein schrecklicher Moment für uns, aber wir sind dankbar, es geht allen gut.
1: Und inwiefern sind Sie von dem Erdbeben betroffen?
2: Ja, das Büro und Studio hat Schaden erlitten. Wie stark diese Schäden sind, wird gerade noch ermittelt. Sie sind dort im 8. Stock und der Aufzug funktioniert nicht mehr in diesem Gebäude. Und es ist auch eine Frage, ob dieses Gebäude statisch noch sicher ist. Es steht noch, viele andere Gebäude in der Umgebung sind zusammengebrochen unter den Beben. Gestern Abend habe ich einen Bericht von Esteban La Rosa erhalten, dem TWR-Leiter für die Gesamtregion. Er sagt, die Lage ist extrem schwierig. Die Zahl der Toten, Verletzten und jetzt obdachlosen Menschen steigt und die Schäden lassen sich noch

0: auch einiges auf dem Weg, auch aus Deutschland. Unser Team hilft im Moment über Ihre Medienkanäle. Sie haben sofort Ihr Programm umgestellt, auch neue Sendungen aufgenommen und zusammengestellt, die nun genau in diese Situation hineinsprechen. Über die TWR-Sendestation auf Bonaire erreichen Sie die betroffenen Gebiete sehr gut. Sie haben dort auch viele Hörer und können so die verzweifelten und sicher traumatisierten Menschen seelsorgerlichen Beistand, Trost und Ermutigung weitergeben. Und sie bitten auch um Gebet, dass schnelle Hilfe von außen ankommt, da wo sie benötigt wird, dass die Behörden und Verantwortlichen jetzt gute Entscheidungen treffen für die Menschen, die Angehörige, Freunde, Nachbarn verloren haben oder noch vermissen, die nun verletzt und obdachlos sind und alles verloren haben. Ja, und auch für das TWR-Team in Venezuela, dass ihre Programme den Menschen ins Herz sprechen und sie da wirklich geistig und seelsorgerlich gestärkt werden und auch Kraft und Mut durch den Glauben an Jesus finden.
1: Ja, gestern haben wir diese Gelegenheit auch schon mal genutzt und für die Menschen in Venezuela und für das TWR-Team gebetet gemeinsam. Und an dieser Stelle sage ich dir auch ganz herzlichen Dank, Claudia Schmidt, für die Informationen. Und wenn Sie die Arbeit des Teams von TWR in Venezuela unterstützen wollen, dann finden Sie Informationen dazu auf unserer Webseite erfplus.de unter Aufgeweckt. Über die weiteren Entwicklungen unserer Kolleginnen und Kollegen in Venezuela werden wir Sie natürlich auch auf dem Laufenden halten. Schauen Sie gerne auch dafür bei ERF Plus vorbei.

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1: Lange habe ich Zeitungen ausgetragen und es war mir immer ein heimlicher Wettkampf, wer zuerst wach ist. Die Vögel draußen oder ich. Mit den Jahren war ich immer später dran, bis sich die Möglichkeit ergab, die Nebentätigkeit zu wechseln. Was ich wohl nicht vergessen werde, ist, wie ungern ich zum Schluss in der Dunkelheit unterwegs war. Und oft habe ich diese Wandlung erlebt, die Salomo vor vielen, vielen Jahren in seinen Sprüchen beschreibt. Der gerechten Pfad glänzt wie das Licht am Morgen, das immer heller leuchtet bis zum vollen Tag. Sonnenaufgänge sind wirklich etwas Besonderes. Die Konturen werden klarer, die Farben satter und ich muss nicht ständig aufpassen, ob ich über irgendetwas stolpere. Ich mag diesen Vergleich mit dem Pfad, den ein Gerechter geht. Gerechter? Das ist in der Bibel ein Mensch, der fehlerlos vor Gott stehen kann. Das kann ich allein nicht, aber seit ich mein Leben Jesus gegeben habe, darf ich mich so sehen und erleben. Ja, es ist nicht mit einem Schlag alles taghell geworden in meinem Leben. Manche Fehler und Eigenarten werfen noch ordentliche Schatten da, wo ich laufe. Aber sie werden kleiner, wenn ich Jesus erlaube, mich zu verändern, mein Vertrauen in ihn zu stärken. Jeden Tag etwas mehr von Gottes Licht in meinem Leben. Das ist ein guter Weg.
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1: Zum Abschluss des Tages laden wir Sie ein, das Gebet Martin Luthers aus seinem Abendsegen mitzubeten.
2: Das walte Gott, Vater, Sohn und Heiliger Geist. Amen. Ich danke dir, mein himmlischer Vater, durch Jesus Christus, deinen lieben Sohn, dass du mich diesen Tag gnädiglich behütet hast. Und bitte dich, du wollest mir vergeben alle meine Sünde, wo ich Unrecht getan habe, und mich diese Nacht auch gnädiglich behüten. Denn ich befehle mich, meinen Leib und Seele und alles in deine Hände. Dein heiliger Engel sei mit mir, dass der böse Feind keine Macht an mir finde. Amen.
1: Und nun flugs und fröhlich geschlafen, so wie Martin Luther es empfiehlt. Wir wünschen Ihnen eine gute und gesegnete Nacht unter dem Schutz Gottes.

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2: Glauben, eine Frage des Vertrauens. So heißt diese Sendereihe über das Markus-Evangelium, zu der ich Sie herzlich begrüße. Ich bin Kai-Uwe Wojcak. Das Unglaubliche, das tragische Geschehen im Garten Gethsemane hat uns in der letzten Ausgabe von Bible Tunes beschäftigt. Judas Iskariot, einer der 12 Jünger Jesu, wurde von Tempelwächtern und römischen Soldaten begleitet. Sie wollten Jesus festnehmen. Weil es schon dunkel war, hatte Judas mit ihnen vereinbart, dass er, der Jesus gut kannte, auf ihn zugehen und ihm zur Begrüßung einen Kuss geben würde. Und so geschah es. Jesus wurde festgenommen.

0: Jesus. Er wurde von Tempelwächtern und römischen Soldaten gefangen genommen und wie ein Verbrecher abgeführt. Die nächste Station: Jesus wird vor den jüdischen Hohen Rat gebracht. Dr. Simone Evers erzählt, was sich dort zugetragen hat.
1: Heute befinden wir uns vor Gericht. Mitten in der Nacht, bei einem Prozess, den es so niemals hätte geben dürfen. Als ehrenamtliche Richterin, sogenannte Schöffin, weiß ich, wie unglaublich wichtig ein faires Verfahren ist. Verteidigung, Vorbereitungszeit, Beweise, Unschuldsvermutung. Das sind alles unerlässliche Dinge in einer guten Justiz. Und im Zweifel für den Angeklagten. Doch wenn ich das Markus-Evangelium Kapitel 14, die Verse 53 bis 65 lese, dann läuft mir echt ein Schauer über den Rücken. Taucht mit mir ein in diese verhängnisvolle Nacht. Ich lese für euch aus der Neuen Genfer Übersetzung. Jesus wurde zum Hohenpriester gebracht, wo auch alle führenden Priester und alle Ältesten und Schriftgelehrten zusammenkamen. Petrus folgte Jesus in einiger Entfernung bis in den Innenhof des hohepriesterlichen Palastes. Dort setzte er sich zu den Dienern und wärmte sich am Feuer. Okay, wir machen jetzt hier mal eine kleine Unterbrechung. Da in diesem Prozess so unglaublich viel passiert, lese ich euch immer nur einen Teil vor und gehe dann direkt drauf ein. Also, was ist eigentlich bisher geschehen? Jesus wurde nachts gefangen genommen und jetzt vor den Hohenpriester gezerrt. Das war damals der mächtigste religiöse Führer in Jerusalem. Und er hieß Kaiphas. Und das ist übrigens ein ganz klarer Verstoß gegen das jüdische Recht. Denn Prozesse mussten tagsüber im Tempelbezirk und niemals während der Feiertage stattfinden. Und natürlich auch mit Verteidigungsmöglichkeiten. Aber hier sind wir mitten in der Nacht, hinter verschlossenen Türen bei Kaiphas zu Hause und in ziemlicher Eile. Die Justiz bricht hier ihre eigenen Gesetze, um Jesus loszuwerden. Ja, und dann hören wir noch von Petrus, diesem treuen und auch einzigen Jünger, der ihm zumindest aus der Ferne folgt. Ist schon mutig, aber auch ängstlich. Hast du schon mal einen Moment erlebt, wo du für jemanden einstehen wolltest, aber dich nicht getraut hast? Vielleicht davon überzeugt, dass du sowieso nicht helfen kannst und somit nur dir selbst schadest? Petrus ist so nah dran und doch so weit weg. Und Jesus steht allein vor Gericht. Da ist kein Freund, keine Verteidigung und keine Familie, die ihm beisteht. Was geschieht als nächstes? Die führenden Priester und der gesamte Hohe Rat suchten nun nach einer Zeugenaussage gegen Jesus, die es rechtfertigen würde, ihn zum Tod zu verurteilen. Doch sie konnten nichts finden. Viele brachten zwar falsche Anschuldigungen gegen ihn vor, aber ihre Aussagen stimmten nicht überein. Einige falsche Zeugen, die gegen ihn auftraten, behaupteten: Wir haben ihn sagen hören, ich werde diesen Tempel, der von Menschenhand erbaut wurde, niederreißen und in 3 Tagen einen anderen errichten, der nicht von Menschenhand erbaut ist. Doch auch in diesem Fall stimmten die Aussagen der Zeugen nicht überein. Da erhob sich der Hohepriester, trat in die Mitte und fragte Jesus: Hast du darauf nichts zu sagen? Wie stellst du dich zu dem, was diese Leute gegen dich vorbringen? Aber Jesus schwieg und gab keine Antwort. Also wenn ich bei diesem Verfahren jetzt Richterin gewesen wäre, dann hätte ich diesem Prozess sofort Einhalt geboten. Weil so kann es ja nicht weitergehen. Die Zeugenaussagen widersprechen sich. Die Beweislage ist gar nicht vorhanden. Die ganze Anklage ist so wackelig. Aber hier wird trotzdem weitergemacht, weil man ja gar nicht an der Wahrheit interessiert ist. Das Urteil ist bereits gefällt worden und sie suchen nur noch nach einer passenden Anklage dazu. Eine Zeugenaussage wird von Markus hier besonders erwähnt. Und zwar versuchen manche der Ankläger, Jesus als einen Aufrührer und Rebell darzustellen, der ihren Tempel angreifen und kaputt machen will. Also das Zentrum ihres Glaubens. Das würde natürlich eine schöne Anklage ergeben, wofür man Jesus jetzt verurteilen könnte. Aber es stimmt nicht. Sie drehen Jesus hier seine eigenen Worte im Mund um. Jesus hat an einer Stelle mal gesagt, reiß diesen Tempel ab und ich werde ihn in 3 Tagen wieder aufbauen. Das können wir nachlesen im Johannesevangelium Kapitel 2 im Vers 19. Aber Jesus hat hier von seinem eigenen Körper gesprochen. Er hat ihn gesagt, tötet mich und ich werde in 3 Tagen wieder auferstehen. Eine Prophezeiung, die in diesem Moment ihren Lauf nimmt. Hast du darauf nichts zu sagen? Fragt Kaiphas Jesus. Ja, warum sagt Jesus hier nichts? Er bleibt still. Jesus geht es hier nicht um sein eigenes Recht, sondern um seinen Auftrag. Er wählt diesen Weg, wohlwissend, wo er enden wird. Lesen wir weiter. Der Hohepriester wandte sich noch einmal an ihn und fragte, bist du der Messias, der Sohn des Hochgelobten? Ich bin es, erwiderte Jesus. Und ihr werdet den Menschensohn an der rechten Seite des Allmächtigen sitzen und auf den Wolken des Himmels kommen sehen. Da zerriss der Hohepriester vor Empörung sein Gewand und rief, wozu brauchen wir noch Zeugen? Ihr habt die Gotteslästerung gehört. Was ist eure Meinung? Alle erklärten, er sei schuldig und müsse sterben. Wenn du weißt, dass die Wahrheit dich ins Verderben stürzen würde oder sich auch einfach negativ auf dein Leben auswirkt, würdest du sie erzählen? Jesu Integrität kostet ihn hier das Leben. 3 Worte, die alles verändern. Ich bin es. Die Luft muss vibriert haben. Ein Moment, der das Todesurteil besiegelt. Aber Jesus geht noch weiter. Er bezieht hier eine Vision von Daniel auf sich. Das ist ein Prophet aus dem Alten Testament. Und der hat von diesem Menschensohn geredet, der von Gott Reich und Ehre und Macht bekommt und zu seiner Rechten Platz nehmen darf. Der Hohepriester kannte diese Stelle natürlich. Und Jesus, indem er das tut, sagt er den Anwesenden, hey, ich stehe jetzt vor euch. Aber irgendwann werdet ihr vor mir stehen und ich werde euer Richter sein, mit göttlicher Autorität. Daraufhin zerreißt der Hohepriester seine Kleider. Das war im Judentum ein gängiger Brauch, um unter anderem, wie hier, tiefe Empörung auszudrücken. Ich frage mich, was Kaiphas durch den Kopf ging, als er das gehört hat. Dieser Jesus, dieser Wanderprediger und Wunderheiler aus Nazareth will also Gottes Sohn sein. Der Richter der Welt? Ich glaube, diese Vorstellung zerstörte sein Bild, das er sich von Gott gemacht und seit Jahren auch anderen gelehrt hatte. Und Kaiphas war ja nicht irgendjemand. Er war Theologe, der hohe Priester selbst. Wenn man darüber nachdenkt, eigentlich ganz schön bitter, oder? Man hätte doch erwartet, dass gerade der hohe Priester derjenige sein wird, der den Messias eben erkennt und ihn freudig empfängt. Doch genau dieser schreit am lautesten bei seiner Verurteilung. Er hält lieber an seinem eigenen Gottesbild und Verständnis fest. Ja, mit dem Todesurteil endet der Prozess leider noch nicht. Einige begannen, Jesus anzuspucken. Sie verhüllten ihm das Gesicht, schlugen ihn mit Fäusten und sagten, du bist doch ein Prophet, sag uns, wer es war. Auch die Diener des Hohen Rates schlugen ihn. Ja, hier kippt diese Szenerie endgültig. Die, die eigentlich für Recht einstehen sollten, werden selbst zu Tätern. Doch irgendwie lässt sich Jesus lieber ins Gesicht spucken, als von Gottes Plan, diesem Rettungsplan, abzuweichen. Er trägt es und wehrt sich nicht. Weil ich denke mir so, hey Jesus, komm. Das wäre doch jetzt der Moment, wo du deine Macht zeigst. Schockier sie damit. Aber Jesus definiert Macht anders. Oder er nutzt sie lieber für etwas anderes. Und zwar nicht gegen, sondern für uns. Dieser ganze Prozess ist so voller Widersprüche, dass mir ehrlich gesagt der Kopf raucht. Die Justiz bricht ihre eigenen Gesetze. Die, die Gott erkennen sollten, verurteilen ihn. Der Richter der Welt wird gerichtet. Und Gottes Sohn wird wegen Gotteslästerung verurteilt. Absurd. Wo stehen wir, wenn Ungerechtigkeit passiert? Also ich kenne das Gefühl, im Stich gelassen zu werden. Du auch? Hast du schon mal erlebt, dass dir jemand die Worte im Mund verdreht? Kannst du dich an einen Moment erinnern, wo du geschwiegen hast, obwohl du hättest für jemanden aufstehen können? Und was ist eigentlich mit unseren Gottesvorstellungen? Und was machen wir, wenn sich unsere Erwartungen nicht erfüllen? Wie reagieren wir? Mit all diesen Fragen und Gedanken und auch Gefühlen möchte ich mich heute an den wenden, der diese Ungerechtigkeit am eigenen Körper erfahren hat. Und du kannst dich gern in mein Gebet mit einklinken. Gott, lass mich erkennen, wer und wie du bist. Meinem Stolz und meinen Erwartungen zum Trotz. Und schenke mir den Mut, für die Wahrheit einzustehen.

In Kapitel 14 des Markus-Evangeliums erreichen wir nun die Verse 66 bis 72. Nach der Textlesung hören Sie dazu den Theologen Ruben Sommer. Wie wir vorhin schon aus dem Bibeltext erfahren haben, war Petrus in sicherer Entfernung Jesus nach seiner Gefangennahme gefolgt und hatte sich im Innenhof des hohenpriesterlichen Palastes niedergelassen. Dort setzte er sich zu den Dienern und wärmte sich am Feuer. Weiter nun ab Vers 66. Während sich Petrus unten im Hof aufhielt, kam eine von den Dienerinnen des Hohenpriesters

0: Wünschungen auszustoßen und schwor: Ich kenne diesen Menschen nicht, von dem ihr redet. In diesem Augenblick krähte der Hahn zum zweiten Mal. Da erinnerte sich Petrus daran, wie Jesus zu ihm gesagt hatte: Bevor der Hahn zweimal kräht, wirst du mich dreimal verleugnen. Und er brach in Tränen aus.
1: Petrus kann es nicht glauben. Er hatte es wirklich getan. Genau das, was Jesus ihm Stunden zuvor gesagt hatte. Ihr werdet euch alle von mir abwenden, hatte Jesus gesagt. Und Petrus hatte noch groß getönt: Auch wenn alle sich von dir abwenden, ich nicht. Und Jesus hatte ihm direkt geantwortet: Ich sage dir, noch heute Nacht, bevor der Hahn zweimal kräht, wirst du mich dreimal verleugnen. Doch Petrus blieb bei seiner Überzeugung. Er sagte: Und wenn ich mit dir sterben müsste, ich werde dich niemals verleugnen. Und nun steht er da, wie vom Blitz getroffen. Das zweite Krähen des Hahns durchschneidet die Nacht und seine Welt bricht in sich zusammen. Er hat Jesus verleugnet. Diese Erkenntnis ist ein Schlag ins Gesicht. Die Leute um ihn herum hatten ihn bereits wieder in Ruhe gelassen. Wer würde schon dreimal beteuern, ja schwören, jemanden nicht zu kennen, den man eigentlich liebt? Ein echter Jünger würde niemals schwören, Jesus nicht zu kennen. Das wusste jeder in Jerusalem. Sogar die Römer wussten, ein Christ schwört Jesus niemals ab. Der römische Statthalter Plinius schrieb einmal an Kaiser Trajan, dass Jesus abzuschwören zu den Dingen gehörten, Zitat, zu denen wirkliche Christen sich niemals zwingen lassen, selbst wenn es sie das eigene Leben kostet. Und Petrus? Der hatte ja nicht einmal einen Folterknecht vor sich, nur eine Dienerin. Man kann nicht einmal mit Sicherheit sagen, ob das Leben von Petrus in dieser Situation in Gefahr war, ob seine Angst begründet war. Doch jetzt ist es passiert. Die Realität trifft ihn mit voller Wucht. Petrus war sicher gewesen. Sein Glaube würde jeder Prüfung standhalten. Doch als es darauf ankam, war die Angst stärker. Er steht da, mitten im Vorhof, wie gelähmt. Der Nachtwind streicht über sein Gesicht, trocknet die Tränen auf seinen heißen Wangen. Sein Brustkorb fühlt sich an, als würde eine Tonne darauf lasten. Ihm wird schlecht. Seine eigenen Worte hallen in seinem Kopf nach. Er hatte nicht nur geschwiegen, er hatte geschworen, dass er Jesus nicht kennt. Und dann diese eine Erkenntnis: Ich habe versagt. Ich habe meinen Freund verraten. Wer sich Zeit nimmt, Petrus' Geschichte nachzufühlen, wird feststellen, wir alle kennen solche Momente, wie sie Petrus in dieser Geschichte erlebt. Vielleicht nicht in dieser dramatischen Form, aber Momente, in denen wir unseren Glauben oder auch andere Überzeugungen verleugnen, kleinreden oder uns von ihnen distanzieren. Aus Angst, vielleicht aus Scham oder auch aus Stolz. Ich erinnere mich an eine Zeit in meinem Leben, die mich sehr an diese Geschichte und Petrus erinnert. In meiner Schulzeit wurde ich eine Zeit lang wegen meines Glaubens ziemlich belächelt und gehänselt. Das hat nicht direkt dazu geführt, dass ich Jesus verleugnet habe oder ihm abgeschworen habe, aber ich wurde immer leiser und plötzlich war mir mein Glaube peinlich. Wenn mich jemand danach fragte, versuchte ich so unspezifisch wie möglich zu bleiben und über die Jahre wurde das immer schlimmer. Und irgendwann hatte ich, wie Petrus, einen klaren Moment. Und ich habe mich gefragt, was mache ich hier eigentlich? Wie kann es sein, dass ich mich von Jesus distanziere? Der Quelle meiner Kraft, der Quelle meiner Hoffnung, Jesus

der mir ein neues Leben geschenkt hat. Wie kann es sein, dass ich mich für ihn schäme, ihn kleinrede? In dieser Zeit begegnete mir ein Vers aus dem Römerbrief, der mich mitten ins Herz traf. In diesem Brief schreibt Paulus: Zu dieser Botschaft, also der Botschaft von Jesus, bekenne ich mich offen und ohne mich zu schämen. Denn das Evangelium ist die Kraft Gottes, die jedem, der glaubt, Rettung bringt. Und da traf ich für mich eine Entscheidung. Ich will mich nicht mehr verstecken. Ich will und brauche mich auch nicht für Jesus und seine Botschaft zu schämen. Es gibt keinen Grund dazu. Aber eine Frage blieb. Was denkt Jesus über mich? Ist er enttäuscht? Ist er wütend? Hat er mich aufgegeben? Ich stelle mir vor, dass Petrus genau dieselben Fragen hatte. Und wie es mit Petrus und Jesus weiterging nach seiner Auferstehung, das schreibt Paulus im 1. Korintherbrief im Kapitel 15 in Vers 5. Dort lesen wir: Jesus hat sich zuerst Petrus gezeigt und dann den übrigen Jüngern. Zuerst Petrus. Bevor sich Jesus seinen anderen Jüngern zeigt, geht er zuerst zu Petrus. Jesus geht direkt auf ihn zu. Es gibt keine Standpauke, keine Vorwürfe. Es ist ein Gespräch unter Freunden, ein Moment der Wiederherstellung. Es ist nicht überliefert, was sie besprochen haben. Das ist privat und es geht uns auch überhaupt nichts an. Aber was zählt? Jesus gibt Petrus nicht auf. Diesen Petrus, der sich von ihm losgesagt hatte, schwor, ihn nicht zu kennen. Petrus hat Jesus verleugnet, aber Jesus verleugnet ihn nicht. Jesus sieht das Herz von Petrus und er weiß, dass Petrus ihn eigentlich liebt. Er weiß auch, dass Petrus sich schämt und er weiß auch, dass Petrus diesen Fehler nie wieder machen würde. Und selbst wenn, Jesus wäre auch dann trotzdem für ihn da. Diese Geschichte zeigt uns eine tiefe Wahrheit über Jesus. Sein Für uns Sein ist immer stärker als unser eigenes Versagen. Seine Liebe und Gnade sind nicht an unsere Fehler gebunden. Wo ein Herz nach Vergebung sucht, ist Jesus da. Natürlich müssen wir Dinge in Ordnung bringen, genau wie in jeder anderen Beziehung auch. Aber eines ändert sich trotzdem nie. Jesus ist für dich. Vielleicht hattest du mal eine enge Beziehung zu ihm oder du warst kurz davor, eine Entscheidung für ihn zu treffen und an ihn zu glauben. Aber aus irgendeinem Grund distanzierst du dich. Vielleicht, weil du Angst hast, dich schämst oder zu stolz dafür bist. Und du fragst dich, gibt es da einen Weg zurück? Diese Geschichte von Petrus beantwortet genau diese Frage. Ja, diesen Weg zurück gibt es. Denn Jesus gibt dich nicht auf. Er ist da, mit offenen Armen und wartet auf dich. Vielleicht braucht es genau heute einen ehrlichen Moment zwischen dir und Jesus. Einen Moment der Wiederherstellung, so wie ihn Petrus erlebt hat. Denn denk immer daran, seine Gnade ist größer als unser Versagen. Sein Für uns Sein ändert sich nicht. Er ist für dich und immer nur ein Gebet weit weg.

0: Im Markus-Evangelium erreichen wir nun das vorletzte Kapitel, also Kapitel 15. Daraus lese ich die Verse 1 bis 15. Anschließend folgen dazu Erläuterungen von Jens Kaldewey. Im Bibeltext wird berichtet: Gleich bei Tagesanbruch, nachdem der gesamte Hohe Rat, die führenden Priester mit den Ältesten und den Schriftgelehrten über das weitere Vorgehen beraten hatten, ließen sie Jesus fesseln und abführen und übergaben ihn Pilatus. Pilatus fragte ihn: Bist du der König der Juden? Du selbst sprichst es aus, erwiderte Jesus. Die führenden Priester brachten nun viele Beschuldigungen gegen ihn vor. Da wandte sich Pilatus noch einmal an ihn. Hast du darauf nichts zu sagen? Fragte er. Siehst du nicht, was sie dir alles vorwerfen? Doch zu seinem Erstaunen gab Jesus keine Antwort mehr. Nun war es so, dass Pilatus an jedem Passafest einen Gefangenen freiließ, den die Juden selbst bestimmen durften. Damals saß ein gewisser Barabbas zusammen mit einigen anderen Aufrührern im Gefängnis. Sie hatten bei einem Aufstand einen Mord begangen. Als jetzt eine große Menschenmenge zu Pilatus hinaufzog und ihn bat, wie üblich, jemand zu begnadigen, fragte er sie: Wollt ihr, dass ich euch den König der Juden freigebe? Denn es war ihm klar geworden, dass die führenden Priester Jesus nur aus Neid an ihn ausgeliefert hatten. Doch die führenden Priester wiegelten das Volk dazu auf, stattdessen die Freilassung des Barabbas zu fordern. Da wandte sich Pilatus von Neuem an die Menge. Und was soll ich mit dem tun, den ihr den König der Juden nennt? Wollte er wissen. Lass ihn kreuzigen, schrien sie zurück. Was für ein Verbrechen hat er denn begangen? Fragte Pilatus. Doch sie schrien nur noch lauter: Lass ihn kreuzigen. Pilatus wollte die Menge zufriedenstellen. Darum gab er ihnen Barabbas frei. Jesus hingegen ließ er auspeitschen und übergab ihn den Soldaten zur Kreuzigung.
1: Ich stand längere Zeit vor diesem Text wie ein Ochs vor dem Berg, wie vor einer hohen, undurchdringlichen Wand. Wie kann man einen solchen Bericht mit einer solchen Tragik und Dramatik würdigen? Wie so oft spürte ich meine völlige Unzulänglichkeit als Sprecher und Bibelerklärer, solchen Texten gerecht zu werden. Langsam kristallisierte sich dann ein inneres Bild heraus, das mir half, mich wenigstens ein winziges kleines bisschen in dieses Geschehen einzufühlen. Ich spürte Jesus wie einen winzigen Punkt inmitten von Mächten, die aggressiv auf ihn eindrangen. Wie ein Lichtpunkt inmitten riesiger, finsterster Finsternis. Wie ein Feuerfunken im Brausen von Sturm und Regen. Auf der einen Seite Jesus, vollkommen einsam und allein, machtlos, ausgeliefert, Spielball der Mächte. Und in ihm, hinter ihm, der Gott des Himmels und der Erde, der Schöpfer aller Dinge, den er vertritt, hier auf der Erde, den er verkörpert, dessen Boot er ist, unsichtbar, gegenwärtig, alles mitfühlend und mitleidend. Und auf der anderen Seite eine Vielzahl von Menschen und Mächten, die sich gegen ihn verschwören, miteinander in fürchterlicher Kooperation, um ihn auszulöschen, auszufiltern, zu entsorgen, weg mit ihm. Sie haben alle ihre eigene Agenda, ihre eigenen Beweggründe, mit einem gemeinsamen Nenner: Jesus muss weg. Noch tiefer geschaut, Gott muss weg. Das Hauptmotiv der hohen Priester als Vertreter religiöser Macht und als die Speerspitze des Hasses auf Jesus ist der blanke Neid. Pilatus, ihn wesensverwandt, erkennt das klar. Jesus ist für sie zum Konkurrenten geworden. Er hat ihnen den Rang abgelaufen. In seinem Gehorsam, den Gott Israels gegenüber, und in seiner Liebe zu diesem Gott hat er sie weit in den Schatten gestellt und gezeigt, wie es eigentlich um sie bestellt ist. Das ist unerträglich geworden. Pilatus hingegen, als Vertreter politischer und militärischer Macht, nimmt selbstverständlich die Anklage der Juden, hier will sich jemand zum König machen, gegen Rom, ernst. So haben die Hohenpriester nämlich ihren Neid verpackt. Bist du tatsächlich der König der Juden? Jesus bestätigt es sogar, doch Pilatus merkt sofort, das ist kein narzisstischer Aufrührer, das ist kein Machtmensch, überhaupt nicht. Er erkennt das perfide Spiel derer, die das Todesurteil über diesen Mann von ihm fordern. Und er zögert. Er sucht einen Ausweg. Er versucht mittels der üblichen Freilassung eines Gefangenen zum Passafest die Freilassung von Jesus zu bewerkstelligen. Doch der Druck der jüdischen Lobby steigt. Der Druck der Menge ebenfalls. Alle schreien sie. Nicht Barabbas, der Mörder und Aufrührer, sondern Jesus, der Verführer und Gotteslästerer. Wie es ihnen eingetrichtert wurde von oben. Ans Kreuz mit ihm. Sie denken nicht weiter. Sie denken nicht tiefer. Sie lassen sich mitreißen. Sie laufen mit. Sie steigen ein in den Shitstorm. Sie machen mit. Sie fühlen sich mächtig. Sie können ihren verborgenen und sonst mühsam kontrollierten Aggressionen und Frustrationen gegen Gott und Menschen jetzt mal freien Lauf lassen. Kreuzige ihn! Es läuft aus dem Ruder. Die Menge brodelt. Pilatus kalkuliert. Kann ich das noch kontrollieren? Nein. Trotz der Unschuld des Angeklagten muss ich hier nachgeben. Ein allgemeiner Aufruhr gefährdet meine Machtstellung in diesem explosiven Volk. Ich muss auf diese Menge jetzt Rücksicht nehmen und vor allem auf mich selbst. Jeder ist sich selbst der Nächste, oder? Und Jesus? Er bestätigt zunächst sein Königtum dem Pilatus gegenüber, der hier den römischen König und Kaiser vertritt. So wie er seine Gottessohnschaft und göttliche Sendung dem Hohen Rat gegenüber vertreten hat, 2 Stunden vorher, sie, die Vertreter Gottes im Volk waren. Er sagt, was Sache ist, was die Wahrheit ist. Ja, ich bin der König aller und ich bin der Sohn Gottes und sein Gesandter in dieser Welt. Und dann? Doch zu seinem Erstaunen gab Jesus keine Antwort mehr. So heißt es im Text. Jesus tut und sagt nichts mehr. Es hätte nichts geändert. Die Meinungen sind gemacht. Nach dem einfachen Sprechen der Wahrheit, das Loslassen. Der Verzicht darauf, die eigentliche Wahrheit mit Gewalt oder mit vielen großartigen Worten durchzusetzen. Weil Jesus auch weiß, dass sein Gott das jetzt so will. Wie Pilatus sind auch wir oft erstaunt über das ausgeprägte Schweigen Gottes in dieser Welt. Es hat seinen Grund. Zum Hohen Rat und dem jüdischen Statthalter und der Menge des Volkes treten noch die Soldaten hinzu, die nun auf Geheiß ihres Befehlshabers Jesus in Empfang nehmen, um ihn auszupeitschen und zu kreuzigen. Sie wollen ihren Sold. Sie sind Befehlsempfänger. Sie sind nicht neidisch, auch keine freiwilligen Mitläufer, kein Kalkül der Machterhaltung um jeden Preis treibt sie. Sie tragen tatsächlich die geringste Schuld. Doch mitbeteiligt sind auch sie. Was hier geschieht, wird immer wieder ähnlich geschehen bis heute. Gott hat keinen Platz in dieser Welt. Er muss weg. Mehr oder weniger sind wir daran beteiligt. Und Gott schweigt, was wir wiederum gegen ihn verwenden. Wo bin ich hier in dieser Geschichte? Ich bin Barabbas. Nicht Pilatus, der Machtsüchtige, sondern in Wirklichkeit im Hintergrund hat Gott, der Barmherzige, verfügt, dass Jesus an meiner Stelle stirbt. Und ich jetzt frei sein kann. Frei, um langsam durch die Gnade Gottes zu lernen, weniger neidisch zu sein, weniger Wahrheit gegen Macht zu tauschen, weniger mit dem Strom zu schwimmen, auch wenn das unbequem ist. Frei, um mich Jesus anzunähern und ein kleines Stück seiner Einsamkeit zu teilen.

Glauben, eine Frage des Vertrauens. So heißt diese Sendereihe zum Markus-Evangelium, die wir in Zusammenarbeit mit Bibletunes veröffentlichen. Die Referenten waren diesmal Dr. Simone Evers und die Theologen Ruben Sommer und Jens Kaldewey. Wenn Sie diese Sendung noch einmal hören oder weiterempfehlen möchten, Sie finden sie 4 Wochen lang im Internet auf irfplus.de/Bibletunes. Ich bedanke mich bei Ihnen fürs Zuhören und freue mich, wenn Sie auch beim nächsten Mal wieder dabei sind. Gottes Segen wünscht Ihnen Kai-Uwe Wojcak.

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2: Ich begrüße Sie zur Sendereihe Durch die Bibel. Herzlich willkommen. Zurzeit bei uns im Mittelpunkt das Buch Prediger aus dem Alten Testament. Der Verfasser dieses Buches ist König Salomo, der ja vor allem berühmt ist für seine Weisheit, seinen Reichtum und für seine 1000 Frauen, die laut Bibel sein Herz verleiteten. Im Buch Prediger erfahren wir einiges über die Lebensphilosophie dieses Mannes, der sich zeitweise doch sehr von Gott entfernt hat, der in seinem Leben herumexperimentierte, der sich mal allen möglichen Vergnügungen hingegeben hat, um dann wieder in materiellem Wohlstand sein Glück zu suchen. Doch gelungen ist ihm das nicht. Auch das ist eitel und Haschen nach Wind, so lautete fast jedes Mal sein Resümee.

Salomo hat viel herumexperimentiert in seinem Leben, hat verschiedene Lebensphilosophien ausprobiert und bei anderen beobachtet, was die menschliche Existenz eigentlich ausmacht. Immer wieder kommt er zu dem Schluss, alles ist eitel und haschen nach Wind. Allerdings betont er ziemlich oft, dass er alles aus der Perspektive eines Menschen betrachtet, der unter der Sonne, also hier auf der Erde, im Diesseits lebt. Gottes Perspektive wird offenbar zunächst ganz bewusst ausgeblendet. Am Anfang des 5. Kapitels im Predigerbuch geht Salomo dazu über, handfeste Ratschläge zu erteilen. Er warnt davor, im Umgang mit Gott allzu leichtfertig zu sein. Beispielsweise, wenn man Gott etwas Bestimmtes verspricht, wenn man ihm ein Gelöbnis gibt, dann muss man es auch halten. Ansonsten wäre es besser gewesen, auf vollmundige Versprechungen zu verzichten. Überhaupt sei es ratsam, Gott gegenüber ein wenig zurückhaltend zu sein. Denn, so die Begründung in Vers 1, Gott ist im Himmel und du auf Erden, darum lass deiner Worte wenig sein. In der Bibelübersetzung Hoffnung für alle klingt das so: Denk erst nach, bevor du betest, sei nicht zu voreilig. Und weiter: Sei sparsam mit deinen Worten. In Vers 6 fasst Salomo diesen Abschnitt des Bibeltextes schließlich zusammen. Wo viel Träume sind, da ist Eitelkeit und viel Gerede. Darum fürchte Gott. Eitelkeit und viel Gerede, das bedeutet Leere und Nichtigkeiten in jeglicher Form. Träume sind kein Ersatz für eine persönliche Beziehung zu Gott. Manche Leute sagen, ich habe einen Traum gehabt oder ich habe eine Erfahrung gemacht, und sie setzen ihr Vertrauen darauf. Es gibt heutzutage auch viele Leute, die ihre Erfahrungen dazu benutzen, um das Wort Gottes zu testen. Es muss aber genau umgekehrt sein. Alle unsere Erfahrungen und all unsere Träume müssen am Wort Gottes überprüft werden. Gerade als Christen sollten wir die Anweisung befolgen, die Geister zu prüfen, wie es im 1. Johannesbrief heißt, um zu erkennen, ob sie von Gott kommen oder nicht. Zu viele Menschen haben nur den Hauch einer Erfahrung gemacht und meinen, danach leben zu können. Dabei handelt es sich oft nur um einen Appell an die Gefühle oder unser Sinn für Ästhetik wurde geweckt. Ich möchte Sie ganz direkt fragen: Basiert Ihr Glaube an Christus nur auf Erfahrung oder basiert er auf dem klaren Wort Gottes? Die entscheidende Frage lautet: Hast du Gefühle oder hast du Christus? Salomo warnt in den weiteren Versen dann vor einer Situation, wo Unrecht offen zutage tritt. Wir hören davon in den Versen 7 und 8. Siehst du, wie im Lande der Arme Unrecht leidet und Recht und Gerechtigkeit zum Raub geworden sind, dann wundere dich nicht darüber, denn ein Hoher schützt den anderen und noch Höhere sind über beiden. Aber immer ist ein König, der dafür sorgt, dass das Feld bebaut wird, ein Gewinn für das Land. Selbst in Ländern, in denen arme Menschen normalerweise nicht am Hungertuch nagen müssen, kommt es immer wieder zu Ungerechtigkeiten, weil sich gewisse Leute auf Kosten der Armen bereichern wollen. Gott wird gewiss sein Urteil darüber sprechen. Salomo schreibt: Denn ein Hoher schützt den anderen und noch Höhere sind über beiden. Das heißt, einer deckt die Machenschaften des anderen. Doch statt einzugreifen, drückt er einfach ein Auge zu oder bereichert sich auch noch selbst. Doch über allen steht Gott, der noch höher ist als sie. Gott sieht, was geschieht, und er drückt kein Auge zu. Allein aus dieser Tatsache ziehe ich den Schluss, dass jeder Christ, der sich in irgendeinem Projekt engagiert, sei es beruflich, privat oder im Rahmen der christlichen Gemeinde, dass er sofort aus diesem Projekt aussteigen sollte, sobald er irgendeine Form von Bestechlichkeit oder Vorteilsannahme feststellt. Wenn Sie oder ich so etwas bemerken, dann bemerkt Gott es erst recht. Und wir können sicher sein, dass er die Betreffenden eines Tages zur Rechenschaft ziehen wird. Dies trifft übrigens auch auf die große Weltgeschichte zu. Gott sieht, was Staatsmächte den Armen antun.
Nicht wenige Regierungen, die Mittellose ausgebeutet haben, sind bereits untergegangen. Ich denke an die Französische Revolution. Das war überhaupt kein nettes, sauberes Geschehen. Aus meiner Sicht war das eine grauenvolle Sache. Ich bin der Meinung, dass es sich dabei um eine Strafe Gottes handelte gegenüber dem Staatsbetrug einer Nation, wo einige wenige auf Kosten vieler Armer gelebt haben. Gott hat viel zu sagen über die Unterstützung der Armen. Wenn der Herr Jesus Christus einst wiederkommen wird, um zu regieren, dann wird die Welt das erkennen. Da regiert einer, der auch wirklich meint, was er sagt. Es wird dann Recht geben und Gerechtigkeit für die Armen. Gerechtigkeit bedeutet nicht, dass er die Armen in irgendwelche Arbeitsbeschaffungsmaßnahmen stecken wird, sondern jede Person wird ihren Anteil einbringen und wird Gerechtigkeit aus seinen Händen empfangen. Und dieser Gedanke bringt uns nun zu einem neuen Abschnitt in unserem Bibeltext, in dem Salomo ebenfalls andeutet, wie er versucht hat, sein Lebensglück zu finden. Wie wir gesehen haben, hat er sich schon mit dem Studium der Naturgesetze beschäftigt. Er hat es mit Weisheit und Philosophie, Vergnügungen und materiellem Wohlstand probiert. Er hat versucht, ganz im Jetzt zu leben. Er hat den Fatalismus durchgespielt, hat also versucht, sich ganz dem Schicksal hinzugeben. Er hat mit der Religion bzw. mit religiösen Bräuchen und Gefühlen geliebäugelt. Und nun werden wir sehen, wie Salomo versucht hat, den Sinn des Lebens so richtig im Reichtum zu finden. Salomo war es mehr als jedem anderen Menschen möglich, sich dem Wohlstand hinzugeben und ihn zu genießen. Er war ein sehr reicher Mensch. Er stapelte mit Begeisterung das Gold und konnte sich alles kaufen, was er wollte. Der Reichtum Salomos war aber auch mit ein Grund für den Untergang seiner Herrschaft. Denn in den umliegenden Völkern entstand Besitzgier. Diese Völker wollten in sein Herrschaftsgebiet einfallen, um etwas von dem Reichtum abzubekommen. Gott hatte zwar um Israel einen unsichtbaren Schutzwall errichtet, aber diese Mauer bröckelte nun nieder und Gott ließ zu, dass andere Völker in Israel einfallen konnten und sich bedienen konnten. Das brachte Salomo wohl dazu, über die Nichtigkeit des Reichtums nachzudenken. In Vers 9 lesen wir: Wer Geld liebt, wird vom Geld niemals satt. Und wer Reichtum liebt, wird keinen Nutzen davon haben. Das ist auch eitel. Ich möchte dazu ein paar Beispiele aufzählen, die zeigen, dass Salomos Erkenntnis auch heute noch Gültigkeit hat. Erstes Beispiel: Der Direktor eines großen Unternehmens sieht am Ende des Geschäftsjahres einen gewaltigen Gewinn in seinen Büchern. Aber das genügt ihm nicht. Und warum nicht? Nun, ein Mensch mag über ein noch so dickes Bankkonto verfügen, und das gibt ihm auch ein gewisses Maß an Sicherheit, aber es wird ihm keine echte Befriedigung schenken. Wir merken, Wohlstand verhilft uns nicht zu echtem Lebensglück. Dabei ist Wohlstand an sich nichts Falsches. Die Heilige Schrift verurteilt ihn nirgends. Sie verurteilt aber die unersättliche Liebe zum Geld. Nicht das Geld selbst, sondern die Liebe zum Geld ist als Wurzel allen Übels anzusehen. Um des Wohlstandes willen Güter anzuhäufen, ist falsch. Der Geizkragen denkt, Geldstücke seien flach, damit man sie stapeln kann. Und der Verschwender denkt, sie seien rund, damit man sie besser rollen kann. Und beide liegen völlig falsch damit. Das Thema hier ist die Einstellung eines Menschen gegenüber dem Geld. Der Fehler liegt beim Menschen, also wie er mit Geld umgeht und welche Bedeutung das Geld für ihn hat. Es ist diese Hingabe an das Geld, die verkehrt ist. Die Liebe zum Geld verleitet Menschen dazu, nur um des Reichtums willen reich werden zu wollen. Wir können sehen, wie Menschen ungute Verpflichtungen eingehen, nur um Geld zu verdienen. Ich habe einmal mit großem Interesse einem Komiker zugehört, der von einem Bühnenstück erzählte, das er mitproduziert hatte. Er dankte allen, die daran mitgewirkt hatten, und erzählte davon, wie gut die Zusammenarbeit war. Er hielt eine sehr charmante Rede, ohne jegliche Spur von Humor. Als er zum Ende kam, sagte er: »Und wir wurden bei der ganzen Arbeit nur von einer Sache angetrieben.
Dann machte er eine kurze Pause. Nämlich von der Gier nach Geld. Ja, die Gier war das Grundelement. Das hielt sie zusammen und ließ ihre Produktion zustande kommen. Sie ist meist das Grundelement, das auch große Firmen zusammenhält. Es hält auch die Mafia zusammen. Es hält in gleicher Weise sehr viele andere Organisationen zusammen. Ich muss zugeben, ich halte es nicht für richtig, dass Menschen oder Organisationen so viel Geld anhäufen, während zugleich andere in Armut leben und dringend Geld benötigen. Das mag jetzt radikal klingen, aber ich glaube, dass letzten Endes daran etwas verändert werden muss. Gott verurteilt die Liebe zum Geld und die Art, wie es eingesetzt wird. In unserem eigenen Land müssen wir die Gier als Fehler des Kapitalismus erkennen und auch die gottlose Verherrlichung der Arbeit. Gier, damit meine ich die Liebe zum Geld. Es wäre wunderbar, würden Menschen zur Ehre Gottes Geld verdienen. Es wäre wunderbar, würden sie zur Ehre Gottes für Geld arbeiten. Es wäre so schön, wenn das Geld seiner eigentlichen Bestimmung zugeführt würde. Die einzige Medizin gegen Gier besteht allerdings darin, Christus im Herzen zu haben. Wir kommen nun zu Vers 10. Denn wo viele Güter sind, da sind viele, die sie aufessen. Und was hat ihr Besitzer mehr davon als das Nachsehen? Wachstum nur um des Wachstums willen ist überhaupt nicht segensreich. Das trifft für einen Betrieb genauso zu wie für die christliche Kirche oder für andere christliche Organisationen. Ich habe das aus eigenen Erfahrungen lernen müssen. Ich bin jahrelang Pastor einer großen Gemeinde gewesen und habe erkannt, Wachstum nur um des Wachstums willen, also um eine große Gemeinde zu haben, das bringt nur eines ein: ganz heftige Kopfschmerzen. Es bringt kein Glücksgefühl, man empfindet keinen Spaß dabei. Der Herr hat mich gelehrt, der einzige Sinn meines Lebens ist, zu seiner Ehre zu wachsen. Egal, ob es um Gemeindewachstum geht oder um das persönliche Wachstum im Glauben. Wir sollen damit keine neuen Rekorde erzielen, sondern zu Gottes Ehre wachsen. Weiter mit Vers 11. Wer arbeitet, dem ist der Schlaf süß, er habe wenig oder viel gegessen. Aber die Fülle lässt den Reichen nicht schlafen. Mit anderen Worten, ein Arbeiter hat vielleicht nicht sehr viel zu essen, aber das bewahrt ihn davor, ein Fettwanst zu werden, und vielleicht schläft er deswegen sogar besser, weil er nicht zu viel isst. Der Reiche dagegen, der im Überfluss lebt, kann sich alle möglichen Delikatessen leisten. Trotzdem werden sie ihm bald über und er verliert den Appetit darauf. Und abgesehen davon macht er sich Sorgen um seinen Reichtum, was ihn nachts nicht schlafen lässt. Ich kann mich noch gut erinnern, wie ich und meine Frau bei einer Reise auf Hawaii in einem sehr schönen Hotel übernachtet haben. Trotzdem machten viele andere Gäste den Eindruck, eher unglücklich zu sein. Es waren Leute, die nach Hawaii gereist waren, um dort eine wundervolle Zeit zu verbringen. Aber anscheinend machten sie sich ständig Sorgen um ihren Besitz. Eine Frau hat eine halbe Stunde gebraucht, um ihre Juwelen in einen Safe einzuschließen. Als ich an den Tresen kam, sagte eine der Angestellten zu mir, sie war vorhin schon da und sie wird noch ein Dutzend Mal hier auftauchen, um nach ihrem Schmuck zu sehen oder um ein Stück herauszunehmen, es eine Weile zu tragen und dann wieder zurückzubringen. Wissen Sie, ich war froh, dass meine Frau dieses Problem nicht hatte. Diese reiche Frau hatte ein echtes Problem, nämlich Juwelen, die vermutlich 100.000 Dollar wert waren und um die sie sich sorgen musste. Reichtümer vergrößern unsere Sorgen. Vielleicht ist das ein Grund dafür, warum der Herr mich nicht hat reich werden lassen. Vers 12. Es ist ein böses Übel, das ich sah unter der Sonne. Reichtum, wohl verwahrt, wird zum Schaden dem, der ihn hat. Reichtum schadet den meisten Menschen mehr, als dass er ihnen hilft. Manchmal ist der Arme glücklicher als der Reiche. Der Apostel Paulus sagte jedoch, dass er beides kennt, im Überfluss zu leben und zu entbehren. Offen gestanden, ich würde auch gern beides testen. Salomo fährt dann in den Versen 13 bis 16 fort:
Denn der Reiche kommt um durch ein böses Geschick, und wenn er einen Sohn gezeugt hat, dem bleibt nichts in der Hand. Wie einer nackt von seiner Mutter Leibe gekommen ist, so fährt er wieder dahin. Wie er gekommen ist, und trotz seiner Mühe nimmt er nichts mit sich in seiner Hand, wenn er dahin fährt. Das ist ein böses Übel, dass er dahin fährt, wie er gekommen ist. Was hilft's ihm denn, dass er in den Wind gearbeitet hat? Sein Leben lang hat er im Finstern und in Trauer gesessen, in großem Grämen und Krankheit und Verdruss. Soweit die Verse 13 bis 16. Salomo sagt hier, ein Mensch kann ein Vermögen anhäufen und es seinem Sohn vermachen. Aber dieser Bursche wird dann womöglich alles verprassen. Er wird alles Geld verschwenden. Heutzutage gehen die Menschen damit in der Regel schlauer um. Ein Mann vermacht zum Beispiel seinem Sohn das Vermögen nicht direkt, sondern durch Vermittlung eines Vermögensverwalters. Der händigt dem jungen Mann das Geld in kleinen Beträgen aus, damit das Familienerbe erhalten bleibt. Es gibt heute eine Menge berühmter Menschen, die noch nie einen Cent wirklich verdient haben, durch eigene Arbeit. Der Grund dafür ist, dass sie ihr Geld und ihr Vermögen geerbt haben. Sie können mit Geld nicht wirklich gut umgehen, und doch sind sie in einflussreiche Positionen gekommen. Ich fürchte, genau darin besteht eines der Probleme, mit

0: in der kurzen Zeit seines Lebens, die ihm Gott gibt, denn das ist sein Teil. Denn wenn Gott einem Menschen Reichtum und Güter gibt und lässt ihn davon essen und trinken und sein Teil nehmen und fröhlich sein bei seinen Mühen, so ist das eine Gottesgabe. Denn er denkt nicht viel an die Kürze seines Lebens, weil Gott sein Herz erfreut. Soweit also die letzten Verse aus Kapitel 5 des Predigerbuches. Im 6. Kapitel, das nun beginnt, beendet Salomo seinen Bericht über die Suche nach dem Lebensglück durch ein genussreiches Leben im Wohlstand. Die Verse 1 und 2 lauten: Es ist ein Unglück, das ich sah unter der Sonne, und es liegt schwer auf den Menschen. Da ist einer, dem Gott Reichtum, Güter und Ehre gegeben hat, und es mangelt ihm nichts, was sein Herz begehrt. Aber Gott gibt ihm doch nicht Macht, es zu genießen, sondern ein Fremder verzehrt es. Das ist auch eitel und ein schlimmes Leiden. Ein alter Freund von mir ist in einem Hotel in Florida einmal dem berühmten John Rockefeller Senior begegnet. Dieser saß an einem Tisch und nahm gerade sein Essen ein. Er hatte nur eine äußerst bescheidene Mahlzeit vor sich auf dem Teller, irgendeine Schonkost. An einem Nebentisch sah mein Freund einen Mann, der eigentlich als Kellner im Hotel arbeitete. Dieser hatte ein leckeres, großes Steak vor sich. Der Mann also, der sich das Steak hätte leisten können, durfte keines essen. Und derjenige, der es sich nicht leisten konnte, hatte eines, weil er im Hotel arbeitete. Manchmal ist es also besser, einen guten Appetit zu haben, als ein dickes Bankkonto. Weiter mit Vers 3. Wenn einer auch 100 Kinder zeugte und hätte ein so langes Leben, dass er sehr alt würde, aber er genösse das Gute nicht und bliebe ohne Grab, von dem sage ich, eine Fehlgeburt hat es besser als er. Tja, ein Reicher kann auch nur dreimal am Tag essen. Er kann auch nur in einem Bett schlafen. Er kann nicht doppelt so lange leben wie der Arme, egal wie viele Doktoren sich um ihn kümmern. Und er kann auch nichts mitnehmen, wenn er einmal gehen muss. Das letzte Hemd hat bekanntlich keine Taschen. Hiob war ein reicher Mann und hat gesagt, dass er mit nichts auf diese Welt gekommen ist und dass er sie genauso auch verlassen wird. Es ist ziemlich sinnlos, sein Leben lang einer Sache hinterher zu jagen, die einen hier nicht glücklich macht und für später auch keinen Wert darstellt. Viele Leute haben bereits ihr Leben so sinnlos gelebt. Über dieses Leben, das dem Leben einer Fehlgeburt gleicht, sagt Salomo in den Versen 4 bis 9, denn sie, die Fehlgeburt, kommt ohne Leben, und in Finsternis fährt sie dahin, und ihr Name bleibt von Finsternis bedeckt. Auch hat sie die Sonne nicht gesehen, noch gekannt, so hat sie mehr Ruhe als jener. Und ob er auch 2000 Jahre lebte und hätte nichts Gutes genossen, fährt nicht alles dahin an einen Ort? Alles Mühen des Menschen ist für seinen Mund, aber sein Verlangen bleibt ungestillt. Denn was hat ein Weiser dem Toren voraus? Was hilft's dem Armen, dass er versteht, unter den Lebenden zu wandeln? Es ist besser zu gebrauchen, was vor Augen ist, als nach anderm zu verlangen. Das ist auch eitel und haschen nach Wind. Soweit die Verse 4 bis 9. Und nun zieht Salomo an dieser Stelle noch ein besonderes Fazit. Es lautet kurz gefasst: Der Mensch hat keine Macht über sein Leben. Die Verse 10 bis 12 erläutern das. Was da ist, ist längst mit Namen genannt und bestimmt ist, was ein Mensch sein wird. Darum kann er nicht hadern mit dem, der ihm zu mächtig ist. Denn je mehr Worte, desto mehr Eitelkeit. Was hat der Mensch davon? Denn wer weiß, was dem Menschen nützlich ist im Leben, in seinen kurzen eitlen Tagen, die er verbringt wie einen Schatten? Oder wer will dem Menschen sagen, was nach ihm kommen wird unter der Sonne? Mit diesen wichtigen Fragen endet das 6. Kapitel des Predigerbuches und sie sollten uns wirklich zu denken geben. Der Mensch hat keine Macht über sein Leben. Das mag eine bittere Wahrheit sein, aber für jemanden, der Gott an seiner Seite weiß, ist es auch eine tröstliche Wahrheit.
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Die ersten 6 Kapitel aus dem alttestamentlichen Buch Prediger liegen hinter uns. Sie waren geprägt davon, dass Salomo seine eigene Lebensweise und die anderer Menschen aus einer sehr diesseitigen Perspektive betrachtet hat. Gottes Perspektive, also wie Gott die Dinge sieht und beurteilt, wurde dabei oftmals absichtlich ausgeklammert. Ab Kapitel 7 deutet sich in dieser Hinsicht eine Veränderung an. Ich hoffe, Sie sind auch beim nächsten Mal wieder mit dabei. Bis dahin, auf Wiederhören und Gottes Segen mit Ihnen.

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1: Jan Petersen will eigentlich nur seine Oma auf Helgoland besuchen, doch dann passiert etwas ziemlich Verrücktes. Eine abenteuerliche Reise beginnt und die wird sein Leben für immer verändern. Herzlich willkommen zum Lesezeichen. Mein Name ist Sabine Bohn.

0: Im Lesezeichen auf ERF Plus geht es in dieser Woche um den neuen Roman von Thomas Franke, Die Ufer der Zeit. Eine Geschichte, die es in sich hat. Im Mittelpunkt steht Jan, ein Student aus Flensburg. An einem stürmischen Tag macht er sich auf den Weg nach Helgoland, um seine Oma zu besuchen. Die hat nämlich Geburtstag. Doch während der Überfahrt passiert etwas Dramatisches. Jan geht über Bord und landet im kühlen Wasser der Nordsee. Nun, sicher wird man ihn rasch aus dem Wasser ziehen und die Fahrt nach Helgoland kann weitergehen. Da wird er was zu erzählen haben auf der Geburtstagsfeier. Nein, es kommt anders. Tobias Schuffenhauer liest nun weiter aus dem Buch »Die Ufer der Zeit« von Thomas Franke.
1: Die Kälte des Wassers war ein Schock. Binnen Sekunden durchdrang sie seine Kleidung. Jan war wie erstarrt, spürte nichts anderes mehr als die nasse Dunkelheit um ihn her, das wilde Schlagen seines Herzens und den unnachgiebigen Sog der Tiefe. Das Meer war dabei, ihn zu verschlingen. Panik ergriff ihn und durchbrach die lähmende Erstarrung. Mit hektischen Schwimmbewegungen versuchte er, zurück an die Oberfläche zu gelangen, doch je mehr er sich anstrengte, desto stärker schienen die Fluten, ihn festzuhalten. Wasser umhüllte ihn wie ein undurchdringlicher Kokon. Das Salz des Wassers brannte in seinen Augen, dennoch riss er sie weit auf. Warum war es so dunkel? Wo war das Licht? Schwamm er überhaupt nach oben oder hatte er die Orientierung verloren und kämpfte sich mit aller Kraft in die Tiefe? Hektisch wandte er sich um. Doch da war nirgendwo Licht. Nicht das kleinste bisschen Grau durchdrang die Schwärze des Wassers. Seine Panik steigerte sich, sein Herzschlag trommelte. Er wusste, dass er den Atemreflex irgendwann nicht mehr würde unterdrücken können. Wenn erst Wasser in seine Lungen geriet, wäre es zu spät. Dann drohte ein grausamer Erstickungstod. Er paddelte wild in eine Richtung, die ihm irgendwie heller erschien, als seine Hand plötzlich gegen etwas Hartes schlug. Der Schmerz durchdrang die kopflose Panik. Für einen kurzen Moment formte sich der Gedanke, ich bin gegen irgendetwas Schwimmendes gestoßen. Dort muss die Oberfläche sein. Zugleich spürte er, wie das Brennen in seiner Brust unerträglich wurde. Sein Mund öffnete sich, ohne dass er es wollte. Gleich würden seine Lungen sich mit Wasser füllen und dann. Er machte einen letzten panischen Schwimmzug, seine Hände berührten erneut etwas Festes. Es fühlte sich an wie Holz. Hektisch griff er zu und zog sich daran hoch. Sein Kopf durchstieß die Wasseroberfläche. Da waren blitzende Lichtpunkte und ein bleiches Flirren. Sein Zwerchfell zog sich schmerzhaft zusammen und er hustete röchelnd. Pfeifend sog er die Luft ein, bevor der nächste Hustenanfall ihn packte. Er erbrach mehr Wasser, rang nach Luft und hustete. Minutenlang trieb er orientierungslos zwischen bleichen Lichtfunken und kalter Schwärze und rang nach lebensspendendem Sauerstoff. Schließlich ließ der Hustenreiz nach. Jan blinzelte das brennende Meerwasser aus seinen Augen und versuchte sich zu orientieren. Über ihm spann sich halb verdeckt von dahinrasenden Wolkenfetzen ein Sternenhimmel, wie er ihn noch nie gesehen hatte. Myriaden von Sternen funkelten in der Schwärze des Firmaments. Der Mond war eine hauchdünne, schmale Sichel, und sein fahles Leuchten wurde hier und da von den grauen Wogen aufgefangen und zurückgeworfen. Mist, was war passiert? Warum war es auf einmal Nacht? Wo war die Fähre? Jan rief um Hilfe, brachte aber kaum mehr als ein Röcheln zustande. Schließlich registrierte er zwei Dinge. Der Gegenstand, an dem er sich festklammerte, war aus Holz. Er spürte sich überlappende Planken, vielleicht Teile eines Boots, und das unverkennbare Rauschen einer Brandung drang an seine Ohren. Das bedeutete, ganz in der Nähe musste Land sein. Eigentlich war das unmöglich. Sie waren mehrere Kilometer vom Festland und jeder Insel entfernt gewesen, als das Unwetter losgebrochen war. Aber diese Unmöglichkeit scherte ihn im Augenblick wenig. Er begann Wasser zu treten und versuchte, die Planke so in Richtung des Geräuschs zu treiben. Der Wellengang war zu stark, um irgendetwas zu erkennen. Er kämpfte sich weiter. Das kalte Wasser ließ seine Finger steif werden. Schon bald gesellte sich zum Brausen der Wogen das Klappern seiner Zähne. Er konnte nicht einschätzen, wie viel Zeit verging. Ihm kam es wie Stunden vor, aber vielleicht waren es auch nicht mehr als 30 Minuten. Man konnte auch in mäßig kaltem Wasser an Unterkühlung sterben. Jan hatte keine Ahnung, woher sein Hirn diese Information geholt hatte, aber die Erkenntnis war momentan nicht sonderlich hilfreich. Stoisch paddelte er weiter. Irgendwann ertappte er sich dabei, dass er bewegungslos an dem Brett hing, den Kopf ans nasse Holz gelehnt, die Beine taub. Auch in seinen Fingern hatte er kein Gefühl mehr. Wie lange trieb er schon hier im Wasser? Er sah hoch zum Himmel und bemerkte, das bleiche Licht des Mondes war einem sanften rötlichen Glühen gewichen. Die Sonne ging auf und in ihrem Licht sah er etwas Wunderbares. Land. Nur etwa 100 Meter entfernt lag das Ufer. Der Deich wirkte seltsam und war durchsetzt von riesigen schlammigen Löchern, als habe ein gewaltiges Ungeheuer an ihm genagt. Der Strand davor war übersät von Treibholz, Netzen und schmutzigen Stofffetzen, offenbar die Überreste einer Sturmflut. Etwas in ihm irritierte dieses Chaos, so als würde etwas daran nicht stimmen, doch der größere Teil seiner selbst spürte eine Woge der Hoffnung, die seinen müden und völlig unterkühlten Körper erfasste. Er begann wieder zu paddeln. Mit ungelenken, steifen Bewegungen hielt er auf das Ufer zu. Es schien Stunden zu dauern, bis seine Füße endlich den weichen Wattboden berührten. Mühsam schleppte er sich weiter. Möwen kreischten und suchten nach angeschwemmten Kadavern von Meerestieren. Das Wasser reichte Jan nur noch bis zu den Hüften. Der Wind zerrte an seiner nassen Kleidung, doch die Kälte saß längst unter seiner Haut und er spürte es kaum. Unbeholfen taumelte er weiter, Schritt um Schritt. Je weiter er aus dem Wasser kam, desto schwerer schien sein Körper zu werden. Er stürzte, kroch auf allen Vieren weiter und erreichte schließlich, umgeben von zerborstenem Holz, Muschelschalen und Tang, trockenes Land. »Danke«, murmelte er zu niemand Besonderem. Dann war der Boden auf einmal ganz nah. Er schlug unsanft gegen sein Gesicht. »Ich bin am Leben«, schoss ihm durch den Sinn. Vor seinem inneren Auge sah er das warmherzige Lächeln seiner Großmutter und kurz darauf Ninas wütenden Blick. Dann umfing ihn samtene Schwärze. Ein scharfer Schmerz an seiner Wange riss ihn aus seiner Benommenheit. Er zuckte zusammen, hörte empörtes Kreischen und sah aus den Augenwinkeln etwas Helles aufflattern. Dann kehrte die Dunkelheit zurück. Das nächste, was er wahrnahm, war der Geruch von totem Fisch und leisen Stimmen. Sie klangen jung, aber fremdartig. »Levitay noch?« fragte eine helle Stimme, vielleicht von einem Mädchen. Sie klang besorgt. »Ich lei nicht«, antwortete jemand. Die Stimme klang zunächst tief, glitt aber in ein helles Quietschen ab, offensichtlich ein Junge im Stimmbruch. Er schien die Sache weniger emotional zu betrachten. »Ich tink det«, sagte wieder die andere Stimme. Sie gehörte eindeutig einem jungen Mädchen. Er vernahm Schritte, die näher kamen, doch als er versuchte, die Augen zu öffnen, wollte ihm das nicht gelingen. Ihm war, als bestünden seine Lider aus Blei. »Hey, ist jocht fremd!« Jan war sich sicher, dass er diese Sprache schon mal gehört hatte. Sie wirkte wie eine merkwürdige Mischung aus Deutsch, Englisch und Niederländisch. Nichts wollte zusammenpassen. »Meschein kommt hey und den Kolonais«, brummte der Junge. Es klang so, als würde er eine Vermutung äußern. Die beiden waren nun ganz dicht bei ihm. »Jus bin je«, sagte das Mädchen, und jetzt machte es in Jans Hirn Klick. Diese Worte bedeuteten so viel wie »Du spinnst«. Im selben Augenblick wurde ihm klar, was ihm so unpassend erschienen war. Er hatte diese Sprache, oder besser gesagt diesen Dialekt, noch nie von jungen Lippen vernommen, nur sehr alte Menschen beherrschten ihn zuweilen noch. Denn, wenn er sich nicht total irrte, sprach dieses junge Mädchen eine archaisch klingende Variante des Friesischen. Plötzlich spürte er ein unangenehmes Stechen in seiner Seite. Stach sie ihn mit einem Stock? »Lass das«, wollte er rufen, aber mehr als ein unverständliches Stammeln und ein Zucken des rechten Arms brachte er nicht zustande. Das Mädchen quiekte erschrocken und meinte dann ein paar Atemzüge später etwas selbstgefällig. »Ich sei der Tay noch lebet«, »ich hab doch gesagt, dass der noch lebt«, übersetzte Jan im Kopf. »Help me«, befahl das Mädchen, und gleich darauf spürte Jan, wie sich Hände um seine Arme schlossen und ihn über den Strand zerrten. Er rutschte über scharfkantige Steine, Muscheln und allerlei Unrat, was die Sache nicht angenehm machte. Erneut versuchte er, die Augen zu öffnen, doch es war unmöglich. Eine Zeit lang musste er weggetreten sein. Irgendwann verspürte er ein prickelndes Brennen an seiner rechten Seite und Rauch stach ihm unangenehm in die Nase. Erschrocken riss er die Augen auf. Tatsächlich züngelten Flammen neben ihm. In einer Feuerkuhle neben ihm glühten dunkle Quader. Zuerst dachte er, es wäre Kohle, doch dann erkannte er, dass es Torf war. Warum lag er an einem Torffeuer? Und wieso hatte niemand den Notarzt gerufen? Durch den Rauch hindurch erkannte er undeutlich das Gesicht eines Mädchens, das ihn aufmerksam musterte. Ihre Haut war von der Sonne gebräunt und voller Sommersprossen. Helles, vom Wind zerzaustes Haar lugte unter so etwas Ähnlichem wie einem Sonnenhut hervor. »Jo, bin ein Wecker!« »Du bist wach«, stellte sie fest. Jan war, als wäre sein Hirn in Watte gepackt. Jeder Gedanke fiel ihm schwer. Soweit er wusste, wurde Friesisch nur noch in nennbarem Umfang in den Niederlanden gesprochen. Aber konnte es wirklich sein, dass er so weit nach Südwesten abgetrieben war? Eigentlich unmöglich. »Wo bin ich hier gelandet?« sprach er laut aus, was er dachte. Sie sah ihn mit großen Augen an. »Verstehst du mich?« Er versuchte, sich aufzurichten, sackte aber gleich wieder stöhnend zusammen. »Kannst du mich verstehen?« Das Mädchen sprang auf und musterte ihn mit einer Mischung aus Neugier und Besorgnis. Sie trug ein seltsames, weites Kleid und, wenn er sich nicht täuschte, hatte sie Holzpantinen an. Aber Jans Augen waren vom Salzwasser gereizt und das rauchende Torffeuer machte die Sache nicht besser. »Begrijp je mee«, versuchte er es auf Niederländisch. Sie runzelte die Stirn und nickte dann zögernd, als wäre sie sich ihrer Antwort selbst nicht sicher. Mühsam richtete Jan sich auf. »Waar ben ik?« »Wo bin ich?« fragte er.
2: »Oosterlaan, für«, antwortete das Mädchen.
1: »Wat?« entfuhr es ihm. Das Mädchen kam um das Feuer herum. Sie trug tatsächlich ein weites Kleid, blau gefärbt, verblichen und geflickt, darüber eine Art Jacke. Ihre nackten Füße steckten in Holzpantinen und der seltsame Sonnenhut war eine altmodische, nicht mehr ganz weiße Haube. Sie ging neben Jan in die Hocke und legte ihre Hand behutsam auf seinen Arm.
2: »Jo, binne ob it eiland für«, sagte sie, langsam und geduldig, als spräche sie zu einem Kind.
1: Dann deutete sie auf das Meer und fragte, »Wie dat jo ship?« Jan sah zu der Stelle, auf die sie gedeutet hatte, dann wanderte sein Blick langsam zurück zu ihr und erstarrte sie an wie einen Geist. Denn soeben hatte sie ihm nicht nur in altertümlichem Friesisch erklärt, dass er sich auf der Insel Föhr befand, sie hatte auch auf ein Schiffswrack gewiesen, das in einigen hundert Metern gestrandet und von den Wellen zerschlagen worden war. Er kannte sich mit Schiffen nicht besonders gut aus, aber es handelte sich unverkennbar um einen altertümlichen Schiffstyp, den Jan erst einmal gesehen hatte, im Schifffahrtsmuseum in Husum. Das Wrack, das dort in der Dünung schwankte, war eine Galeasse, ein zweimastiges Holzschiff, das im 18. Jahrhundert als Frachtschiff Waren über das Meer transportiert hatte.

0: Jans Blick wanderte von dem Schiffswrack zurück zu dem jungen Mädchen. Was hatte das zu bedeuten? Was sollte diese Kleidung? Warum sprach sie diesen fast ausgestorbenen Dialekt und warum war da ein historischer Zweimaster auf Grund gelaufen? Mit einem Mal wurde ihm bewusst, dass jede Menge Zeit vergangen sein musste, seitdem er ins Wasser gestürzt war. Er rieb sich die Schläfen. Sein Kopf schmerzte. Es fiel ihm schwer, einen klaren Gedanken zu fassen. Zwischendurch war es Nacht gewesen, nun war es heller Vormittag. Es musste fast 24 Stunden her sein, dass er die Fähre betreten hatte. Seine Familie würde sich Sorgen machen.
1: »Ich muss telefonieren«, brummte er.
0: Das Mädchen sah ihn verständnislos an. »Ich moet bellen«, wiederholte er auf Niederländisch. Der Blick des Mädchens änderte sich nicht. Dann fragte sie behutsam auf Friesisch, »Hast du dir den Kopf gestoßen?«
1: Jan stöhnte. Allmählich wurde das Ganze anstrengend.
0: Vielleicht spielte die Kleine irgendein Spiel und kam nicht aus ihrer Rolle, oder sie gehörte zu den Amischen oder einer anderen dubiosen Sekte. Er sah das Mädchen an und hob die Hand. »Hilf mir auf, bitte.« Als sie nickte und seine Hand packte, wurde ihm bewusst, dass er intuitiv in einem Gemisch aus Niederländisch und Friesisch gesprochen hatte, um von ihr verstanden zu werden. Stöhnend richtete er sich auf. Die Kleine war kräftiger, als sie aussah. Ihre Hände waren rau. Sie war es offenbar gewohnt zu arbeiten. Mühsam kam er auf die Füße. Für einen Augenblick wurde ihm schwarz vor Augen und er schwankte leicht, doch sie hielt ihn fest und der Schwindel ließ nach. Jan kniff die Augen zusammen und öffnete sie wieder. Egal ob historisch oder nicht, wenn der Zweimaster gerade erst gesunken war, mussten hier in der Nähe Rettungskräfte unterwegs sein. Sein Blick glitt die Küste entlang. Offensichtlich hatte es vor kurzem eine Sturmflut gegeben, aber Menschen waren keine zu sehen. Keine Rettungswagen, kein Blaulicht. Und das war nicht das einzig Seltsame. Jan hatte viel Zeit am Meer verbracht und kannte das typische Bild, das solche Ereignisse hinterließen. Unmengen an Müll bedeckten dann die Strände. Er betrachtete das angeschwemmte Strandgut. Irgendetwas stimmte damit nicht. Er entdeckte jede Menge Äste, Seetang, Planken, Netze, leere Flaschen, Muscheln und die zerschmetterten Glieder toter Krebse. Doch irgendwie fehlte es an Farbe. Seine Augen weiteten sich, als er bemerkte, was in diesem Bild fehlte. Plastik. Nicht eine angeschwemmte Plastiktüte, keine leeren Kanister, PET-Flaschen, Nylonseile oder Joghurtbecher. Nichts.
1: Es war surreal.
0: Ein seltsames Gefühl machte sich in seiner Magengegend breit. War das hier ein Filmset? Seine Augen suchten den Strand ab, keine Kamera weit und breit. Die Deiche wirkten ziemlich mitgenommen und, soweit er blicken konnte, war das ganze Ufer voller Strandgut. Nirgendwo entdeckte er auch nur die kleinste Andeutung von buntem Kunststoff. Richtung Landesinnere versperrte ihm der Deich weitgehend die Sicht. Er glaubte in der Ferne die Andeutung eines Reetdachs zu erkennen, aber kein Anzeichen eines Hotels, keine Windräder, die Strom erzeugten. Das musste die abgelegenste Ecke Föhrs sein. »Betreibt ihr hier experimentelle Archäologie?« fragte er. Er hatte von solchen Projekten gehört. Es gab Menschen, die als Steinzeitjäger nur mit Fell und Feuerstein ausgestattet durch die Einsamkeit Skandinaviens zogen oder wie Wikinger lebten und nur mit Hilfe einfacher Beile Holzhäuser bauten und Boote herstellten. Das Mädchen sah ihn nur mit großen Augen an. Jan schluckte. Sein mulmiges Gefühl verstärkte sich.
1: »Oh, ist er schon wach?«
0: erklang jetzt die Stimme des Jungen, die er vorhin schon vernommen hatte. Inzwischen übersetzte Jans Gehirn schon reflexartig. Der Junge tauchte wie aus dem Nichts auf. Er hatte sich vermutlich in Jans totem Winkel angenähert. Er war 13 oder 14 Jahre alt und damit ungefähr 2 Jahre älter als das Mädchen. Ihrer Ähnlichkeit nachzuschließen, waren sie Geschwister. Er kratzte sich unter seiner weitkrempigen Mütze die hellblonden Locken. Seine blaue Jacke war zerschlissen und seine ehemals weiße Hose war vielfach geflickt. Die Holzschuhe an seinen Füßen trugen tiefe Kerben. Offenbar ging er nachlässiger mit seiner Kleidung um als seine Schwester.
1: »Ja, ich bin wach«, antwortete Jan in seinem besten Friesisch.
0: Der Junge wirkte verblüfft. »Dein Dialekt ist seltsam. Wo kommst du her?«
1: »Aus Flensburg.«
0: Der Junge lächelte.
1: »Ah, da, wo der Rum herkommt.«
0: Er kratzte sich wieder am Kopf.
1: »Aber du hörst dich auch nicht an wie ein Däne. Warst du zwischendurch in den Kolonien?«
0: »Kolonien? Philadelphia oder Pennsylvania oder vielleicht auch Afrika?«
1: »Nein.«
0: Einen kurzen Moment lang flimmerte es vor Jans Augen.
1: »Jetzt hör auf, ihn so auszuquetschen«, fuhr das Mädchen den älteren Bruder an. »Siehst du nicht, dass er ganz verwirrt ist?«
0: »Reg dich ab. Ich bin auch verwirrt«, grummelte der Junge.
1: Das Mädchen grinste.
0: »Da kann ich ausnahmsweise mal nicht widersprechen.«
1: »Hey, werd nicht frech, sonst gibt's was hinter die Ohren«, drohte der große Bruder, doch er schien es nicht ernst zu meinen.
0: Jan ließ seinen Blick über das Meer schweifen. Er glaubte, die Hallig Langeness zu erkennen, aber sie sah anders aus. Es wirkte fast so, als stünden mehr Häuser darauf, als er es in Erinnerung hatte. Auch schien sie irgendwie länger zu sein, aber das mochte täuschen. Der Blick in den Nordwesten wurde durch eine Nebelwand versperrt.
1: »Jetzt kommt, Chiara«, drängte der Junge. »Mem wird schimpfen, wenn wir kein Holz nach Hause bringen.«
0: »Ist ja gut«, sie blickte zu Jan auf.
1: »Mann aus Flensburg, du musst dich widersetzen, wir müssen arbeiten.«
0: Er wartete einen Augenblick. Jan hatte das Gefühl, als machte der Nebel über dem Wasser sich auch in seinem Hirn breit. Das Denken fiel ihm schwer.
1: »Wartet«, bat er erneut. »Die Frage hört sich möglicherweise seltsam an, aber welches Jahr haben wir?«
0: »1792, Anno Domini.«
1: »1792?«
0: Jan spürte, wie Schwindel ihn packte. Die Welt drehte sich vor seinen Augen, er spürte noch, wie er fiel. Dann wurde es dunkel.

1792, in diesem Jahr ist Jan also gelandet. In Frankreich wird König Ludwig der 16. hingerichtet und die Republik ausgerufen. Die Vereinigten Staaten von Amerika haben vor gerade mal 16 Jahren ihre Unabhängigkeit erklärt. Und in England hat James Watt vor einigen Jahren eine verbesserte Version der Dampfmaschine patentieren lassen. Es geht also mit Riesenschritten in Richtung industrielle Revolution. Aber jetzt zurück zu Jan Petersen. Wie geht es weiter? Muss er im ausgehenden 18. Jahrhundert bleiben? Oder findet er zurück ins 21. Jahrhundert? Wenn Sie das wissen möchten, dann schalten Sie morgen wieder ein. Da erfahren Sie, wie die Geschichte weitergeht. 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Das folgende Lied greift das Thema Zeit auf. Es heißt Anker in der Zeit. Tschüss, bis morgen, wenn Sie mögen. Ihre Sabine Bohn.

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1: Aus Psalm 13. Ach Herr, wie lange noch? Willst du mich etwa für immer vergessen? Wie lange noch willst du dein Angesicht vor mir verbergen? Wie lange muss ich mich um mein Leben sorgen, Tag aus, Tag ein, Kummer in meinem Herzen tragen? Wie lange darf mein Feind über mich triumphieren? Schau doch her, antworte mir, Herr, mein Gott. Lass meine Augen in deinem Glanz leuchten, sonst wird mich der Tod in den Schlaf wiegen. Aber ich habe fest auf deine Güte vertraut. Jetzt lacht mein Herz vor Freude, weil du mir geholfen hast. Ich will ein Lied singen für den Herrn, denn er hat mir Gutes getan.

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2: Willkommen zu einer neuen Folge.